0: zwischen Mörskapellen und dem Kreuz Mörs gesperrt. Da gab es einen Unfall. A71 Sangerhausen Richtung Erfurt. Der Schmücketunnel ist weiterhin gesperrt. Grund, da steht ein defektes Auto. Die Autobahn 81 Stuttgart-Singen ist zwischen Sindelfingen-Ost und Böblingen-Hulb wegen einer Baustelle in beiden Richtungen bis um 5 gesperrt. Eine Umleitung ist eingerichtet. Berlin, die A100 Stadtring Richtung Wedding ist zwischen Detmolder Straße und Hohenzollerndamm noch bis um 5 gesperrt. Gesperrt wegen Bauarbeiten die A448 Dortmund-Witten Richtung Bochum-West und zwar zwischen Bochum-Altenbochum und Bochum-Weidmar. Die A480 Reiskirchen-Gießen ist zwischen Reiskirchener Dreieck und Wettenberg gesperrt. Ebenfalls eine Baustelle, der Grund betrifft beide Richtungen. Umleitung ist eingerichtet. Und B62 Alsfeld Richtung Barchfeld. Im Kreisverkehr am Hembacher Kreuz und der Lenzfelder Straße bleibt die Bundesstraße gesperrt. Grund, da gab es gerade einen Unfall. Das war's. Ich wünsche eine gute Fahrt.
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Das hat doch gerade mal richtig gut gepasst, dieser Hit. Gerade mal in mein frühes Frühstücksbrötchen gebissen. 12:02. Bis heute war das ihr größter Hit. Das waren die Crash-Test-Dummies hier in der ARD-Hitnacht. Und es gibt einige Fans von den Jungs, die sie mal wieder live sehen wollen. Eine Ankündigung ist schon mal im Netz zu finden. Nach Australien wollen die Crash-Test-Dummies kommen im nächsten Jahr. Ich sag mal so.

So heißt ihr Hit. Damals aus den 80ern. Don't You Want Me, Human League in der ARD-Hitnacht um 3:07. Jeder von uns hat ja sicherlich ein Hobby. Autogramme sammeln zum Beispiel. Ja, Sie auch? Meine erste Autogrammkarte war die von Tommy Steiner. Ja, original unterschrieben. Grüße an alle Schlagerfreunde. Adresse gab's damals, wir erinnern uns, in der ZDF-Hitparade, immer unten eingeblendet. Ansonsten habe ich immer wieder gerne an ARD und ZDF geschrieben und nach den Autogrammadressen gefragt. Und da gab's auch immer eine Antwort. Denn ich habe damals schon ein bisschen gespart. Rückporto war immer mit dabei. Hätte ich Ihnen damals geschrieben, 1975, da war ich natürlich noch viel zu lütt, zu klein, dann hätte ich eine Autogrammkarte bekommen von 6 jungen Herrschaften, auf einer Wiese sitzend, mit Schnauzbärten und Schlaghosen. Das war nämlich ihr erstes Autogrammkartenmotiv, habe ich gerade im Netz gefunden. Das von Karat.

0: Erinnerungen wach, also nicht unbedingt gute. Tanzkurs und Rick Astley lief und ich musste den Mädels auf die Füße treten bei Together Forever um 2.30 Uhr, halb drei. Hier ist der Verkehrsservice in der ARD-Hitnacht. So sieht's aus auf unseren Straßen. Die Autobahn 1 Bremen Richtung Hamburg bleibt zwischen Harburg und Stillhorn wegen Bauarbeiten bis um 5 gesperrt. Die Umleitung führt sie über die U83. Auf der A8 Karlsruhe Richtung Stuttgart ist im Dreieck Leonberg die Überleitung zur A81 Richtung Heilbronn gesperrt. Sie werden umgeleitet. Über die Anschlussstelle Leonberg-Ost dauert ein bisschen länger. Die A57 Krefeld Richtung Nimwegen bleibt zwischen Mörskapellen und Kreuz Mörs nach einem Unfall gesperrt. Dann ist das kaputte Auto immer noch im Schmücketunnel. Deshalb ist die A71 Sangerhausen Richtung Erfurt hier weiterhin gesperrt. Gesperrt wegen Bauarbeiten in beiden Richtungen die A81 Stuttgart-Singen zwischen Sindelfingen-Ost und Böblingen-Hulb. Die Umleitung ist ausgeschildert. Berlin, die A100 Stadtring Richtung Wedding ist zwischen Detmolder Straße und Hohenzollerndamm noch bis um 5 gesperrt. Gesperrt die A448 Dortmund-Witten Richtung Bochum-West und zwar zwischen Bochum-Altenbochum und Bochum-Weidmar. Grundbauarbeiten bis um 5. Die A480 Reiskirchen-Gießen ist zwischen dem Reiskirchener Dreieck und Wettenberg in beiden Richtungen gesperrt. Grund, hier wird auch gebaut. Eine Umleitung ist eingerichtet. Und B62 Alsfeld Richtung Barchfeld. Hier ist die Bundesstraße zwischen dem Kreisverkehr am Hembacher Kreuz und der Lenzfelder Straße dicht. Grund, da gab es einen Unfall. Das war's. Eine gute Fahrt wünsche ich.
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0: Shiny, Happy People, das waren R.E.M. in der ARD-Hitnacht an diesem frühen Montagmorgen, 20 Minuten vor drei. Schönen guten Morgen, wer hört uns zu?
1: Hier ist der Frank, ich wünsche allen Hörern der ARD-Hitnacht eine angenehme Nacht und gute Fahrt weiterhin. Für alle, die noch unterwegs sind, alle, die arbeiten müssen. Und ganz liebe Grüße, ja, aus Sachsen-Anhalt, Naumburg, na.

Ui, das, der Hit schon wieder zu Ende. Kid Rock, All Summer Long. Hier gehört in der ARD-Hitnacht. Apropos Long. Sehr geehrter Herr Beken, das ist aber sehr erfreulich, Sie mal wieder in der Nachtschicht nach gefühlten 6 Monaten wiederzuhören. Geht es Ihnen soweit gut? Mit sehr freundlichen Grüßen, der Herr Hofmann. Hat er mir gemailt. Herr Hofmann, das freut mich doch sehr. Gott sei Dank haben Sie aber reingeschrieben nach gefühlten 6 Monaten, ja? Und sollte es Ihnen viel zu lange gedauert haben, schreiben Sie gerne meinem Chef. Ja? Direkt am besten. Aber sagen Sie nicht, dass ich es gesagt habe. Dann kommt eine Mail von Freddy. Er ist Trucker, ist unterwegs nach Bitburg. Er schreibt, Moin Moin Frank, wünsche einen guten Start. Und zwar für alle Trucker, die unterwegs sind, so wie ich auch. Grüße gehen raus. Begleitet mit dieser Top-Musik, wie er schreibt. Besonders die ARD-Hitnacht. Er freut sich immer wieder gerne drauf. Ja, dann haben Sie ja was vorgelegt, lieber Freddy. Dann hoffe ich, dass wir mit der nächsten Künstlerin bei Ihnen auch punkten können. Die kann offenbar selbst andere Weltstars ins Grübeln bringen. Die Queen of Pop, Madonna, hat jetzt nämlich in einem Interview mit der BBC gestanden, dass sie früher ein wenig eifersüchtig auf sie war, weil ihr damaliger Ehemann Guy Ritchie wohl ziemlich verknallt war in sie hier. Kylie Minogue. Und dann singt sie auch noch Never Too Late. Das passt. Einen schönen guten Morgen. In 7 Minuten ist es 3 Uhr. Guten Morgen.

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1: Um 3 Uhr mit Ronald Lessig. Bundeskanzler Merz warnt vor einer AfD-geführten Landesregierung in Sachsen-Anhalt. Im ARD-Sommerinterview sagte er, ein Sieg dieser Partei würde dem Bundesland erheblich schaden. Ausländische Unternehmen würden sich nicht mehr in Sachsen-Anhalt ansiedeln, sollte die AfD dort an die Macht kommen. Mit welchen Parteien die CDU stattdessen koalieren will, sagte Merz nicht. In Umfragen liegt die AfD bei etwa 40% und damit bis zu 20 Prozentpunkte vor der Union. Aus der Golfregion werden das erste Mal seit einiger Zeit wieder Angriffe gemeldet. Das US-Militär bestätigte, dass es Ziele im Iran angegriffen hat. Aus der Nachrichtenredaktion Laura Jahnke.
2: In iranischen Medien gab es zunächst Berichte über eine Explosion auf der Insel Larak in der Straße von Hormus. Das US-Militärkommando in der Region teilte später mit, man habe dort zwei Raketenwerfer ins Visier genommen. Mit der Attacke sollte verhindert werden, dass der Iran per Rakete neue Seeminen in die Meerenge transportiert. Bei dem US-Angriff soll es mehrere Tote und Verletzte gegeben haben, so geben es die iranischen Revolutionsgarden an. Sie haben umgehend reagiert und US-Stützpunkte in Jordanien unter Beschuss genommen. Laut dem US-Sender Fox News gab es dort zunächst keine größeren Auswirkungen.
1: Nach tödlichen Schüssen auf einer Techno-Party in Aarau ermitteln die Schweizer Behörden auch in Richtung eines Terroraktes. Ein Amoklauf oder ein anderes kriminelles Motiv kämen aber ebenfalls in Betracht, teilte die Polizei am Abend mit. Man habe am Tatort Patronenhülsen für zwei verschiedene Schusswaffen gefunden. Nach dem Täter oder den Tätern fahnden die Ermittler weiter mit einem Großaufgebot. Eine 22-Jährige war durch Schüsse getötet worden, 5 weitere Festivalbesucher wurden verletzt. Zum Abschluss des ersten Spieltages der Fußball-Bundesliga hat es 2 Heimsiege gegeben. Unter anderem gewann der FC Augsburg gegen Schalke 04 mit 3:0. Aus der Sportredaktion Nele Hüpper.
3: In einer von beiden Seiten zu Beginn rasanten Partie zahlte der Aufsteiger Schalke 04 am Ende doch Lehrgeld. Ein Abwurf von Keeper Loris Karius leitete den Rückstand ein. Ron Schallenberger sah in der 62. Minute wegen einer Notbremse glatt rot. 10 Minuten vor dem Ende traf Anton Kade zur 2:0-Führung, ehe die Augsburger in der Nachspielzeit noch auf 3:0 erhöhten. Im zweiten Sonntagsspiel setzte sich Freiburg mit 4:1 gegen Werder Bremen durch. Schon nach 55 Minuten führten die Breisgauer deutlich. Der Japaner Yuito Suzuki traf 3-mal.
1: Das waren die Nachrichten. Das Wetter in Deutschland. Tagsüber Schauer oder Gewitter, im Süden und Osten heiter bei 19 bis 26 Grad. Am Dienstag im Norden wechselhaft, im Süden heiter bis wolkig und nur vereinzelt Schauer bis 26 Grad. Am Mittwoch überwiegend trocken bis 26 Grad. 3:03 Uhr.
4: Hier ist der Verkehrsservice in der ARD-Hitnacht. Wir fangen an mit der Autobahn 1 Bremen Richtung Hamburg. Die bleibt weiterhin zwischen Harburg und Stillhorn wegen Bauarbeiten gesperrt. Die Umleitung führt sie über die U83. Auf der A8 Karlsruhe Richtung Stuttgart ist im Dreieck Leonberg die Überleitung zur A81 Richtung Heilbronn wegen einer Baustelle gesperrt. Sie werden über die Anschlussstelle Leonberg Ost umgeleitet. Das dauert ein bisschen länger. Gesperrt nach einem Unfall bleibt die A57 Krefeld Richtung Nimwegen zwischen Mörskapellen und dem Kreuz Mörs. Die A81 Stuttgart-Singen ist zwischen Sindelfingen-Ost und Böblingen-Hulb in beiden Richtungen aufgrund von Bauarbeiten gesperrt. Eine Umleitung ist eingerichtet. Berlin, die A100 Stadtring Richtung Wedding ist zwischen Detmolder Straße und Hohenzollerndamm bis um 5 gesperrt. Gesperrt auch die A448 Dortmund-Witten Richtung Bochum-West und zwar zwischen Bochum-Altenbochum und Bochum-Weidmar. Die Autobahn 480 Reiskirchen-Gießen ist zwischen dem Reiskirchener Dreieck und Wettenberg gesperrt, und zwar in beiden Richtungen. Umleitung ist eingerichtet. Und B62 Alsfeld Richtung Barchfeld. Hier ist die Straße zwischen dem Kreisverkehr am Hembacher Kreuz und der Lenzfelder Straße immer noch gesperrt. Grund ein Unfall. Dennoch eine gute Fahrt.
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Simon and Garfunkel. In der ARD-Hitnacht um gleich 3:12 einen schönen guten Morgen. Grüße gehen raus, ganz besonders wichtig für Sie, hören Sie uns zu in Schleswig-Holstein, denn da ist momentan die Feuerwehr im Einsatz. Es gibt eine Gefahreninformation, denn bei Ihnen in Schenefeld im Kreis Pinneberg, da brennt es, und zwar in der Hauptstraße Nedderstraße. Die Polizei und Feuerwehr bitten Sie, Fenster und Türen geschlossen zu halten, sowie bitte keine Lüftungen und Klimaanlagen einzuschalten. Also Brand-Feuerwehreinsatz in Schenefeld im Kreis Pinneberg.

0: Ich mache jetzt keine kryptischen Überleitungen und moderiere sowas wie gerade gespielt die Nick Straker Band für alle, die im Park laufen. Nein, mache ich nicht. Das Wichtigste sollten Sie draußen sein in Hessen und im Osten Baden-Württembergs. Dann sollten Sie Regenschirm und Regenklamotten dabei haben. Dickes, fettes Regengebiet gerade über Ihnen. Hier ist der Verkehrsservice in der ARD-Hitnacht und so sieht's auf den Straßen aus. Die A1 Bremen Richtung Hamburg bleibt zwischen Harburg und Stillhorn wegen Bauarbeiten bis um 5 gesperrt. Die Umleitung führt sie über die U83. Auf der A8 Karlsruhe Richtung Stuttgart ist im Dreieck Leonberg die Überleitung zur A81 Richtung Heilbronn wegen einer Baustelle gesperrt. Sie werden über die Anschlussstelle Leonberg Ost umgeleitet, dauert ein bisschen länger. Gesperrt bleibt weiterhin die A57 Krefeld Richtung Nimwegen zwischen Mörskapellen und dem Kreuz Mörs, Grund ein Unfall. Die A81 Stuttgart-Singen bleibt dicht zwischen Sindelfingen-Ost und Böblingen-Hulb in beiden Richtungen. Grund eine Baustelle, Umleitung ist ausgeschildert. Stadtverkehr Berlin, die A100 Richtung Wedding ist zwischen der Detmolder Straße und Hohenzollerndamm gesperrt. Bis um 5 soll's dauern. Die A448 Dortmund-Witten Richtung Bochum-West ist zwischen Bochum-Altenbochum und Bochum-Weidmar gesperrt. Grund Bauarbeiten bis um 5. Die A480 Reiskirchen-Gießen ist zwischen dem Reiskirchener Dreieck und Wettenberg in beiden Richtungen noch gesperrt. Umleitung ist eingerichtet. Und es gab einen Unfall, deshalb ist die B62 Alsfeld Richtung Barchfeld immer noch zwischen dem Kreisverkehr am Hembacher Kreuz und der Lenzfelder Straße gesperrt. Wenn Sie unterwegs sind, kommen Sie dennoch gut und sicher an.
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0: 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Guten Morgen.

haben wir Sie ein bisschen überrascht an diesem frühen Montagmorgen, 4:08. The Cranberries und ihr Hit Linger hier in der ARD-Hitnacht. Heute volles Konto, damals ziemlich pleite gewesen. So kam es dann zu ihrem Bandnamen. Ich versuch's mal so. Hier ist die große finanzielle Notlage, so heißen sie in etwa übersetzt. Hier sind die Dire Straits, Sultans of Swing.

so heißt ihr Hit. Melanie C, Never Be The Same Again. Hallo Frank, ich freue mich immer ganz besonders, wenn Sie als mein Namensvetter und Lieblingsmoderator bei der ARD-Hitnacht on Air sind. Danke für die Knallersongs, beste Grüße, schreibt Frank aus Mülheim am Main. Ja, da habe ich mich gefreut und freue mich immer noch, aber lieber Frank, da setzen Sie mich ganz schön unter Druck jetzt hier. Um so 4:11 Knallersongs. Okay, wir sind hier jetzt unter uns. Zeit und Lust für einen flotten Dreier? Ja, dann genehmigen wir uns den. Also 3 Hits am Stück ohne Unterbrechung. Es darf auch nichts passieren auf den Straßen. Freuen wir uns auf Alpha Will, ein Wiederhören mit Sounds Like a Melody. ELO, das Electric Light Orchestra, mit Don't Bring Me Down. So, und wenn Sie niemanden zum Kuscheln haben, dann vielleicht das Kopfkissen zu Richard Sandersons Reality.

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1: Um 4 Uhr mit Ronald Lessig. Die Lage am Persischen Golf spitzt sich offenbar wieder zu. Nach mehreren Wochen gibt es gegenseitige Angriffe der USA und des Iran. Aus Washington Anne Schneider.
2: Nach Angaben des US-Oberkommandos CENTCOM hat die US-Armee 2 iranische Raketenwerfer auf der Insel Larak angegriffen. Von diesen Abschussanlagen sollten Seeminen in die Straße von Hormuz ausgebracht werden. Der Angriff gilt als erster direkter Schlag gegen iranische Ziele seit einem Monat und scheint begrenzt gewesen zu sein. Nur wenige Stunden später reagierte der Iran mit Raketenbeschuss in Richtung Jordanien. Die Geschosse wurden jedoch abgefangen. Beobachter warnen, dass Vergeltungsschläge auf beiden Seiten eine neue Eskalationsspirale auslösen könnten.
1: Bundeskanzler Merz warnt vor einer AfD-geführten Landesregierung in Sachsen-Anhalt. Im ARD-Sommerinterview sagte er, ein Sieg dieser Partei würde dem Bundesland erheblich schaden. Ausländische Unternehmen würden sich nicht mehr in Sachsen-Anhalt ansiedeln, sollte die AfD dort an die Macht kommen. Mit welchen Parteien die CDU stattdessen koalieren will, sagte Merz nicht. In Umfragen liegt die AfD bei etwa 40% und damit bis zu 20 Prozentpunkte vor der Union. Der Deutsche Wetterdienst stellt heute seine Bilanz dieses Sommers vor. Klar ist bereits die Tendenz. Die Monate Juni, Juli und August waren heiß und trocken. Aus der Nachrichtenredaktion Sören Harms.
3: Westeuropa hat den wärmsten Juni und den wärmsten Juli seit Beginn der Aufzeichnungen erlebt. Das hat der europäische Erdbeobachtungsdienst Copernicus bereits analysiert. Und je heißer und je regenärmer, desto größer auch die Gefahr von Feuern. Die vielen Waldbrände in Europa seien auch auf hohe Temperaturen und trockene Böden zurückzuführen. Die genauen Daten für Deutschland wollen die Meteorologen im Laufe des Tages veröffentlichen. Das Robert-Koch-Institut schätzt, dass bis Mitte August 15.800 Menschen hierzulande infolge der Hitze gestorben sind. Dies hat auch eine Diskussion darüber ausgelöst, inwieweit der Staat in der Pflicht steht, mehr zum Schutz der Menschen vor Hitze zu tun.
1: Zum Abschluss des ersten Spieltages der Fußball-Bundesliga hat Werder Bremen beim SC Freiburg mit 1:4 verloren. Augsburg gewann gegen Schalke mit 3:0. Und bei der Hockey-WM in Belgien hat Deutschland erneut Gold gewonnen. Im Finale besiegte das Team Spanien mit 1:0. Das waren die Nachrichten. Das Wetter in Deutschland. Tagsüber Schauer oder Gewitter, im Süden und Osten teilweise länger heiter, bei 19 bis 26 Grad. Am Dienstag in der Nordhälfte wechselhaft, im Süden heiter bis wolkig und nur vereinzelt Schauer, 19 bis 26 Grad. Und am Mittwoch ist es überwiegend trocken bei Sonne und Wolken. Die Höchsttemperaturen bei schwachem Wind liegen zwischen 18 und 26 Grad. Es ist 4.03 Uhr.
4: Hier ist der Verkehrsservice in der ARD-Hitnacht. Die Autobahn 1 Bremen Richtung Hamburg ist zwischen Harburg und Stillhorn wegen Bauarbeiten noch bis um 5 gesperrt. Die Umleitung führt über die U83. Es hat einen Unfall gegeben, deshalb ist die A1 Dortmund Richtung Köln zwischen Wuppertal-Langerfeld und Wuppertal-Ronsdorf gesperrt. Auf der A8 Karlsruhe Richtung Stuttgart ist im Dreieck Leonberg die Überleitung zur A81 Richtung Heilbronn wegen einer Baustelle gesperrt. Sie werden über die Anschlussstelle Leonberg Ost umgeleitet, dauert ein bisschen länger. Gesperrt bleibt weiterhin die A57 Krefeld Richtung Nimwegen zwischen Mörskapellen und dem Kreuz Mörs, Grund ein Unfall. Die A81 Stuttgart-Singen ist zwischen Sindelfingen-Ost und Böblingen-Hulb wegen einer Baustelle in beiden Richtungen gesperrt. Soll dauern bis um 5, Umleitung ist ausgeschildert. Bauarbeiten auch der Grund, dass die A448 Dortmund-Witten Richtung Bochum-West zwischen Bochum-Altenbochum und Bochum-Weidmar gesperrt bleibt bis um 5. Und die A480 Reiskirchen-Gießen ist zwischen dem Reiskirchener Dreieck und Wettenberg in beiden Richtungen gesperrt. Auch hier eine Baustelle. Die Umleitung ist eingerichtet. Das war's. Ein unterwegs, eine gute und vor allen Dingen sichere Fahrt wünsche ich.
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4: Mit Frank Beken, guten Morgen.

Liebe ist alles. Rosenstolz waren das hier in der ARD-Hitnacht. Ihr großer Hit aus 2004. Wir wechseln das Musikjahrzehnt. Techno, Tamagotchi, Tutti Frutti, Frieden, Freiheit, Fortschritt. Das sind die 90er Jahre. Und da lieferten OMD einen weiteren Hit ab. Walking on the Milky Way. Mit der tollen Stimme von Andy McCluskey und die Botschaft im Song. Die Zeit können wir nicht zurückdrehen. Was bleibt, sind Erinnerungen. Wo Sie recht haben, haben Sie recht, oder? 12 Minuten nach 4, guten Morgen.

Wach werden mit der Gruppe Survivor Burning Heart hier in der ARD-Hitnacht. 5:07. Es gibt eine Gefahreninformation für Sie im südlichen Schleswig-Holstein, denn die Feuerwehr ist nach wie vor in Schenefeld im Einsatz im Kreis Pinneberg. Da brennt es im Bereich Hauptstraße Nedderstraße. Die Feuerwehr bittet Sie weiterhin, Fenster und Türen geschlossen zu halten und bitte keine Lüftungen und Klimaanlagen einschalten. Also Feuerwehreinsatz in Schenefeld, da brennt es im Kreis Pinneberg im Bereich Hauptstraße Nedderstraße.

0: 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Das war ein Shocking Blue aus den 70ern. 4:30 Uhr, hier ist der Verkehrsservice in der ARD-Hitnacht und da gibt es einige Sperrungen. Grund sind Bauarbeiten bzw. Baustellen. Da sind dabei die A8 Karlsruhe Richtung Stuttgart, im Dreieck Leonberg, da ist die Überleitung zur A81 Richtung Heilbronn gesperrt. Sie werden umgeleitet über die Anschlussstelle Leonberg Ost. Dauert ein bisschen länger. Gesperrt die A57 Krefeld Richtung Nimwegen zwischen Mörskapellen und dem Kreuz Mörs. Ebenfalls dicht die A81 Stuttgart-Singen zwischen Sindelfingen-Ost und Böblingen-Hulb in beiden Richtungen. Umleitung ist ausgeschildert. Die A448 Dortmund-Witten Richtung Bochum-West zwischen Bochum-Altenbochum und Bochum-Weidmar. Und die A480 Reiskirchen-Gießen ist ebenfalls gesperrt wegen Bauarbeiten zwischen Reiskirchener Dreieck und Wettenberg. Das Ganze bis um 5. Umleitung ist eingerichtet. Das war's. Kommen Sie dennoch gut und sicher an Ihr Ziel.
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0: Mit Frank Beken, ich bin Ihr Mann im Ohr und wünsche einen schönen guten Morgen.

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1: Ja, das war die Falle am Ende. Let her go, bis auf die letzte Sekunde ausgespielt, Passenger. 9 Minuten nach 5, die ARD-Hitnacht. Danke an dieser Stelle an alle, die mitgemacht haben, mir eine Sprachnachricht heute geschickt haben oder mit einer E-Mail dabei waren. Die Lütten in Berlin, die Erstklässler, haben heute einen ganz besonderen, wichtigen Tag. Der erste richtige Schultag. Und da habe ich Sie gefragt, können Sie sich noch an Ihren Schulanfang erinnern oder an einen schönen Moment oder auch weniger schönen Moment in Ihrem Schulleben? Und da kam eine Mail noch aus Hebertshausen. Hallo Frank, weil es doch schon eine Weile her ist, weiß ich vom allerersten Schultag kaum mehr was, aber noch in einem der allerersten Schuljahren kam anscheinend ein Augenarzt in die Schule zur Augenuntersuchung. Wir mussten von einem großen Plakat das ABC ablesen. Das verlief ohne Problem, bis das R kam. Ich konnte noch kein R sprechen und habe mich so geschämt dafür, dass ich so tat, als könnte ich es nicht lesen. Beinahe hätte ich eine Brille verpasst bekommen. Inzwischen rolle ich das perfekte bayerische R. Ja, liebe Grüße von Heidi aus Hebertshausen. Damals Dachau, ganz ohne R, wie sie schreibt.

Donna Summer hier in der ARD nach. Die 70er Jahre verliefen für die Queen of Disco ja noch ziemlich erfolgreich. Die 80er Jahre dann, ja, eine ziemliche Durststrecke musste sie da überwinden. Gut, dass da die Jungs von Stock Aitken Waterman zur Stelle waren, denn die wussten es, wie es geht, hatten ja damals große Hits für Kylie Minogue oder auch Rick Astley produziert. Warum soll es dann auch nicht mit der Donna Summer funktionieren? Es hat funktioniert, Mega-Hit geworden, This Time I Know It's For Real. Ich habe nochmal nachgeschaut, Platz 3 damals in Großbritannien in den Charts gewesen. Einen erfolgreichen Montag. Den wünsche ich Ihnen jetzt auch. Ich bin Frank Beken. Danke fürs Zuhören bis hierhin. Denn gleich nach den 5 Uhr Nachrichten übernehmen in einigen Ländern wieder Ihre Frühteams. Begleiten Sie durch den Morgen. Für den Rest, ja, da bleibe ich noch eine Stunde lang. Ihr Mann im Ohr, wenn Sie mögen. Ich mag.

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1: Mit Tatjana Gropius. Guten Morgen. Das neue Schuljahr in Sachsen-Anhalt ist knapp 2 Wochen alt. Da gibt es keine so guten Nachrichten aus dem Bildungsministerium. Denn weil es immer häufiger heiß wird, fällt auch immer häufiger Unterricht aus. Michael Rosebruck aus der Nachrichtenredaktion. Wie sehen die Zahlen denn aus?
2: Ja, im vergangenen Schuljahr fielen landesweit 3.800 Stunden wegen Hitze frei aus. Im Schuljahr davor waren es sogar zusammen mehr als 5.000.

0: 500 Stunden. Generell gilt, wenn an einem Tag um 11 Uhr in einem repräsentativen Unterrichtsraum 26 Grad oder mehr herrschen, kann der Unterricht nach der fünften Stunde beendet werden. Das könnte natürlich verhindert werden, indem für entsprechende Kühlung gesorgt wird. Aber da wird wohl auf absehbare Zeit nichts passieren. Denn gesetzlich gibt es bisher keine Anforderung, was den Hitzeschutz für Schulen angeht. Und es sind von der Landesregierung auch keine geplant. Also bleiben für die Lehrer und Schüler nur die Optionen schwitzen oder nach Hause gehen.
1: Bei einem schweren Verkehrsunfall in Magdeburg sind am Wochenende 9 Menschen verletzt worden, auch Kinder. Von einem Polizeisprecher hieß es, dass das Ganze schon am Samstagnachmittag im Stadtteil Stadtfeld passiert ist. Ein 31-Jähriger, der offenbar unter Drogen stand, fuhr mit so einer Wucht auf 2 wartende Autos auf, dass die insgesamt 3 Autos ineinander geschoben wurden. Die Verletzten, von 5 bis 86 Jahre alt, kamen erstmal alle ins Krankenhaus. In Lebensgefahr war aber niemand. Erstes Spiel, erster Sieg. Handball-Bundesligist SC Magdeburg hat zum Auftakt der neuen Saison auswärts gegen den VfL Gummersbach gewonnen. 33:31 stand es am Ende. Mein Kollege Florian Eib hat das Spiel verfolgt. Florian, war das denn ein überzeugender Auftakterfolg?
2: Das war ein ganz, ganz wichtiger Sieg bei einem unmittelbaren Konkurrenten. Und das war auch ein Fingerzeig auf den Donnerstag, wo man zu Hause gegen den Vizemeister die Füchse Berlin zum 2. Mal innerhalb von 2 Wochen gewinnen und die nächsten Big Points einfahren möchte.
1: Seit dem Nachmittag ist außerdem auch klar, gegen wen der SCM in der 2. Runde des DHB-Pokals ran muss. Die Magdeburger haben die HSG Wetzlar zu Gast. Zweitligist Dessauer Roßlauer HV spielt dann zu Hause gegen den VfL Gummersbach. Und auch die Handballerinnen von der SV Union Halle Neustadt haben gestern gespielt, aber knapp mit 30:32 gegen Metzingen verloren. Zur Fußball-Bundesliga. Deutlich und hoch hat der SC Freiburg Werder Bremen geschlagen, und zwar mit 4:1. Schalke 04, gerade erst zurück in der Bundesliga, konnte sein Comeback nicht feiern. In Augsburg gab es auswärts eine 0:3-Pleite. Allerdings spielten die Schalker wegen einer roten Karte ab Spielminute 62 auch in Unterzahl. Und noch diese Erfolgsmeldung zum Schluss. Die deutschen Hockeymänner haben sich wieder zum Weltmeister gekrönt. Das Team von Bundestrainer André Henning hat sich gestern im Finale gegen Spanien mit 1:0 durchgesetzt. Vor 3,5 Jahren hatte Deutschland den letzten WM-Titel geholt. Und das waren die Nachrichten. Jetzt geht's weiter im Programm mit dir, Lars.
3: Und da waren die Erfolgsmeldungen und da komme ich. Okay. Wir möchten, dass Sie gut ankommen. Hier ist der MDR Sachsen-Anhalt Verkehrsservice. Guten Morgen, es ist 5:03. Eine Meldung haben wir hier aus dem Saalekreis. Ab heute ist die Straße zwischen Spergau und Bad Dürrenberg gesperrt. Da wird gebaut und das voraussichtlich bis Ende Oktober. Und schauen wir noch auf die Straße zwischen Magdeburg, Sudenburg und Altenweddingen. Auch da laufen heute die Bauarbeiten. Staut es sich dann wahrscheinlich auch im Berufsverkehr am Morgen. So alles, was Sie immer wissen müssen, gibt es in der MDR Sachsen-Anhalt App. Und wenn Sie sich selbst vermelden wollen, weil Sie eine Meldung machen wollen, dann ab ins MDR Verkehrszentrum unter dieser kostenfreien Nummer 0800 94 6 94 6 und die 1. Und jetzt nimmt der Montag erstmal auch langsam Fahrt auf. Und das sind die Morgentemperaturen. In Klötze 15 Grad, in Wittenberg 16, Bad Bibracht hat 17, rund um den Harz gibt es gerade Regen, sonst aber auch Auflockerung. Und dann geht es auch immer mit dem Regengebiet los, was heute durchzieht. Später wird es freundlich. Wir schaffen heute 22 bis 25 Grad. Das ist alles noch ein bisschen windig, aber auch das gehört dazu. Willkommen am letzten Augusttag. Hallo zusammen.
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0: Na, willkommen in der neuen Woche mit MDR Sachsen-Anhalt. Geht das los? Langsam los. 5.13 Uhr ist es. Vielleicht spüren Sie es auch in den Knochen, in den Schultern, in den Beinen, in den Schenkeln. Das Wochenende, es war so viel los, so viele Veranstaltungen. Das hat vielleicht auch bei Ihnen noch Spuren hinterlassen. Zum Erholen war aber richtig gar keine Zeit. Wir parken erst, mache ich ein hier. So. Was ist das denn? So klingt ein DKW F7 Meisterklasse, ein Auto aus den 1930er Jahren. Können Sie sich schon vorstellen, wo wir da unterwegs waren? Ja, auf dem OMA, dem Ostmobil-Meeting Magdeburg. Neben DKW F7 gab es auch Trabis, Wartburgs, Enten, Simsons. Es gab alles. Immerhin ist das das größte jährliche Treffen für historische Fahrzeuge aus der ehemaligen DDR und auch anderen Räumen. Und wo gab es noch gute Geräuschkulisse? Na ja, klar, in Dessau vom Bauhaus. Da sind Kraftwerke aufgetreten. Freitag und Samstag. Richtig viele Menschen waren da, um sich die Pioniere
1: eine Zeitreise
0: anzuschauen.
1: Die Musik ist ein Stück Jugend, ein Stück Leben, hat mich lange begleitet.
2: Ich bin jetzt 60 und ich bin eigentlich sozusagen von Anfang an damit aufgewachsen, dass immer wieder Teile gesampelt wurden und Teile von der Musik verwendet wurden. Aber die ursprüngliche Musik hat mir eigentlich immer am besten gefallen.
3: Mit diesen ganzen Bildschirmen und mit der ganzen Elektronik-Sound und dann der Kulisse dahinter, top, wirklich brutal.
4: Haben die alten Herren noch was drauf? Muss man schon so sagen.
0: Da sind wilde Zahlen rumgeflackert, wirklich Riesenbildschirm. Der Kraftclub, Kraftwerk-Auftritt. Kraftclub sind die neueren Bands. Kraftwerk im Auftritt können Sie sehen in der ARD-Mediathek. Das wollte ich noch sagen. So, und jetzt brauchen wir einen Kaffee und gute Musik. Wie wär's mit Supertramp? It's raining again. Na dann, guten Morgen.

It's Raining Again. Hier läuft Supertramp, die Hits unseres Lebens zum Start in die neue Woche. Es ist die Kalenderwoche 36. Freundlicher Service hier von MDR Sachsen-Anhalt. Und hören schon ein paar Leute zu. Ja, unter anderem, wenn man der Ostsee gehört, an der wilden, brüllenden See. Patricia hört uns schon. Na, guck mal da an, dann dribbeln wir in den Morgen rein. Tippel, tippel, tippel, tipp. Mit Nena, nur geträumt.

0: Nur geträumt. Mit Nena haben wir nur geträumt. Was haben Sie denn so geträumt? Hallo, 5.23 Uhr. Im MDR-Wetterstudio sitzt Jörg Schröder. Guten Morgen.
1: Einen wunderschönen guten Morgen.
0: Ich glaube, ich habe gar nichts geträumt. Die Nacht von Sonntag auf Montag ist für gewöhnlich immer sehr traumlos. Wie schaut es bei dir aus?
1: Ich habe davon geträumt, mit dir ein Wettergespräch zu führen. Und siehe da, Träume gehen tatsächlich in
0: Erfüllung. Ich bin ja sehr naiv, aber komm, du flunkerst da rum. Ich habe gehört, der Regen ist schon im Land.
1: Ja, das ist schon aktuell. Haben wir rund um den Harz zum Teil mit kräftigem Regen zu tun. Dieses Regengebiet wird uns vor allen Dingen in der ersten Tageshälfte, also bis in den Vormittag hinein, beschäftigen. Ob Altmarkkreis Salzwedel davon abbekommt, das ist die große Frage. Alle anderen, die werden mehr oder weniger schon mal ein bisschen angefeuchtet. Allerdings dann ab der Vormittagszeit erleben wir dann eine längere trockene Phase. Mit Sonnenschein sieht richtig klasse aus, hübsche Quellwolken kommen auch dazu. Aber es gibt noch eine dritte Phase an diesem heutigen Tag. Zum Abend hin erwarten wir wieder neue Schauer und Gewitter.
0: Ich habe mir jetzt das Wort angefeuchtet gemerkt. Das kannte ich bisher nur von Briefmarken, aber gut.
1: Wir können vielleicht nass werden, wenn wir keinen Schirm mitnehmen, okay?
0: Ja, okay.
1: Das ist die Übersetzung.
0: Gut, also für alles, was dort ansteht, der Knirps ist vielleicht auch bei Ihnen in der Tasche.
1: Temperaturen haben wir vergessen. Bis 24, 25 Grad. Ist vielleicht unwichtig.
0: Als ob das mir jetzt aufgefallen wäre. Okay, haben wir das auch geklärt. Danke, mein lieber Knirps.

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1: Es ist 5.30 Uhr im Studio Michael Holzberger. Guten Morgen. Dass die Sommer heißer werden, ist in diesem Jahr in Möckern im Jerichoer Land zu sehen gewesen. Dort zeigte das Thermometer 41,8 Grad, so heiß wie nie zuvor in Deutschland. Für Sachsen-Anhalts Schüler hat die zunehmende Hitze Folgen. Im abgelaufenen Schuljahr fielen mehr als 3.800 Unterrichtsstunden aus, heißt, Stoff kann nicht vermittelt werden. Im Jahr zuvor waren es sogar über 5.500. Nach den geltenden Regeln kann der Unterricht enden, wenn um 11 Uhr in einem Klassenraum mindestens 26 Grad herrschen. Vorgaben etwa für Klimaanlagen gegen Hitze gibt es bislang nicht. Die Bahnstrecke Stendal-Magdeburg ist seit Monaten ein Sorgenkind in Sachen Verspätung. Grund sind

0: Verschobene Gleise nahe der Kalihalden bei Zielitz. Ab morgen muss die Strecke erneut gesperrt werden. Reporter André Plaul, was bedeutet das denn jetzt für Pendler?
1: Ja, die müssen zwischen Stendal und Magdeburg noch einmal auf Busse umsteigen. Bis einschließlich Mittwoch werden je Stunde und Richtung zwei Ersatzbusse eingesetzt. Einmal zwischen Stendal und Zielitz mit Halt an allen Unterwegsstationen und einmal als Direktbus zwischen Stendal und Magdeburg. Eine halbe Stunde mehr Zeit muss aber in jedem Fall eingeplant werden. Das Ganze ist ein erneuter Versuch. Die Bahn will während der zweitägigen Sperrung noch einmal das Gleisbett bei Zielitz stabilisieren, in der Hoffnung, dass die Verspätungen künftig geringer ausfallen. Zuletzt war die Strecke im Juli ja 9 Tage lang gesperrt, um bei Zielitz die Gleise in Ordnung zu bringen. Das hatte aber nicht funktioniert.
0: Mehr als 2 Monate nach dem Brand in einem Pflegeheim in Zehringen bei Köthen gibt es erste Schritte zurück zur Normalität. Teile des betroffenen Gebäudes werden wieder hergerichtet, teilte das Unternehmen mit. Reporterin Grit Lichtblau, konnten denn inzwischen die Bewohner zurückkehren?
2: Ja, es sind keine Bewohnerinnen und Bewohner mehr dauerhaft in anderen Einrichtungen untergebracht, die wegen des Feuers ausgezogen waren, heißt es vom Unternehmen Burchard Führer. Sie seien alle in das Gut Zehringen zurückgekehrt, leben allerdings in anderen Wohnbereichen, denn der unmittelbar vom Brand betroffene Bereich könne weiterhin nicht genutzt werden. Hier stehen noch umfangreiche Sanierungsarbeiten aus. Wie hoch der Schaden ist, lasse sich noch nicht beziffern. Bei dem Brand waren 2 Menschen ums Leben gekommen. Eine Bewohnerin des Heims, in dem Menschen mit Beeinträchtigungen leben, soll das Feuer verursacht haben. Die Frau wurde einstweilig in einer Klinik untergebracht.
0: Am Wochenende ist eines der größten Volksfeste in Sachsen-Anhalt zu Ende gegangen, das Laternenfest in Halle. Die Veranstalter gingen im Vorfeld von bis zu 200.000 Besuchern aus. Wie viele es am Ende waren, steht heute Morgen zwar noch nicht fest, klar ist aber, es wurde ausgelassen gefeiert.
3: Ja, die Atmosphäre, es ist mal ein Volksfest, mal was los, ja. Und man kann eine schöne Erdbeerbowle trinken.
4: Ich mag das Riesenrad, weil ich gerne Riesenrad fahre.
5: Na, dass man mal so abschalten kann vom Ganzen und hier sich richtig erholen, mal relaxen.
0: Soweit Stimmen nach dem Laternenfest in Halle. Und noch der Blick zum Sport. Fußball-Zweitligist 1. FC Magdeburg hat sein erstes Heimspiel in der neuen Saison gewonnen und Holstein Kiel die erste Niederlage zugefügt. Beim 2:0 gestern trafen Zukowski und Hürileinen. Und die Handballer des SC Magdeburg sind erfolgreich in die neue Ligasaison gestartet. Der SCM siegte gestern gegen Gummersbach mit 33:31. Soweit die Meldungen. Jetzt geht's weiter mit dir, Lars.
6: Ja, wenn du es sagst, Michel. Wir möchten, dass Sie gut ankommen. Guten Morgen, hier ist der MDR Sachsen-Anhalt Verkehrsservice. 5.34 Uhr haben wir es und eine Meldung aus dem Saalekreis hier für Sie. Ab heute ist die Straße zwischen Spergau und Bad Dürrenberg gesperrt. Da laufen die Bauarbeiten an, bis voraussichtlich Ende Oktober. Und, na schau mal, der erste Blitzer ist da. Von Ihnen gesehen auf der A9 Richtung Berlin zwischen Halle und Bitterfeld-Wolfen. Für alles, was Sie noch sehen, Staus, Blitzer, Behinderung, sind wir für Sie kostenfrei erreichbar unter 0800 94 6 94 6 und die 1. Eine weiterhin gute Fahrt. Vielleicht auch schon mal durch den regnerischen Morgen. Der Regen ist schon angekommen. Könnern ist noch trocken dabei bei wolkigen 15 Grad. Und ja, rund um den Harz breitet sich der Regen heute noch aus. Im Laufe des Morgens schon ein Regengebiet, was durchzieht. Dann kommt die Sonnen- und Wolkenpause. 22 bis 25 Grad stehen an. Der Wind ist frisch dabei und gegen Abend kommt der Regen mit Gewittern zurück. Jetzt sind wir erstmal da. Hier ist Lars Wohlfahrt. Das Team sagt erstmal Prost. Wir halten die Kaffeetasse entgegen. Guten Morgen.
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0: Wir wissen, Sie lieben ja auch mal den Blick hier Backstage bei MDR Sachsen-Anhalt ins Studio. Den können wir Ihnen geben, 5.42 Uhr an einem Montagmorgen. Für gewöhnlich stehen wir beim Radio machen. Aber im Moment sitzen nur noch alle an unsere Tische. Der Augen noch recht klein, wir hängen auch ein wenig in die Seile. Das Wochenende war einfach so viel los. Unter anderem 3 Tage Party in Halle an der Saale. Das Laternenfest auf der großen Peisnitzinsel kamen viele Besucherinnen und Besucher. Wir haben angefangen mit einer MDR Sachsen-Anhalt-Party am Freitag. Das war dann noch ein bisschen nass, da kam der Regen. Sie haben wunderbar bei den Tropfen getanzt. Ja, und der Rest vom Wochenende war es dann trocken, aber feucht fröhlich.
1: Wir sind Hallen so. Und das gehört dazu, dass man wenigstens einmal aufs Laternenfest geht. Und das machen wir jedes Jahr. Nur hat die Atmosphäre, es ist mal ein Volksfest, mal was los, ja. Und man kann eine schöne Erdbeerbowle trinken.
2: Ich mag das Riesenrad, weil ich gerne Riesenrad fahre.
3: Wir kommen aus Thüringen, aus Gotha. Und weil heute Abend noch ein schöner Tag ist und wir mal raus wollten.
4: Na, dass man mal so abschalten kann vom Ganzen und hier sich richtig erholen.
5: Ja, das könnte öfter sein, vor allem solche größeren Veranstaltungen in Halle. Die Peisnitz bietet sich dafür an.
6: Ja, prinzipiell also mal so, dass überhaupt was Größeres mal hier stattfindet immer ein paar Tage und dann natürlich gerne dann die Lichter, die dann überall sind, dann die Lichter auf dem Wasser, das ist schön, so dieses, die Stimmung. Und dass es eben wirklich auf so einer schönen Umgebung hier stattfindet.
0: Und es gab freundliche Unterstützung, denn die vielen Laternen, so samtig sahen die aus, ganz tolle Farben auch, groß waren die, die kamen von dem befreundeten Theater aus Liechtenstein in Sachsen. Ich habe gestern beim Abbau zugeguckt und der hat mir erzählt, 650 Laternen müssen jetzt wieder eingepackt werden. Ja, sind auch wieder auf dem Weg nach Sachsen und das kommende Laternenfest, das 90. Der Oberbürgermeister der Stadt hat schon gucken lassen. Ah, da lassen wir uns was ganz Besonderes einfallen. Da packen wir noch eine Schippe drauf, hat er gesagt. Sowas merke ich mir, ja? Wir nageln dran drauf fest. Hallo, nach diesem tollen, erlebnisreichen Wochenende. Was haben Sie eigentlich erlebt? Wie war Ihr's denn? Sitzen Sie auch? Besser als stehen? Können Sie uns gerne mal per WhatsApp Sprachnachricht schicken. Guten Morgen.

0: Ja, gerade auf den Kalender geguckt. Die Mamas und die Papas haben recht. Monday, 5.51 Uhr wird's. Guten Morgen.
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2: Hat der alte Hexenmeister sich doch einmal wegbegeben und nun sollen seine Geister auch nach meinem Willen leben. Ich musste Goethes Zauberlehrling in der Schule lernen und ein paar Verse kann ich noch auswendig. Ein Zauberlehrling probiert heimlich die Zaubersprüche des Hexenmeisters aus und siehe da, es klappt. Der Zauberlehrling ist begeistert, bis er merkt, ups, er kann nicht mehr aufhalten, was er da losgetreten hat. Herr, die Not ist groß, die Geister, die ich rief, werd ich nun nicht los. In seiner Panik nimmt der Lehrling ein Beil und zerhackt den Besen. Ha, geschafft! Doch ach, nun rennen beide Stöcke los und holen doppelt so viel Wasser. Es wird nur noch schlimmer, die Situation läuft völlig aus dem Ruder. Wenn ich in diesen Tagen Leuten auf der Straße zuhöre, ihre Posts im Internet lese, muss ich unwillkürlich an den Zauberlehrling denken. Ja, manches läuft nicht gut im Land, Leute sind unzufrieden, auch wenn es sie selbst gar nicht betrifft. Zaubern kann niemand, aber Sprüche machen, da werden schnelle Lösungen versprochen. Man müsse nur die Schuldigen beseitigen, sie aus dem Land wegspülen. Walle, walle, manche Strecke, dass zum Zwecke Wasser fließe. Sie beschwören einen Fluch herauf, den sie zuerst nicht erkennen und dann nicht mehr stoppen können. Alles geht den Bach runter. In der Ballade kommt der Meister nach Hause, in die Ecke, Besen, Besen, seid's gewesen. Aber das Leben ist keine Ballade. Plötzlich fehlen die Arbeitskräfte in den Pflegeheimen, das Personal in den Krankenhäusern, die Leute vom Service in den Restaurants. Kluge Köpfe verlassen das Land, Absolventen kommen gar nicht erst her. Und darum bete ich, Gott, gib uns gute Gedanken, den Blick füreinander, ein Herz, das sieht, eine Haltung, die hilft. Amen. Peter Herford, Landesjugendpfarrer in Magdeburg.
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0: Na, erkannt? I'm a Believer, ja richtig, von Neil Diamond. Ja, im schönsten Morgen. Und gleich für Sie. Etwas Rock zum Wachwerden, zum Munterschütteln. Whatever you want. Gleich hier, Status Quo. Nach den 6 Uhr Nachrichten im schönsten Morgen.
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3: Mit Tatjana Gropius. Guten Morgen. Das neue Schuljahr in Sachsen-Anhalt ist knapp 2 Wochen alt. Da gibt es keine so guten Nachrichten aus dem Bildungsministerium. Denn weil es immer häufiger heiß wird, fällt auch immer häufiger Unterricht aus. Michael Rosebruck aus der Nachrichtenredaktion. Wie sehen die Zahlen denn genau aus?
4: Ja, im vergangenen Schuljahr fielen landesweit 3.800 Stunden wegen Hitze frei aus. Im Schuljahr davor waren es sogar zusammen mehr als 5.500 Stunden. Generell gilt, wenn an einem Tag um 11 Uhr in einem repräsentativen Unterrichtsraum 26 Grad oder mehr herrschen, kann der Unterricht nach der 5. Stunde beendet werden. Das könnte natürlich verhindert werden, indem für entsprechende Kühlung gesorgt wird. Aber da wird wohl auf absehbare Zeit nichts passieren. Denn gesetzlich gibt es bisher keine Anforderung, was den Hitzeschutz für Schulen angeht. Und es sind von der Landesregierung auch keine geplant. Also bleiben für die Lehrer und Schüler nur die Optionen schwitzen oder nach Hause gehen.
3: Und wir bleiben noch beim Thema Hitze, denn auch der Deutsche Wetterdienst hat Bilanz gezogen und festgestellt, dieser Sommer war einer der wärmsten seit Beginn der Aufzeichnungen. Die Hitzewelle Ende Juni habe in Ausmaß und Folgen Dimensionen erreicht, wie sie in Deutschland bislang nicht beobachtet wurden. Ein Hitzerekord in diesem Sommer ging nach Sachsen-Anhalt. Am 27. Juni wurden in Drewitz im Jerichower Land 41,8 Grad gemessen. Als Konsequenz hieß es dazu, zuletzt von der Bundesregierung, Programme zum Klimaschutz sollen geprüft und Bürokratie abgebaut werden. Erstes Spiel, erster Sieg. Handball-Bundesligist SC Magdeburg hat zum Auftakt der neuen Saison auswärts gegen den VfL Gummersbach gewonnen. 33:31 stand es am Ende. Mein Kollege Florian Eib hat das Spiel verfolgt. Florian, war das denn ein überzeugender Auftakterfolg?
5: Das war ein ganz, ganz wichtiger Sieg bei einem unmittelbaren Konkurrenten und das war auch ein Fingerzeig auf den Donnerstag, wo man zu Hause gegen den Vizemeister die Füchse Berlin zum zweiten Mal innerhalb von 2 Wochen gewinnen und die nächsten Big Points einfahren möchte.
3: Seit dem Nachmittag ist außerdem klar, gegen wen der SCM in der zweiten Runde des DHB-Pokals ran muss. Die Magdeburger haben die HSG Wetzlar zu Gast. Zweitligist Dessauer Roßlauer HV spielt dann zu Hause gegen den VfL Gummersbach. Und auch die Handballerinnen von der SV Union Halle Neustadt haben gestern gespielt, aber knapp mit 30:32 gegen Metzingen verloren. Zur Fußball-Bundesliga. Deutlich und hoch hat der SC Freiburg Werder Bremen geschlagen und zwar mit 4:1. Schalke 04, gerade erst zurück in der Bundesliga, konnte sein Comeback nicht feiern. In Augsburg gab es auswärts eine 0:3-Pleite. Allerdings spielten die Schalker wegen einer roten Karte ab Spielminute 62 auch in Unterzahl. Und das waren die Nachrichten. Jetzt geht's weiter mit Verkehr, Wetter und dir, Lars.
0: Ich danke dir mal, Tatjana. Und grüße meinen Kollegen Florian Eiblieb, ja? Wir möchten, dass Sie gut ankommen. Hier ist der MDR Sachsen-Anhalt Verkehrsservice. Hallo um 6.03 Uhr. Im Landkreis Anhalt-Bitterfelder hat es einen Wildunfall gegeben zwischen Alt-Jesnitz und Ragun. Der sorgt für Behinderungen. Und ab heute eine neue Baustelle, unter anderem auch im Saalekreis. Die Straße zwischen Spergau und Bad Dürrenberg, die ist gesperrt. Da wird gebaut bis Ende Oktober. Und Sie sagen, es blitzt. Heute Morgen auf der A9 Richtung Berlin zwischen Halle und Bitterfeld-Wolfen und am Ortsausgang Schöneberg Richtung Magdeburg. Für alles, was Sie noch sehen, sind wir erreichbar. Für Sie kostenfrei unter 0800 94 6 94 6 und die 1. Also gute Weiterfahrt. Der Regen ist schon angekommen, aber noch nicht in Havelberg. Da gibt es 15 Grad. Quedlinburg regnerische 15. In Lützen sind 17 Grad. Auch dort werden Sie gerade mit Regentropfen geweckt. So. Und der Regen breitet sich heute im Laufe des Tages auch noch erstmal aus. Eher während des schönsten Morgens wird es erstmal nass. Und dann kommt später die Auflockerung mit auch mal Sonne bis zu 25 Grad. Auch mal windig. Und dann kommt der Regen heute Abend wieder. Zum Teil auch mal mit Gewitterstimmung. Das bringt der Tag. Der letzte Augusttag 2026. Wir machen da mit. Hallo zusammen.
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0: Sie hören schon, gute Laune. Sie sind beim Herr Sachsen-Anhalt. Jetzt mit was Neuem. Guten Morgen erstmal am Montag um 6.12 Uhr. Ab heute hören Sie immer montags, kurz nach 6 und kurz nach 8, Sport. Sport allerdings so, wie Sie ihn woanders nicht hören. Eine Sportkolumne der besonderen Art. Wir starten genau jetzt. Nadine Hampel übernimmt's.
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2: Ach, endlich geht's beim Handball wieder los. Und wie sagte schon Hermann Hesse, jedem Anfang wohnt ein Zauber inne oder ein Jubel. Der amtierende Meister beginnt die Saison so, wie er die letzte beendet hat. Siegreich. Gegen Gummersbach stand es am Ende für den SC Magdeburg 31-33 und der Spielstand zeigt, wie spannend dieses Spiel war.
3: Da weiß man, was man hat.
2: Und das trotz einiger Zeitstrafen und Unterzahlphasen. Und das wiederum ist dann eben doch was, was sich im Laufe der natürlich noch sehr jungen Saison nicht einschleichen darf, sich zu viele Unterzahlspiele einfangen. Denn wir wissen ja alle, die Kräfte werden im Laufe einer Saison jetzt auch nicht unbedingt mehr. Auch in die Saison gestartet sind die Wildcats aus Halle-Neustadt. Nach dem Pflichtsieg im Pokalspiel gegen Frankfurt sollte es zu Hause richtig rund gehen im ersten Saisonspiel. Und daraus wurde leider nichts. Den Rückenwind aus dem Pokalspiel spürte man in der SWH Arena zwar noch, am Ende fehlten aber eben ein paar Körner, um 2 Punkte zu Hause zu behalten. Am Ende ging die Partie knapp mit 30-32 verloren. Trotzdem machten die Mädels ein wirklich gutes Spiel. Wenn sie es schaffen, diesen Teamgeist und diesen Elan durch die Saison zu ziehen, dann glaube ich, kann das richtig gut werden. Niederlage am Anfang hin oder her. Fehlt da nicht noch wer? Ach ja, der Dessauer Handballverein. Wie lief's da?
4: Die Leute waren geschockt, die waren wie gelähmt. Die meisten haben geweint, viele haben geweint.
2: Ja, ich auch fast. 25-34 haben sich die Biber in Emsdetten einfach überrollen lassen. Oder im Bibersprech, das war ein echter Dammbruch. Für die anlaufende Saison also ein klarer Arbeitsauftrag. Aber es sind ja noch einige Spiele, da kann noch viel Holz gesammelt werden.
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0: Mir ist gerade nicht aus der Hand gefallen. Ist okay.
1: Haben wir Glück gehabt. So, die neue Woche, die Kalenderwoche 36. Was bietet die uns?
0: Was du alles so bietest. Ich rede gerne vom letzten Augusttag. Und dieser letzte Augusttag ist doch sehr abwechslungsreich. Aktuell haben wir in den meisten Gebieten mit Regen zu tun. Und dieses Regengebiet wird uns auch bis in den Morgen, bis in den Vormittag hinein noch so ein bisschen begleiten. Nur im Norden, etwa so von Salzwedel bis nach Stendal, bis nach Havelberg, wird man höchstwahrscheinlich von diesem Regengebiet gar nicht so viel abbekommen. Das wird maximal dort gestreift. Ansonsten, wie gesagt, jetzt erst einmal Regen in vielen Gebieten, dann wird es freundlich. So ab vom Vormittag bis in den Nachmittag hinein haben wir Sonne dabei, ein paar Quellwolken, sieht richtig klasse aus. Allerdings dann zum Abend hin ziehen dann schon wieder Schauer und Gewitter durch und die Temperaturen gehen heute rauf bis maximal 25, 26 Grad.
1: 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Wir spielen Udo Lindenberg hier am schönsten Morgen. Hallo zusammen.

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2: Es ist 6.30 Uhr im Studio Halle für Sie jetzt, Martin Nass. Guten Morgen. Gestern ist eines der größten Volksfeste Sachsen-Anhalts zu Ende gegangen, das Laternenfest in Halle. Die Veranstalter hatten mit bis zu 200.000 Besuchern gerechnet. Wie viele es am Ende waren, steht heute Morgen zwar noch nicht fest, aber klar ist, es wurde ausgelassen gefeiert.
3: Na, die Atmosphäre, es ist mal ein Volksfest, mal was los, ja. Und man kann eine schöne Erdbeerbowle trinken.
4: Ich mag das Riesenrad, weil ich gern Riesenrad fahre.
5: Na, dass man mal so abschalten kann vom Ganzen und hier sich richtig erholen, mal relaxen.
2: Die Polizei spricht mit Blick auf die Größenordnung des Laternenfestes zwar von einer normalen Einsatzlage und zieht alles in allem eine positive Sicherheitsbilanz. Dennoch hatten die Einsatzkräfte auch einiges zu tun. Die Beamten mussten zum Beispiel bei mehreren Schlägereien eingreifen. In einem Fall wurde während einer Auseinandersetzung eine Schreckschusswaffe abgefeuert. Ein Mann wurde bei einem Streit mit einer abgebrochenen Glasflasche im Gesicht verletzt. In Halle-Neustadt hat die Polizei bei einer Wohnungsdurchsuchung Gegenstände und Stoffe zum Bau von Sprengstoffvorrichtungen gefunden. Wie die Ermittler mitteilten, wurde ein 20-jähriger Deutscher festgenommen. Ob der Mann Anschlagspläne hatte, wurde mit Verweis auf die laufenden Ermittlungen nicht mitgeteilt. Ein Polizeisprecher sagte MDR Sachsen-Anhalt, der mögliche Bombenbauer sei am Samstag einem Haftrichter vorgeführt und anschließend zur Untersuchungshaft in die Jugendanstalt Rassnitz gebracht worden. In Sangerhausen haben

0: Hunderte Menschen gegen die mögliche Ansiedlung eines Rüstungsunternehmens demonstriert. Nach Angaben der Polizei kamen dazu am Samstag rund 550 Menschen zusammen. Medienberichten zufolge denkt ein israelischer Rüstungs- und Technologiekonzern über eine Ansiedlung in Sangerhausen nach. Die Stadt selbst hatte nur mitgeteilt, dass es Interessenten aus der Rüstungsbranche gäbe, Namen wurden aber nicht genannt. Der Hallesche FC hat in der Fußballregionalliga einen Auswärtssieg gefeiert. Das Team von Trainer Robert Schröder gewann in Berlin bei der zweiten Mannschaft von Hertha BSC mit 2:0.
1: Nichts ist wichtiger als Siege. Und ich glaube, dass wir heute, von so abgesehen von den letzten 15 Minuten vor der Pause, wo wir ein bisschen passiv wirkten, schon eine sehr, sehr reife Leistung gezeigt haben, dass wir uns im Vergleich zu den anderen Spielen sehr, sehr klar am Ball gezeigt haben, dass wir auch immer wieder spielerische Lösungen hatten und, glaube ich, in der ersten Halbzeit schon ein bisschen früher in Führung gehen müssen. Auf der anderen Seite war es dann auch gerade zweite Halbzeit sehr solide verteidigt. Und die Jungs haben das sehr, sehr gut gemacht und sich deswegen auch einen freien Tag verdient.
0: Der HFC steht nach 6 Saisonspielen aktuell auf Tabellenplatz 11. Und auch die Handballerinnen von der SV Union Halle Neustadt haben gespielt, aber knapp mit 30:32 gegen Metzingen verloren. Soweit die neuesten Meldungen aus dem Studio Halle.
2: Wir möchten, dass Sie gut ankommen. Hier ist der MDR Sachsen-Anhalt Verkehrsservice. Es ist 6.33 Uhr und die Schlange ist schon 9 Kilometer lang auf der A2 Richtung Hannover. Da stockt der Verkehr zwischen Bornstedt und Allerindingersleben. Ein defekter LKW ist im Baustellenbereich liegen geblieben. Es macht eine halbe Stunde mindestens länger. Im Landkreis Anhalt-Bitterfeld gibt es Behinderungen nach einem Wildunfall zwischen Altjesnitz und Ragunen und im Saalekreis. Da ist ab heute die Straße zwischen Spergau und Bad Dürrenberg gesperrt, wegen Bauarbeiten voraussichtlich bis Ende Oktober. Und die Blitzer stehen heute Morgen auf der A9 Richtung Berlin zwischen Halle und Bitterfeld-Häufen und am Ortsausgang Schönebeck Richtung Magdeburg. Für alles, was Sie noch sehen, teilt es uns mit dem MDR Verkehrsservice unter 0800 94 6 94 6 und die 1. Weiterhin eine gute Fahrt. Heute Morgen geht's mit Regen in die neue Woche. So verabschiedet sich also der August. In Burg zum Beispiel bei 16 Grad und Regentropfen. Ja, im Norden und im Osten ist es noch trocken. Der Regen breitet sich aber noch aus. So zum Teil auch mal mit dem recht frischen Wind. 22 bis 25 Grad schaffen wir. Ab Vormittag wird's trocken. Gegen Abend kommt der Regen dann wieder zurück. Na dann mal guten Morgen mit diesen Aussichten. Hier ist Lars Wohlfahrt. Noch trocken hinterm Ohr.
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0: Hallo und willkommen am Montagmorgen. Wir sind auch schon wach, MDR Sachsen-Anhalt ist hier, es ist 6.41 Uhr und wenn ich an Diskussionen denke, denke ich immer als erstes an die Worte meines Vaters. Er sagt immer, bevor du was sagst, immer erstmal überlegen, dann nachdenken, dann atmen, dann nochmal nachdenken und dann was sagen. Ja gut, es klappt manchmal nicht so einfach, vor allem wenn es emotional wird, aber lass doch mal in Ruhe drüber reden, ist ein Satz, der vor allem bei Meinungsverschiedenheiten öfter gelten sollte. Das hat sich das Projekt Deutschland spricht vorgenommen. Deutschland spricht zu verschiedensten Fragen aus Gesellschaft, Politik, Medien. Da holt sich dieses Projekt Meinungen der Menschen ein. Mehrere 10.000 haben in den vergangenen Monaten bereits mitgemacht und nun gab es zum ersten Mal eine Live-Geschichte, bei dem verschiedenste Menschen zu den Themen ins Gespräch kommen konnten. Und das bei uns in Sachsen-Anhalt, in Magdeburg, in der Johanneskirche. Wir sind als Mitteldeutscher Rundfunk Kooperationspartner von dem Projekt Deutschland spricht und haben auch mit reingehört. Wie war es für Sie denn?
1: Ich finde, dass wir am Anfang war es ein bisschen noch statisch. Und jetzt durch die Gespräche finde ich, dass es fließend ist. Also wir kommen von einem Thema zum anderen und jeder sagt halt eben seine Sachen dazu. Wie als würden wir in einer Kneipe sitzen und uns kennenlernen und einfach über Gott und die Welt quatschen.
2: Was ich jetzt toll finde, sind so, unter der Haube teilen wir auch sehr viele Sorgen, hab so das Gefühl, so, was einen beschäftigt. So, ohne darüber geredet zu haben, was man wirklich tun soll dagegen, aber das ist halt trotzdem.
3: Also ich finde, wir sprechen sehr respektvoll miteinander. Es gibt sicher konträre Meinungen, aber man öffnet sich, man hört dem anderen zu. Das finde ich auch, ist ein riesen Pluspunkt dieses Formates, offen miteinander umzugehen und zu reden und Verständnis aufzubringen.
0: Ja, das ist manchmal nicht so einfach, aber das gehört zum Diskurs eben dazu. Zuhören und ausreden lassen und auch mitreden. Deutschland spricht. Bei diesem Projekt konnten Sie alle weiterhin mitmachen. Das Projekt finden Sie auch im Internet unter genau diesem Titel Deutschland spricht. Unterstützt von uns vom Mitteldeutschen Rundfunk. Wir steuern auf 6:45 zu und sagen guten Morgen. Mit Tom Pace spielen Maybe hier im schönsten Morgen für Sie.

Guten Morgen. Ja, ist Ihr persönlicher Akku auch noch nicht so ganz auf 100%? Wir können es nachvollziehen. Das Wochenende war so, also so voller Veranstaltungen im Land. Das hören wir nachher noch, war in Teuchern unterwegs beim 76. Parkfest. Und Sie waren vielleicht auf dem Laternenfest in Halle. Naja, wie gut, dass wir da auch waren. Schauen wir uns auch gleich an, was unser Reporter Stefan so erlebt hat. Aber erstmal gehen wir zu ihr mit den Pudis um 6:45.

0: Guten Morgen, hier ist MDR Sachsen-Anhalt. Einen guten Morgen an alle, die mit dabei waren beim, und das weiß ich genau, weil es kommendes Jahr das 90. ist, beim 89. Laternenfest in Halle. Ach Mensch, war das schön. Rumverlängern, rumspazieren, aber was erzähle ich denn? Das kann uns unser Reporter Stefan Bringe zu, der Dienst am Mikrofon, doch selber erzählen. Stefan.
1: 3 Tage hat Halle gefeiert. Das Laternenfest auf Verpeißnitz war ein Riesenerfolg. Das Wetter hat mitgespielt und die Leute hatten einfach nur Spaß. Laternenfest muss sein, oder?
2: Das ist ein Muss, das ist Tradition. Das ist Halle, das gehört dazu. Laternenfest gehört zu Halle dazu.
3: Ich war schon lange nicht mehr da und das ist seit vielen Jahren das erste Mal, dass ich hier bin. Und ich erinnere mich an früher.
4: Wir haben hier schön getanzt, wir haben nette Getränke getrunken, nette Leute getroffen. Es sind einfach alle, haben eine gute Stimmung. Es ist eine richtig schöne Atmosphäre hier am Saalufer, mega schön.
1: Ja, die Stimmung auf dem Laternenfest, die war super. Für jeden war etwas mit dabei. Es gab den Bootskurso, es gab das Fischerstechen, es gab das Entenrennen und es gab ein großes Riesenrad und von dort oben hatte man einen super Ausblick.
5: Wir sind in 38 Meter Höhe, Ausblick auf Halle. Das Wetter ist wunderbar, die Gäste kommen. Es ist wie immer Wahnsinn. Tolle Menschen hier in Halle, alle sehr nett und zuvorkommend und ja, ist immer was los.
1: Das Schönste am Laternenfest war natürlich, dass das Wetter mitgespielt hat. Nur ganz wenig Regen, dafür viel Sonne und blauer Himmel. Und das Allerschönste war natürlich, wenn es Nacht wurde und die Laternen wirklich funkelten. Und dann gab es natürlich doch dieses wunderbar schöne Feuerwerk.
6: Das Feuerwerk war mega, spektakulär, Gänsehaut. Da war es einfach super veranstaltet. Das ging sehr, sehr lange. Es war romantisch auch ein Stück weit und es war extrem unterhaltsam.
7: Das Feuerwerk war gigantisch. Ja, einfach gigantisch. Na, groß und lang und einfach toll für die Familie.
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0: Hallo und guten Morgen oder wie man in Frankreich sagen würde, Bonjour, Mesdames et Messieurs. Wir werden gleich französisch hier am schönsten Morgen. Das ist er doch. Pierre Grascola mit Lady, Lady, Lady. Gleich hier nach den 7 nach Nachrichten für Sie.
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5: Mit Tatjana Gropius. Guten Morgen. Für viele Autofahrer in Sachsen-Anhalt ist das neben dem teurer werdenden Sprit eines der Dauerthemen, die Bauarbeiten an der A14. Die verzögern sich immer weiter und jetzt gibt es ein internes Papier, das auch zeigt, warum. Morningshow-Redakteurin Nadine Hampel, was steht denn da genau drin?
6: Also genau geht es um ein internes Papier der Degis. Das sind Autobahnplaner von Bund und Ländern. Und wie die Volksstimme schreibt, fehlt bei mehreren Abschnitten der A14 zur richtigen Zeit einfach das Geld. Deshalb haben sich Ausschreibungen und Vorabzeiten über Jahre hingezogen. Dazu kommen außerdem noch zusätzliche Auflagen beim Naturschutz. Allein zwischen Dahlen-Warsleben und Wolmestedt sollen 14 weitere Amphibientunnel gebaut werden. Außerdem drohen neue Verzögerungen durch Abstimmungen mit dem BUND und der Bahn. Die Autobahnplaner glauben, bis die A14 komplett fertig ist, wird es wohl, wie schon bekannt, noch bis 2032 dauern.
5: Aber heute geht es trotzdem schon mal ein Stückchen weiter. Zwischen Seehausen und Wittenberge rollt der Verkehr über die neue Elbbrücke der A14. Der teure Sprit, das liegt auch an dem Konflikt zwischen den USA und dem Iran. Aber ein Ende ist hier nicht in Sicht. Denn die Staaten haben jetzt zum ersten Mal seit Ende Juli wieder Ziele im Iran angegriffen. Die Angriffe hätten sich gegen Raketenwerfer auf der iranischen Insel Larak in der Straße von Hormuz gerichtet. Und man habe verhindern wollen, dass der Iran weitere Seeminen in der Wasserstraße deponiere. Vom Iran heißt es dazu, dass es Tote und Verletzte gegeben habe. Außerdem hat das Land US-Stützpunkte in Jordanien attackiert. Der warme Sommer hat nicht nur für Hitzerekorde in Sachsen-Anhalt gesorgt, sondern auch für etliche Stunden Schulausfall. Zu diesem Schluss ist jetzt das Bildungsministerium gekommen. Auf Anfrage der Grünen hieß es, letztes Jahr sind wegen hitzefrei insgesamt

0: 5500 Stunden im Land ausgefallen. Die Regel, wenn es an einem Tag um 11 Uhr in einem, so heißt es, repräsentativen Unterrichtsraum 26 Grad oder mehr sind, dann kann der Unterricht nach der fünften Stunde beendet werden. Und sie haben es wieder geschafft. Deutschlands Hockeymänner sind Weltmeister. Gegen Spanien gab es gestern im Finale ein 1:0. Einer von unseren Nationalspielern ist Hannes Müller, geboren in Köthen. Er sagte nach dem Spiel in der ARD:
1: Gerade ein bisschen leere, muss ich sagen, weil ich kann es noch nicht fassen. Ich bin überglücklich, ich bin stolz. Kapitän hat gerade gesagt, ich kann die ganze Welt umarmen, kann ich auch. Es ist einfach Wahnsinn, es ist Wahnsinn.
0: Insgesamt hat Deutschland im Hockey jetzt 4 Weltmeistertitel gesammelt und ist damit mit Rekordsieger Pakistan gleichgezogen. Das waren die Nachrichten, jetzt geht's weiter im Programm mit dir, Lars.
2: Na, da danke ich dir doch von Herzen.
3: Wir möchten, dass Sie gut ankommen. Hier ist der MDR Sachsen-Anhalt Verkehrsservice. Guten Morgen auf die A2 Richtung Hannover. Zwischen Bornstedt und Allerengersleben gibt es 9 Kilometer stockenden Verkehr wegen Bauarbeiten. Eine halbe Stunde dauert es länger. Im Saalekreis ist ab heute die Straße zwischen Spergau und Bad Dürrenberg wegen Bauarbeiten voraussichtlich bis Ende Oktober gesperrt. Und dann gibt es wohl auch Stau. Ja, dann gucken wir mal auf unser WhatsApp-Handy. Guten Morgen.
4: Guten Morgen, liebes MDR-Team. Hier ist der Berti und wir stehen natürlich mal wieder vor der Elbbrücke Wittenberg. Ja. Also aus Richtung Oetsch mittlerweile schon eine gute halbe Stunde Verzögerung. Ich wünsche einen schönen Tag.
3: Ja, so gut wie es geht. Danke. Und was machen die Blitzer? Die sind auch aufgebaut. Heute Morgen auf der A2 Richtung Berlin zwischen Allerengersleben und Eilsleben. Auf der A9 Richtung Berlin zwischen Halle und Bitterfeld-Wolfen. Und auch am Ortsausgang Schönebeck Richtung Magdeburg. Für alles, was Sie noch sehen, Staus, Blitzer, Behinderungen. Wir sind erreichbar, kostenfrei für Sie im MDR-Verkehrszentrum. Das ist die Nummer dorthin 0800 94 6 94 6 und die 1. Kommen Sie uns gut und Berti hoffentlich bald an. So, 7:04 und was macht der Himmel über Sachsen-Anhalt? Da lässt Regen runter. Auch in Stendal sind die Tropfen angekommen bei 15 Grad. Hallo nach Annaburg, da sind es gerade nur Wolken bei 14 Grad. Und hallo auch nach Naumburg. Der Regen ist auch im Burgenlandkreis unterwegs bei 15 Grad. Bis 25 Grad können wir heute mal kriegen. Der Wind frischt allerdings auch auf. Regenpause dann ab dem Vormittag und den Nachmittag hinein. Der Regen kommt dann wieder am Abend und bringt auch mal Gewitter mit. Das wissen wir jetzt. Also, guten Morgen. Der letzte Augusttag ist da. Packen wir ihn an.
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0: die Bengals mit Manic Monday. Hallo, guten Morgen um 7.10 Uhr. Hier ist Sender Sachsen-Anhalt mit einer unfassbaren Zahl. 750.000. So viele Menschen, 750.000, haben Sachsen-Anhalt seit der Wende verlassen. Die Gründe, naja, sind vielerlei. Wir sind noch über 2 Millionen Sachsen-Anhalter. Die Tendenz geht aber weiter runter, weil wir eben auch ein sehr altes Bundesland sind, was das Durchschnittsalter angeht. Aber wir wollen positiv in die Zukunft schauen und freuen uns über alle Menschen, die ins Land kommen und unser Land bereichern. Und deswegen starten wir in dieser Woche eine Reihe, wie wollen wir sie nennen, Menschen, die zu uns nach Sachsen-Anhalt gekommen sind und hier geblieben sind. Und unser Reporter Guido Hensch, ich höre Regentropfen auf den Schirm kloppern, ist im Süden von Magdeburg und stellt uns Sonja vor. Und das können wir schon mal verraten, Sonja ist keine gebürtige Magdeburgerin. Guido, bitte übernehmen.
1: Ja, also wir haben ja dieses Wetter extra bestellt, um das auch ein bisschen so von außen anzuteasern. Denn Sonja Kwiatkowski, wie der Name schon sagt, ist natürlich
2: Schottin.
1: Ich find's immer wieder lustig, aber Sonja Kwiatkowski ist ja nun kein typisch schottischer Name. Da erwartet man ja eher irgendwas mit Mac dazwischen. Da gibt's noch andere.

0: andere Wurzeln bei dir.
1: Das stimmt. Guten Morgen erstmal. Aber ja, das ist polnische Wurzeln.
0: Polnische und ich glaube, irgendwas leicht Holländisches ist auch noch irgendwo versteckt.
1: Ja, holländisch-indonesisch. Sogar. Sogar, tatsächlich.
0: Mehr gibt es eigentlich gar nicht. Und welche Gene schlagen so am stärksten noch so durch? Wo ertappt man sich und man sagt, ja, das ist schon so,
1: Na, da bin ich tatsächlich Schottin. Durch und durch, muss man sagen.
0: Wie äußert sich das denn so?
1: Sehr diskret, würde ich sagen. Im Haushalt, im Haus, im Garten.
0: Wie sind die Schotten im Haushalt?
1: Nein, ich meine überall, wo Plakate, vielleicht kleine Aufmerksamkeiten, wenn man es weiß, dann sieht man es.
0: Wie lange bist du jetzt hier und wie hat es dich hierher verschlagen?
1: Na, inzwischen bin ich fast 27 Jahre in Magdeburg und bin nach dem Studium hergekommen. Als Lehrerin.
0: Aber das ist auch schon dann doch eher, dass man sagen kann, ach, Sachsen-Anhalterin, da ist doch nicht mehr viel Schotte, oder?
1: Das stimmt, aber über die Jahre wird es immer stärker geprägt. Früher am Anfang hat es mich gar nicht so richtig interessiert, meine Heimat so viel, aber jetzt wird es immer ein bisschen mehr und mehr.
0: Was war so das Erste, was man dann so gedacht hat, als man dann hier gelandet ist? Also du kommst ja so, ich sag mal, Edinburgh ist ja Stadt, auch so ein bisschen so alte Häuser, alles ein bisschen, boah, ne, so Dynastie, Monarchie-mäßig irgendwie und dann jetzt hierher?
1: Na, nicht vergessen, als ich herkam, war Allee Center noch nicht offen. Das war wirklich, und es war sehr dunkel, sehr grau. Da war noch gar nichts zu dem Zeitpunkt. So, inzwischen hat sich ganz, ganz viel geändert, muss man dazu sagen, ja.
0: Also aller Anfang war schwer, aber inzwischen ist es auch eine Liebe zu Magdeburg, zu Sachsen-Anhalt geworden.
1: Na, selbstverständlich, ja, natürlich.
0: Ja, und zu dieser Liebe, da werden wir uns nachher noch ganz in Ruhe unterhalten. Vorher zeigt mir Sonja erstmal ihre typisch deutschen Gartenzwerge, die ich hier sehe, ne? Und dann trinken wir beide einen Kaffee mit Whisky und wir melden uns nachher nochmal wieder, lieber Lars.
2: Natürlich trainiert ihr mit Whisky. Und wenn Sie uns gerade zuhören und schnipsen schon mit dem Finger, ich auch, ich auch, ich bin auch ein Sachsen-Anhalt-Import, melden Sie sich gerne mal mit Ihrer Geschichte vom Herziehen, vom Hierbleiben und was Sie hier im Land vielleicht für tolle Menschen und Geschichten auf Lager haben. Na, Sie erreichen uns kostenfrei unter dieser Nummer 0800 94 6 94 6 und die 0. Mal ein kurzer kostenfreier Anruf hier bei MDR Sachsen-Anhalt. Wir stellen in dieser Woche Menschen vor, die nach Sachsen-Anhalt gekommen sind und nie wieder gegangen. Vielleicht sind Sie dabei. 0800 94 6 94 6 und die 0. Da fällt mir ein, ich bin auch in Sachsen-Anhalt im Port. Ursprünglich aus Zwickau. Aber ich bin einer von denen, die hier bleiben. Gerne doch. So, verlacht haben wir's. Wen haben wir? Keith Marshall für Sie. Only Crying. Na dann mal los hier im schönsten Morgen.

Also wenn Sie jetzt schon wissen, der Bus ist schon in Sichtweite, dann aber ab im Sauseschritt, wir unterstützen das hier bei MDR Sachsen-Anhalt. Guten Morgen um 7.18 Uhr.

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0: als irgendwas. Also da, Kodo, musst auch ganz schön was mitmachen eben hier bei MDR Sachsen-Anhalt. Hallo, am Montagmorgen um 7.21 Uhr. Was fällt Ihnen auf, wenn Sie zur Scheibe rausgucken, zur Autoscheibe, zur Küchenfensterscheibe? Ja, der Regen ist da. Und Jörg Schröder im MDR Wetterstudio. Wie viel Regen ist es denn heute?
1: Ja, man hat keine Scheibe.
0: Oder so. Du hast gar keine
1: Scheibe. Aber wer zum Beispiel in Salzwedel aus dem Fenster schaut, der hat aktuell schon Morgensonnenschein.

0: Werte bis 26 Grad.
1: Ach, ich finde das schon okay mit dem Regen. Nach diesem auch sonnenverwöhnten Wochenende auf den vielen Festen ist das schon mal okay. Hier mal eine wichtige Meldung aus dem MDR Sachsen-Anhalt Verkehrsservice. Vorsicht auf der A9 Richtung München. Zwischen Eisenberg und Bad Klosterlausnitz befindet sich eine ungesicherte Unfallstelle auf der linken Fahrspur. Kommen Sie uns gut und sicher dran vorbei. Guten Morgen.

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9: Es ist 7.30 Uhr im Studio Halle für Sie jetzt, Martin Nass. Guten Morgen. In Halle-Neustadt ist ein mutmaßlicher Bombenbauer festgenommen worden. Zuvor war die Wohnung des 20-jährigen Deutschen durchsucht worden. Ein Polizeisprecher sagte MDR Sachsen-Anhalt, der Mann sei am Samstag einem Haftrichter vorgeführt und anschließend zur Untersuchungshaft in die Jugendanstalt Rassnitz gebracht worden. Katrin Wolf aus der Nachrichtenredaktion, was ist denn bisher noch bekannt?
10: Laut Polizei waren in der Wohnung des 20-Jährigen in Halle-Neustadt Gegenstände gefunden worden, die zum Bau von Brand- und Sprengvorrichtungen geeignet sind. Ob der Mann entsprechende Pläne hatte und gegebenenfalls sogar Menschen verletzen wollte, wurde mit Verweis auf die laufenden Ermittlungen nicht mitgeteilt. Allerdings werden Haftbefehle ja nur erlassen, wenn es einen dringenden Tatverdacht gibt, Flucht- und Verdunklungsgefahr besteht oder eine Wiederholungsgefahr.
9: Gestern ist in Halle das Laternenfest zu Ende gegangen. Mit rund 195.000 Besuchern wurde laut Stadtverwaltung ein neuer Rekord zwar knapp verpasst, gefeiert wurde an den drei Tagen aber dennoch ausgelassen. Mit Entenrennen, Brückenspringen, musikalischer Unterhaltung und natürlich dem großen Feuerwerk am Samstagabend wurde einiges geboten. Die Polizei spricht mit Blick auf die Größenordnung des Laternenfestes von einer normalen Einsatzlage. Dennoch hatten die Beamten auch einiges zu tun. So mussten sie zum Beispiel bei mehreren Schlägereien eingreifen. In einem Fall wurde während einer Auseinandersetzung auch eine Schreckschusswaffe abgefeuert. Die Merseburgerinnen und Merseburger können auch in diesem Jahr wieder über ein Bürgerbudget entscheiden. Die Stadt stellt dafür aus dem Haushalt 70.000 Euro bereit. Aber nur noch heute bis Mitternacht können Vorschläge fürs Merseburger Bürgerbudget eingereicht werden. Oberbürgermeister Sebastian Müller-Barsch spricht von einem Erfolgsformat für Merseburg.
11: Ich denke, die vorbeikommen, die 2000 Menschen bisher, gerne in Zukunft auch mehr, die erleben direkte Demokratie und können selber durch ihr eigenes Handeln mit, wirklich, indem sie etwas anfassen und Jetons

0: einwerfen, bestimmen, was mit ihren Steuergeldern passiert. Ich glaube, das ist das Besondere. Und das, was passiert, passiert auch unmittelbar bei Ihnen vor der Haustür. Die Abstimmung ist dann am 4. November in der Rischmühlenhalle vor Ort von 15 bis 18 Uhr. Persönliches Erscheinen für alle, die einen Merseburger Personalausweis haben.
1: Vorschläge für das Merseburger Bürgerbudget können per E-Mail, telefonisch oder persönlich in der Stadtverwaltung eingereicht werden, aber eben nur noch heute. Der Haller FC hat in der Fußball-Regionalliga einen Auswärtssieg gefeiert. Das Team gewann bei der zweiten Mannschaft von Hertha BSC mit 2:0. Der HFC steht aktuell auf Tabellenplatz 11. Und auch die Handballerinnen von der SV Union Halle Neustadt haben gespielt, aber knapp mit 30:32 gegen Metzingen verloren.
2: Wir möchten, dass Sie gut ankommen. Hier ist der MDR Sachsen-Anhalt Verkehrsservice um 7.33 Uhr. Es stockt auf der A2 Richtung Hannover. Stockender Verkehr zwischen Bornstedt und Allerengersleben wegen Bauarbeiten macht eine Viertelstunde länger für Sie. Auf der A9 Richtung München. Vorsicht zwischen Eisenberg und Bad Klosterlausnitz. Hier befindet sich eine ungesicherte Unfallstelle auf der linken Fahrspur. Im Saalekreis ist ab heute die Straße zwischen Sperkau und Bad Dürrenberg gesperrt, wegen Bauarbeiten voraussichtlich bis Ende Oktober. Und es blitzt im Moment auf der A2 Richtung Berlin zwischen Allerengersleben und Eilsleben, auf der A9 Richtung Berlin zwischen Halle und Bitterfeld-Wolfen, in Halle im Stadtgebiet auf dem Waisenhausring beidseitig und am Ortsausgang Schönebeck Richtung Magdeburg. Und für alles, was Sie noch sehen, Staus, Blitzer, Behinderung, sind wir erreichbar. Kostenfrei im MDR-Verkehrszentrum. Die Nummer dorthin ist die 0800 946 946 und die 1. Kommen Sie uns weiter gut und sicher ans Ziel. Ich bin schon ein bisschen froh, dass der Regen fällt. Ich habe das Auto noch nicht gewaschen und deswegen ist das schon mal die Vorwäsche. Auch für Sie. In Zeitz 15 Grad und Regen. Der Wind frischt dann heute im Laufe des Tages weiter auf. Die Regenpause von Vormittag bis in den späten Nachmittag hinein. Am Abend kommt er wieder. Zum Teil auch mal mit Gewitterstimmung. Das bringt er. Der letzte Tag im August. Und jetzt erstmal einen guten Morgen, Kaffee. Hier ist Lars Wohlfahrt. Hallo.
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0: Guten Morgen, 7.42 Uhr haben wir es jetzt. Der Montag mit MDR Sachsen-Anhalt und einem Weltmeistertitel. Wir sind Weltmeister. Die Frage ist nur, worin? Na, zum Beispiel im Feldhockey. Den Titel haben wir neu eingefahren. Die deutsche Hockey-Nationalmannschaft der Männer hat sich am Wochenende gegen Spanien mit 1:0 durchgesetzt. Ein wichtiges 1:0. Und mittendrin einer von uns, Hannes Wulf Müller, ist in Köthen geboren, hat lange dort gespielt und konnte sich gestern ebenfalls eine Goldmedaille umhängen am ARD-Mikrofon. Da war er total im Freudentaumel.
1: Gerade ein bisschen leere, muss ich sagen, weil ich kann es noch nicht fassen. Ich bin überglücklich, ich bin stolz. Kapitän hat gerade gesagt, ich kann die ganze Welt umarmen, kann ich auch. Es ist einfach Wahnsinn, es ist Wahnsinn.
0: Wir freuen uns mit. Damit konnte das deutsche Team seinen WM-Titel verteidigen und zieht mit Rekordweltmeister Pakistan gleich. Und was war dann nochmal der Plan?
1: Ja, es wird gefeiert. Es wird sehr, sehr lange und viel gefeiert.
0: Ich gehe mal davon aus, die hören uns gerade nicht, weil aus Gründen, aber das ist ja kein Problem. Wir denken an alle und auch alle Fans von Hockey, Feldhockey. Die deutsche Nationalmannschaft der Männer hat am Wochenende gegen Spanien gewonnen. 1:0. Das ist cool. Wir sagen, na, guten Morgen und sportfrei.

Schwungvoll geht's ja los. Das schönste Morgen in Kalenderwoche 36. Wir haben bei MDR Sachsen-Anhalt, das haben Sie mal gesagt, Hörer und Hörerinnen, die interessieren sich auch immer, wie die neue Kalenderwoche heißt. Das ist ja wichtig, so für Terminlichkeiten und so. Also Kalenderwoche 36, ja, stimmt. 7.50 Uhr wird's und na, wir schunkeln uns mal langsam rein hier. Für alle, die jetzt mit uns wach werden, ist ja gar kein Problem. Wir sind schon seit 5 Uhr hier und für Sie jetzt Ave Maria, Jennifer Rush, gefalten die Hände zur Morgenandacht. Hallo zusammen.

0: Guten Morgen, hier ist der MDR Sachsen-Anhalt Verkehrsservice. Vorsicht auf der A9 Richtung München. Zwischen Weißenfels und Naumburg befindet sich eine ungesicherte Unfallstelle und es liegen Fahrzeugteile verteilt auf allen Autobahnspuren. Auf der A9, Vorsicht Richtung München. Zwischen Weißenfels und Naumburg eine ungesicherte Unfallstelle.
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0: 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Guten Morgen. Der Montag mit Ihnen hier bei MDR Sachsen-Anhalt. Wir haben eine WhatsApp-Nummer, die gibt's im Internet. Können Sie auf unser Handy kommen. Ich glaube, Annette aus Haldensleben hat kurz was geschickt. Was hören wir uns mal gemeinsam an hier?
1: Einen wunderschönen guten Morgen ins Studio, lieber Lars. Und danke für das schöne Lied von Jennifer Rush.
0: Ach.
1: Eine schöne neue Woche. Tschüss.
0: Ja, so klingt Annette aus Haldensleben, wenn Jennifer Rush lief. Und Annette, muss man auch mal sagen, war beim Altstadtfest in Haldensleben mit dabei. Ich habe sie nämlich gesehen mit vor der Bühne beim Tanzen. Ja, danke dafür. Gleich machen wir sie auch wieder happy mit den Hits unseres Lebens. The Secret Service mit Oh Susie nach den 8 Uhr Nachrichten für Sie.
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7: Mit Tatjana Gropius. Guten Morgen. Für viele Autofahrer in Sachsen-Anhalt ist das neben dem teurer werdenden Sprit eines der Dauerthemen, die Bauarbeiten an der A14. Die verzögern sich immer weiter und jetzt gibt es ein internes Papier, das auch zeigt, warum. Morningshow-Redakteurin Nadine Hampel, was steht denn da genau drin?
8: Also genau geht es um ein internes Papier der Deges. Das sind Autobahnplaner von Bund und Ländern. Und wie die Volksstimme schreibt, fehlt bei mehreren Abschnitten der A14 zur richtigen Zeit einfach das Geld. Deshalb haben sich Ausschreibungen und Vorabzeiten über Jahre hingezogen. Dazu kommen außerdem noch zusätzliche Auflagen beim Naturschutz. Allein zwischen Dahlen-Warsleben und Wolmestedt sollen 14 weitere Amphibientunnel gebaut werden. Außerdem drohen neue Verzögerungen durch Abstimmungen mit dem BUND und der Bahn. Die Autobahnplaner glauben, bis die A14 komplett fertig ist, wird es wohl, wie schon bekannt, noch bis 2032 dauern.
7: Ab heute geht es trotzdem schon mal ein Stückchen weiter. Zwischen Seehausen und Wittenberge rollt der Verkehr über die neue Elbbrücke der A14. Der teure Sprit, das liegt auch an dem Konflikt zwischen den USA und dem Iran. Aber ein Ende ist hier nicht in Sicht. Denn die Staaten haben jetzt zum ersten Mal seit Ende Juli wieder Ziele im Iran angegriffen. Die Angriffe hätten sich gegen Raketenwerfer auf der iranischen Insel Larak in der Straße von Hormuz gerichtet. Und man habe verhindern wollen, dass der Iran weitere Seeminen in der Wasserstraße deponiere. Vom Iran heißt es dazu, dass es Tote und Verletzte gegeben habe. Außerdem hat das Land US-Stützpunkte in Jordanien attackiert. Erstes Spiel, erster Sieg. Handball-Bundesligist SC Magdeburg hat zum Auftakt der neuen Saison auswärts gegen den VfL Gummersbach gewonnen. 33-31 stand es am Ende. Florian Eib hat das Spiel verfolgt. Florian, was war das denn, ein überzeugender Auftakterfolg?
9: Das war ein ganz, ganz wichtiger Sieg bei einem unmittelbaren Konkurrenten. Und das war auch ein Fingerzeig auf den Donnerstag, wo

0: man zu Hause gegen den Vizemeister die Füchse Berlin zum zweiten Mal innerhalb von 2 Wochen gewinnen und die nächsten Big Points einfahren möchte.
1: Seit dem Nachmittag ist außerdem klar, gegen wen der SCM in der 2. Runde des DHB-Pokals ran muss. Die Magdeburger haben die HSG Wetzlar zu Gast. Und sie haben es wieder geschafft. Deutschlands Hockeymänner sind Weltmeister. Gegen Spanien gab es gestern im Finale ein 1:0. Einer von unseren Nationalspielern ist Hannes Müller, geboren in Köthen. Und er sagte nach dem Spiel in der ARD:
2: Gerade ein bisschen leere, muss ich sagen, weil ich kann es noch nicht fassen. Ich bin überglücklich, ich bin stolz. Kapitän hat gerade gesagt, kann die ganze Welt umarmen, kann ich auch. Es ist einfach Wahnsinn, es ist Wahnsinn.
1: Insgesamt hat Deutschland im Hockey jetzt 4 Weltmeistertitel gesammelt und ist damit mit Rekordsieger Pakistan gleichgezogen. Das waren die Nachrichten, jetzt geht's weiter mit Verkehr, Wetter und Lars.
3: Sicher?
1: Ja.
3: Ah, gut. Wir möchten, dass Sie gut ankommen. Hier ist der MDR Sachsen-Anhalt Verkehrsservice. Hallo um 8.03 Uhr. Hallo auf die A2 Richtung Hannover. Es stockt zwischen Bornstedt und Allerindingsleben wegen der Bauarbeiten. Eine Viertelstunde kommt obendrauf. Vorsicht auf der A9 Richtung München. Zwischen Weißenfels und Naumburg befindet sich eine ungesicherte Unfallstelle und es liegen Fahrzeugteile auf allen Autobahnspuren. Die A9 Richtung München, die ist gesperrt. Im Moment zwischen Eisenberg und Bad Klosterlausnitz wegen eines Unfalls. Es staut sich bis Dreußig. Und in der Gegenrichtung befindet sich noch eine ungesicherte Unfallstelle. Mensch! Und eine Meldung noch aus dem Saalekreis. Ab heute ist die Straße zwischen Sperger und Bad Dürrenberg gesperrt. Da wird gebaut, voraussichtlich bis Ende Oktober. Und sie sagen, es blitzt. Heute Morgen auf der A2 Richtung Berlin zwischen Allerindingsleben und Eilsleben. Auf der A9 Richtung Berlin zwischen Halle und Bitterfeld-Wolfen. In Halle, auf dem Waisenhausring beidseitig. In Osterburg, in der Ballenstädter Straße stadteinwärts und am Ortsausgang Schönebeck Richtung Magdeburg. Wir sind durch mit dem Verkehr. Wenn Sie noch was sehen, wir freuen uns sehr. 0800 94 6 94 6 und die 1 ist unsere kostenfreie Nummer. Gute Fahrt und kein Kummer. Ich bin heute richtig in Reimelaune. Hallo am letzten Augusttag. Der verabschiedet sich mit auch mal ein bisschen Sonnenschein über Bismarck. Hallo, mit 17 Grad sind Sie da dabei. Der Regen ist in Hettstedt unterwegs. 16 Grad messen wir. Und ein Hallo nach Freiburg. Auch an der Unstrut der Regen. 16 Grad. Regenpause gibt es dann vom Vormittag bis in den frühen Abend rein und bis zu 25 Grad. Dazu auch noch ein bisschen frischer Wind. Am Abend kommt der Regen dann allerdings zurück. Vielleicht auch mal mit ein bisschen Gewitterstimmung. Wir sagen Hallo um 8.05 Uhr.
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dass Sie da sind. Schön, dass Sie MDR Sachsen-Anhalt eingeschaltet sind, denn jetzt gibt's was Neues. Es ist 8.12 Uhr und immer am Montagmorgen, kurz nach 6 und kurz nach 8, widmen wir uns dem Sport.

0: Sport vom Wochenende. Und ab heute hören Sie den so, wie Sie uns vielleicht sonst nicht den Sport hören. Nicht bloß Ergebnisse, wer hat gewonnen, wer hat verloren. Wir gucken auch mal hinter die Turnhallen im Land. Unsere sportlichste Kollegin im schönsten Morgen ist Nadine Hampel. Und bitte.
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2: Ach, endlich geht's beim Handball wieder los. Und wie sagte schon Hermann Hesse, jedem Anfang wohnt ein Zauber inne oder ein Jubel. Der amtierende Meister beginnt die Saison so, wie er die letzte beendet hat. Siegreich. Gegen Gummersbach stand es am Ende für den SC Magdeburg 31-33 und der Spielstand zeigt, wie spannend dieses Spiel war.
3: Da weiß man, was man hat.
2: Und das trotz einiger Zeitstrafen und Unterzahlphasen. Und das wiederum ist dann eben doch was, was sich im Laufe der natürlich noch sehr jungen Saison nicht einschleichen darf. Sich zu viele Unterzahlspiele einfangen. Denn wir wissen ja alle, die Kräfte werden im Laufe einer Saison jetzt auch nicht unbedingt mehr. Auch in die Saison gestartet sind die Wildcats aus Halle-Neustadt. Nach dem Pflichtsieg im Pokalspiel gegen Frankfurt sollte es zu Hause richtig rund gehen im ersten Saisonspiel. Und daraus wurde leider nichts. Den Rückenwind aus dem Pokalspiel spürte man in der SWH Arena zwar noch, am Ende fehlten aber eben ein paar Körner, um 2 Punkte zu Hause zu behalten. Am Ende ging die Partie knapp mit 30-32 verloren. Trotzdem machten die Mädels ein wirklich gutes Spiel. Wenn sie es schaffen, diesen Teamgeist und diesen Elan durch die Saison zu ziehen, dann glaube ich, kann das richtig gut werden. Niederlage am Anfang hin oder her. Fehlt da nicht noch wer? Ach ja, der Dessauer Handballverein. Wie lief's da?
4: Die Leute waren geschockt, die waren wie gelähmt. Die meisten haben geweint, viele haben geweint.
2: Ja, ich auch fast. 25-34 haben sich die Biber in Emsdetten einfach überrollen lassen. Oder im Bibersprech, das war ein echter Dammbruch. Für die anlaufende Saison also ein klarer Arbeitsauftrag. Aber es sind ja noch einige Spiele, da kann noch viel Holz gesammelt werden.
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0: Guten Morgen mit The Sweet Musik. Hier ist MDR Sachsen-Anhalt. 8.18 Uhr wird's und das Wochenende werden Sie vielleicht auch spüren. War aber auch gut was los. Das 33. Altstadtfest in Haldensleben. Das 89. Ja, Laternenfest in Halle auch vorbei. Und dann ist ja noch das 76. Parkfest in Teuchern ein Thema. Dieses Fest endet erst heute Abend. Das hat mir Manfred Giesler, ich war natürlich vor Ort verraten, vom Heimatverein und zwar pompös.
1: Das ist seit Beginn des Parkfestes 1951, war traditionell Montagabend ein Feuerwerk. Und das hat sich bis heute durchgesetzt. Und dann kommen die Leute, die wollen hierher kommen. Spätestens ab um 6 ist hier voll. Da ist hier voll. Da gibt es erst Abendbrot, Trinken und so weiter. Da gibt es auch Musik. Und dann ab um 9 ist das Feuerwerk.
0: Und wie wird das Wetter dazu? Das erfrage ich gleich für Sie im MDR Wetterstudio. Guten Morgen.

0: wie wird es Wetter heute Abend?
1: Weil ja, jetzt aktuell haben wir, auf alle Fälle haben wir aktuell Enttäuschung, zum Teil richtig kräftigen Regen. Sieht also richtig nass aus, aber keine Sorge, enttäuschend wird auch heute die Sonne scheinen. Denn wenn das Regengebiet durchgezogen ist, erleben wir dann doch eine recht freundliche Phase, auch mit Sonne, Wolken und eben trockenem Wetter. Aber jetzt kommt's zum Abend hin. Ja. So nach 19 Uhr erwarten wir dann Schauer und Gewitter. Und ob die jetzt genau Täuschern treffen, ist die ganz große Frage. Aber man soll es nicht komplett ausschließen, dass es da mal Blitz und Donner zusätzlich zum Feuerwerk geben kann. Die Temperaturen heute in Täuschern liegen heute bei maximal 24, 25 Grad, ähnlich wie im gesamten Land.
0: Okay, also wir hoffen, Täuschern wird heute Abend nicht, schlechter Wortwitz, enttäuscht. Ja, Jörg, der muss jetzt sein.
1: Und ich fand ihn gut.
0: Wir feiern natürlich auch in Gedanken mit Ihnen mit. Das 76. Parkfest geht in Täuschern heute zu Ende. Und da schickt man einen lieben Gruß in den Burgenlandkreis.

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2: Es ist 8.30 Uhr im Studio Halle für Sie jetzt, Martin Nass. Einen schönen guten Morgen. Gestern ist in Halle das Laternenfest zu Ende gegangen. Mit rund 195.000 Besuchern wurde laut Stadtverwaltung ein neuer Rekord zwar knapp verpasst. Gefeiert wurde an den drei Tagen aber dennoch ausgelassen bei Entenrennen, Brückenspringen und natürlich dem großen Feuerwerk am Samstagabend.
3: Na, die Atmosphäre, es ist mal ein Volksfest, mal was los, ja. Und man kann eine schöne Erdbeerbowle trinken.
4: Ich mag das Riesenrad, weil ich gerne Riesenrad fahre.
5: Na, dass man mal so abschalten kann vom Ganzen und hier sich richtig erholen. Mal relaxen.
2: Die Polizei spricht mit Blick auf die Größenordnung des Laternenfestes zwar von einer normalen Einsatzlage und zieht alles in allem eine positive Bilanz. Dennoch hatten die Einsatzkräfte auch einiges zu tun. Die Beamten mussten zum Beispiel bei mehreren Schlägereien eingreifen. In einem Fall wurde während einer Auseinandersetzung eine Schreckschusswaffe abgefeuert. Ein Mann wurde bei einem Streit mit einer abgebrochenen Glasflasche im Gesicht verletzt. In Halle-Neustadt hat die Polizei bei einer Wohnungsdurchsuchung Gegenstände und Stoffe zum Bau von Sprengvorrichtungen gefunden. Wie die Ermittler mitteilten, wurde ein 20-jähriger Deutscher festgenommen. Ob der Mann tatsächlich Anschlagspläne hatte, wurde mit Verweis auf die laufenden Ermittlungen nicht mitgeteilt. Ein Polizeisprecher sagte MDR Sachsen-Anhalt, der mögliche Bombenbauer sei am Samstag einem Haftrichter vorgeführt und anschließend zur Untersuchungshaft in die Jugendanstalt Rassnitz gebracht worden. In Sangerhausen haben hunderte Menschen gegen die mögliche Ansiedlung eines Rüstungsunternehmens demonstriert. Nach Angaben der Polizei kamen dazu am Samstag rund 550 Menschen zusammen. Medienberichten zufolge denkt ein israelischer Rüstungs- und Technologiekonzern über eine Ansiedlung in Sangerhausen nach. Die Stadt selbst hatte nur mitgeteilt, dass es Interessenten aus der Rüstungsbranche gebe, Namen wurden aber nicht genannt. Der hallische FC hat in der Fußballregionalliga einen Auswärtssieg gefeiert. Das Team von Trainer Robert Schröder gewann in Berlin bei der zweiten Mannschaft von Hertha BSC mit 2:0.
6: Nichts ist wichtiger als Siege und ich glaube, dass wir heute, abgesehen von den letzten 15 Minuten vor der Pause, wo wir ein bisschen passiv wirkten, schon eine sehr, sehr reife Leistung gezeigt haben, dass wir uns im Vergleich zu den anderen Spielen sehr, sehr klar am Ball gezeigt haben, dass wir auch immer wieder spielerische Lösungen hatten und glaube ich, in der ersten Halbzeit schon ein bisschen früher in Führung gehen müssen. Auf der anderen Seite war es dann auch gerade zweite Halbzeit sehr solide verteidigt und die Jungs haben das sehr, sehr gut gemacht und sich deswegen auch einen freien Tag verdient.
2: Der HFC steht nach 6 Saisonspielen aktuell auf Tabellenplatz 11. Und auch die Handballerinnen von der SV Union Halle Neustadt haben gespielt. Gegen Metzingen mussten sich die Wildcats am Ende aber knapp mit 30-32 geschlagen geben.
7: 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Es ist 8.33 Uhr und die Autobahn 9 ist Richtung München nach einem Unfall gesperrt zwischen Weißenfels und Naumburg. Wir bleiben auf der A9 Richtung München zwischen Dreußig und Bad Klosterlausnitz. Da staut es sich auf 3 Kilometern nach einem Unfall. Die Autobahn ist immerhin wieder freigegeben. Aber Vorsicht, in der Gegenrichtung befindet sich noch eine ungesicherte Unfallstelle. Auf der B189 Richtung Magdeburg gibt es Behinderungen in Höhe Barleben nach einem Wildunfall und im Saalekreis gibt es eine neue Baustelle. Ab heute ist die Strecke zwischen Spergau und Bad Dürrenberg gesperrt wegen Bauarbeiten, wohl noch bis Ende Oktober. Und die Blitzer stehen, danke fürs Bescheidgeben, auf der A2 Richtung Berlin zwischen Allerengersleben und Eilsleben, auf der A9 Richtung Berlin zwischen Halle und Bitterfeld-Wolfen, in Halle auf dem Waisenhausring beidseitig, in Osterburg in der Ballenstädter Straße stadteinwärts und am Ortsausgang Schönebeck Richtung Magdeburg. Haben Sie noch was gesehen? Staus, Blitzer, Behinderung? Na, sagen Sie Bescheid. Kostenfrei geht das für Sie unter 0800 94 6 94 6 und die 1 hinten dran. Gute und sichere Weiterfahrt. Der Regen ist da. Ziemlich ungemütlich gerade vom Burgenlandkreis bis nach Wittenberg. Dicke Tropfen mit dem Wind verbunden, kommt ziemlich schnell runter. Freundlicher ist es noch in der Altmark. Auch mal mit Sonne am Arendsee. 17 Grad messen wir da. Heute sind wir bei spätsommerlichen bis 25 Grad. Das ist auch die Woche lang so. Der Regen lässt dann erstmal nach, kommt heute Abend aber wieder und kann auch mal mit Gewitter zusammenkommen. Also, Das wissen wir jetzt vom Montag. Machen wir das Beste draus. Hier ist Lars Wohlfahrt. Hallo.
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0: Guten Morgen mit MDR Sachsen-Anhalt. 8.42 Uhr sagt der Montagmorgen. Was sagen wir vielleicht noch zu Ihnen? Dobre den oder Buongiorno oder was auch immer Sie vielleicht auch für eine Sprache sprechen, weil Sie vielleicht gar nicht direkt aus Sachsen-Anhalt kommen. So gebürtig. Also, das Land hat seit der Wende 750.000 Menschen verloren. Die sind abgewandert. Wir freuen uns deswegen immer, wenn Leute zu uns finden und hier bleiben in Sachsen-Anhalt. Und diese Menschen stellen wir Ihnen diese Woche vor. Wie zum Beispiel Sonja, die wir im Süden von Magdeburg getroffen haben, die aber nicht gebürtig aus Magdeburg kommt. Sie ist eine Schottin. Und unser Reporter Guido Hensch hat sie besucht. Hast du Sonja auch bei Laune gehalten, Guido?
1: Ja, Lars, inzwischen hat der Kaffee gut den Bauch gewärmt. Wir sind bester Laune, es trippelt zwar immer noch so ein bisschen, aber das passt ja einfach dazu,

0: Du, Sonja, ist ja aus Schottland, aber Sonja fühlt sich hier in Magdeburg pudelwohl. Sag mal, hast du auch wirklich so Lieblingsecken?
1: Ja, da gibt es wahrscheinlich verschiedene. Am liebsten sitze ich tatsächlich in meinem eigenen Garten unter meinem Apfelbaum. Und an der Elbe lang ist immer schön. Und natürlich vermisse ich auch die Berge ein bisschen, aber da braucht man nicht weit fahren, um da hinzukommen.
0: Machst du das gern so Ausflüge, einfach so nähere Umgebung, Wochenende, mal Zeit, irgendwo, lass uns mal schnell hinfahren.
1: Ja, meistens ist es verbunden mit irgendwie Wellness.
0: Ich dachte, irgendwelche Schlösser angucken und Burgen.
1: Naja, wenn man die sieht, ist auch gut, aber nicht immer nur. Ja, da gibt es, wie gesagt, im Harz waren wir öfter mal und neulich waren wir auch in Freiburg bei den Wein und das war auch ganz, ganz toll.
0: Wir hatten uns ja schon mal so ein bisschen unterhalten und da hast du gesagt, es gibt durchaus hier bei dir in der Nähe auch noch mehr englischsprachige Leute, also du bist ja nicht ganz allein.
1: Das stimmt, aber ich glaube, soweit ich weiß, fast der einzige Schotten, die meisten anderen sind die Engländer.
0: Aber ihr vertragt euch?
1: Ja, selbstverständlich, selbstverständlich, meistens.
0: Aber ist das wirklich so bewusst, dass man sich ab und zu mal irgendwie trifft, wenn man so das Gefühl hat, ach, ich möchte jetzt doch mal wieder irgendwie mehr Englisch sprechen oder so?
1: Na, das ist tatsächlich über die Jahre gekommen. Am Anfang gab es gar nicht, aber seit einigen Jahren wohnen wir auch gar nicht so weit weg voneinander, hat man die Gelegenheit tatsächlich sehr regelmäßig jetzt Englisch zu sprechen.
0: Aber funktionieren dann auch wirklich, ich sag mal so, diese Klischees, die man dann so hat, also kommt dann wirklich diese Flasche Whisky irgendwie auf den Tisch oder irgendwie sowas?
1: Na, vielleicht andere Klischees, nicht vielleicht ganz mit Whisky, aber ja, ich würde meistens immer ein bisschen feuchtfröhlich, das ist tatsächlich so.
0: Engländer, Briten sind untereinander ein bisschen anders als mit Deutschen?
1: Naja, ich wohne hier lang genug, ich bin auch jetzt inzwischen sehr, sehr Magdeburger geworden. Aber ja, es ist, Lautpegel wird immer ein bisschen lauter.
0: Und dann wird der Akzent immer größer?
1: Das auch, das tatsächlich. Ja, was sollen wir machen, ne? Gut.
0: Aber 27 Jahre hier in Magdeburg, dich kriegen wir hier nicht mehr so schnell weg?
1: Nein, ich glaube nicht. Da fühle ich mich wirklich sehr wohl und wunderbare Menschen, wunderbare Freunde.
0: Also die gute Nachricht, die Sonja, die bleibt uns hier in Magdeburg erhalten. Die Schottin im Süden von Magdeburg, egal ob es regnet oder die Sonne scheint.
2: Toll. Wir lieben alle. Sie kommen vielleicht auch nicht gebürtig aus Sachsen-Anhalt, dann erzählen Sie uns auch Ihre Geschichte. Gerne an der 0800 94 6 94 6 und der 0, kostet Sie nichts, der Anruf. Ja, wo kommen so die Sachsen-Anhalter her, die von weiter her zu uns kommen? Aus Frankreich, aus Portugal, aus Japan, den USA oder vielleicht sogar Bayern? Also wir sind gespannt auf Geschichten, die erzählen wir in dieser Woche. 8:45 ist es jetzt.

0: Guten Morgen am Montag mit MDR Sachsen-Anhalt. 8.51 Uhr, das heißt, Sie haben Lars Wohlfahrt fast hinter sich.
1: Oh, schade.
0: Sind Sie froh. Julian Mengler übernimmt gleich.
1: Na?
0: Und wir haben den Rückspiegel ja noch an, den Wochenendrückspiegel. War viel los, viel gefeiert, unter anderem das Laternenfest in Halle.
1: Oh, war das schön.
0: Ja, die Zahlen sagen, 200.000 Gäste super. Haben sich vorgestellt, kamen auch. Es ging ja recht feuchtfröhlich los mit der MDR Sachsen-Anhalt-Party am Freitag. Wer hatte den Regen da bestellt?
1: Nein, das war nur kurz. Also wir haben aber auch hinter der Bühne gesessen und haben uns das Regenradar angeguckt und gedacht, ach du Jemine, was kommt denn da? Es sollte von 21.20 Uhr bis 22.20 Uhr regnen. Es kam dann auch ein bisschen Regen, aber die Menschen sind geblieben. Hör mal bitte kurz, das war die Partyband. Ich hab's noch auf dem Handy, weil ich hab's gefilmt. Warte hier. Das war so toll auf der Peisnitz. So viele Menschen, vielleicht ein bisschen nass hier und da, vielleicht auch ohne T-Shirt hier und da, aber es war super. Tolle Party.
0: Ohne T-Shirt?
1: Naja, ich habe ein Foto, ganz vorne der Erste hat sich gleich das T-Shirt ausgezogen. Der hat alles gegeben.
0: Das ist ganz normal von der MDR Sachsen-Anhalt-Party.
1: Natürlich.
0: So läuft das bei uns.
1: Ja.
0: So, ich habe dann gestern noch zum Abschluss ein bisschen flaniert, habe ich Doris getroffen. Wie war es für Sie?
2: War es wunderbar. Wir sind auch Riesenrad gefahren, obwohl ich doch nun schon 84 bin. Ich gehe jetzt.
0: Oho. Wie waren die Leute?
2: Die waren auch nett. Also ich komme mit allen zurecht. Kein Problem.
0: Wie war der Wein?
2: Der war super. Freiburger Wein. Wunderbar von uns. Herrlich.
0: Müssen wir mehr sagen?
1: Nee, müssen wir nicht.
0: Wir haben durchgezogen mit Doris.
1: Kann das sein, dass Doris das war ohne T-Shirt vorne?
0: Nee. Das möchte ich jetzt erstmal stehen lassen und übergebe gerne mit dieser Frage in deine Sendung. So, morgen früh um 5 hören wir uns wieder. Komme ich angeritten auf dem goldenen Reiter. Hier ist Joachim Witt. Guten Morgen.

0: Also MDR Sachsen-Anhalt hören lohnt sich einfach. Erstmal gut gelaunt in den Tag gestartet mit dem schönsten Morgen mit Lars Wohlfahrt. Jetzt machen wir mit dem Vormittag weiter. Die Nachrichten zum Mitreden gibt's gleich um 9 und dann mehr Hits unseres Lebens. Leo Sayer aus den 70ern, F.R. David aus den 80ern und Lobo. Genauso klingt's gleich nach 9 bei uns.
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10: Mit Tatjana Gropius. Guten Morgen. Die Bauarbeiten an der A14 verzögern sich weiter. Wie die Volksstimme heute schreibt, steht in einem internen Papier der Autobahnplaner von der Digis, dass bei mehreren Abschnitten zur entscheidenden Zeit das Geld fehlt. Dadurch hätten sich Ausschreibungen und Vorarbeiten über Jahre hingezogen. Auch zusätzliche Naturschutzauflagen und weitere Gespräche bremsen den Bau noch aus. Bis die A14 komplett fertig ist, rechnen die Planer weiterhin erst mit 2032. Auch in einem weiteren Fall dauert es länger. Auf den Gleisen wird gebaut und damit Stendal während der Bauarbeiten nicht abgehängt wird, soll es eine bessere Anbindung nach Berlin und Wolfsburg geben. Das fordert jetzt die Hansestadt selbst und hat dazu auf ihrer Webseite eine Textvorlage hochgeladen. Das Schreiben richtet sich an die Chefetage der Bahn und soll Druck machen. Wer will, kann das Blatt unterschreiben und abschicken. Mitte August war bekannt geworden, dass sich die Bahnbauarbeiten in der Altmark weiter hinziehen. Die Ost-West-Strecken zwischen Wolfsburg, Stendal und Berlin werden somit nicht nacheinander, sondern gleichzeitig gesperrt. Stendal verliert ab Oktober für 14 Monate alle ICE-Verbindungen nach Niedersachsen und Berlin. Wegen der Bauarbeiten fahren statt Zügen Busse. Das neue Schuljahr in Sachsen-Anhalt ist knapp 2 Wochen alt. Da gibt es keine so guten Nachrichten aus dem Bildungsministerium. Denn weil es immer häufiger heiß wird, fällt auch immer häufiger Unterricht aus. Michael Rosebruck aus der Nachrichtenredaktion. Wie sehen die Zahlen denn genau aus?
11: Ja, im vergangenen Schuljahr fielen landesweit 3.800 Stunden wegen Hitze frei aus. Im Schuljahr davor waren es sogar zusammen mehr als 5.500 Stunden. Generell gilt, wenn an einem Tag um 11 Uhr in einem repräsentativen Unterrichtsraum 26 Grad oder mehr herrschen, kann der Unterricht nach der 5. Stunde beendet werden. Das könnte natürlich verhindert werden, indem für entsprechende Kühlung gesorgt wird. Aber da wird wohl auf absehbare Zeit nichts passieren. Denn gesetzlich gibt es bisher keine Anforderung, was den Hitzeschutz für Schulen angeht. Und es sind von der Landesregierung auch keine geplant. Also bleiben für die Lehrer und Schüler nur die Optionen schwitzen oder nach Hause gehen.
10: Und wir bleiben noch beim Thema Hitze, denn auch der Deutsche Wetterdienst hat Bilanz gezogen und festgestellt, dieser Sommer war einer der wärmsten seit Beginn der Aufzeichnungen. Die Hitzewelle Ende Juni habe in Ausmaß und Folgen Dimensionen erreicht, wie sie in Deutschland bislang nicht beobachtet wurden. Ein Hitzerekord in diesem Sommer ging nach Sachsen-Anhalt. Am 27. Juni wurden in Drewitz im Jerichoer Land 41,8 Grad gemessen. Als Konsequenz hieß es dazu zuletzt von der Bundesregierung, Programme zum Klimaschutz sollen geprüft und Bürokratie abgebaut werden. Und noch zur Fußball-Bundesliga. Deutlich und hoch hat der SC Freiburg Werder Bremen geschlagen, und zwar mit 4:1. Schalke 04, gerade erst zurück in der Bundesliga, konnte sein Comeback nicht feiern. In Augsburg gab es auswärts eine 0:3-Pleite. Allerdings spielten die Schalker wegen einer roten Karte ab Spielminute 62 auch in Unterzahl. Das waren die Nachrichten. Jetzt geht's weiter im Programm mit dir, Julian.
0: Dankeschön, Tatjana. Wir möchten, dass Sie gut ankommen. Hier ist der MDR Sachsen-Anhalt Verkehrsservice um 8:35. Vorsicht auf der A2 Richtung Hannover. Zwischen Kreuz Wolfsburg-Königslutter und Braunschweig Flughafen liegt ein Plasteteil auf der Fahrbahn. Die A9 Richtung München ist zwischen Weißenfels und Naumburg gerade nach einem Unfall gesperrt. Auf der A38 Richtung Göttingen zwischen Kreuz Rippachtal und Merseburg Süd stockt's an der Baustelle. 3 Kilometer macht 10 Minuten mehr. Und auf der B2 zwischen Oitsch und Wittenberg 3 Kilometer Stau an der Baustelle. Ist wirklich nervig. Plus 20 Minuten. B188 Richtung Gardelegen zwischen Stendal und Döbelin. Achtung, Behinderungen nach einem Unfall. Und im Saalekreis ist ab heute die Straße zwischen Spergau und Bad Dürrenberg wegen Bauarbeiten gesperrt. Das Ganze voraussichtlich bis Ende Oktober. Damit geblitzt auf der A2 Richtung Berlin zwischen Allerlingersleben und Alsleben. Nochmal A2 Richtung Berlin zwischen Burgost und Thesen. Auf der A9 Richtung Berlin zwischen Halle und Bitterfeld-Wolfen. Danke fürs Petzen. A14 Richtung Magdeburg. Oh, den habe ich auch gesehen vorhin. Zwischen Wandsleben und Magdeburg-Stadtfeld. Halle auf dem Waisenhausring beidseitig. Blitzer in Magdeburg im Kroatenweg einwärts. In Osterburg stehen sie in der Ballerstädter Straße einwärts. Am Ortsausgang Schöneberg Richtung Magdeburg noch. Und wenn Sie noch was entdecken, Staus oder Blitzer, rufen Sie gerne eben durch, kostenfrei hier bei uns bei MDR Sachsen-Anhalt 0800 94 6 94 6 und die 1. Dankeschön. Also das Regengebiet zieht noch ein bisschen durch, danach kommen aber Sonne und Wolken im Wechsel. Am Abend kann es dann neuen Regen geben, die ersten sehen jetzt schon blauen Himmel und auch Sonne. Heute bis 25 Grad in der Spitze. Morgen gibt es Sonne und Wolken und weniger Wind als heute.
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0: Der letzte Montag im August, der letzte Tag im August, ab morgen ist September. Einen schönen Wochenstart mit uns.

0: Lieblingsmusik von Purple Schulz hier bei MDR Sachsen-Anhalt. Für Lieblingsmusik, also noch mehr Lieblingsmusik, bleiben Sie doch einfach dran. Nicht nur, dass heute Montag ist, es geht sogar schlimmer. Nämlich, wenn man morgens aufwacht und wie gerädert ist, weil das Kopfkissen unbequem ist. Oh Gott, ist das schlimm morgens. Und damit sind wir beim Thema. Also ich meine, ich kenne das, ich will aber jetzt nicht angeben, ich habe seit knapp 2 Jahren das beste Kissen meines Lebens. Seitdem schlafe ich endlich gut. Aber das zu finden war ein Akt. Aber wir können da was lernen. Nackenkissen gibt es im Internet schon ab 20 Euro. Die Auswahl ist ja riesig. Weich, fest, Daumen, was haben wir noch? Schaumstoff, ergonomisches Formkissen. Aber welches passt denn zu wem? Fragen wir doch mal den, der beruflich viel schläft. MDR Sachsen-Anhalt-Reporter Levin Salomon. Sag mal, wie finde ich denn das Kopfkissen, das am besten zu mir passt?
1: Ganz entscheidend ist dafür die Schlafposition. Zumindest erstmal, wenn wir von der Ergonomie ausgehen. Also wenn wir beispielsweise auf dem Rücken schlafen, liegt unser Kopf hier etwas erhöht, weil unsere Wirbelsäule kein gerader Strich ist.

0: ist, sondern eher wie ein S gekrümmt ist. Deshalb muss der Kopf gestützt werden, sonst kann es eben zu Verspannungen kommen. Wenn wir vor allem auf der Seite schlafen, dann müssen wir ein paar andere Sachen beachten. Zum Beispiel, dass der Kopf und der Nacken auf einer geraden Linie liegen. Das erklärt der Bettenexperte Holger Müller aus Frankfurt beim Probeliegen. Er ist auch gelernter Physiotherapeut.
1: Auch wenn es gemütlich erscheint, möchte ich kurz betonen, dass nur der Kopf auf dem Kissen liegen sollte, die Schulter nie. Dann wäre das unergonomisch.
0: Für Rücken- und Seitenschläfer bieten sich daher verstärkte Nackenstützkissen an. Die gibt es auch aus Gel oder sogar in Höhen verstellbar.
2: Man könnte ja meinen, viel hilft viel. Wie ist es denn bei Kissen? Kommt es da auch auf die Größe an?
0: Das stimmt natürlich. Viele machen aber trotzdem den Fehler, dass sie sich das größte Kissen kaufen, weil es einfach so gemütlich wirkt. Die Größe eines Kissens sagt aber noch nichts über seine Stützfunktion aus, erklärt Bettenexperte Holger Müller.
1: Also hier haben wir ein klassisches Standard-Down-Kissen in der Größe 80-80. Vielleicht wird Sie es überraschen, aber das ist nicht immer die beste Wahl, weil das Volumen an sich für die gute Positionierung des Kopfes viel zu viel ist.
0: Die gängigsten Materialien sind Daunen, Mikrofaser oder Latex. Während Daunen und Mikrofaser kuschelig weich sind, fehlt ihnen die richtige Stützkraft für den Nacken. Dazu gibt es noch Kissen aus viskoelastischem Schaum, die sich gut an den Kopf anpassen und stützen, aber nicht wirklich kuschelig sind. Insgesamt sind Kissen aus Latex alles in allem empfehlenswert. Wichtig ist aber, dass die Entscheidung individuell ist und man auf jeden Fall einmal selbst Probe liegen sollte.
2: Ja, und man macht ja auch einen Bezug drum, ne? Also liegst ja nicht mit dem Kopf auf dem Latex. Aber dann geht es ja auch noch darum, beim Thema, woraus das Kissen eigentlich gemacht ist, gerade für Allergiker. Worauf ist denn da zu achten?
0: Grundsätzlich sind Mikrofaser, Latex oder auch Schaumkissen gut für Allergiker geeignet. Lediglich bei Daunen gibt es Abstriche. Zwar sind Fälle einer reinen Daunenallergie sehr selten, die Daunenkissen bieten aber einen Nährboden für Hausstaubmilben. Hier sollten Allergiker aufpassen, bei allen anderen Materialien ist es aber unbedenklich. Man sollte dazu noch beachten, dass man das Kopfkissen etwa alle 4 Jahre tauscht. Gute Modelle mit ausreichendem Nackenschutz kosten etwa 100 bis 300 Euro.
2: Ah, gut, dass wir mal eine Zahl hören. Also wenn sich einer mit Kissen auskennt, dann ist es MDR Sachsen-Anhalt-Reporter Levin Salamon. Nie wieder Nackenschmerzen. Ich wünsche es Ihnen. Dankeschön, Levin. Leg dich wieder hin.

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10: Es ist 9.30 Uhr im Studio Halle für Sie jetzt, Martin Nass. Guten Tag. In Sangerhausen gibt es schon länger Widerstand gegen eine mögliche Ansiedlung eines Rüstungsunternehmens. Am Samstag nun hatte ein Bündnis zu Protesten vor Ort aufgerufen. Dennis Blatt, wie viele waren denn dabei?
11: Also laut Polizei waren es in der Spitze so 550 Menschen, die in Sangerhausen auf dem Marktplatz demonstriert haben. Zu Zwischenfällen soll es dabei nicht gekommen sein. Aufgerufen zur Demonstration hatte das Bündnis Keep Elbit Out, also zu Deutsch haltet Elbit draußen. Elbit Systems ist ein israelischer Rüstungs- und Technologiekonzern und das soll eben, zumindest Medienberichten zufolge, genau jene Firma sein, die eben überlegt, sich in Sangerhausen anzusiedeln. Offiziell ist das aber noch nicht. Die Stadt selbst hat bisher nur mitgeteilt, dass es Interessenten aus der Rüstungsbranche gäbe. Namen wurden dabei aber nicht genannt.
10: In Halle ist gestern das Laternenfest zu Ende gegangen. Mit rund 195.000 Besuchern wurde laut Stadtverwaltung ein neuer Rekord zwar knapp verpasst, gefeiert wurde an den drei Tagen aber dennoch ausgelassen. Mit Entenrennen, Brückenspringen und natürlich dem großen Feuerwerk am Samstagabend. Die Polizei spricht mit Blick auf die Größenordnung des Laternenfestes von einer normalen Einsatzlage. Dennoch hatten die Beamten noch einiges zu tun. So mussten die Beamten zum Beispiel bei mehreren Schlägereien eingreifen. In einem Fall wurde während einer Auseinandersetzung sogar eine Schreckschusswaffe abgefeuert. Dass sich ein Landrat um ein demoliertes Schulklo kümmern muss, hatte im März nicht nur für Schlagzeilen im Burgenlandkreis gesorgt. In der Sekundarschule in Reuthen, einem Ortsteil der Gemeinde Elsteraue, hatten Schüler immer wieder gewütet. Nach den Sommerferien haben wir mal nachgefragt. Anja Walschak, sind die Schüler, die den gewaltigen Schaden angerichtet haben, denn inzwischen ermittelt?
12: Ein klares Nein. Wer verantwortlich ist, bleibt ungeklärt. Es gab lediglich Verdächtige. Der Schulleitung sind ohne Beweise die Hände gebunden, Strafen zu verhängen. Den Burgenlandkreis als Schulträger hat das richtig Geld gekostet. Allein der Schaden auf dem Schulklo beträgt 1.650 Euro. Bis alles repariert war, mussten die Schüler übrigens mit einem Dixi-Klo vorlieb nehmen. Die Miete hat dann nochmal knapp 300 Euro gekostet. Als alles repariert war, hat es Schüler gegeben, die freiwillig Toilettenaufsichten gemacht haben. Landrat Götz Ulrich hat sich bei diesen Schülern bedankt.
10: Und damit kommen wir zum Sport. Der Hallische FC hat in der Fußball-Regionalliga einen Auswärtssieg gefeiert. Das Team gewann bei der zweiten Mannschaft von Hertha BSC mit 2:0 und steht in der Tabelle aktuell auf Platz 11. Und auch die Handballerinnen von der SV Union Halle Neustadt haben gespielt, aber am Ende knapp mit 30:32 gegen Metzingen verloren.
13: Naja, versprochen ist versprochen. Die Nachrichten und Themen aus Ihrer Region immer aktuell nur bei uns im Radio. Dankeschön in unsere MDR Sachsen-Anhalt Regionalstudios. Martin in Halle, Michael in Magdeburg, André in Dessau und Bernd Volker in Stendal. Wir möchten, dass Sie gut ankommen. Hier ist der MDR Sachsen-Anhalt Verkehrsservice um 9.33 Uhr. Meldung von der A2 Richtung Hannover zwischen Wollin und Ziesa, ein kaputtes Fahrzeug. A9 Richtung München zwischen Weißenfels und Naumburg nicht mehr gesperrt. Es gibt aber noch Stau bis zum Kreuz Rippachtal. Auf der B2 zwischen Olsch und Wittenberg 2 Kilometer Kilometer Baustellenstau plus 20 Minuten. B183 Richtung Bad Dübenhöhe, Zörbig, Achtung, Behinderungen nach einem LKW-Unfall. B188 Richtung Gardelegen zwischen Stendal und Düppelin, weiter Stress nach Unfall. Und im Saalekreis ist ab heute die Straße zwischen Spergau und Bad Dürrenberg dicht, das Ganze voraussichtlich bis Ende Oktober, deshalb stehen die Schilder da. Es wird geblitzt auf der A2 Richtung Berlin zwischen Allerengersleben und Alsleben, auf der A2 Richtung Berlin zwischen Burgost und Thesen, auf der A9 Richtung Berlin zwischen Halle und Bitterfeld-Wolfen, dann auf der A14 Richtung Magdeburg zwischen Wandsleben und Magdeburg-Stadtfeld, Halle, Waisenhausring beidseitig, Magdeburg im Kroatenweg einwärts, in Osterburg, Ballerstädter Straße einwärts, am Ortsausgang Schönebeck noch Richtung Magdeburg. Dankeschön an alle, die schon gemeldet haben. Wenn Sie noch was zu melden haben, rufen Sie uns doch an. Immer kostenfrei im Verkehrszentrum melden. 0800 94 6 94 6 und die 1. Dankeschön. So, der Montag bringt bis 25 Grad, bis zur Sonne dauert zum Teil noch ein bisschen, aber die ersten sehen Sie schon. Erstmal muss nämlich das Regengebiet komplett durchziehen. Morgen wird ganz ähnlich, gibt sogar noch ein bisschen mehr Sonne.
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0: den Song haben sie auch gesungen. Unsere Partyband Night Fever am Freitag bei der MDR Sachsen-Anhalt Party beim Laternenfest. Mensch, das war doch aber ein Ding am Wochenende, oder? 3 Tage Party in Halle. Das Laternenfest auf der Peisnitz hat wieder tausende Besucher gezogen. Wetter war gut, aber abgesehen von so ein paar Schauern. Stimmung super, von der Peisnitz über die Ziegelwiese, das Rieveufer bis hin zur Giebichensteinbrücke. Ich hatte Spaß am Freitag auf der Bühne mit der Queen Show, der Westernhagen Show, einer mega Partyband. Wie fanden Sie es?
1: Wir sind Hallen so und das gehört dazu, dass man wenigstens einmal aufs Laternenfest geht. Und das machen wir jedes Jahr. Na, die Atmosphäre, es ist mal ein Volksfest, mal was los, ja. Und man kann eine schöne Erdbeerbowle trinken.
2: Ich mag das Riesenrad, weil ich gerne Riesenrad fahre.
3: Wir kommen aus Thüringen, aus Gotha. Und weil heute Abend noch ein schöner Tag ist und wir mal raus wollten.
4: Na, dass man mal so abschalten kann vom Ganzen und hier sich richtig erholen.
5: Ja, das könnte öfter sein, vor allem solche größeren Veranstaltungen in Halle. Die Peisnitz bietet sich dafür an.
6: Ja, prinzipiell, also mal so, dass überhaupt was Größeres mal hier stattfindet über ein paar Tage und dann natürlich gerne dann die Lichter, die dann überall sind, dann die Lichter auf dem Wasser, das ist schön, so dieses, die Stimmung. Und dass es eben wirklich auf so einer schönen Umgebung hier stattfindet.
0: Ja, so richtig aus dem Herzen gesprochen. Und wer vom Laternenfest nicht genug bekommt, heute gibt es noch eins, und zwar in Teuchern. Tag 5 beim Parkfest. Heute um 21 Uhr ist das große Abschlussfeuerwerk. Und wir feiern weiter mit Ihnen MDR Sachsen-Anhalt-Partys. Diesen September noch mindestens 2 Mal. 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

0: ob Meatloaf vorher wusste, dass dieser Song mal so schön wird und so ewig im Radio läuft? Seit 1977. Heaven Can Wait. Hallo bei MDR Sachsen-Anhalt. Sagen Sie mal, wenn Sie zaubern könnten, was würden Sie zaubern? Also vielleicht Krankheiten weg, mehr Geld her, Probleme verschwinden lassen, puff. Und eigentlich ist uns doch allen klar, dass das nicht geht. Und die größten Wunder versprechen, waren eigentlich schon immer eins. Schwätzer. Gedanken dazu von Peter Herfurth.
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2: Hat der alte Hexenmeister sich doch einmal wegbegeben und nun sollen seine Geister auch nach meinem Willen leben. Ich musste Goethes Zauberlehrling in der Schule lernen und ein paar Verse kann ich noch auswendig. Ein Zauberlehrling probiert heimlich die Zaubersprüche des Hexenmeisters aus und siehe da, es klappt. Der Zauberlehrling ist begeistert, bis er merkt, ups, er kann nicht mehr aufhalten, was er da losgetreten hat. Herr, die Not ist groß, die Geister, die ich rief, werde ich nun nicht los. In seiner Panik nimmt der Lehrling ein Beil und zerhackt den Besen. Ha, geschafft! Doch ach, nun rennen beide Stöcke los und holen doppelt so viel Wasser. Es wird nur noch schlimmer, die Situation läuft völlig aus dem Ruder. Wenn ich in diesen Tagen Leuten auf der Straße zuhöre, ihre Posts im Internet lese, muss ich unwillkürlich an den Zauberlehrling denken. Ja, manches läuft nicht gut im Land, Leute sind unzufrieden, auch wenn es sie selbst gar nicht betrifft. Zaubern kann niemand, aber Sprüche machen, da werden schnelle Lösungen versprochen. Man müsse nur die Schuldigen beseitigen, sie aus dem Land wegspülen. Walle, walle, manche Strecke, dass zum Zwecke Wasser fließe. Sie beschwören einen Fluch herauf, den sie zuerst nicht erkennen und dann nicht mehr stoppen können. Alles geht den Bach runter. In der Ballade kommt der Meister nach Hause, in die Ecke, Besen, Besen, seid's gewesen. Aber das Leben ist keine Ballade. Plötzlich fehlen die Arbeitskräfte in den Pflegeheimen, das Personal in den Krankenhäusern, die Leute vom Service in den Restaurants. Kluge Köpfe verlassen das Land, Absolventen kommen gar nicht erst her. Und darum bete ich, Gott, gib uns gute Gedanken, den Blick füreinander, ein Herz, das sieht, eine Haltung, die hilft. Amen. Peter Herfurth, Landesjugendpfarrer in Magdeburg.
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0: Kurzer musikalischer Ausblick auf die nächste halbe Stunde hier bei MDR Sachsen-Anhalt. Tada! Mehr Hits unseres Lebens. Udo Lindenberg ist dabei und... natürlich... Smokey. Bei ihrem offiziellen Smokey-Radio. Die Mischung macht's eben hier bei MDR Sachsen-Anhalt.
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3: Mit Tatjana Gropius. Guten Tag. Die Bauarbeiten an der A14 verzögern sich weiter. Wie die Volksstimme heute schreibt, steht in einem internen Papier der Autobahnplaner von der Degis, dass bei mehreren Abschnitten zur entscheidenden Zeit das Geld fehlt. Dadurch hätten sich Ausschreibungen und Vorarbeiten über Jahre hingezogen. Auch zusätzliche Naturschutzauflagen und weitere Gespräche bremsen den Bau weiter aus. Bis die A14 für Autofahrer komplett fertig ist, damit rechnen die Planer weiterhin erst mit 2032. Der Autobauer VW steckt tief in der Krise. Die Beschäftigten, unter ihnen tausende Sachsen-Anhalter, wollen wissen, wie es weitergeht. Auf bislang 8 Betriebsversammlungen in mehreren VW-Werken hat der Vorstand sich den Fragen der Mitarbeiter gestellt, aber bisher wenig Konkretes gesagt. Heute kommen Vorstand und Belegschaft in Hannover ein letztes Mal zusammen. Karin Roxer aus der Nachrichtenredaktion, was ist denn da zu erwarten?
4: Na, heute erstmal nicht allzu viel, aber in den kommenden Tagen, da könnten neue Beschlüsse präsentiert werden, also konkrete Schritte zur Kostensenkung. Man sei zu teuer, sagt auch Sachsens Ministerpräsident Kretschmer und bringt für den Standort Zwickau längere Arbeitszeiten ins Spiel. Bisher war von Stellenabbau und auch möglichen Werksschließungen die Rede. In Zwickau, Emden, Neckarsulm und Hannover bangen Beschäftigte um ihre Jobs und die IG Metall, die macht das VW-Management für die Krise verantwortlich, das über Jahrzehnte plan- und ideenlos vorgegangen sei. Für Mitte September plant die Gewerkschaft einen bundesweiten Aktionstag an Autostandorten.
3: Der teure Sprit, das liegt auch an dem Konflikt zwischen den USA und dem Iran. Aber ein Ende ist hier nicht in Sicht, denn die Staaten haben jetzt zum ersten Mal seit Ende Juli wieder Ziele im Iran angegriffen. Die Angriffe hätten sich gegen Raketenwerfer auf der iranischen Insel Larak in der Straße von Hormuz gerichtet und man habe verhindern wollen, dass der Iran weitere Seeminen in der Wasserstraße deponiere. Vom Iran heißt es dazu, dass es Tote und Verletzte gegeben habe. Außerdem hat das Land US-Stützpunkte in Jordanien attackiert. Und sie haben es wieder geschafft. Deutschlands Hockeymänner sind Weltmeister. Gegen Spanien gestern gab es im Finale ein 1:0. Einer von unseren Nationalspielern ist Hannes Müller, geboren in Köthen. Er sagte nach dem Spiel in der ARD:
5: Gerade ein bisschen Leere, muss ich sagen, weil ich kann es noch nicht fassen. Ich bin überglücklich, ich bin stolz. Kapitän hat gerade gesagt, ich kann die ganze Welt umarmen, kann ich auch. Es ist einfach Wahnsinn, es ist Wahnsinn.
3: Insgesamt hat Deutschland im Hockey jetzt 4 Weltmeistertitel gesammelt und ist damit mit Rekordsieger Pakistan gleichgezogen. Das waren die Nachrichten. Jetzt geht's weiter mit Verkehr, Wetter und dir, Julian.
0: Genau so, danke Tatjana. Denn wir möchten, dass Sie gut ankommen. Hier ist der MDR Sachsen-Anhalt Verkehrsservice um 3:10. Wir schauen auf die A2 Richtung Hannover zwischen Wollin und Ziesa. 4 Kilometer Stau, kaputtes Auto, plus 15 Minuten. A9 Richtung München zwischen Kreuz-Rippachtal und Naumburg, 5 Kilometer Stau. Die Unfallstelle ist geräumt, es dauert trotzdem noch mindestens eine Stunde mehr. Auf der B2 zwischen Oitsch und Wittenberg, 2 Kilometer Baustellenstau, Viertelstunde mehr. Und im Saalekreis ist ab heute die Straße zwischen Spergau und Bad Dürrenberg wegen Bauarbeiten dicht. Das Ganze bis voraussichtlich Ende Oktober. B80 noch zwischen den Abfahrten Pferderennbahn und Rennbahnkreuz. Die rechte Spur ist nach einem Unfall blockiert. Zurzeit gibt es Stau.

0: Dankeschön fürs Blitzermelden. Auf der A2 Richtung Berlin zwischen Allerengersleben und Eilsleben. Auf der A2 Richtung Berlin zwischen Burgost und Thiessen. Dann auf der A9 Richtung Berlin zwischen Halle und Bitterfeld-Wolfen. A14 Richtung Magdeburg zwischen Wandsleben und Magdeburg-Stadtfeld. Halle, einmal Karlsruher Allee einwärts und Waisenhausring beidseitig. Dankeschön fürs Update nach Halle. Magdeburg, Blitzer im Kroatenweg einwärts. In Merseburg in der Straße des Friedens statt auswärts, der ist neu. Dankeschön. Und Blitzer in Osterburg, Ballerstädter Straße einwärts. Wenn Sie noch was entdecken, Staus, Blitzer, Verkehrsbehinderung, einfach irgendwas, von dem wir hier wissen sollten, rufen Sie uns gerne im Verkehrszentrum an. Unsere Nummer ist und bleibt kostenfrei 0800 94 6 94 6 und die 1. Kommen Sie gut durch. Naja, so nach und nach verzieht sich das dicke Regengebiet, macht Platz für Sonne und Wolken im Wechsel. Heute 22 bis 25 Grad. Morgen wird's ganz ähnlich. Ja, und ab morgen ist ja dann noch September. Herbstbeginn. Was das für das Wetter bedeutet, klären wir gleich hier um 20 nach 10.
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0: Smoky, Pause.

0: Ich hoffe, Ihr Montag ist schön. Der 31. August, hallo bei MDR Sachsen-Anhalt. Am besten klingt Ihr Start in den Tag ja mit uns. Jeden Morgen ab 5 mit Julia, Lars und...
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0: Ja, wo eigentlich? Das ist in dieser Woche die große Frage. Denn wir sind nicht einfach nur dabei, wenn Menschen im Land wach werden, sondern wir lernen Menschen kennen, die in Sachsen-Anhalt ihr Zuhause gefunden haben. MDR Sachsen-Anhalt Morgenreporter Guido Hensch hat sich heute ein Motto überlegt. Zugezogen und geblieben. Das gilt zum Beispiel für Sonja, eine gebürtige Schottin im Süden Magdeburgs. Aber sie ist nicht die einzige Englisch sprechende in ihrem Stadtteil.
2: Aber ich glaube, soweit ich weiß, fast die einzige Schottin. Die meisten anderen sind die Engländer. Nordengland, Südengland. Am Anfang gab es gar nicht, aber seit einigen Jahren wohnen wir auch gar nicht so weit weg voneinander, was wie der Zufall so ist. Und da hat man die Gelegenheit tatsächlich sehr regelmäßig jetzt Englisch zu sprechen. Und natürlich auch mit meinem Sohn.
0: Und wenn die Briten sich treffen, dann ist es laut Sonja immer sehr speziell. Aber steht da denn eigentlich dann so eine Flasche Whisky auf dem Tisch, wie man sich das vorstellt?
2: Na, vielleicht andere Klischees, nicht vielleicht ganz mit Whisky, aber ja. Ich würde meistens immer ein bisschen feuchtfröhlich. Das ist tatsächlich so. Lautpegel wird immer ein bisschen lauter. Ja, was sollen wir machen, ne?
0: Der Lautpegel, süß. Aber ansonsten ist Sonja nach fast 27 Jahren in Deutschland schon fast eine echte Sachsen-Anhalterin.
2: Ja, am liebsten sitze ich tatsächlich in meinem eigenen Garten unter meinem Apfelbaum, wenn die Sonne scheint. Und an der Elbe lang ist immer schön. Natürlich vermisse ich auch die Berge ein bisschen, aber da braucht man nicht weit fahren, um da hinzukommen. Neulich waren wir auch in Freiburg bei den Wein und das war auch ganz toll. Hier ist wunderbar, wunderbar.

0: Menschen, wunderbare Freunde, wirklich.
1: Ja, gekommen, um zu bleiben. Sonja aus Schottland ist in Magdeburg zu Hause seit mittlerweile 27 Jahren. Und ich finde ja, Heimat hat nichts mit Sprache zu tun. Heimat ist ein Gefühl. Und morgen geht's weiter. Wir lernen den oder die Nächste kennen. Zugezogen und geblieben. Das ist diese Woche unser Motto im schönsten Morgen. Immer ab 5, nur bei uns. Bei MDR Sachsen-Anhalt. 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

0: Dingedong. 1975, Teach-In hier bei MDR Sachsen-Anhalt. Machen Sie sich einen schönen Montag. Ein Thema geht immer: Wetter. Hallo Josefine Bechler im MDR Wetterstudio.
1: Hallo Jan.
0: So, heute wird es eigentlich ganz nett, oder wie würdest du das nennen?
1: Ja, es sieht relativ schön aus, wenn man mal so ein paar Phasen zwischendurch erlebt. Da gibt es zum Beispiel auch größere Auflockerungen mit Sonnenschein wie aktuell über Sachsen-Anhalt. Die meisten Schauer sind auch schon raus, aber es kommen heute im Laufe des Tages nochmal von Westen her neue auf uns zu. Der Schwerpunkt liegt dabei im Laufe des Nachmittags. Es ist eine Kaltfront und die kann natürlich dann auch wieder ein paar Schauer und kräftige Gewitter eingelagert haben. Danach wird es auch ein bisschen runtergehen von den Temperaturen, aber so davor sieht es gar nicht so schlecht aus. Also nett, wie du es gesagt hast. In der Spitze schaffen wir immerhin Werte bis 26 Grad, zum Beispiel in der Altmark oder im Kreis Wittenberg.
0: Okay, ab morgen ist ja dann September, meteorologischer Herbstanfang. Was sagt denn das Wetter dazu?
1: Ja, total ungemütlich. Nein, doch nicht.
0: Oh, jetzt dachte ich aber.
1: Nein, also wir haben zwar immer noch ein bisschen Westwind, der auch mal etwas stärker sein kann, aber insgesamt sieht es morgen eigentlich nach dem Tiefdruckgebiet ein bisschen entspannter aus. Die Sonne kommt mehr durch und es gibt eine Schauerwahrscheinlichkeit, dann vor allem am Nachmittag, aber es gibt auch längere trockene Phasen.
0: Okay, also von vielem was dabei. Gib uns mal bitte so einen gesamten Ausblick auf die Woche. Was kommt denn so auf uns zu?
1: Na, nicht so viel Veränderungen. Also die Großwetterlage, die verschiebt sich nicht allzu sehr. Wir haben immer noch im Norden die Tiefdruckgebiete, im Süden das Hochdruckgebiet beziehungsweise auch über dem Atlantik und wir sind damit in dieser westlichen Anströmung. Also es kommt auch feuchte Luft zu uns. Der ein oder andere Schauer wird schon noch dabei sein, vor allem dann so zum Mittwoch hin. Okay. Aber die Temperatur, die macht jetzt keine großen Sprünge. Also meistens sind wir so um die 25 Grad, morgen zum Beispiel leicht darunter, aber es kann auch Tage wieder geben, wo wir ein bisschen darüber sind.
0: Na, das ist so gut. Dann fassen wir so zusammen. Es ist von allem was dabei und wir wissen schon, was kommt. Dankeschön, Josefine Bechler im MDR Wetterstudio. Hab einen schönen Montag heute.
1: Du auch.
0: Dankeschön. Tschüss.

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4: Es ist 10.30 Uhr im Studio Michel Holzberger. Guten Morgen. Autofahrer in Richtung Norden warten weiter darauf, dass die A14 Nordverlängerung fertig wird. Die Bauarbeiten verzögern sich unter anderem, weil das Geld fehlt. Laut einem Bericht der Volksstimme steht in einem internen Papier der Autobahnplanungsgesellschaft Deges, dass sich Ausschreibungen und Vorarbeiten deshalb über Jahre hingezogen haben. Auch zusätzliche Naturschutzauflagen und weitere Gespräche bremsen den Bau demnach. Die Planer rechnen damit, dass die A14 erst 2032 komplett fertig ist. Mehr als zwei Monate nach dem Brand in einem Pflegeheim in Zehringen bei Köthen gibt es erste Schritte zurück zur Normalität. Teile des betroffenen Gebäudes werden wieder hergerichtet, das teilte das Unternehmen mit. Reporterin Grit Lichtblau, konnten denn inzwischen die Bewohner zurückkehren?
5: Ja, es sind keine Bewohnerinnen und Bewohner mehr dauerhaft in anderen Einrichtungen untergebracht, die wegen des Feuers ausgezogen waren, heißt es vom Unternehmen Burchard Führer. Sie seien alle in das Gut Zehringen zurückgekehrt, leben allerdings in anderen Wohnbereichen, denn der unmittelbar vom Brand betroffene Bereich könne weiterhin nicht genutzt werden. Hier stehen noch umfangreiche Sanierungsarbeiten aus. Wie hoch der Schaden ist, lasse sich noch nicht beziffern. Bei dem Brand waren zwei Menschen ums Leben gekommen, eine Bewohnerin des Heims, in dem Menschen mit Beeinträchtigungen leben, soll das Feuer verursacht haben. Die Frau wurde einstweilig in einer Klinik untergebracht.
4: Die Polizei ermittelt nach einem schweren Verkehrsunfall in Magdeburg gegen einen 31-jährigen Autofahrer. Er könnte unter dem Einfluss berauschender Substanzen gestanden haben, hieß es. Eine Blutprobe soll Klarheit bringen. Bei dem Unfall am Samstag an einer Kreuzung wurden insgesamt 9 Menschen im Alter zwischen 5 und 86 Jahren verletzt. Demnach war der 31-Jährige beim Linksabbiegen auf ein vor ihm wartendes Auto aufgefahren. Der Wagen wurde dadurch auf ein weiteres Fahrzeug an einer roten Ampel geschoben. Eines der größten Volksfeste in Sachsen-Anhalt ist am Wochenende gefeiert worden. Zum Laternenfest in Halle kamen rund 195.000 Besucher. Damit wurde laut Stadt ein neuer Rekord zwar verpasst, gefeiert wurde an den drei Tagen aber dennoch ausgelassen bei Entenrennen, Brückenspringen und natürlich dem großen Feuerwerk am Samstagabend.
6: Na, die Atmosphäre, es ist mal ein Volksfest, mal was los, ja. Und man kann eine schöne Erdbeerbowle trinken.
7: Ich mag das Riesenrad, weil ich gern Riesenrad fahre.
8: Na, dass man mal so abschalten kann vom Ganzen und hier sich richtig erholen, mal relaxen.
4: Soweit Stimmen vom Laternenfest in Halle am Wochenende. Die Polizei zieht nach eigenen Angaben ein positives Sicherheitsfazit. Dennoch mussten die Beamten zum Beispiel bei mehreren Schlägereien eingreifen. Das waren soweit die Meldungen aus Sachsen-Anhalt für den Moment. Und jetzt geht's weiter mit Julian.
9: Jo. Wir möchten, dass Sie gut ankommen. Hier ist der MDR Sachsen-Anhalt Verkehrsservice um 10.33 Uhr. Hallöchen auf die A2 Richtung Hannover. Zwischen Wollin und Ziesar brauchen wir Geduld. 4 Kilometer Stau, kaputtes Fahrzeug plus 15 Minuten. A9 Richtung München zwischen Kreuz Rippachtal und Naumburg. 4 Kilometer Stau sind es noch. Bergungsarbeiten laufen, 20 Minuten mehr. Dann auf der B2 zwischen Oitsch und Wittenberg. 2 Kilometer Baustellenstress plus 15 Minuten. Und denken Sie dran, im Saalekreis ist ab heute die Straße zwischen Spergau und Bad Dürrenberg dicht. Voraussichtlich bis Ende Oktober, da wird gebaut. Falls Sie es vergessen hatten, die Schilder helfen. Auf der A2 Richtung Berlin wird geblitzt zwischen Allerengersleben und Alsleben. Auf der A2 Richtung Berlin zwischen Burgost und Thesen. Dann auf der A9 Richtung Berlin zwischen Halle und Bitterfeld-Wolfen. Blitze auf der A14 Richtung Magdeburg zwischen Wandsleben und Magdeburg-Stadtfeld. Blitze in Dessau-Roßlau, Sollnitzer Allee Richtung B185. Dankeschön fürs Bescheid sagen. Halle, oh, mehrere Blitzer. Karlsruher Allee, Stadt einwärts. Robert-Franz-Ring in beiden Richtungen. Waisenhausring beidseitig und Wörmlitzer Straße in beiden Richtungen. Dankeschön nach Halle. Magdeburg, Kroatenweg statt einwärts. In Merseburg wird geblitzt in der Straße des Friedens statt auswärts und Fuß vom Gas in Osterburg, Ballerstädter Straße statt einwärts. Wenn Sie noch was entdecken, Staus, Blitzer, Verkehrsbehinderung, ich gebe Ihnen nochmal unsere Nummer. Können Sie auch weitergeben, wir sind da nicht so. Rufen Sie durch, sagen Sie uns Bescheid. Kostenfrei 0800 94 6 94 6 und die 1. Dankeschön, kommen Sie gut durch. Also so ein bisschen was ist von dem Regengebiet noch übrig, das zieht aber nach und nach raus. Heute gibt es dann Sonne und Wolken im Wechsel und bis maximal 26 Grad. Morgen dann, der 1. September, eigentlich ziemlich ähnlich, Sonne, Wolken und Regenschauer im Wechsel.
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0: Pat Benatar hier bei MDR Sachsen-Anhalt, We Belong. Hallo am Montag. So, 31.8. Morgen, 1. September, ist ja dann meteorologischer Herbstanfang. Man traut es sich gar nicht zu sagen. Aber noch sind wir drin im Sommer. Sommerzeit ist MDR Musiksommerzeit. In diesem Jahr geht es ja vor allem um den Wald. Das ist das Motto des Musiksommers. Zum Beispiel mit wunderbaren Chorkonzerten des MDR Rundfunkchors, die so eine ganz magische Welt in den Gehörgang zaubern. Am Wochenende ging es in Sachsen zum Beispiel um Volkslieder. In Thüringen hat eine Pianistin die Natur zum Klingen gebracht. Und bei uns in Sachsen-Anhalt ging es aufs Wasser. Seeromantik in Arendsee. MDR Sachsen-Anhalt-Reporterin Ilka Hein war für uns dabei.
1: Wer hat dich, du schöner Wald, aufgebaut, so hoch da droben?
2: Zu diesem Text von Josef von Eichendorff hat

0: Felix Mendelssohn-Bartholdy sein berühmtes Lied komponiert. Und am Arendsee verbindet sich der schöne Wald ja ganz wunderbar mit dem Wasser. Der perfekte Ort für ein romantisches Seekonzert.
1: Also das Wichtigste ist natürlich, es soll etwas Besonderes sein. Es soll etwas Besonderes für unser Publikum sein. Wir möchten etwas entdecken und diesen Anspruch, dass das Publikum etwas entdecken kann, den haben wir auch.
0: Sagt René Jacobi vom MDR Musiksommer. Hier im Kloster, wo jahrhundertelang Nonnen den christlichen Glauben pflegten, ist heute ein fantastischer Platz für Musikdarbietungen mit Bezug zu Natur, Jahreszeiten und der Jagd. Das Horn ist für ein Waldkonzert natürlich unverzichtbar und sein Klang rührt an fast schon archaische Gefühle, sagt Johannes Winkler vom Leipziger Hornquartett.
2: Insofern ist da immer eine Verbindung da durch unser Instrument mit der Jagd, mit der Natur, mit Ende, mit Anfang, mit Wachsen, mit Sterben. Und das wird ja auch so ein bisschen das Thema heute sein im Konzert.
3: Wir wollen den Hirsch erjagen,
0: die stimmgewaltigen Herren des MDR Rundfunkchores lassen Szenen auferstehen, als das Leben noch mehr mit der Natur verbunden war. Der Hirsch hat heute allerdings nichts zu befürchten, doch musikalisch wirkt die Zeit weiter.
4: Sowohl der Gesang als auch die Hörner, muss sagen, wenn ich selber Jagdhorn gerade lerne zu spielen, hat es mich so ein bisschen berührt.
5: Ja, diese Naturverbundenheit auch. Also wir waren in Ilmenau beim Eröffnungskonzert, war auch Thema Wald, ja, und jetzt dieses Seekonzert, wunderbar.
6: Es ist immer an schönen Orten ein schönes Erlebnis und wir haben dadurch schon vieles Neues kennengelernt, was wir uns sonst noch nie gesehen hätten.
7: Also ich mag die Location und es war halt mal was anderes so.
0: Ja. Mal was anderes und immer ein Gesamtkunstwerk aus Raum, Klang und Architektur. Das sind die besonderen Konzerte des MDR Musiksommers.
8: Dankeschön fürs Hinhören, Ilka Hein. Die Konzerte des MDR Musiksommers laufen noch bis zum 5. September, also am Sonnabend ist Schluss. An schönen Orten ein schönes Erlebnis. 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

0: ABBA. Wir sind dabei, wenn Sie Ihren Montag leben. Danke dafür. Wir sind MDR Sachsen-Anhalt.
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10: Mit Karin Roxer, guten Tag. Autofahrer in Richtung Norden warten weiter auf die Fertigstellung der A14 Nordverlängerung. Die Bauarbeiten verzögern sich, unter anderem, weil das Geld fehlt. Laut einem Bericht der Volksstimme steht in einem internen Papier der Autobahnplanungsgesellschaft Degis, dass sich Ausschreibungen und Vorarbeiten deshalb über Jahre hingezogen haben. Auch zusätzliche Naturschutzauflagen und weitere Gespräche bremsen den Bau demnach aus. Die Planer rechnen damit, dass die A14 erst 2032 komplett fertig sein wird. Der Autobauer VW steckt tief in der Krise. Die Beschäftigten, unter ihnen tausende Sachsen-Anhalter, wollen wissen, wie es weitergeht. Auf bislang 8 Betriebsversammlungen in mehreren VW-Werken hat der Vorstand sich den Fragen der Mitarbeiter gestellt, aber bisher wenig Konkretes gesagt. Heute kommen Vorstand und Belegschaft in Hannover zusammen. Tatjana Gropius aus der Nachrichtenredaktion. Was ist denn zu erwarten?
11: Heute erstmal nicht allzu viel, aber in den kommenden Tagen, da könnten neue Beschlüsse präsentiert werden, also konkrete Schritte zur Kostensenkung. Man sei zu teuer, sagt auch Sachsens Ministerpräsident Kretschmer und bringt für den Standort Zwickau längere Arbeitszeiten ins Spiel. Bisher war von Stellenabbau und auch möglichen Werksschließungen die Rede. In Zwickau, Emden, Neckarsulm und Hannover bangen die Beschäftigten um ihre Jobs. Die IG Metall macht das VW-Management für die Krise verantwortlich, das über Jahrzehnte plan- und ideenlos vorgegangen sei. Für Mitte September plant die Gewerkschaft einen bundesweiten Aktionstag an den Autostandorten.
10: Mehr als 2 Monate nach dem Brand im Pflegeheim in Zähringen bei Köthen wird das Gebäude wieder hergerichtet. Das teilte das Unternehmen mit. Reporterin Grit Lichtblau, konnten denn inzwischen die Bewohner ins Heim zurück?
12: Ja, es sind keine Bewohnerinnen und Bewohner mehr dauerhaft in anderen Einrichtungen untergebracht, die wegen des Feuers ausgezogen waren, heißt es vom Unternehmen Burchard Führer. Sie seien alle in das Gut Zähringen zurückgekehrt, leben allerdings in anderen Wohnbereichen, denn der unmittelbar vom Brand betroffene Bereich könne weiterhin nicht genutzt werden. Hier stehen noch umfangreiche Sanierungsarbeiten aus. Wie hoch der Schaden ist, lasse sich noch nicht beziffern.
10: Bei dem Brand waren 2 Menschen ums Leben gekommen, eine Bewohnerin des Heims, in dem Menschen mit Beeinträchtigungen leben, soll das Feuer verursacht haben. Fast 7 Millionen Haushalte in Deutschland müssen 1/3 ihres Einkommens für Wohnen ausgeben. Das sagt der Deutsche Mieterbund. Er unterstützt eine bundesweite Petition für einen Mietendeckel, die heute startet. In Sachsen-Anhalt sind die Mieten im Schnitt zwar vergleichsweise günstig, aber sehr unterschiedlich je nach Region. Laut dem Verband der Wohnungswirtschaft steigen Mieten und Nachfragen in Städten wie Halle und Magdeburg, während es auf dem Land häufig Leerstand und alte Bestände gibt. Soweit die Nachrichten mit Karin Roxer. Jetzt der Blick auf die Straßen und aufs Wetter mit Julian.
0: Dankeschön für die Infos, Karin. Ja, wir möchten, dass Sie gut ankommen. Hier ist der MDR Sachsen-Anhalt Verkehrsservice um 11:03. Wir schauen auf die A2 Richtung Hannover. Zwischen Irxleben und Bornstedt steht ein kaputter LKW auf der rechten Spur. A9 Richtung München zwischen Kreuz-Rippachtal und Naumburg stockt es weiter. Die Bergungsarbeiten laufen plus 10 Minuten. Auf der B2 zwischen Olsch und Wittenberg 2 Kilometer Stau am Bau, eine Viertelstunde mehr. Blitzer auf der A2 Richtung Berlin zwischen Allerengersleben und Alsleben. Auf der A2 Richtung Berlin zwischen Ziesa und Wollin auch. Dann auf der A9 in Richtung Berlin zwischen Halle und Bitterfeld-Wolfen. Auf der A14 Richtung Magdeburg, Achtung, Tiefflieger, zwischen Wandsleben und Magdeburg-Stadtfeld steht die Kiste. Auf der A38 Richtung Göttingen zwischen Leuna und Merseburg-Süd. In Bernburg, neuer Blitzer, Dr. John Rittmeister Straße statt auswärts. Dann in Dessau-Roßlau in der Sollnitzer Allee Richtung B185. Halle-Karlsruher Allee einwärts, nochmal Halle-Robert-Franz-Ring in beiden Richtungen. Dann auf dem Waisenhausring beide Richtungen in Halle und Wörmlitzer Straße in beiden Richtungen. Magdeburg, Blitzer im Kroatenweg statt einwärts. Was ist denn los heute? Merseburg, Straße des Friedens statt auswärts. Und da ist Schluss in Osterburg, Ballerstädter Straße einwärts. Wenn Sie noch was entdecken, Staus oder Blitzer, wir haben hier noch Platz auf der Liste, oder Sie nehmen was runter mit einer Entwarnung, geht alles kostenfrei am Telefon 0800 94 6 94 6 und die 1. Dankeschön, gute Fahrt. Heute geht's mit Sonne und Wolken im Wechsel durch den Tag. Maximal 26 Grad heute Nachmittag, so je nach Sonnenschein. Gegen Abend kann es dann wieder neu regnen. Morgen und auch die nächsten Tage bleibt es ganz ähnlich.
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0: Wir hätten da aber im Angebot.

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0: Bap. Endlich wieder Montag. Endlich wieder eine besondere Geschichte aus Sachsen-Anhalt. Für Sachsen-Anhalt. Immer am Wochenende und auch am Montag hören wir hier eine Story, die uns alle geprägt hat. Und häufig wussten wir es nicht mal.
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0: In dieser Woche sind wir in der Altmark. Der bekannteste Heimatmaler ist vor 160 Jahren geboren worden, Fritz Gentsch aus Arendsee. Ihm ist es zu verdanken, dass die Altmarklandschaft ihren Weg in die Kunst gefunden hat. Und zwar nicht so heimatduselig, sondern stimmungsvoll und vor allem hochwertig. Wenn ein Museum mal ein Werk von Fritz Gentsch in die Hände bekommt, dann ist das ein Riesending. Hat vor allem damit zu tun, dass viele seiner Bilder bis heute in altmärkischen Wohnstuben und Esszimmern hängen. Völlig normal, im Leben dabei. Seine Geschichte ist eine Geschichte aus Sachsen-Anhalt. Recherchiert und nacherzählt von MDR Sachsen-Anhalt-Reporterin Katharina Heckel.
2: Bis in die späten 1950er Jahre hinein gehört mindestens ein originales Fritz-Gentsch-Gemälde quasi zur Grundausstattung bürgerlicher Haushalte in Arendsee. Gentsch malt schließlich Zeit seines

0: Lebens, gern und viel. Auch im Haus von Lokalhistoriker Eckhard Schwarz hängen mehrere Bilder des bekannten Heimatmalers aus Arensee.
1: Da und da. Die sind aus den 30er Jahren. Das ist immer dieses Motiv, was er über Jahrzehnte lang verkaufen konnte. Den See und im Hintergrund die Klosterkirche. Das hängen ja, ich selber habe vielleicht 50, 60 Fotos von Bildern von Fritz Gensch, die in irgendwelchen Haushalten noch hängen. Jetzt hatte ich mit einer Frau gesprochen, die sagte, die kommt auf 90 schon.
0: Vor 160 Jahren wird Fritz Gensch in Arensee geboren, als Sohn eines Lohngerbers. Seine Mutter stirbt früh. Fritz wird Maler, also erstmal Anstreicher, aber er hat einen besonderen Blick für die Landschaft und den Charme seiner Heimat und er hat ein Händchen und das Vermögen, diesen Charme auf Leinwand zu bringen. Der See und die Arenseer Klosterkirche bleiben bis zum Schluss sein Hauptmotiv, er zieht aber auch weitere Kreise.
1: Also ich habe selber ein Bild gehabt von der Wirrspitze bei Ziemendorf. Es gibt Bilder aus Schrampe, aus Dessau, Flessau, also alle Orte hier ringsherum. Wenn mal einer was wollte, der ist zu Fritz Gensch gegangen. Du, Fritz, mach mir mal ein Bild und am besten mein Haus ist im Hintergrund noch mit drauf. Er hat auch verschiedene Kirchen mit ausgestaltet. In einem Winkel beispielsweise hat er Apostel gemalt. Die sind heute noch zu erkennen, ja.
0: Die Heimatbilder des Fritz Gensch in den guten Stuben der Arendseer verlieren jedoch ab Ende der 1950er Jahre an Ansehen und Wert. Viele trennen sich von den vermeintlichen alten Schinken. Möglicherweise zu früh, sagt Eckhard Schwarz.
1: Da war Otto Friedrich Goya der die in den 60er Jahren einfach aufgekauft hat für, was weiß ich, Pfennig. Der ist Unternehmer hier, der hat ein Geschäft und der hat sich immer dafür interessiert. Die waren total außer Mode. Und jetzt werden sie langsam wieder, ach, wir haben noch einen Gensch und sie hängen auch wieder, das ist es.
0: Doch Fritz Gensch ist zu Lebzeiten nicht nur Heimatmaler. Er liebt seine Heimat einfach sehr und ist deshalb kreativ rührig in vielerlei Hinsicht. Noch heute sind etliche seiner selbst verfassten Texte erhalten, die er den Vereinen der Stadt auf den Leib schreibt.
1: Ein bekanntes Lied hat er geschrieben für den Männerchor Arensee. Da war er passives Mitglied. Das ist, wenn am Arenseeleist die Wellen rauschen. Das war jahrzehntelang hier unsere Arenseer Nationalhymne.
0: Fritz Gensch ist es auch, dem die Arenseer noch heute ihr Heimatmuseum zu verdanken haben. Gensch setzt sich nämlich 1931 für ein erstes Museum ein, damals im Kreuzgang des Klosters Arensee. Die ersten Exponate sammelt er in privaten Haushalten zusammen.
1: Es war die Voraussetzung, dass Arensee in den 50er Jahren haben die mir gesagt, wir hatten ein Heimatmuseum und wir wollen auch wieder eins haben. Und dann ist es ja dazu gekommen, dass wir unser Heimatmuseum wieder bekommen haben.
0: Heutzutage besuchen mehrere tausend Menschen pro Jahr das Heimatmuseum in Arensee.
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1: Es ist 11.30 Uhr im Studio Michael Holzberger. Guten Tag. Dieser Sommer gehört zu den wärmsten seit Beginn der Aufzeichnungen. Das ergab eine vorläufige Auswertung des Deutschen Wetterdienstes. Besonders die Hitzewelle Ende Juni sei beispiellos gewesen. So waren in Möckern im Mähricher Land 41,8 Grad gemessen worden. So heiß war es in Deutschland nie zuvor. Nach Angaben des Robert-Koch-Instituts starben bis Mitte August rund 15.800 Menschen an den Folgen der Hitze. Forscher aus Magdeburg berichten zudem von zunehmenden psychischen Belastungen an besonders heißen Tagen. Autofahrer in Richtung Norden warten weiter darauf, dass die A14-Nordverlängerung fertig wird. Die Bauarbeiten verzögern sich unter anderem, weil das Geld fehlt. Laut einem Bericht der Volksstimme steht in einem internen Papier der Autobahnplanungsgesellschaft Degis, dass sich Ausschreibungen und Vorarbeiten deshalb über Jahre hingezogen haben. Auch zusätzliche Naturschutzauflagen und weitere Gespräche bremsen den Bau demnach. Die Planer rechnen damit, dass die A14 erst 2032 komplett fertig ist. Die Merseburgerinnen und Merseburger können auch in diesem Jahr wieder über ein Bürgerbudget entscheiden. Die Stadt stellt dafür aus dem Haushalt 70.000 Euro bereit. Aber nur noch heute bis Mitternacht können Vorschläge fürs Merseburger Bürgerbudget eingereicht werden. Oberbürgermeister Sebastian Müller-Bahr spricht von einem Erfolgsformat für die Stadt.
2: Ich denke, die vorbeikommen, die 2000 Menschen bisher, gerne in Zukunft auch mehr, die erleben direkte Demokratie und können selber durch ihr eigenes Handeln mit, wirklich, indem sie etwas anfassen und Jetons einwerfen, bestimmen, was mit ihren Steuergeldern passiert. Ich glaube, das ist das Besondere. Und das, was passiert, passiert auch unmittelbar bei Ihnen vor der Haustür. Die Abstimmung ist dann am 4. November in der Rischmühlenhalle vor Ort von 15 bis 18 Uhr. Persönliches Erscheinen für alle, die einen Merseburger Personalausweis haben.
1: Und Vorschläge können per E-Mail, telefonisch oder persönlich in der Stadtverwaltung eingereicht werden, aber eben nur noch heute. Und seit dem Wochenende dreht sich in Köthen alles um den Großkomponisten Johann Sebastian Bach. Insgesamt stehen 40 Veranstaltungen bis Ende dieser Woche auf dem Programm. International bekannte Künstler geben Konzerte, sagt Köthens Oberbürgermeisterin Christina Buchheim.
3: Bach ist natürlich der bedeutendste Sohn unserer Stadt und strahlt weit über die Region hinaus. Also ich sag mal weltweit ist der Bach bekannt. Und es ist natürlich immer ein wichtiges Signal, diese Tradition, das Leben und Wirken Bachs immer wieder in den Fokus zu rücken. Und die Bachfesttage sind natürlich ein besonderes musikalisches Ereignis hier in unserer Bachstadt.
1: Sagt Köthens Oberbürgermeisterin Christina Buchheim. Und das waren soweit die Meldungen aus Sachsen-Anhalt für den Moment. Und wie es auf den Straßen aussieht, das sagt Ihnen jetzt Julian.
4: Jo, danke dir. Wir möchten, dass Sie gut ankommen. Hier ist der MDR Sachsen-Anhalt Verkehrsservice um gleich 11.33 Uhr. Auf der B2 zwischen Oitsch und Wittenberg gibt es 2 Kilometer Stau an der Baustelle, eine Viertelstunde mehr. Blitzer auf der A2 Richtung Berlin zwischen Allerengersleben und Einsleben. Dann Fuß vom Gas nochmal auf der A2 Richtung Berlin zwischen Ziesa und Wollin. Auf der A9 Richtung Berlin wird geblitzt zwischen Halle und Bitterfeld-Wolfen. Auf der A14 Richtung Magdeburg zwischen Wandsleben und Magdeburg-Stadtfeld. Dann auf der A38 und zwar Richtung Göttingen zwischen Leuna und Merseburg-Süd. Blitzer in Bernburg, Dr. John-Rittmeister-Straße stadtauswärts. Dessau-Roßlau hat einen Blitzer in der Sollnitzer Allee Richtung B185. Dann sind es nach wie vor 4 Blitzer in Halle, einmal Karlsruher Allee einwärts. Robert-Franz-Ring in beiden Richtungen. Auf dem Waisenhausring beidseitig und in der Wörmlitzer Straße in beiden Richtungen. Magdeburg im Kroatenweg statt einwärts. Merseburg Straße des Friedens statt auswärts und Blitzer in Osterburg in der Ballerstädter Straße statt einwärts. Haben Sie noch was entdeckt? Staus, Blitzer, Verkehrsbehinderungen. Wir sind und wir bleiben die richtige Adresse, wenn Ihnen im Straßenverkehr was auffällt. Sagen Sie uns Bescheid. Kostenfrei. 0800 94 6 94 6 und die 1. Dankeschön, gute Fahrt. So, gucken wir uns das Wetter mal genauer an. Die ganze Woche gibt es eigentlich keine großen Überraschungen. Sonne, Wolken, immer mal wieder Regenschauer im Tagesverlauf. Jetzt ist erstmal Ruhe, gegen Abend kann es wieder neuen Regen geben. Bis 26 Grad höchstens. Morgen startet der September auch mit Mischmaschwetter und bis 24 Grad.
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0: Wir sind Weltmeister. Endlich mal wieder. Haben Sie gar nicht mitbekommen? Im Feldhockey sind wir Asse. Die deutsche Hockeynationalmannschaft der Männer hat am Wochenende Spanien mit 1:0 weggeputzt und mittendrin ist einer von uns. Hannes Wulf Müller ist in Köthen geboren, hat da lange gespielt und seit gestern trägt er auch eine Goldmedaille um den Hals. Und er hat Tränenaugen, hat er uns ins MDR Sachsen-Anhalt-Mikrofon verraten.
1: Gerade ein bisschen leere, muss ich sagen, weil ich kann es noch nicht fassen. Ich bin überglücklich, ich bin stolz. Kapitän hat gerade gesagt, ich kann die ganze Welt umarmen, kann ich auch. Es ist einfach Wahnsinn, es ist Wahnsinn.
0: Wahnsinn! Unser Feldhockey-Weltmeister Hannes Wulf Müller aus Köthen nach dem 1:0 gegen Spanien. Damit konnte das deutsche Team seinen WM-Titel jetzt verteidigen, zieht mit Rekordweltmeister Pakistan gleich. Glückwunsch auch von uns hier bei MDR Sachsen-Anhalt. 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

ganz laut gedreht bei allen Schuhmachern in Sachsen-Anhalt. Hallo bei MDR Sachsen-Anhalt, hier ist Nancy Sinatra und das war ihr Start in den Montag. Gleich geht's ganz entspannt weiter in den Nachmittag mit Billy Wolf. Ein Thema, die Römer sind los. Und nicht über Asterix und Obelix, sondern so richtig. Im Dezember 2024 ist im Vorharz bei Dersheim ein römisches Marschlager entdeckt worden. Mitten auf einem Feld. Wir waren dort, gemeinsam mit Projektleiter Martin Freudenreich.

0: euch.
1: Grundsätzlich spricht erstmal nichts dagegen, dass hier über 10.000 Mann Platz gefunden haben. Das entspricht dann zwei Legionen.
0: Spannend! Ein Blick in die Vergangenheit. Um kurz nach 12:30, nur hier bei MDR Sachsen-Anhalt. Ich bin Julian Mengler, bis morgen.

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1: Ach, da ist es auch schon vorbei, das Laternenfest in Halle. Und es gab viel, vor allem viel Action. Das kann uns Doris bestätigen.
2: War es wunderbar, wir sind auch Riesenrad gefahren. Obwohl ich doch nun schon 84 bin. Herrlich.
1: Erst 84? Naja, da geht natürlich noch was. So, und heute geht auch noch was. Und zwar in Teuchern im Burgenlandkreis. Das 76. Parkfest geht heute Abend zu Ende. Wie wohl? Mit Feuerwerk, das verspricht der Chef vom Heimatverein, Manfred Giesler.
3: Das ist seit Beginn des Parkfestes traditionell Montagabend im Feuerwerk. Ab um 6 ist hier voll. Da ist ja voll, da gibt es erst Abendbrot trinken und so weiter. Da gibt es auch Musik und dann ab um 9 ist das Feuerwerk.
1: Dann einen schönen Abschluss vom Parkfest in Teuchern. Und morgen früh machen wir wieder Feuerwerk. Ab 5.
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0: Elton John mit seinem Rocketman hier bei MDR Sachsen-Anhalt und wir schicken Sie mit einem absoluten Knaller in die erste Mittagspause der Woche. Queen mit We Will Rock You spielen wir gleich kurz nach 12 und vorher haben wir noch die wichtigsten Nachrichten in der Tag in Sachsen-Anhalt.
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3: Im Studio ist jetzt für uns Uli Wittstock. Hallo Uli.
4: Hallo Billy.
3: Uli, bei dir geht's unter anderem um leere Kassen.
4: Ja, ist ja nichts Neues, aber nun ist sie wirklich leer. Ab Oktober kein Geld mehr in der Pflegekasse. Es wird Alarm geschlagen. Wir fragen mal, worum geht's dabei? Und der Kanzler warnt. Im Sommerinterview äußert er sich zur Landtagswahl am nächsten Sonntag hier in Sachsen-Anhalt. Es gibt hier im Land etwa 200.000 Pflegebedürftige und ein Viertel davon wird stationär betreut in einem Heim. Das ist teuer und die gesetzliche Pflegeversicherung hat zu wenig Geld und das schon seit einiger Zeit. Der Spitzenverband der gesetzlichen Kassen, der warnt inzwischen und sagt, das Defizit im ersten Halbjahr beträgt 770 Millionen Euro. Nicht gerade wenig. Karin Roxer ist jetzt im Studio. Karin, wie dramatisch ist denn die Lage?
5: Naja, der Spitzenverband der Kassen formuliert es so, Alarmstufe rot, also wirklich dramatisch. Schon im Oktober könnten die Einnahmen der gesetzlichen Kassen nämlich nicht mehr reichen, um die Pflegeleistungen voll zu finanzieren. Und bis zum Jahresende, da braucht es dann nochmal 500 Millionen Euro. Und die AOK, die hatte schon in der vergangenen Woche mitgeteilt, dass im kommenden Jahr 8 Milliarden Euro Defizit in der gesetzlichen Pflegekasse drohen. Woran liegt's? Die Ausgaben sind laut den Kassen im ersten Halbjahr um 11% gestiegen, die Einnahmen, die gehen aber weiter zurück. Immer mehr Menschen beziehen Leistungen aus der Pflegekasse. Hinzu kommen laut den Kassen die steigenden Milliardenzuschläge, die Heimbewohner beim Eigenanteil entlasten sollen. Wohlgemerkt, dabei geht es um die reine Pflege, den gesamten Eigenanteil, also Zimmermiete, Essen, Investitions- und Ausbildungsumlage, den zahlt man ja als Heimbewohner komplett selbst und das können mal gut 3.000 Euro jeden Monat sein.
4: Nun plant ja die Bundesregierung eine Reform der Pflege für den Herbst. Kann das helfen?
5: Das ist eine gute Frage. Die Kritiker der Reform, die nennen ja diese Reform eher ein Sparpaket. Es soll ja vor allem auch bei den Ausgaben gekürzt werden. Es soll auch länger dauern, bis Heimbewohner überhaupt diesen Entlastungsbeitrag der Kassen bekommen. Fakt ist, es müssen mehr Einnahmen her und wenn die Beiträge nicht erhöht werden sollen, dann wird es wirklich interessant. Und gegen die geplanten Maßnahmen, da regt sich auch heftiger Protest. Seit gestern zum Beispiel, da schieben Beschäftigte aus der Altenpflege ein Pflegebett von Magdeburg bis hin nach Berlin. Sie sagen, sie wollen Druck machen, damit Menschen bei Pflegebedürftigkeit gut abgesichert sind und auch die Pflegekräfte zu guten Bedingungen arbeiten können. Und einen Vorschlag zur Finanzierung haben sie auch noch, Beiträge auf hohe Mieteinnahmen und Aktiengewinne erheben. Das würde ihrer Ansicht nach dauerhaft eine bedarfsgerechte Pflege für alle möglich machen.
4: Karin Roxer war das. Vielen Dank. Das Thema wird uns sicherlich in den nächsten Tagen beschäftigen. Denn wie konkret diese Pflegereform aussieht, das ist ja noch gar nicht klar. Es gibt ein Sommerinterview jedes Jahr, wenn Sommer ist und wenn es heiß ist. Und dann kommen alle Spitzenpolitikerinnen und Spitzenpolitiker aus Berlin zu Wort, unter anderem auch der Kanzler. März in diesem Jahr. Und eine Woche vor der Landtagswahl in Sachsen-Anhalt ging es um die Themen Wirtschaft, Rente und wen wundert's, natürlich ging es auch um die Wahl hier am nächsten Sonntag. Sabine Henkel fasst zusammen.
6: Bundeskanzler Friedrich Merz baut darauf, dass die Wirtschaft wieder wächst. Im ARD-Sommerinterview zeigte er sich zuversichtlich, dass das Handwerk, der Mittelstand und vor allem Unternehmen der Gesundheitsbranche zu einem Aufschwung beitragen können. Entschlossen zeigte sich Merz bei der Rentenreform. Die Vorschläge der Kommission will er konsequent umsetzen. Dazu gehört auch das Aus für die abschlagsfreie sogenannte Rente mit 63 in ihrer heutigen Form. Mit Blick auf die Landtagswahl in Sachsen-Anhalt am kommenden Sonntag warnte Merz vor einer Regierung der AfD. Er könne sich nicht vorstellen, dass internationale Investoren in Sachsen-Anhalt Werke gründen und sich dort ansiedeln werden, wenn dort ein Ministerpräsident der AfD regieren würde. Das Land werde dann erheblichen Schaden nehmen. Merz setzt darauf, dass die CDU bei der Wahl mehr Prozente holt als in den Umfragen. Mit wem sie dann koalieren oder zusammenarbeiten könnte, ließ der CDU-Vorsitzende offen. Für seine Partei gilt ein Unvereinbarkeitsbeschluss mit der AfD und mit den Linken, was eine Zusammenarbeit mit beiden Parteien untersagt.
4: Heute Abend ist Kanzler Merz übrigens in Quedlinburg bei einer Wahlkampfveranstaltung. Eigentlich ist es ja kein Problem, mit Menschen in Kontakt zu kommen. Mit dem Handy

0: können wir tausende Freunde organisieren, alles online und weltweit. Aber gleichzeitig heißt es ja, die Gesellschaft hier in Deutschland ist gespalten wie schon lange nicht mehr. Wir reden gar nicht mehr miteinander. Wo früher im Stammtisch an der Eckkneipe heftig debattiert wurde, sitzt man jetzt im Wohnzimmer und starrt auf sein Handy. Das ist wahrscheinlich sozusagen der Eindruck, der sich da so manchem bietet. Deswegen die Überschrift, lass uns doch mal in Ruhe drüber reden, ein Satz, der bei Meinungsverschiedenheiten immer öfter mal fallen sollte. Und das genau ist die Idee eines Projektes. Deutschland spricht. Gestern zu Gast in Magdeburg. Wie kam das eigentlich bei den Menschen an?
1: Ich finde, dass wir am Anfang war es ein bisschen noch statisch. Und jetzt durch die Gespräche finde ich, dass es fließend ist. Also wir kommen von einem Thema zum anderen und jeder sagt halt eben seine Sachen dazu. Jetzt würden wir in der Kneipe sitzen und uns kennenlernen und einfach über Gott und die Welt quatschen.
2: Was ich jetzt toll finde, sind so, unter der Haube teilen wir auch sehr viele Sorgen, habe ich das Gefühl, so, was einen beschäftigt. So, ohne darüber geredet zu haben, was man wirklich tut dagegen. Aber das ist
3: trotzdem. Also ich finde, wir sprechen sehr respektvoll miteinander. Es gibt sicher konträre Meinungen, aber man öffnet sich, man hört dem anderen zu. Das finde ich auch, ist ein riesen Pluspunkt dieses Formates, offen miteinander umzugehen und zu reden und Verständnis aufzubringen.
0: Also miteinander reden, ohne sich anzuschreien. Und das Ganze wurde veranstaltet auch von dem MDR als Mitveranstalter. Vor Ort war MDR-Chefredakteurin Christine Bohmann. Und da stellt sich nun die Frage, ist denn dieses Konzept, miteinander zu reden, aufgegangen?
4: Das würde ich definitiv mit einem Ja beantworten. Also man muss sich ja vorstellen, dass die Johanneskirche gestern mit mehr als 100 Menschen gefüllt war, die aus dem ganzen, aus der ganzen Bundesrepublik angereist sind und die natürlich genau diese Erwartungshaltung hatten. Die waren sehr neugierig und wollten, nachdem sie ja auch den Fragebogen im Vorfeld zu diesem Beteiligungsformat ausgefüllt hatten, wirklich mit Menschen ins Gespräch kommen, die sehr unterschiedliche Positionen als sie selbst vertreten. Da war ganz viel Neugier im Raum und auch die Frage, was kann ich eigentlich heute mitnehmen, was kann ich verstehen? Und das war schon beeindruckend, das ganze Gemurmel, das man dann tatsächlich auch über diese ja etwas mehr als eine Stunde dann tatsächlich gehört hat. Es waren sehr intensive Gespräche und insofern, ja, ich glaube, das funktioniert.
5: Also man kann trotz sehr unterschiedlicher Meinung miteinander reden, ohne sich zu beschimpfen und ohne den anderen herabzuwürdigen. Das ist ja erstmal ein Erfolg. Glauben Sie, dass das auch sozusagen ein Vorbild sein kann?
4: Ich glaube, Formate wie Deutschland spricht zeigen sehr eindrücklich, dass es ja genau um diese Haltung geht. Es geht nicht darum, im Gespräch miteinander einen Konsens zu erzeugen. Also es ist vielleicht schön, wenn man am Ende so rausgeht, aber dass es eher vermitteln sollte, dass Fragen und auch das Gehörtwerden kann schon eine ganz andere Qualität letzten Endes sein, um Verständnis füreinander und für auch Positionen zu diversen Themen tatsächlich zu erfahren. Und dass das in diesem Kontext dann auch so ein bisschen noch, wie soll ich sagen, unterstützt werden muss, weil Menschen sonst in ihren verschiedenen Bubblen möglicherweise nicht direkt aufeinandertreffen. Das war natürlich eine ganz tolle Gelegenheit, die sich dann am Sonntag tatsächlich auch so bot.
5: Wenn ich im Land unterwegs bin, mit dem Mikrofon steht MDR drauf, dann erlebe ich ja ganz unterschiedliche Reaktionen. Die einen sagen, schön, dass ihr da seid, schön, dass ihr auch mal hier seid. Andere sagen, lasst uns in Ruhe, Lügenpresse und so weiter. War von diesen und sehr unterschiedlichen Haltungen gestern was zu spüren?
4: Was ich erlebt habe, war sehr, sehr viel Interesse an der Arbeit insgesamt verschiedener Medien, natürlich des Öffentlich-Rechtlichen, aber es war eine Veranstaltung, die unter anderem von der Zeit initiiert wurde. Also dass grundsätzlich die Frage, wie arbeiten Journalistinnen und Journalisten, das stand schon im Raum, das wurde nachgefragt, aber es war insgesamt, würde ich sagen, eine wohlwollend kritische Haltung, weil man sehr viel verstehen wollte. Und auch gerade wir in diesem Kontext, wenn man sagt, Journalisten stellen natürlich Fragen, aber das Thema Hören und Zuhören ist natürlich ein Wert für sich.
0: Hören und Zuhören ist ein Wert für sich. Das hören wir gerne hier im Radio. Wir hören jetzt zu und zwar den aktuellen Verkehrsmeldungen mit Billy.
6: Dankeschön, Uli. Und das Wunderbare ist, wir haben gar keine großen Meldungen. Wir möchten, dass Sie gut ankommen. Hier ist der MDR Sachsen-Anhalt Verkehrsservice. Es ist 12.09 Uhr und Sie haben absolut freie Fahrt. So kann es gern bleiben, aber es wird geblitzt im Moment. Und zwar auf der A2 Richtung Berlin zwischen Alleringer'sleben und Eilsleben. Auf der A2 nochmal Richtung Berlin zwischen Ziesa und Wollin. A9 Richtung Berlin zwischen Halle und Bitterfeld-Wolfen. Auf der A14 Richtung Magdeburg zwischen Wandsleben und Magdeburg-Stadtfeld. Da wird geblitzt. Auf der A38 Richtung Göttingen zwischen Leuna und Merseburg-Süd. In Bernburg in der Dr. John Rittmeister Straße stadtauswärts.

0: In Dessau-Roßlau wird in der Sollnitzer Allee Richtung B185 geblitzt, in Halberstadt in der Erich-Weinert-Straße, in Halle mehrfach und zwar in der Karlsruher Allee stadteinwärts, auf dem Robert-Franz-Ring in beiden Richtungen, auf dem Waisenhaus-Ring beidseitig und in der Wörmlitzer Straße in beiden Richtungen. Und nochmal, in Magdeburg haben wir auch noch einen Blitzer im Kroatenweg stadteinwärts. Und dann noch der letzte in Merseburg, der blitzt in der Straße des Friedens stadtauswärts. Und wenn Sie noch mehr sehen sollten oder vielleicht auch den ersten Stau des Nachmittags, dann wäre schön, wenn Sie mal durchrufen und Bescheid sagen. Kostenfrei geht das mit der 0800 94 6 94 6 und die 1. Ganz lieben Dank und eine gute Fahrt für Sie. Ja, der Nachmittag wird freundlich und wechselhaft. Sonne haben wir, auch teilweise dichte Wolken. Von Niedersachsen kommen später neue Schauer zu uns reingezogen. Da kann es auch stellenweise mal gewittern. Der Wind weht stark böig, maximal 26 Grad sind drin. Wohlfühltemperaturen heute also. Und die Mittagstemperaturen liegen gerade bei 21 Grad in Flechtingen, Dessau-Roßlau und im Papstdorf am Hü. 19 Grad haben wir in Zeitz und 16 zum Beispiel in Stendal. Für alle Wanderer, die auf dem Brocken hochkraxeln, ist es ein bisschen neblig bei 11 Grad da oben. In der Nacht kann es dann noch ein paar Schauer geben bei Tiefstwerten zwischen 15 und 11 Grad. Und morgen, unser Dienstag, ja, da gibt es Sonne, aber die Wolken werden überwiegen. In der ersten Tageshälfte ist es meist trocken. Am Nachmittag kann es dann regnen bei maximal 24 Grad.
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0: Wir wünschen weiterhin einen schönen Start in die neue Woche und jetzt geht's los. Wir rocken hier ab mit Queen. We will rock you. Hallo.

Melanie, Ruby Tuesday hier bei MDR Sachsen-Anhalt. Und was war das für ein Wochenende? 3 Tage wurde in Halle das Laternenfest gefeiert. In Haldensleben tobte das Altstadtfest. In Naumburg wurde beim Weinfest geschlemmt, gesüffelt und getanzt. Und im Magdeburger Elbauenpark, da hat es so geklungen. Herrlich. Das 27. Ostmobil-Meeting hat es ordentlich knattern lassen und wir haben alle noch ein Lächeln auf den Lippen bei den Erinnerungen an das Wochenende. Und das nehmen wir am besten gleich mit in die neue Woche, zusammen mit Andreas Burani. Auf uns!

0: 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Ich muss für uns auf die Straßen gucken. Wir haben jetzt einen Falschfahrer. Achtung, liebe Autofahrer, wir haben einen Falschfahrer. Und zwar auf der B189 Stendal Magdeburg. Der fährt zwischen Jersleben und A2 Magdeburg Zentrum. Bitte fahren Sie äußerst rechts. Überholen Sie auf keinen Fall. Wir sagen sofort, wenn die Gefahr vorüber ist. Nochmal, wir haben einen Falschfahrer im Moment auf der B189 Stendal Magdeburg zwischen Jersleben und A2 Magdeburg Zentrum. Vorsicht bitte.
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15: Wir möchten, dass Sie gut ankommen. Hier ist der MDR Sachsen-Anhalt Verkehrsservice. Es ist 12.32 Uhr und Vorsicht, wir haben immer noch den Falschfahrer auf der B189 Stendal Magdeburg. Zwischen Jersleben und A2 Magdeburg Zentrum kommt Ihnen dieser Falschfahrer entgegen. Bitte äußerst rechts fahren. Nicht überholen, wir melden sofort, wenn hier die Entwarnung kommt. Nochmal, wir haben einen Falschfahrer auf der B189 Stendal Magdeburg. Der fährt zwischen Jersleben und A2 Magdeburg Zentrum. Vorsicht bitte. Dann A2 Richtung Hannover, zwischen Irxleben und Bornstedt 5 Kilometer Stau an einer Baustelle. Hier dauert es jetzt eine halbe Stunde länger. Und Blitze haben wir auch für Sie. Die stehen auf der A2 Richtung Berlin, sowohl zwischen Allerengersleben und Alsleben, als auch zwischen Ciesa und Wollin. Auf der A9 Richtung Berlin wird zwischen Halle und Bitterfeld-Wolfen geblitzt. Auf der A14 Richtung Magdeburg, zwischen Wandsleben und Magdeburg-Stadtfeld. A38 Richtung Göttingen, zwischen Leuna und Merseburg-Süd. In Bernburg wird in der Dr. John-Rittmeister-Straße stadtauswärts geblitzt. In Dessau-Roßlau in der Solnitzer Allee Richtung B185. Dann in Halberstadt in der Erich-Weinert-Straße. In Halle mehrfach, in der Karlsruher Allee stadteinwärts, dann noch auf dem Robert-Franz-Ring in beiden Richtungen. Auf dem Waisenhaus-Ring wird beidseitig geblitzt und auch noch in der Wörmlitzer Straße, auch hier in beiden Richtungen. Und dann haben wir noch einen Blitzer in Magdeburg im Kroatenweg stadteinwärts und einen noch in Merseburg in der Straße des Friedens stadtauswärts. Das war's von uns. Und wenn Sie ergänzen können, wenn Sie Neuigkeiten entdecken, gern her damit. Wir geben es weiter. Der Anruf kostet Sie wie immer nichts mit der 0800 94 6 94 6 und die 1. Danke schon mal und eine gute und sichere Fahrt für Sie. Es ist freundlich, wechselhaft mit Sonne und teilweise aber dichten Wolken und es kommen immer mehr Wolken reingezogen. Es kann dann auch später wieder regnen, auch stellenweise gewittern. Der Wind weht stark böig. Maximal 26 Grad sind drin und wir haben jetzt zum Beispiel 23 Grad in Gardelegen und Zerbst, 22 in Könnern und Quedlinburg und 20 Grad in Naumburg. Wie geht's weiter? Morgen am Dienstag gibt es Sonnenschein, aber die Wolken werden überwiegen. In der ersten Tageshälfte ist es meist trocken. Am Nachmittag kann es dann regnen bei maximal 24 Grad und Mittwoch und Donnerstag bleibt so wechselhaft und spätsommerlich warm. Ich bin Billy Wulff und ich wünsche Ihnen weiterhin einen richtig schönen letzten Augusttag. Hallo.
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Mit If I Was hier bei MDR Sachsen-Anhalt. Und ich habe eine gute Nachricht für alle, die gerade unterwegs sind. Wir haben jetzt eine Entwarnung. Der Falschfahrer auf der B189 Stendal Magdeburg ist nicht mehr zwischen Jersleben und der A2 Auffahrt Magdeburg Zentrum unterwegs. Sie können also ganz entspannt weiterfahren. Na dann, gute Fahrt.

0: Achim Reichel, fliegende Pferde hier bei MDR Sachsen-Anhalt. Und wir fliegen jetzt mal so ein bisschen zurück in die Geschichte. Dass römische Soldaten einst auch durch das Gebiet unseres heutigen Sachsen-Anhalt marschiert sind, ist ja seit 2020 bekannt. Anhand von Satellitenbildern wurden damals ehemalige sogenannte Marschlager bei Aachen und bei Trabitz im Salzlandkreis entdeckt. Im Dezember 2024 fand man dann auch eine ähnliche Anlage auf einem Feld bei Dersheim im Vorharz. Dort wird gerade im Moment wieder gezielt gegraben und mein Reporterkollege Guido Hensch hat sich mal umgesehen. Wir hören mal rein.
1: Das Getreide ist geerntet, die Archäologen sind zurück. Bereits im vergangenen Spätsommer hatte man

0: hier erste Nachforschungen angestellt. Inzwischen weiß das Team um Projektleiter Martin Freudenreich schon so einiges über das Gelände.
1: Also römische Marschlager sind sehr standardisiert. Die beschreiben eine Spielkartenform. Das heißt, die haben gerundete Ecken. Hier im Speziellen haben wir eine Lagergröße von 20 Hektar. Grundsätzlich spricht erstmal nichts dagegen, dass hier über 10.000 Mann Platz gefunden haben. Das entspricht dann zwei Legionen.
0: Eine überschaubare Größe ist doch zum Beispiel der Lagerfund bei Aachen fast dreimal so groß. Gut zu verorten, weil die damals ausgehobenen Sicherungsgräben noch bis heute ihre Spuren hinterlassen. In der Nähe des heutigen Dersheim fanden die Römer allerbeste Bedingungen vor. Zwischen Brocken, Hü und Fallstein war das Gelände gut einsehbar. Eine Bachquelle sorgte für sauberen Wassernachschub.
1: Man ist hierher gekommen, man hat den Graben ausgehoben. Wie lange der jetzt offen stand, können wir nicht sagen. Es sieht momentan so aus, als wäre sehr, sehr zügig wieder verfüllt worden. Also möglicherweise nach ein, zwei, drei. Man hat dann den Graben komplett wieder verfüllt. Die Öfen, die wir hier gefunden haben, die hat man vermutlich auch einfach zerstört, sodass das Ganze am Ende einfach komplett beräumt war. Man könnte davon ausgehen, dass es recht diszipliniert ablief. Es ist halt so gut wie nichts hinterlassen worden.
0: Die große Frage ist nun, wann waren die Legionen vermutlich Richtung Elbe und Saale in der Region unterwegs? Laut Freudenreich gab es ganz vereinzelte Münzfunde, aber die lassen sich eigentlich nie in eine genaue Zeitschiene verorten, so der Archäologe.
1: Weil solche Funde auch eine gewisse Laufzeit haben und wir auch nicht wissen, wann genau die jetzt in den Boden gelangt sind. Was uns aber konkrete Hinweise liefern wird zur Datierung, das sind Holzkohlen, die wir aus den Öfen gewonnen haben. Da werden wir jetzt im nächsten Schritt sozusagen diese Holzkohlen beproben, datieren lassen und dann werden wir das Ganze zeitlich auch besser einhängen können.
0: Aktuell schätzt man die Funde auf eine Zeit zwischen dem Jahre 0 und dem 3. Jahrhundert.
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1: Ach, da ist es auch schon vorbei, das Laternenfest in Halle. Und es gab viel, vor allem viel Action. Das kann uns Doris bestätigen.
2: War es wunderbar, wir sind auch Riesenrad gefahren. Obwohl ich doch nun schon 84 bin. Herrlich.
1: Erst 84? Naja, da geht natürlich noch was. So, und heute geht auch noch was. Und zwar in Teuchern im Burgenlandkreis. Das 76. Parkfest geht heute Abend zu Ende. Wie wohl? Mit Feuerwerk, das verspricht der Chef vom Heimatverein, Manfred Giesler.
3: Das ist seit Beginn des Parkfestes traditionell Montagabend ein Feuerwerk. Ab um 6 ist hier voll. Da ist ja voll, da gibt es erst Abendbrot, Trinken und so weiter. Da gibt es auch Musik und dann ab um 9 ist das Feuerwerk.
1: Dann einen schönen Abschluss vom Parkfest in Teuchern. Und morgen früh machen wir wieder Feuerwerk. Ab!

0: Hier ist MDR Sachsen-Anhalt und genauso gut geht's bei uns gleich weiter. Wir lassen Sie ein bisschen mitsingen zu den Kings und Lola. Spielen wir kurz nach eins nach Verkehr und Wetter, aber erstmal haben wir die wichtigsten Nachrichtenmeldungen.
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3: Mit Karin Roxer, guten Tag. Etwa 200.000 Pflegebedürftige gibt es in Sachsen-Anhalt und ein Viertel davon wird stationär im Heim betreut. Das ist teuer und die gesetzliche Pflegeversicherung hat zu wenig Geld. Laut dem Spitzenverband der gesetzlichen Kassen, der auch die Pflegekassen vertritt, beträgt das Defizit im ersten Halbjahr 770 Millionen Euro. Uli Wittstock, wie dramatisch ist denn die Lage?
4: Sehr dramatisch. Schon im Oktober könnten die Einnahmen der gesetzlichen Kassen nicht mehr reichen, um die Pflegeleistungen voll zu finanzieren. Bis zum Jahresende brauche es dann nochmals 500 Millionen Euro und die Ausgaben sind laut den Kassen um 11% gestiegen. Die Einnahmen gingen hingegen weiter zurück. Die schwarz-rote Bundesregierung bereitet für den Herbst eine Pflegereform vor. Eigentlich ist das aber ein Sparpaket, um Beitragserhöhungen zu vermeiden. Ob das reicht, ist allerdings fraglich. Die AOK hatte schon in der vergangenen Woche mitgeteilt, dass im kommenden Jahr 8 Milliarden Euro Defizit in der gesetzlichen Pflegekasse drohen.
3: Die Bauarbeiten an der A14 Nordverlängerung verzögern sich unter anderem, weil das Geld fehlt. Laut einem Bericht der Volksstimme steht in einem internen Papier der Autobahnplanungsgesellschaft Degis, dass sich Ausschreibungen und Vorarbeiten deshalb über Jahre hingezogen haben. Auch zusätzliche Naturschutzauflagen bremsen den Bau demnach aus. Die Planer rechnen damit, dass die A14 erst 2032 komplett fertig sein wird. Mehr als zwei Monate nach dem Brand im Pflegeheim in Zähringen bei Köthen wird das Gebäude wieder hergerichtet. Das teilte das Unternehmen mit. Reporterin Grit Lichtblau, konnten denn inzwischen alle Bewohner ins Heim zurück?
5: Ja, es sind keine Bewohnerinnen und Bewohner mehr dauerhaft in anderen Einrichtungen untergebracht, die wegen des Feuers ausgezogen waren, heißt es vom Unternehmen Burchard Führer. Sie seien alle in das Gut Zähringen zurückgekehrt, leben allerdings in anderen Wohnbereichen, denn der unmittelbar vom Brand betroffene Bereich könne weiterhin nicht genutzt werden. Hier stehen noch umfangreiche Sanierungsarbeiten aus. Wie hoch der Schaden ist, lasse sich noch nicht beziffern.
3: Bei dem Brand waren zwei Menschen ums Leben gekommen. Eine Bewohnerin des Heims soll das Feuer verursacht haben. Für ChatGPT gelten in der Europäischen Union ab sofort strengere Regeln. Wie die EU-Kommission mitteilte, hat das KI-Sprachmodell des US-Unternehmens OpenAI die Schwelle von durchschnittlich 45 Millionen Nutzern in der EU überschritten. Damit werde ChatGPT als sehr große Suchmaschine eingestuft und müsse nun den Kinder- und Jugendschutz beachten. Sachsen-Anhalt hat Männerüberschuss. Das Statistische Bundesamt hat die Gruppe der 18- bis 29-Jährigen betrachtet und festgestellt, im Jahr 2025 kamen hierzulande auf 856 Frauen 1000 Männer. Eine Erklärung für den generellen Männerüberschuss liefern die Statistiker auch. Erstens würden etwa 5% mehr Jungen als Mädchen geboren und zweitens bei der Zuwanderung kämen vor allem Männer. Mit zunehmendem Alter der Bevölkerung geht der Männeranteil dann wieder etwas zurück, weil Frauen eine höhere Lebenserwartung haben. Soweit die Nachrichten mit Karin Roxer und hier geht's weiter mit Billy.
0: Dankeschön, Karin. Wir möchten, dass Sie gut ankommen. Hier ist der MDR Sachsen-Anhalt Verkehrsservice. Es ist 13.03 Uhr und los geht's mit einer Meldung für die A2 Richtung Hannover. Zwischen Irxleben und Bornstedt gibt es 5 Kilometer stockenden Verkehr an einer Baustelle. Sie brauchen 10 Minuten länger. Ansonsten haben Sie jetzt freie Fahrt, aber Blitzer lauern auf Sie und zwar auf der A2 Richtung Berlin, sowohl zwischen Allerингersleben und Eilsleben als auch zwischen Cesa und Wollin. Auf der A9 Richtung Berlin wird zwischen Halle und Bitterfeld-Wolfen geblitzt. Auf der A14 Richtung Magdeburg zwischen Wandsleben und Magdeburg-Stadtfeld. Auf der A38 Richtung Göttingen zwischen Leuna und Merseburg-Süd. In Bernburg wird in der Dr. John-Rittmeister-Straße stadtauswärts geblitzt. In der Zauroslau und der Sollnitzer Allee Richtung B185. Dann in Halberstadt in der Erich-Weinhardt-Straße. In Halle in der Karlsruher Allee stadteinwärts. Dann noch auf dem Waisenhausring beidseitig und in der Wörmlitzer Straße auch in beiden Richtungen. Und wir haben noch einen Blitzer in Merseburg in der Straße des Friedens der Blitzstadt auswärts. Und wenn Sie doch noch mehr gesehen haben, wäre natürlich schön, wenn Sie mal durchklingeln und hier bei uns Bescheid sagen, dann geben wir es weiter. Der Anruf ist kostenfrei mit unserer Verkehrshotline und das ist die 0800 94 6 94 6 und die 1. Ganz lieben Dank schon mal und eine gute und sichere Fahrt für Sie. Wir haben Sonne, auch teilweise dichte Wolken. Es ist erstmal noch freundlich, aber von Niedersachsen kommen dann doch immer mehr Schauer zu uns reingezogen. Es kann stellenweise gewittern, der Wind weht stark böig, das Ganze bei maximal 26 Grad. Und jetzt haben wir zum Beispiel 24 Grad in Schorlene erreicht, 23 in Nienburg und Thale und 20 Grad in Landsberg und in der Lutherstadt Eisleben. Wie geht's weiter? In der Nacht kann es noch ein bisschen regnen. Die Tiefstwerte liegen zwischen 15 und 11 Grad. Und morgen dann unser Dienstag, der hat Sonne, aber die Wolken überwiegen größtenteils. Es bleibt erstmal noch trocken und spätestens am Nachmittag kann es dann auch nass werden bei maximal 24 Grad.
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0: Wir haben gleich für Sie Phil Collins und jetzt aber wie versprochen The Kings mit Lola. Ich grüße Sie. Hallo, schön, dass Sie dabei sind.

0: wird einem doch gleich ganz warm, oder? Phil Collins Against All Odds hier bei MDR Sachsen-Anhalt. Und wir spielen jetzt City. Und das Schöne ist, die Hits der Bands, die waren gerade erst am Wochenende beim Laternenfest in Halle zu erleben. Frontmann Toni Kral ist nämlich mit seiner neuen Band Die Kings vom Prenzlauer Berg auf der Ziegelwiesenbühne aufgetreten und hat unter anderem die guten, kultigen City-Hits gesungen. Und hier ist so einer, die Band mit Casablanca.
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0: Christa Berg, High on Emotion bei MDR Sachsen-Anhalt. Die Sommerferien sind schon wieder lange Geschichte. Heute startet schon die dritte Schulwoche und für viele ist jetzt auch der Urlaub vorbei. Also es geht wieder auf Arbeit, es geht ins Büro, in die Praxis, auf die Baustelle. Aber irgendwie ist keine Motivation da. Im Gegenteil, irgendwie fühlt man sich auch schnell wieder gestresst und fragt sich, was ist falsch mit mir, Mensch? Ich hatte doch gerade erst Urlaub. Ja, da kann ich Ihnen sagen, das ist alles nicht ungewöhnlich. Aber es gibt einfache Strategien und Tricks, damit wir uns so ein bisschen Urlaubsgefühl und Entspannung in den Alltag retten können. Emma-Luise Rothschild von der ARD-Verbraucherredaktion. Warum ist das Urlaubsgefühl bei vielen nach der Rückkehr so schnell wieder verschwunden? Warum?
1: Ja, nach dem Urlaub fallen wir schnell wieder in unsere Gewohnheiten zurück und in die Routinen aus unserem Alltag. Im Urlaub haben wir ja oft weniger Stressfaktoren, wenig Termine, viel Schlaf und wenig Verpflichtungen. Zu Hause kommt es uns im Vergleich dann besonders viel vor. Psychologen sprechen auch von dem Fade-out-Effekt. Das bedeutet, Entspannung können wir leider nicht auf Vorrat aufbauen. Deswegen vergeht der positive Effekt aus dem Urlaub auch so schnell wieder.
0: Okay, was können wir denn schon während des Urlaubs und in den ersten Tagen danach machen, damit die Erholung nicht gleich wieder verschwindet?
1: Es gibt auf jeden Fall Dinge, die ich beachten kann. Wichtig ist es aber auch, den Urlaub zu genießen. Zu Hause darf erstmal weit weg sein. So kann ich bewusst schauen, welche Situationen mich besonders entspannen. Oft sind das ja die kleinen Momente. Wenn mir etwas auffällt, was ich besonders schön finde, kann ich mir das auch direkt mal merken, so wie dieser Urlauber hier.
2: Wir waren ja auch zum Beispiel hier im Spa, in der Therme. Und dann dachte ich mir auch so, boah, das ist so entspannt. Warum macht man nicht zu Hause auch so einmal im Monat so ein Spa oder ins Schwimmbad gehen oder irgendwie sowas?
1: Ja, denn im Urlaub habe ich oft mehr Ruhe, mir zu überlegen, was vielleicht im Alltag auch gut tun würde. Ja, und vorplanen. Wenn möglich, 1 bis 2 Tage nach dem Urlaub noch frei haben, erstmal in Ruhe wieder ankommen und außerdem am ersten Arbeitstag den Vormittag frei halten. So kann man sich erstmal einen Überblick verschaffen, was ansteht und eine To-Do-Liste erstellen.
0: Okay, und es gibt ja bestimmt irgendwie Rituale oder Gewohnheiten, mit denen wir uns das Urlaubsgefühl auch langfristig im Alltag bewahren können. Das machen wir irgendwie ja alle. Wir stellen uns Urlaubsfotos in Sichtweite oder wir schwelgen immer mal in Erinnerungen und es geht auch noch mehr, ne?
1: Kleinigkeiten, die ich mitgebracht habe, auch die nicht im Schrank verstauen, sondern immer mal wieder hervorholen, mit einem Lächeln an die Momente denken. Und auch Gewürze, die mich erinnern, sind ein toller Weg, weil oft verknüpfen wir Geschmäcker und Gerüche besonders stark mit Emotionen. Also am Wochenende Zeit nehmen, Rezepte nachkochen, in Erinnerungen schwelgen, ja, und die Gefühle wieder rauskramen. So bleibt der Urlaub auch nachhaltig im Alltag erhalten.
0: Alles klar, danke für die Tipps. Das war Emma-Luise Rothschild von der ARD-Verbraucherredaktion. Und wir sorgen jetzt für schöne Urlaubserinnerungen und Wohlfühlgefühl. Und das machen wir mit Donna Summer. I feel love. Viel Spaß.
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0: ist 13.30 Uhr. Ich bin Anja Waldschak. Guten Tag. Pflege ist teuer in Deutschland und die Pflegeversicherung hat zu wenig Geld. Der Spitzenverband der gesetzlichen Kassen spricht von einem finanziellen Verlust im ersten Halbjahr von 770 Millionen Euro. Demnach reichen die Einnahmen ab Oktober voraussichtlich gar nicht mehr aus, um die Pflegeleistung vollständig zu finanzieren. Was das für die Betroffenen bedeutet, ist fraglich. Die Bundesregierung bereitet für den Herbst eine Pflegereform mit Sparmaßnahmen vor, heißt es, um Beitragserhöhungen zu vermeiden. In Halle-Neustadt hat die Polizei bei einer Wohnungsdurchsuchung Gegenstände und Stoffe zum Bau von Sprengvorrichtungen gefunden. Von den Ermittlern heißt es, ein 20-jähriger Deutscher sei festgenommen worden. Ob der Mann tatsächlich Anschlagspläne hatte, wurde mit Verweis auf die laufenden Ermittlungen nicht gesagt. Ein Polizeisprecher bestätigte gegenüber von MDR Sachsen-Anhalt, dass der mögliche Bombenbauer am Wochenende einem Haftrichter vorgeführt und anschließend zur Untersuchungshaft in die Jugendanstalt Rassnitz gebracht worden sei. Die Bahnstrecke Stendal-Magdeburg ist seit Monaten ein Sorgenkind in Sachen Verspätung. Grund sind verschobene Gleise nahe der Kalihalden bei Zielitz. Ab morgen muss die Strecke nur noch einmal gesperrt werden. André Plaul, was bedeutet das denn für Pendler?
1: Ja, die müssen zwischen Stendal und Magdeburg noch einmal auf Busse umsteigen. Bis einschließlich Mittwoch werden je Stunde und Richtung zwei Ersatzbusse eingesetzt. Einmal zwischen Stendal und Zielitz mit Halt an allen Unterwegsstationen und einmal als Direktbus zwischen Stendal und Magdeburg. Eine halbe Stunde mehr Zeit muss aber in jedem Fall eingeplant werden. Das Ganze ist ein erneuter Versuch. Die Bahn will während der zweitägigen Sperrung noch einmal das Gleisbett bei Zielitz stabilisieren. In der Hoffnung, dass die Verspätungen künftig geringer ausfallen. Zuletzt war die Strecke im Juli ja 9 Tage lang gesperrt, um bei Zielitz die Gleise in Ordnung zu bringen. Das hatte aber nicht funktioniert.
0: Noch einmal die alte Heimat sehen und mit der historischen Straßenbahn fahren. Das war der Wunsch einer 90-jährigen Magdeburgerin, doch ihre körperliche Verfassung machte es schwer. Der Wünschewagen aus dem Rheinland, wo sie jetzt wohnt, hat Hella Schwenkenbecher diesen Wunsch erfüllt.
2: Die neuen Eindrücke und dass es sowas gibt, finde ich herrlich. Vor allen Dingen, wir machen uns wenigstens noch eine Freude im Alter, dass man mal aus seinem Umfeld rauskommt.
0: Ohne die ehrenamtlichen Helfer vom Wünschewagen hätte Hella Schwenkenbecher ihre alte Heimat Magdeburg wohl nicht mehr besuchen können. Finanziert werden die Aktionen über Spenden. Soweit die Nachrichten aus Sachsen-Anhalt mit Anja Waldschak und wie es auf den Straßen aussieht, hören Sie jetzt wieder bei dir, Billy.
3: Alles klar, danke schön, Anja. Wir möchten, dass Sie gut ankommen. Hier ist der MDR Sachsen-Anhalt Verkehrsservice. Es ist 13.33 Uhr und wir haben eine Meldung für die A2 Richtung Hannover. Zwischen Irxleben und Bornstedt gibt es 5 Kilometer Stau und stockenden Verkehr. An einer Baustelle eine Viertelstunde müssen Sie mehr einplanen. Und B100 Richtung Bitterfeld. An der Kreuzung Braschwitz gibt es Behinderungen nach einem Unfall. Sie haben uns Blitzer gemeldet. Danke. Die stehen auf der A2 Richtung Berlin zwischen Allerlingersleben und Eilsleben und nochmal zwischen Ziesa und Wollin. Auf der A9 Richtung Berlin wird zwischen Halle und Bitterfeld-Wolfen geblitzt. Auf der A14 Richtung Magdeburg zwischen Wandsleben und Magdeburg-Stadtfeld. A38 Richtung Göttingen zwischen Leuna und Merseburg-Süd steht der Blitzer. Dann in Bernburg in der Dr. John-Rittmeister-Straße stadtauswärts. In Dessau-Roßlau wird in der Sollnitzer Allee Richtung B185 geblitzt. In Halle mehrfach, und zwar in der Karlsruher Allee stadteinwärts und noch in der Wörmlitzer Straße und hier in beiden Richtungen. Dann haben wir noch Blitzer in Merseburg im Gerichtsrhein Richtung Hallische Straße und in Merseburg nochmal in der Straße des Friedens stadtauswärts. Und wenn Sie noch mehr entdecken sollten oder wenn sich irgendwas erledigt, wäre schön, wenn Sie mal von sich hören lassen und bei uns durchklingeln. Das geht wie immer kostenfrei mit der 0800 94 6 94 6 und die 1. Lieben Dank und eine gute Fahrt. Wechselhaft ist es aber freundlich. Wir haben Sonne, wir haben teilweise dichte Wolken, aber es kommen dann doch immer mehr Schauer zu uns reingezogen im Laufe des Nachmittags bzw. in Richtung Abend. Das kann dann teilweise auch gewittern. Eine kleine Gewitterzelle ist jetzt auf unserem Regenradar im Jerichoer Land zu sehen, im Raum Gentin. Der Wind weht stark böig, maximal 26 Grad können wir erwarten. 24 haben wir jetzt zum Beispiel in Kalbemilde und im Wettin, 22 Grad in Bad Lauchstädt, Gommern und Jessen und 19 Grad in Hasselfelde. In der Nacht kann es auch noch ein bisschen regnen, bei Tiefstwerten zwischen 15 und 11 Grad. Und morgen am Dienstag gibt es Sonne, aber in allererster Linie viele Wolken. Es ist erstmal trocken in der ersten Tageshälfte. Am Nachmittag kann es dann regnen und das Ganze bei maximal 24 Grad. Wir wünschen einen schönen Start in den letzten Nachmittag im August und ich heiße Billy Wulff. Ich grüße Sie. Hallo.
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0: Toni Carey hier bei MDR Sachsen-Anhalt und gleich spielen wir für Sie die Pudis. Aber jetzt gucken wir erstmal auf die sogenannte Sportmilliarde. Jetzt sagen Sie vielleicht, was ist denn das, Sportmilliarde? Ja, so nennt man das Bundesprogramm zur Sanierung kommunaler Sportstätten und Schwimmbäder. In drei Wellen geht das Geld an Projekte in ganz Deutschland. Und das Schöne ist, davon profitieren in der ersten Phase auch 7 Projekte in Sachsen-Anhalt, wie zum Beispiel das Waldbad in Alterode im Landkreis Mansfeld-Südharz. Mein Reporterkollege Andreas Kirchhoff war für uns dort und erzählt uns mehr.
1: Die Sonne strahlt über dem Waldbad Alterode. Der Spätsommer zeigt sich von seiner besten Seite. Trotz sportlichen 17 Grad Wassertemperatur ziehen die Stammgäste hier ausdauernd ihre Bahnen. Die Szenerie passt zur Stimmung im Waldbad, denn nach jahrelangem Kampf hat die Gemeinde Arnstein endlich die Gelder für eine Komplettsanierung beisammen. Für Bürgermeisterin Jeanette Klaus eine Herzensangelegenheit.
2: Ich war tatsächlich schon als Kind hier im Becken schwimmen. Ich sage immer, wer einmal an diesem Ort hier war, der will auch immer wieder zurückkehren.
1: Seit fast 50 Jahren gibt es das Waldbad. Fast alles ist noch im Originalzustand. Die Sanierung längst überfällig. Nur mit großem Aufwand lässt sich das Bad für jede neue Saison herrichten. Die hohe Wasserqualität nur mit Hilfe des regionalen Wasserversorgers gewährleisten.
2: Es ist sehr viel Aufwand. Also es kann durchaus halt vorkommen, dass die Kollegen im Deva sich ein Schlauchboot setzen und nochmal manuell chloren müssen. Das funktioniert aber mit enorm viel Einsatz an Personal.
1: Nun wird das Waldbad komplett saniert mit Hilfe der sogenannten Sportmilliarde. 3,9 Millionen Euro bekommt Arnstein aus diesem Topf. Das restliche Geld für das 5,2 Millionen Euro teure Projekt kommt aus dem Sondervermögen des Bundes. Nur so lässt sich ein so großes Projekt auch für kleinere Gemeinden umsetzen, sagt auch Sportministerin Tamara Zieschang.
3: Das ist eben im Augenblick für die Kommunen eine ideale Lösung. Sie können die Mittel aus dem Sondervermögen Infrastruktur als Eigenanteil mit heranziehen, um dann eben die Sportmilliarde rund zu machen.
1: In drei Wellen soll die Sportmilliarde verteilt werden. Das Waldbad Alterode ist eins von 7 Projekten in Sachsen-Anhalt, die in der ersten Runde den Zuschlag bekamen. Nicht berücksichtigt wurde unter anderem das Paul-Greif-Zu-Stadion in Dessau, obwohl dringend eine neue Flutlichtanlage her muss. Im schlimmsten Fall könnte internationalen Wettbewerben wie dem Anhalt-Meeting das ausdrohen. Doch Sportamtleiter Christoph Wessel bekam im ersten Versuch vom Bund die Ablehnung.
4: Es wurde jetzt nicht wirklich begründet. Es stand jetzt nur in dem Antrag, dass es förderfähig war, die Interessenbekundung. Und von daher wissen wir jetzt nicht, an was es gelegen hat. Wir werden aber auf jeden Fall versuchen, wenn es einen erneuten Aufruf gibt, wieder das Projekt einzureichen.
1: Der Aufruf für die zweite Welle der Sportmilliarde wird für den Herbst erwartet.
0: Dankeschön, Andreas Kirchhoff. Und mehr zur Sportmilliarde und zu den Sportstätten in unserem Land sehen Sie heute Abend bei unseren Fernsehkollegen ab 19 Uhr in Sachsen-Anhalt heute. Die Kollegen haben den Sportvorstand des Landessportbundes Thomas Krüger live zu Gast.

Die Pudis mit Lebenszeit hier bei MDR Sachsen-Anhalt. Und weiter geht's jetzt mit einem Hit, der sehr Ernsthaftes zum Thema hat. Es geht nämlich um Obdachlosigkeit, es geht um Einsamkeit und soziale Vernachlässigung in Großstädten. Das ist ein Appell für mehr Empathie und gegenseitige Hilfe. Eigentlich wollte Ralph McTell über Paris singen, aber es wurde dann doch London, weil er dort gewohnt hat. Hier ist er, Ralph McTell mit Streets of London.

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0: Love is a Stranger, die Rhythmics hier bei MDR Sachsen-Anhalt. Und wir haben gleich eine Hymne auf eine der schönsten Blumen, die es gibt, wie ich finde. Und die blüht auch gerade, die Sonnenblume. Glenn Campbell singt Sunflower gleich kurz nach zwei. Vorher haben wir noch Wetter, Verkehr und die neuesten Nachrichten mit Karin Roxer.
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0: Mit Karin Roxer. Guten Tag. Gut 200.000 Pflegebedürftige gibt es in Sachsen-Anhalt. Pflege ist teuer in Deutschland und die Versicherung hat zu wenig Geld. Laut dem Spitzenverband der gesetzlichen Kassen beträgt das Defizit im ersten Halbjahr 770 Millionen Euro. Demnach reichen die Einnahmen ab Oktober voraussichtlich nicht mehr aus, um die Pflegeleistungen vollständig zu bezahlen. Bis Jahresende brauche es dann weitere 500 Millionen Euro, heißt es. Die AOK hatte in der vergangenen Woche bereits davon gesprochen, dass im kommenden Jahr vermutlich 8 Milliarden Euro in den Pflegekassen fehlen. Die Bahnstrecke Stendal-Magdeburg ist seit Monaten ein Sorgenkind in Sachen Verspätung. Grund sind verschobene Gleise nahe der Kalihalden bei Zielitz. Ab morgen muss die Strecke erneut vollgesperrt werden. Reporter André Plaul, was bedeutet denn das für die Pendler?
11: Ja, die müssen zwischen Stendal und Magdeburg noch einmal auf Busse umsteigen. Bis einschließlich Mittwoch werden je Stunde und Richtung zwei Ersatzbusse eingesetzt. Einmal zwischen Stendal und Zielitz mit Halt an allen Unterwegsstationen und einmal als Direktbus zwischen Stendal und Magdeburg. Eine halbe Stunde mehr Zeit muss aber in jedem Fall eingeplant werden. Das Ganze ist ein erneuter Versuch. Die Bahn will während der zweitägigen Sperrung noch einmal das Gleisbett bei Zielitz stabilisieren, in der Hoffnung, dass die Verspätungen künftig geringer ausfallen. Zuletzt war die Strecke im Juli ja 9 Tage lang gesperrt, um bei Zielitz die Gleise in Ordnung zu bringen. Das hatte aber nicht funktioniert.
0: In der Schweiz hat die Polizei nach den Schüssen auf einem Techno-Festival einen Tatverdächtigen festgenommen. Man gehe davon aus, dass der 43-Jährige aus der Schweiz allein gehandelt habe, so die Behörden. Zu den möglichen Motiven machten die Ermittler keine Angaben. Bei dem Vorfall am Wochenende war eine Italienerin getötet worden. 5 weitere Menschen wurden verletzt, darunter auch eine Deutsche. Für ChatGPT gelten in der Europäischen Union ab sofort strengere Regeln. Wie die EU-Kommission mitteilte, hat das KI-Sprachmodell des US-Unternehmens OpenAI die Schwelle von durchschnittlich 45 Millionen Nutzern in der EU überschritten. Damit werde ChatGPT als sehr große Suchmaschine eingestuft. Frage an Katrin Schmidt, was heißt das für den Chatbot?
12: Von jetzt an gilt, auch ChatGPT muss die Risiken des Systems ausführlicher bewerten und vor allem eingrenzen in Europa. Also wenn es zum Beispiel um die Verbreitung illegaler, gefährlicher Inhalte geht, wenn es um negative Auswirkungen auf körperliche und mentale Gesundheit der Nutzerinnen und Nutzer geht, vor allem auch Minderjähriger. Oder noch ein Beispiel, wenn die Plattform genutzt werden kann, um Wahlprozesse oder die öffentliche Sicherheit zu stören. Und gleichzeitig wiederum hat die EU-Kommission jetzt mehr Handhabe. Sie kann also diese Sicherheitsmaßnahmen strenger überprüfen und eben auch Verfahren einleiten, jetzt auch bei ChatGPT, wenn die Sicherheitsmaßnahmen nicht eingehalten werden.
0: Fast 7 Millionen Haushalte in Deutschland müssen ein Drittel ihres Einkommens für Wohnen ausgeben, das sagt der Deutsche Mieterbund, und er unterstützt eine bundesweite Petition für einen Mietendeckel, die heute startet. In Sachsen-Anhalt sind die Mieten im Schnitt zwar vergleichsweise günstig, aber sehr unterschiedlich je nach Region. Laut dem Verband der Wohnungswirtschaft steigen Mieten und Nachfragen in Städten wie Halle und Magdeburg, während es auf dem Land häufig Leerstand und alte Bestände gibt. Soweit die Nachrichten mit Karin Hochseitz, der Blick auf die Straßen mit Billy.
8: Billy? Dankeschön. Ja, ich habe einen falschen Knopf gedrückt.
0: Passiert.
8: Sowas Blödes aber auch. Naja. Danke, Karin. Wir möchten, dass Sie gut ankommen. Hier ist der MDR Sachsen-Anhalt Verkehrsservice. Es ist 14.03 Uhr und wir haben eine Meldung für die A2 Richtung Hannover. Zwischen Irxleben und Alleringhersleben gibt es 5 Kilometer stockenden Verkehr an einer Baustelle. Sie brauchen 20 Minuten länger. Und B100 Richtung Bitterfeld. An der Kreuzung Braschwitz gibt es Behinderungen nach einem Unfall. Blitze haben wir auch, und zwar auf der A2 Richtung Berlin zwischen Alleringhersleben und Eilsleben. Nochmal A2 Richtung Berlin zwischen Ciesa und Wollin. Auf der A9 Richtung Berlin wird zwischen Halle um Bitterfeld-Wolfen geblitzt. A14 Richtung Magdeburg zwischen Wandsleben und Magdeburg-Stadtfeld. Auf der A38 Richtung Göttingen zwischen Leuna und Merseburg-Süd. In Bernburg in der Dr. John-Rittmeister-Straße stadtauswärts. In Dessau-Roßlau wird in der Sollnitzer Allee Richtung B185 geblitzt. In Halle sowohl in der Karlsruher Allee stadteinwärts als auch in der Wörmlitzer Straße, gleich in beiden Richtungen. Und dann haben wir noch einen Blitzer in Merseburg, der steht im Gerichtsrhein Richtung Hallische Straße. So, geschafft. Und wenn Sie noch mehr sehen, was auch immer es ist, wir freuen uns natürlich weiterhin, wenn Sie uns Bescheid sagen und hier mal anrufen. Kostenfrei geht das mit der 0800 94 6 94 6 und die 1. Wir danken und wünschen eine gute Fahrt. Sonne gibt es, auch Wolken, die sind stellenweise auch ein bisschen dichter, und in den nächsten Stunden können aus Niedersachsen neue Schauer reinziehen, noch ist aber alles ganz tiefenentspannt. Es kann dann gegen Abend stellenweise auch gewittern, der Wind weht stark böig, maximal 26 Grad sind drin, da sind wir noch nicht angekommen. Wir haben jetzt 23 Grad in Magdeburg, 22 zum Beispiel in Halle und 21 Grad in Harzgerode. In der Nacht kann es dann auch noch so ein bisschen auf die Fenster tropfen, die Tiefstwerte liegen zwischen 15 und 11 Grad, und morgen am Dienstag gibt es Sonne, aber vor allem in allererster Linie Wolken. Es bleibt trotzdem in der ersten Tageshälfte meist trocken. Am Nachmittag kann es dann aber wieder Regenschauer geben, das Ganze bei maximal 24 Grad.
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8: Ich grüße Sie, und jetzt kommt noch eine Verkehrsmeldung rein, die betrifft die A9 Richtung Berlin. Zwischen Eisenberg und Dreußig ist die rechte Fahrspur nach einem Unfall blockiert. Nochmal, die rechte Fahrspur ist blockiert auf der A9 Richtung Berlin zwischen Eisenberg und Dreußig. Grund ist ein Unfall. Und hier ist jetzt Glenn Campbell.

0: Herbert Grönemeyer hier bei MDR Sachsen-Anhalt. Er war ja letzten Donnerstag in Magdeburg und hat mit 9 Chören aus der Region zusammen gesungen. Das Konzert im Magdeburger Dom sollte vor der Landtagswahl ein Zeichen für Zusammenhalt setzen. Rund 350 Sängerinnen und Sänger waren dabei und das war absolute Gänsehaut. Eine ganz beeindruckende Aktion von ihm.
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0: Die Lighthouse Family. Und gleich spielen wir Eruption, aber erstmal habe ich für Sie Josephine Bechler. Sie ist im MDR-Wetterstudio zugeschaltet. Hallo, Josie.
1: Guten Morgen, Billy. Oder hallo, ist ja schon Tag.
0: Im Studio ist es immer so dunkel. Ich könnte mich auch einen ganzen Tag ins Bett legen. Also ja. Da gibt es keinen guten Morgen. Sag mal, hast du deine Kinder heute mit Regenjacke losgeschickt?
1: Ja, natürlich. Ich habe sogar noch aus der Winterkiste die Gummistiefel rausgesucht und sie noch schnell hinterhergereicht, bevor es dann losging. Also, weil das war heute unbedingt nötig. Es hat so richtig schön geschüttet, gerade als wir aus dem Haus sind.
0: Du, Gummistiefel sind ja so eine schöne Sache. Ich habe es immer irgendwie hingekriegt, beziehungsweise meine Kinder, dass das Wasser dann oben reingelaufen ist. Die sind immer so tief in die Pfütze rein, dass die völlig Humpe waren.
1: Ja, da fragt man sich, warum man nicht gleich Sandalen anzieht.
0: Gleich barfuß durchlaufen lassen. Wann kommen denn die Regenschauer oder vielleicht auch Gewitter bei uns an?
1: Ja, also es dauert nicht mehr allzu lang. Also es gibt jetzt gerade schon eine Schauerzelle, die so ein bisschen kräftiger ist und die zieht jetzt Richtung Norden. Also Altmark, Kötze wird wahrscheinlich so in der nächsten halben Stunde davon, Klötze wird in der nächsten halben Stunde davon betroffen sein und es kommen auch von Westen her weitere Schauer- und Gewitterzellen nach. Die sind dann wirklich auch mit Blitz und Donner vor allem so zum Abend hin verbunden und können auch hier und da örtlich recht kräftig werden. Aber aktuell sieht es in vielen Regionen noch schön freundlich und sonnig aus bei bis zu 25 Grad.
0: Und kannst du das uhrzeitmäßig so ein bisschen eingrenzen, dass du sagst so ab 18 Uhr oder so, dass man sich so ein bisschen mehr drauf einstellt?
1: Nein, also 18 Uhr wäre schon zu spät. Okay. Also wie gesagt, Altmark bekommt jetzt demnächst schon die Schauer und Gewitter ab und für den Rest würde ich sagen, dauert es noch so mindestens 2 Stunden und am längsten wahrscheinlich Richtung Kreis Wittenberg, Burgenlandkreis, hier wahrscheinlich doch eher gegen 18 Uhr.
0: Wie geht's denn weiter, Josie?
1: Ja, die Temperatur, die geht ein bisschen zurück. Also heute haben wir in der Spitze bis 26, morgen dann maximal 24 Grad. Aber es ist jetzt auch nicht allzu weit nach unten. Dazu gibt es morgen auch ein leicht wechselhaftes Wetter. Also wir haben teilweise Sonnenschein, dann kommen aber die Schauer im Laufe des Tages von Nordwesten auf uns zu. Und so ähnlich zweigeteilt geht es eigentlich auch durch die nächsten Tage. Wir haben den Tiefdruckeinfluss im Norden, aber so ein Hochdruckgebiet versucht immer mal wieder für ein bisschen mehr Sonne zu sorgen.
0: Also ich muss zugeben, ich freue mich, dass es endlich mal mehr regnet, ganz ehrlich.
1: Ja, es ist auch ein bisschen angenehm. Also diese westliche Strömung, die wird auf jeden Fall keine Hitze bringen. So Temperaturen im Wohlfühlbereich, würde ich mal sagen.
0: Wunderbar. Danke, Josie. Schönen Nachmittag.
1: Tschüss.

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4: Es ist 14.30 Uhr. Ich bin Anja Waldschak. Guten Tag. Mehr als 200.000 Pflegebedürftige gibt es in Sachsen-Anhalt. Die Pflege ist teuer und die gesetzliche Pflegeversicherung hat zu wenig Geld. Der Spitzenverband der gesetzlichen Kassen spricht von einem Fehlbetrag im ersten Halbjahr von 770 Millionen Euro. Was das für die Betroffenen bedeutet, ist fraglich. Uli Wittstock, wie dramatisch ist die Lage?
5: Sehr dramatisch. Schon im Oktober könnten die Einnahmen der gesetzlichen Kassen nicht mehr reichen, um die Pflegeleistungen voll zu finanzieren. Bis zum Jahresende brauche es dann nochmals 500 Millionen Euro und die Ausgaben sind laut den Kassen um 11% gestiegen. Die Einnahmen gingen hingegen weiter zurück. Die schwarz-rote Bundesregierung bereitet für den Herbst eine Pflegereform vor. Eigentlich ist das aber ein Sparpaket, um Beitragserhöhungen zu vermeiden. Ob das reicht, ist allerdings fraglich. Die AOK hatte schon in der vergangenen Woche mitgeteilt, dass im kommenden Jahr 8 Milliarden Euro Defizit in der Gesellschaft

0: gesetzlichen Pflegekasse drohen.
1: Fast 7 Millionen Haushalte in Deutschland müssen ein Drittel ihres Einkommens fürs Wohnen ausgeben. Das sagt der Deutsche Mieterbund. Er unterstützt eine bundesweite Petition für einen Mietendeckel, die heute startet. In Sachsen-Anhalt seien die Mieten im Schnitt zwar vergleichsweise günstig, aber sehr unterschiedlich je nach Region. Der Verband der Wohnungswirtschaft kommt zu dem Ergebnis, dass Mieten in Städten wie Halle und Magdeburg gestiegen sind, während es auf dem Land häufig Leerstand gibt. Wirtschaftsforscher warnen vor einem Mietendeckel. Vermieter hätten dann weniger Geld für Instandsetzungen. Außerdem werde die Bautätigkeit gedämpft. Große Freude in Berga im Landkreis Mansfeld-Südharz. Für den Neubau einer Kindertagesstätte gab es heute bei der Grundsteinlegung mehr als 4 Millionen Euro Fördergeld vom Land. Warum muss denn eine neue Kita in Berga her, Andrea Poschwald?
2: Na, weil die alte aus den 1960er Jahren stammt und logischerweise nicht mehr den neuesten Anforderungen entspricht. Mit dem Neubau in zentraler Ortslage, idyllisch an der Thürer gelegen, wird sich das nun ändern. Das Grundstück auf dem Gelände der ehemaligen Sekundarschule ist schön groß, etwa 3000 Quadratmeter und bietet besten Auslauf für die Kinder. Und besonders nachhaltig soll die Kita in Berga natürlich auch werden. Deshalb wird das Gebäude aus Holz gebaut. Aufs Dach kommt dann eine Photovoltaikanlage und geheizt wird mit Erdwärme. Mitte 2028 soll die Kita in Berga dann bezugsfertig sein.
1: Für ChatGPT gelten in der Europäischen Union ab sofort strengere Regeln. Von der EU-Kommission heißt es, das KI-Sprachmodell des US-Unternehmens OpenAI habe die Schwelle von durchschnittlich 45 Millionen Nutzern in der EU überschritten. Damit werde ChatGPT als sehr große Suchmaschine eingestuft und müsse nun den Kinder- und Jugendschutz beachten. Soweit die Nachrichten aus Sachsen-Anhalt mit Anja Waltschak. Und wie es auf den Straßen aussieht, hören Sie jetzt wieder bei dir, Billy.
3: Alles klar, danke Anja. Wir hören uns in einer Stunde wieder. Bis dahin.
1: Genau.
3: Wir möchten, dass Sie gut ankommen. Hier ist der MDR Sachsen-Anhalt Verkehrsservice. Es ist 14.33 Uhr und es gibt eine Meldung für die A2 Richtung Berlin. Zwischen Wollin und Brandenburg haben wir jetzt Behinderungen nach einem Unfall. A2 Richtung Hannover. Zwischen Irxleben und Allerringersleben 5 Kilometer stoppender Verkehr an einer Baustelle. Hier dauert es 20 Minuten länger. A9 Richtung Berlin. Zwischen Eisenberg und Treußig ist die rechte Fahrspur nach einem Unfall blockiert. Und Blitze haben Sie uns gemeldet. Vielen Dank. Die stehen auf der A2 Richtung Berlin zwischen Allerringersleben und Eilsleben und nochmal zwischen Ceesa und Wollin. Auf der A9 wird Richtung Berlin geblitzt zwischen Halle und Bitterfeld-Wolfen. Auf der A14 Richtung Magdeburg zwischen Wandsleben und Magdeburg-Stadtfeld. A38 Richtung Göttingen zwischen Leuna und Merseburg-Süd. In Bernburg in der Dr. John-Rittmeister-Straße wird stadtauswärts geblitzt. In Dessau-Roßlau in der Sollnitzer Allee Richtung B185. Dann in Eisleben im Wolferöder Weg stadteinwärts. In Halle sowohl in der Karlsruher Allee stadteinwärts als auch in der Murmansker Straße Richtung Elsa-Brennström-Straße. In Merseburg haben wir einen Blitzer im Gerichtsrhein Richtung Hallische Straße. Und wenn Ihr Blitzer jetzt doch gefehlt haben sollte oder wenn Sie noch einen kleinen Stau irgendwo entdecken oder irgendwas anderes, wäre schön, wenn Sie mal Bescheid sagen. Kostenfrei geht das mit unserer Verkehrshotline und das ist die 0800 496 496 und die 1. Lieben Dank und gute Fahrt für Sie. Sonne haben wir, Wolken auch. Es ist doch freundlich, aber da ziehen dann doch in den nächsten Stunden mehr dichte Wolken rein. Die bringen neue Schauer und es kann dann stellenweise auch hier und da gewittern. Der Wind weht dann stark böig. Maximal 26 Grad sind möglich. Wir haben jetzt 24 Grad in Ahrensee, Burg und Staßfurt und zum Beispiel 22 Grad in der Lutherstadt Wittenberg und in Wernigerode. In der Nacht kann es auch noch so ein bisschen regnen hier und da bei Tiefstwerten zwischen 15 und 11 Grad. Und morgen am Dienstag gibt es Sonne, aber es werden auf jeden Fall doch mehr Wolken sein. In der ersten Tageshälfte bleibt es trotzdem meist trocken. Am Nachmittag kann es dann aber regnen und das bei maximal 24 Grad. Wir wünschen einen schönen Montagnachmittag. Mein Name ist Billy Wulff. Ich grüße Sie. Hallo.
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0: Sweet Home Alabama, Lynyrd Skynyrd bei MDR Sachsen-Anhalt und zugezogen und geblieben. Das ist in dieser Woche ein Thema bei uns im schönsten Morgen. Und heute früh war unser Reporter Guido Hensch bei einer gebürtigen Schottin, die mittlerweile schon seit vielen Jahren in Magdeburg lebt. Und jetzt ist Guido hier bei mir. Hallo.
1: Hallo Willi.
0: Du hast ja heute früh festgestellt, dass da noch viel mehr an Internationalität in ihr drin steckt.
1: Ja, die Sonja Kwiatkowski, die ist zwar gebürtig aus Edinburgh, die hat aber auch noch polnische, holländische und sogar indonesische Wurzeln. Also da finde ich, viel mehr geht gar nicht. Das Schottische in ihr überwiegt aber ganz klar, sagt sie selbst auch. Und das sieht man auch in ihrem Wohnzimmer, wenn man da so ein bisschen genauer hinguckt. Da gibt es zum Beispiel einen Stadtplan von Edinburgh an der Wand. Dann liegt da auch ein Kissen in den schottischen Nationalfarben. Und auch in der Bar, da ist dann noch die eine oder andere Whiskyflasche. Seit 27 Jahren lebt sie aber inzwischen hier. Das nenne ich mal sehr gut integriert. Und ab und zu trifft sie sich allerdings auch mit ein paar Engländern, die dann auch sogar bei ihr in der Nähe wohnen. Da kann man mal untereinander wieder ein bisschen Englisch sprechen. Und dann wird es, wie sie selbst auch sagt, mal ein bisschen lauter und lustiger. Da trinkt man dann auch mal ein bisschen gern. Also da passt dann das Klischee doch irgendwie. Ansonsten fühlt sich Sonja aber hier pudelwohl. Und wenn sie dann die Berge vermisst, ja, dann fährt sie einfach mal schnell rüber in den Harz. Und das hilft dann auch.
0: Und ist nicht weit. Wunderbar. Ja. Und du hast ja bei deiner Reporterarbeit immer mal wieder mit Menschen zu tun, die es irgendwann hier nach Sachsen-Anhalt verschlagen hat und die dann einfach mal hier geblieben sind, weil es ihnen so gut gefällt. Ne?
1: Ja, mein Paradebeispiel ist da immer Hermann Mensink, ein Niederländer, der bei Magdeburg Tourist arbeitet. Auch er ist ja, wie so viele, irgendwie durch die Liebe hier in der Stadt gelandet. Und dann hat er auch ganz schnell seine Liebe für Magdeburg entdeckt. Und ich kann dir sagen, wenn der Hermann mit seinem wunderbaren Akzent über Magdeburg anfängt zu schwärmen, dann wird einem wirklich warm ums Herz und dann möchte man hier sich alles angucken und sagen, oh, wie toll ist diese Stadt. Und wenn das ein Niederländer macht, das ist so spektakulär.
0: Das hat Charme, ne?
1: Ja, absolut.
0: Können wir uns vorstellen. Und auch in den nächsten Tagen werden wir Ihnen Leute vorstellen, die teilweise von weit her kommen und unser Sachsen-Anhalt ins Herz geschlossen haben. Ich danke dir, Guido.
1: Sehr gerne.
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Kate Bush hier bei MDR Sachsen-Anhalt. Und wenn Sie gerade an der roten Ampel stehen und es fängt langsam an, Sie total zu nerven, dann haben wir gute Laune-Sound. Und der kommt von Shaken Stevens. Hier ist er mit Shirley. Es ist 8.

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1: Ach, da ist es auch schon vorbei, das Laternenfest in Halle. Und es gab viel, vor allem viel Action. Das kann uns Doris bestätigen.
2: War es wunderbar, wir sind auch Riesenrad gefahren. Obwohl ich doch nun schon 84 bin. Herrlich.
1: Erst 84? Naja, da geht natürlich noch was. So, und heute geht auch noch was. Und zwar in Teuchern im Burgenlandkreis. Das 76. Parkfest geht heute Abend zu Ende. Wie wohl? Mit Feuerwerk, das verspricht der Chef vom Heimatverein, Manfred Giesler.
3: Das ist seit Beginn des Parkfestes traditionell Montagabend ein Feuerwerk. Ab um 6 ist hier voll. Da ist ja voll, da gibt es erst Abendbrot, Trinken und so weiter. Da gibt es auch Musik und dann ab um 9 ist das Feuerwerk.
1: Dann einen schönen Abschluss vom Parkfest in Teuchern. Und morgen früh machen wir wieder Feuerwerk. Ab 5.
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0: Life is for Living, einer der größten 80er-Hits von Barclay James Harvest. Und gleich entführen wir sie mal locker in die 70er. T-Rex spielen wir gleich kurz nach drei. Vorher haben wir noch Wetter und Verkehr und natürlich die neuesten Nachrichten für Sie.
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3: Mit Karin Roxer, guten Tag. Am kommenden Sonntag wird in Sachsen-Anhalt der neue Landtag gewählt und hätten Kinder und Jugendliche das Sagen, würde die Linke die Wahlen gewinnen. Bei der U18-Wahl kam sie auf etwa 31%. Das hat der Kinder- und Jugendring bekannt gegeben. Zweigstärkste Kraft wurde die AfD mit rund 22%, gefolgt von Bündnis 90 die Grünen mit 12,7%. Für die SPD stimmten knapp 8,6% der Kinder und Jugendlichen, für die CDU 6,6%. Bei der U18-Landtagswahl haben etwa 3.100 Kinder und Jugendliche mitgemacht. Gut 200.000 Pflegebedürftige gibt es in Sachsen-Anhalt. Pflege ist teuer in Deutschland und die Versicherung hat zu wenig Geld. Laut dem Spitzenverband der gesetzlichen Kassen beträgt das Defizit im ersten Halbjahr 770 Millionen Euro. Demnach reichen die Einnahmen ab Oktober voraussichtlich nicht mehr aus, um die Pflegeleistungen vollständig zu finanzieren. Bis Jahresende brauche es dann weitere 500 Millionen Euro, hieß es. Die AOK hatte in der vergangenen Woche bereits davon gesprochen, dass im kommenden Jahr vermutlich 8 Milliarden Euro in den Pflegekassen fehlen. Für ChatGPT gelten in der Europäischen Union ab sofort strengere Regeln.

0: Wie die EU-Kommission mitteilte, hat das KI-Sprachmodell des US-Unternehmens OpenAI die Schwelle von durchschnittlich 45 Millionen Nutzern in der EU überschritten. Damit werde ChatGPT als sehr große Suchmaschine eingestuft. Frage an Katrin Schmidt, was heißt das für den KI-Chatbot?
1: Von jetzt an gilt, auch ChatGPT muss die Risiken des Systems ausführlicher bewerten und vor allem eingrenzen in Europa. Also wenn es zum Beispiel um die Verbreitung illegaler, gefährlicher Inhalte geht, wenn es um negative Auswirkungen auf körperliche und mentale Gesundheit der Nutzerinnen und Nutzer geht, vor allem auch Minderjähriger. Oder noch ein Beispiel, wenn die Plattform genutzt werden kann, um Wahlprozesse oder die öffentliche Sicherheit zu stören. Und gleichzeitig wiederum hat die EU-Kommission jetzt mehr Handhabe. Sie kann also diese Sicherheitsmaßnahmen strenger überprüfen und eben auch Verfahren einleiten, jetzt auch bei ChatGPT, wenn die Sicherheitsmaßnahmen nicht eingehalten werden.
0: In der Schweiz hat die Polizei nach den Schüssen auf einem Techno-Festival einen Tatverdächtigen festgenommen. Bei dem Vorfall am Wochenende war eine Italienerin getötet worden. 5 weitere Menschen wurden verletzt, darunter eine Deutsche. Die Behörden in der Schweiz gehen davon aus, dass der 43-jährige Verdächtige allein gehandelt hat. Zu den möglichen Motiven machten die Ermittler keine Angaben. Lasertechnik schützt den Halberstädter Dom vor Umweltschäden und anhand des Einsatzes dort sind erstmals Standards für Lasern in der Denkmalpflege entwickelt worden. Laut der Bundesstiftung Umwelt wurde der Dom als Referenzobjekt ausgewählt, weil er innen und außen vielfältige Schadensbilder aufweist, wie zum Beispiel Verkrustungen. Worauf es bei der Lasertechnik dabei ankommt, sagt Restauratorin Corinna Grimm-Remus.
2: Man muss das Gerät natürlich gut beherrschen. Man kann auch mit einem Laser Schaden auf Steinen anrichten, was uns auch sehr wichtig ist, dass wir eben Alterungsspuren trotzdem erhalten.
0: Und die Ergebnisse aus dem Dom zur Halberstadt, die sind eigens in eine erstellte Datenbank eingeflossen und sie können nun für zahlreiche historische Gebäude in ganz Deutschland genutzt werden. Soweit die Nachrichten mit Karin Roxer. Hier geht's weiter mit Billy und dem Blick auf die Verkehrslage.
3: Dankeschön, Karin. Wir möchten, dass Sie gut ankommen. Hier ist der MDR Sachsen-Anhalt Verkehrsservice. Es ist 15.03 Uhr und wir starten mit einer Meldung für die A2 Richtung Berlin. Zwischen Wollin und Brandenburg gibt es Behinderungen nach einem Unfall. A2 Richtung Hannover, zwischen Irxleben und Alleringersleben, 5 Kilometer stockender Verkehr an einer Baustelle. 20 Minuten müssen Sie mehr einplanen. Dann A9 Richtung Berlin. Zwischen Eisenberg und Dreußig ist die rechte Fahrspur nach einem Unfall blockiert. Und Vorsicht bitte auf der B91 Richtung Zeitz. Zwischen den Abzweigen Reichardswerben und Leuna liegt ein Verkehrszeichen auf der Fahrbahn. Blitze haben Sie gemeldet. Vielen Dank. Die stehen auf der A2 Richtung Berlin zwischen Alleringersleben und Eilsleben. Nochmal auf der A2 Richtung Berlin zwischen Ziesa und Wollin. A9 Richtung Berlin zwischen Halle und Bitterfeld-Wolfen wird geblitzt. Auf der A14 Richtung Magdeburg zwischen Wandsleben und Magdeburg-Stadtfeld. A38 Richtung Göttingen zwischen Leuna und Merseburg-Süd. In Dessau-Roßlau wird in der Sollnitzer Allee Richtung B185 geblitzt. Dann in Eilsleben im Wolferöder Weg statt einwärts. In Halle sowohl in der Karlsruher Allee statt einwärts auch als auch in der Murmansker Straße Richtung Elsa-Brennström-Straße. In Merseburg wird im Gerichtsrhein immer noch Richtung Hallische Straße geblitzt. Und wenn Sie sagen, Mensch, ich habe da noch was, das würde ich gerne mal durchgeben. Ja, machen Sie es. Wir geben es gerne weiter. Der Anruf ist kostenfrei mit der 0800 94 6 94 6 und die 1. Danke und eine gute und sichere Fahrt für Sie. Der letzte Augusttag hat Sonne und auch teilweise dichte Wolken. Es ziehen immer mehr neue Wolken rein, die sind noch dichter und da kann es dann auch regnen. Es kann stammweise gewittern, der Wind weht stark böig und im Moment haben wir eine Gewitterwarnung vor starkem Gewitter. Das betrifft den Altmarkkreis Salzwedel und den Kreis Stendal. So, in der Nacht, wie sieht's da aus? Ich gucke, da kann es auch noch mal ein bisschen regnen bei Tiefstwerten zwischen 15 und 11 Grad. Und morgen dann am Dienstag gibt es Sonne, aber vor allem eine ganze Menge Wolken. Und es ist in der ersten Tageshälfte erstmal noch meist trocken. Später kann es dann nass werden bei maximal 24 Grad.
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3: Und jetzt mit T-Rex. Ich grüße Sie. Hallo.

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2: Ach, endlich geht's beim Handball wieder los. Und wie sagte schon Hermann Hesse, jedem Anfang wohnt ein Zauber inne oder ein Jubel. Der amtierende Meister beginnt die Saison so, wie er die letzte beendet hat. Siegreich. Gegen Gummersbach stand es am Ende für den SC Magdeburg 31-33 und der Spielstand zeigt, wie spannend dieses Spiel war.
3: Da weiß man, was man hat.
2: Und das trotz einiger Zeitstrafen und Unterzahlphasen. Und das wiederum ist dann eben doch was, was sich im Laufe der natürlich noch sehr jungen Saison nicht einschleichen darf, sich zu viele Unterzahlspiele einfangen.

0: Denn wir wissen ja alle, die Kräfte werden im Laufe einer Saison jetzt auch nicht unbedingt mehr. Auch in die Saison gestartet sind die Wildcats aus Halle-Neustadt. Nach dem Pflichtsieg im Pokalspiel gegen Frankfurt sollte es zu Hause richtig rund gehen im ersten Saisonspiel. Und daraus wurde leider nichts. Den Rückenwind aus dem Pokalspiel spürte man in der SWH Arena zwar noch, am Ende fehlten aber eben ein paar Körner, um 2 Punkte zu Hause zu behalten. Am Ende ging die Partie knapp mit 30-32 verloren. Trotzdem machten die Mädels ein wirklich gutes Spiel. Wenn sie es schaffen, diesen Teamgeist und diesen Elan durch die Saison zu ziehen, dann, glaube ich, kann das richtig gut werden. Niederlage am Anfang hin oder her. Fehlt da nicht noch wer? Ach ja, der Dessauer Handballverein. Wie lief's da?
1: Die Leute waren geschockt, die waren wie gelähmt. Die meisten haben geweint, viele haben geweint.
0: Ja, ich auch fast. 25-34 haben sich die Biber in Emsdetten einfach überrollen lassen. Oder im Bibersprech, das war ein echter Dammbruch. Für die anlaufende Saison also ein klarer Arbeitsauftrag. Aber es sind ja noch einige Spiele, da kann noch viel Holz gesammelt werden.
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Tracy Chapman hier bei MDR Sachsen-Anhalt. 4:10 haben wir's. Und wir kommen dem ersten Feierabend der neuen Woche langsam näher. Das heißt, auch den Montag, vor dem man ja meistens so einen Schupper hat, den haben wir bald geschafft. Ja, wir kommen dem Ganzen näher mit einem der beliebtesten deutschen Hits. Über 7 Brücken musst du gehen, ja, sind Karat.

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1: Es ist 15.30 Uhr. Ich bin Anja Waldschak. Guten Tag. Bei der Landtagswahl der unter 18-Jährigen U18 hat die Linkspartei die meisten Stimmen bekommen. Wie der Kinder- und Jugendring in Magdeburg mitteilte, kam die Partei auf etwa 31%. Die U18-Landtagswahl ist eine symbolische Wahl. Das Projekt soll Minderjährige dazu bringen, zu zeigen, welche Themen ihnen wichtig sind. Zweitstärkste Kraft wurde die AfD mit rund 22,1%. Bündnis 90 Die Grünen kam auf Platz 3 mit 12,7%. Platz 4 geht an die SPD. Die jungen Leute wählten die Sozialdemokraten mit knapp 8,6%. Den 5. Platz belegt die CDU mit 6,6%. Das war eine Hiobsbotschaft für alle Zugreisenden in der Altmark. Weil die Bahn Bauarbeiten im Zeitverzug liegt, drohen weite Teile des Nordens über ein Jahr vom Nah- und Fernverkehr abgekoppelt zu werden. Dagegen regt sich Widerstand in Stendal. Reporter André Plaul, was macht die Stadt jetzt?
2: Ja, die Stadt Stendal, die ruft zum Protest auf, per Brief oder E-Mail direkt in die Chefetage der Deutschen Bahn. Die Stadt stellt Textvorlagen zum Unterschreiben und Ergänzen bereit. Darin heißt es zum Beispiel: Sehr geehrte Frau Paller, ich bitte Sie, eine verlässliche Bahnanbindung der Altmark während der Bauarbeiten sicherzustellen. Ja, denn genau diese Bauarbeiten sind es, die im Norden Probleme machen. Eigentlich sollten die beiden parallelen Ost-West-Zugtrassen zwischen Wolfsburg, Stendal und Berlin ja nacheinander saniert werden. Nun plant die Bahn beides gleichzeitig. Stendal verliert damit ab Oktober für 14 Monate alle ICE-Halte plus die Regionalverbindung nach Berlin und die nach Wolfsburg, die bleibt auch dicht.
1: Mehr als zwei Monate nach dem Brand im Pflegeheim in Seringen bei Köthen gibt es erste Schritte zurück zur Normalität. Teile des betroffenen Gebäudes werden wieder hergerichtet. Das erklärte das Unternehmen. Reporterin Grit Lichtblau, konnten denn inzwischen die Bewohner zurückkehren?
3: Ja, es sind keine Bewohnerinnen und Bewohner mehr dauerhaft.

0: auf den anderen Einrichtungen untergebracht, die wegen des Feuers ausgezogen waren, heißt es vom Unternehmen Burchard Führer. Sie seien alle in das Gut Zähringen zurückgekehrt, leben allerdings in anderen Wohnbereichen, denn der unmittelbar vom Brand betroffene Bereich könne weiterhin nicht genutzt werden. Hier stehen noch umfangreiche Sanierungsarbeiten aus. Wie hoch der Schaden ist, lasse sich noch nicht beziffern. Bei dem Brand waren zwei Menschen ums Leben gekommen. Eine Bewohnerin des Heims, in dem Menschen mit Beeinträchtigungen leben, soll das Feuer verursacht haben. Die Frau wurde einstweilig in einer Klinik untergebracht.
1: Mit mehr als 3 Promille im Straßenverkehr unterwegs, das kann schlimme Folgen haben. Bei einem Verkehrsunfall auf einer Landstraße nahe Roßla im Landkreis Mansfeld-Südharz sind 3 Menschen verletzt worden, darunter 2 Polizisten. Die Polizei erklärte, dass den Unfall eine betrunkene Autofahrerin mit einem Atemalkoholtest von 3 Promille verursacht hat. Die 42-Jährige sei gestern Nachmittag auf die Gegenfahrbahn geraten und dort gegen ein Polizeifahrzeug, die Leitplanke und ein weiteres Auto geprallt. Soweit die Nachrichten aus Sachsen-Anhalt mit Anja Waltschak. Und wie es auf den Straßen aussieht, hören Sie jetzt wieder bei dir, Billy.
2: Dankeschön, Anja. Wir möchten, dass Sie gut ankommen. Hier ist der MDR Sachsen-Anhalt Verkehrsservice. 15.33 Uhr ist es und wir haben eine Meldung für die A2 Richtung Hannover. Zwischen Irxleben und Bornstedt 5 Kilometer stockender Verkehr an einer Baustelle. Eine Viertelstunde müssen Sie mehr einplanen. A9 Richtung Berlin. Zwischen Eisenberg und Reußig ist die rechte Fahrspur nach einem Unfall blockiert. Dann Vorsicht auf der A9 Richtung München. Hier liegt ein Holzbalken auf der rechten und mittleren Fahrspur und zwar zwischen Leipzig-West und Bad Dürrenberg. Im Landkreis Harz zwischen Elend und dem Abzweig Königshütte gibt es jetzt Behinderungen nach einem Unfall. Ansonsten haben Sie freie Fahrt in Richtung Feierabend, aber Blitzer stehen auf der A2 Richtung Berlin zwischen Alleringer-Sleben und Eilsleben und nochmal zwischen Ciesa und Wollin. Auf der A9 Richtung Berlin wird zwischen Halle und Bitterfeld-Wolfen geblitzt. Auf der A14 Richtung Magdeburg zwischen Wandsleben und Magdeburg-Stadtfeld. Auf der A38 Richtung Göttingen zwischen Leuna und Merseburg-Süd. In Dessau-Roßlau in der Sollnitzer Allee Richtung B185. Dann in Eisleben im Wolferöder Weg stadteinwärts. In Halle wird sowohl in der Karlsruher Allee stadteinwärts als auch in der Murmansker Straße Richtung Elsa-Brennström-Straße geblitzt. Und dann haben wir noch den Blitzer in Merseburg im Gerichtsrhein Richtung Hallische Straße. Und wenn Sie noch was Neues entdecken, wenn irgendwas gefehlt haben sollte, wäre schön, wenn Sie sich mal melden und bei uns anrufen. Das geht natürlich kostenfrei mit der 0800 94 6 94 6 und die 1. Danke und eine gute und sichere Fahrt für Sie. Noch ist es größtenteils freundlich mit Sonne und teilweise auch dichten Wolken. Maximal 26 Grad sind drin. Es weht ein starkböiger Wind. Aber da kommen jetzt von Westen langsam Schauer zu uns reingezogen. Und es gibt jetzt eine amtliche Warnung vor starkem Gewitter. Das betrifft den Altmarkreis Salzwedel, den Kreis Stendal, den Burgenlandkreis, den Kreis Mansfeld-Südharz, den Saalekreis, die Börde, den Kreis Harz-Bergland und Harz-Tiefland und den Kreis Jerichower Land. Wie geht's weiter? In der Nacht kann es noch ein paar Schauer geben bei Tiefstwerten zwischen 15 und 11 Grad. Und morgen gibt Sonne und allerdings auch sehr, sehr viele Wolken. Trotzdem geht der Tag erstmal meist trocken los und am Nachmittag kann es dann regnen bei maximal 24 Grad. Ich bin Willi Wulff und wir wünschen Ihnen einen schönen Start in den ersten Feierabend der Woche. Hallo!
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0: Was für eine Stimme, ne? Die speichert sich regelrecht ins Ohr. Chris Rea mit Josephine. Hier ist MDR Sachsen-Anhalt an diesem letzten Augusttag. Wir sind mittendrin im MDR Musiksommer. Und in diesem Jahr geht's ja da vor allem um den Wald. Das ist das Motto dieses Musiksommers, zum Beispiel mit wunderbaren Chorkonzerten vom MDR Rundfunkchor, die eine ganz magische Welt in den Gehörgang sozusagen zaubern. Am Wochenende ging es in Sachsen zum Beispiel um Volkslieder. In Thüringen hat eine Pianistin die Natur zum Klingen gebracht. Und bei uns in Sachsen-Anhalt ging's aufs Wasser, denn es gab Seeromantik in Arendsee. MDR Sachsen-Anhalt-Reporterin Ilke Hein war für uns dabei.
1: Wer hat sich, du schöner Wald, aufgebaut, so hoch da droben?
2: Zu diesem Text von Josef von Eichendorff hat Felix Mendelssohn-Bartholdy sein berühmtes Lied komponiert. Und am Arendsee verbindet sich der schöne Wald ja ganz wunderbar mit dem Wasser. Der perfekte Ort für ein romantisches Seekonzert.
3: Also das Wichtigste ist natürlich, es soll etwas Besonderes sein. Es soll etwas Besonderes für unser Publikum sein. Wir möchten etwas entdecken und diesen Anspruch, dass das Publikum etwas entdecken kann, den haben wir auch.
2: Sagt René Jacobi vom MDR Musiksommer. Hier im Kloster, wo jahrhundertelang Nonnen den christlichen Glauben pflegten, ist heute ein fantastischer Platz für Musikdarbietungen mit Bezug zu Natur, Jahreszeiten und der Jagd. Das Horn ist für ein Waldkonzert natürlich unverzichtbar und sein Klang rührt an fast schon archaische Gefühle, sagt Johannes Winkler vom Leipziger Hornquartett.
4: Insofern ist da immer eine Verbindung da durch unser Instrument mit der Jagd, mit der Natur, mit Ende, mit Anfang, mit Wachsen, mit Sterben. Und das wird ja auch so ein bisschen das Thema heute sein im Konzert.
2: Die stimmgewaltigen Herren des MDR Rundfunkchores lassen Szenen auferstehen, als das Leben noch mehr mit der Natur verbunden war. Der Hirsch hat heute allerdings nichts zu befürchten, doch musikalisch wirkt die Zeit weiter.
5: Sowohl der Gesang als auch die Hörner, muss sagen, wenn ich selber Jagdhorn gerade lerne zu spielen, hat es mich so ein bisschen berührt.
6: Ja, diese Naturverbundenheit auch. Also wir waren in Ilmenau beim Eröffnungskonzert, war auch Thema Wald, ja, und jetzt dieses Seekonzert, wunderbar.
7: Es ist immer an schönen Orten ein schönes Erlebnis und wir haben dadurch schon vieles Neues kennengelernt, was wir uns sonst noch nie gesehen hätten.
8: Also ich mag die Location und es war halt mal was anderes so.
2: Ja. Mal was anderes und immer ein Gesamtkunstwerk aus Raum, Klang und Architektur. Das sind die besonderen Konzerte des MDR Musiksommers.
0: Dankeschön, das war für uns Ilke Hein und die Konzerte des MDR Musiksommers laufen noch bis zum 5. September. Das heißt, am Sonnabend ist Abschluss und alle Termine finden Sie bei uns im Netz auf den Sachsen-Anhalt-Seiten von mdr.de.
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0: Paddy McLean, Lady Bump, hier ist MDR Sachsen-Anhalt. Und wenn wir das jetzt nicht stoppen, dann wird es immer höher. Geht es hier immer weiter hoch,
1: genau,
0: dass es gar nicht mehr geht. Bei mir ist Jan Lüttke, er hat es versucht, aber es ist schwer.
1: Ja, es ist schwer. Danke, Billy. Ja, ich wollte es nicht weiter ausführen, jetzt mit dem Gesang. Ganz wichtig, du stehst auch auf Dorfläden. Ne? Ist doch schön, wenn man da einkaufen gehen kann. Wenn man über so das Land fährt und kriegt man so regionale Produkte. Ich mag das
0: ja,
1: sehr gerne.
0: Ja, das ist urig und hat immer Atmosphäre.
1: Na, du kriegst da vielleicht Bäckerbrot, was du vorher in der Stadt nicht so mehr gesehen hast für Jahrzehnte. Und es gibt einen Laden, der ist großer Vorreiter sozusagen in Dersheim, Harz Vorland, und einer der ersten wirklich gewesen, wenn nicht sogar der erste, der genossenschaftlich aufgebaut wurde dort im Ort, damit die Leute dort einkaufen gehen kann. Das Problem haben wir auf dem Land. Viele Leute sagen, wir müssen ewig fahren, um da einzukaufen, und der in Dersheim, der existiert seit 10 Jahren, jetzt hat er auch ein bisschen Probleme. Reden wir gleich drüber bei mir in einer halben Stunde, ne, weil wir haben einen Reporter vor Ort gehabt, der sich das mal angeschaut hat. Aber die kämpfen und die machen und die tun, und was sie da machen und wie sie vielleicht da auch selber mal so ein bisschen unterstützen können, ein bisschen einkaufen gehen, verrate ich in einer halben Stunde.
0: Klingt richtig gut, wir bleiben dran. Ich bin Billy Wolf. Ich wünsche Ihnen einen schönen letzten Augusttag weiterhin. Ja, ab morgen haben wir September.
1: Wahnsinn.
0: Und einen tollen Montagfeierabend natürlich. Und ich habe jetzt noch für Sie Robin Gibb mit Saved by the Bell. Ich finde, es klingt immer ein bisschen nach Weihnachten.
1: Ja, aber wir steuern drauf zu. Gar nicht mehr so weit
0: 119
1: hin.
0: Tage oder so ähnlich.
1: Ja.
0: Bis morgen.

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0: Lionel Richie, All Night Long, nach seinem Ausstieg bei den Commodores ist das ja abgegangen bei ihm und den haben wir eben gehört mit All Night Long bei MDR Sachsen-Anhalt. Wir spielen sie halt, die Hits unseres Lebens und den habe ich gleich hier. Billy Ocean, Love Really Hurts Without You, in wenigen Minuten hier bei mir.
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6: Mit Karin Roxer, guten Tag. Nach der Razzia gegen die verbotene rechtsextreme Vereinigung Artgemeinschaft am vergangenen Donnerstag in 5 Bundesländern ermittelt die Staatsanwaltschaft wegen Geheimnisverrats. Das sagte ein Sprecher der Staatsanwaltschaft Halle. MDR Sachsen-Anhalt liegen Erkenntnisse vor, nach denen bereits am Mittwochabend mindestens ein Beschuldigter per WhatsApp über die anstehende Hausdurchsuchung am nächsten Morgen informiert wurde. Woher diese Informationen stammten, ist nun offenbar Teil der Ermittlungen. Am kommenden Sonntag wird in Sachsen-Anhalt der neue Landtag gewählt und hätten Kinder und Jugendliche das Sagen, würde die Linke die Wahlen gewinnen. Bei der U18-Wahl kam sie auf etwa 31%. Das hat der Kinder- und Jugendring bekannt gegeben. Zweitstärkste Kraft wurde die AfD mit rund 22%, gefolgt von Bündnis 90 Die Grünen mit 12,7. Für die SPD stimmten knapp 8,6% und für die CDU 6,6. Bei der U18-Landtagswahl haben etwa 3.100 Kinder und Jugendliche mitgemacht. In Berga im Kreis Mansfeld-Südharz können sich die Kleinsten auf eine neue Kita freuen. Bei der Grundsteinlegung heute gab es mehr als 4 Millionen Euro Fördergeld vom Land. Andrea Poschwald, warum muss denn überhaupt eine neue Kita in Berga her?
7: Na, weil die alte aus den 1960er Jahren stammt und logischerweise nicht mehr den neuesten Anforderungen entspricht. Mit dem Neubau in zentraler Ortslage, idyllisch an der Thürer gelegen, wird sich das nun ändern. Das Grundstück auf dem Gelände der ehemaligen Sekundarschule ist schön groß, etwa 3000 Quadratmeter und bietet besten Auslauf für die Kinder. Und besonders nachhaltig soll die Kita in Berga natürlich auch werden. Deshalb wird das Gebäude aus Holz gebaut. Aufs Dach kommt dann eine Photovoltaikanlage und geheizt wird mit Erdwärme. Mitte 2028 soll die Kita in Berga dann bezugsfertig sein.
6: Im Magdeburger Stadtteil Buckau ist am Nachmittag die Feuerwehr ausgerückt. Laut Polizei war im Büro einer Partei ein Schreiben mit bedrohlichem Inhalt und einer unbekannten Substanz eingegangen. Daher wurden dann auch Feuerwehr und Katastrophenschutz angefordert. Nach Informationen von MDR Sachsen-Anhalt handelt es sich um ein AfD-Büro. Das Ergebnis: Von der Substanz geht keine Gefahr aus. Die Polizei hat die Ermittlungen aufgenommen. Lasertechnik schützt den Halberstädter Dom vor Umweltschäden und anhand des Einsatzes dort sind erstmals Standards für das Lasern in der Denkmalpflege entwickelt worden. Laut der Bundesstiftung Umwelt wurde der Dom in Halberstadt als Referenzobjekt ausgewählt, weil er innen und außen vielfältige Schadensbilder aufweist, wie zum Beispiel Verkrustungen. Worauf es bei der Lasertechnik ankommt, das sagt Restauratorin Corinna Grimm-Remus.
8: Man muss das Gerät natürlich gut beherrschen. Man kann auch mit einem Laser Schaden auf Steinen anrichten, was uns auch sehr wichtig ist, dass wir eben Alterungsspuren trotzdem erhalten.
6: Die Ergebnisse aus dem Dom zu Halberstadt sind in eine eigens erstellte Datenbank eingeflossen und sie können nun für zahlreiche historische Gebäude in ganz Deutschland genutzt werden. Soweit die Nachrichten mit Karin Roxer. Jetzt der Blick auf die Straßen und auf die Wetteraussichten und das alles gibt's von und mit Jan.
0: Jawohl, danke Karin. Wir möchten, dass Sie gut ankommen. Hier ist der MDR Sachsen-Anhalt Verkehrsservice um 16 Uhr und Punkt 3 Minuten. Hallo, liebe Autofahrer. A2 Richtung Hannover zwischen Irxleben und Bornstedt. 5 Kilometer stockender Verkehr an einer Baustelle. Hier kommt 20 Minuten obendrauf. Dann im Landkreis Harz ist die Straße zwischen Elend und Abzweig Königshütte nach einem Unfall gesperrt. Blitzer. Auf der A2 Richtung Berlin zwischen Allerengersleben und Eilsleben und dann nochmal gleiche Richtung zwischen Ziesa und Wollin. Auf der A9 Richtung Berlin zwischen Halle und Bitterfeld. Feldwolfen, dann auf der A14 der Blitzer Richtung Magdeburg zwischen Wandsleben und Magdeburg-Stadtfeld, auf der A38 Richtung Göttingen, hier zwischen Leuna und Merseburg-Süd, in Eisleben im Wolferöderweg stadteinwärts, in Halle in der Karlsruher Allee stadteinwärts und dann nochmal in der Murmanska Straße Richtung Elsa-Brandström Straße, dann in Merseburg im Gerichtsrhein Richtung Halische Straße. Wenn Sie noch mehr sehen, ja, Blitzer, Staus zum Beispiel, dann bitte einfach anrufen. Hier bei uns geht es kostenfrei unter 0800 94 6 94 6 und die 1. Danke schon mal für Ihre Hinweise. Ja, heute ist der letzte Tag im August, der 31. Das heißt nochmal so ein bisschen Spätsommer. Das wird so eine wackelige Geschichte. Heute erstmal bleiben, wechselnd bis stark bewölkt. Einzelne Schauer kann es geben, teils kräftige Gewitter sind durchaus möglich. Hier und da sehe ich auch schon was auf meinem Regenradar. Also insgesamt zum Beispiel in der Börde oder im Norden, da kann noch was kommen. In der Nacht dann eher bewölkt und vor allem zwischen Harz und Altmark noch Schauer. Dann die Temperaturen zwischen 15 und 11 Grad. Morgen so ein bisschen besser. Wolkig, dazwischen etwas Sonne und es bleibt überwiegend trocken bei 20 bis 24 Grad. Und am Mittwoch sonniger, dazu Quellwolken, weiter trocken, weniger windig und danach wird es dann immer wieder ein Stückchen wärmer.
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0: Montag geschafft, wunderbar. Ja, aber der Spätsommer, der gibt nochmal im Laufe der Woche so ein bisschen Gas. Wir müssen uns nicht ganz verabschieden. Jetzt gibt er hier Gas. Billy Ocean, Love.

Wir hecheln uns durch den Montag. Paul Young, Love of the Common People hier bei MDR Sachsen-Anhalt. Und gleich geht's, ich hatte es ja eben schon mal bei Billy mit Ihnen kurz besprochen und Ihnen gesagt, geht's um einen Dorfladen und zwar den in Dersheim. Da gibt's eventuell Ungemach. Mehr in wenigen Minuten hier nach Gloria Gaynor. Auf in die Disco-Zeit. Never Can Say Goodbye bei MDR Sachsen-Anhalt. Schönen Feierabend.

0: zu einem ganz anderen Thema. Der Dorfladen in Dersheim im nördlichen Harzvorland ist ein großes Vorbild. Ja, war er doch der erste in Sachsen-Anhalt, der aus einer Genossenschaft heraus gegründet wurde. Das war vor genau 10 Jahren. Doch nun kämpft er ums Überleben. Es ist sogar die Rede von einer drohenden Insolvenz. Ideen sind also gefragt. MDR Sachsen-Anhalt-Reporter Sven Wuttke war auf Stippvisite im Dorfladen Dersheim.
1: Da kommt ein Blech Pflaumenkuchen aus dem Ofen und Helga Kuss schiebt eines mit Käsekuchen hinein. Es duftet einfach lecker.
2: Und schon ganz fertig heute, ganz früh haben wir schon den
3: Apfelkuchen.
2: Genau, man geht das, weltbester Apfelkuchen.
1: Nebenan in der Küche brutzeln Buletten und Helga Wielgoss wendet die gelbbraunen Klopse.
3: Ich mache das seit etwa 9 Jahren. Ich war die Erste, die hier die Buletten angefangen hat und ich habe gehört, wir wollen auch demnächst Waffeln machen.
1: Von den ehrenamtlichen Damen gemachte Klopse, Kuchen, Waffeln, Rezepte gegen eine mögliche Schließung des Dorfladens Dersheim, denn der ist im Laufe des Jahres in die roten Zahlen gerutscht. Genossenschaftsvorstand Manfred Mehlhorn.
4: So umsatzmäßig muss ich sagen, ist es wirklich so. Das Kaufverhalten unserer Kunden ist auch rückläufig. Ja, wir müssen natürlich sehen, dass wir wieder nach oben kommen. Im Augenblick sind wir im Aufwärtstrend. Mal salopp zu sagen, die Lage ist besorgniserregend, aber nicht aussichtslos.
1: Die Ursachen seien gestiegene Einkaufs- und Energiepreise. Hinzu käme der höhere Mindestlohn für 5 Mitarbeiterinnen.
4: Das sind alles Kosten, die wir irgendwo durch den Umsatz abfangen müssen.
1: Wobei sich etwa 40 Ehrenamtliche für den Dorfladen engagieren. Und immerhin werde für das Objekt, das der Stadt Osterwiek gehöre, keine Miete fällig. Einnahmen würden auch aus der angrenzenden Markthalle generiert, die hin und wieder für Events vermietet würde. In diesem Jahr hätte es dort brummen können. Doch
4: von der Fußball-WM, das Deutschlandspiel wurde hier übertragen. Ja, aber nachdem Deutschland rausgeflogen ist, ist das auch eingeschlafen.
1: Es gibt also Ideen und Möglichkeiten, doch wird der Dorfladen Dersheim damit zu retten sein? Birgit Schweigert, Kundin aus einem Nachbardorf, meint:
5: Ich denke nicht, dass das keine Zukunft hat, ja. Ich denke positiv.
1: Auch die Helferinnen Helga Kuss und Helga Wielgoss sind optimistisch.
2: Solange wie es uns Ehrenamtliche gibt, denke ich schon, dass immer das da ist, Kuchen, Buletten, Frische, dass das gekauft wird. Aber die Leute aus dem Dorf müssten noch mehr Ware kaufen. Dann wäre der Laden sicherer. Sag ich es mal so.
3: Ich glaube an die Zukunft. Wenn die Waffeln gut laufen, noch dazu, vielleicht finden wir noch was anderes, dann glaube ich dran.
1: Und Genossenschaftsvorstand Manfred Mehlhorn sagt es mit, ja, berühmten Worten.
4: Ich hoffe nicht, sagen zu müssen, wir müssen Insolvenz anmelden. Ich bin da zuversichtlich und denke, wir schaffen das.
0: Sehr gut, ne? Also wir hoffen auch, dass es schaffen. Der Dorfladen in Dersheim, der muss bleiben. Und ich sage mal so gegen eine Bulette gibt es ja auch nie was zu sagen. Gehen Sie da einkaufen, unterstützen Sie die und dann bleibt er auch länger bestehen. Beitrag von Sven Wuttke, vielen Dank dafür. Und jetzt gibt es einen Beitrag von Peter Maffay bei MDR Sachsen-Anhalt.

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7: Es ist 16.30 Uhr. Ich bin Anja Waldschak. Guten Tag. Kinder und Jugendliche unter 18 Jahren haben im Vorfeld der Landtagswahl in Sachsen-Anhalt gewählt. Wie der Kinder- und Jugendring in Magdeburg mitteilte, hat die Linkspartei bei der U18-Wahl die meisten Stimmen bekommen. Reporterin Andrea Poschwald, wie kann man das denn werten?
8: Ja, diese Wahl ist natürlich symbolisch zu sehen. Sie soll zeigen, welche Themen den Kindern und Jugendlichen im Land wichtig sind. Und so haben in der vergangenen Woche landesweit mehr als 3000 junge Menschen unter 18 Jahren ihre Stimme abgegeben. Im Ergebnis liegt die Linke mit 31% vorn, gefolgt von der AfD mit 22,1%, Bündnis 90 Die Grünen 12,7%, SPD 8,6% und CDU 6,6%. Das ist ja ein Projekt des Deutschen Bundesjugendringes und das soll Minderjährige dazu bringen, sich mit Politik und Demokratie auseinanderzusetzen.
7: Nach der Razzia gegen die verbotene rechtsextreme Vereinigung Artgemeinschaft am vergangenen Donnerstag in 5 Bundesländern ermittelt die Staatsanwaltschaft wegen Geheimnisverrats. Das bestätigte die Staatsanwaltschaft Halle gegenüber MDR Sachsen-Anhalt. Es gebe Erkenntnisse, nach denen bereits am Mittwochabend mindestens ein Beschuldigter per WhatsApp über die anstehende Hausdurchsuchung am nächsten Morgen informiert wurde. Woher diese Informationen stammen, soll Teil der Ermittlungen sein. Im Magdeburger Stadtteil Bukau ist am Nachmittag die Feuerwehr ausgerückt. Von der Polizei heißt es, dass im Büro einer Partei ein Schreiben mit bedrohendem Inhalt und einer unbekannten Substanz eingegangen sei. Dabei wurden dann auch Feuerwehr und Katastrophenschutz angefordert. Nach Informationen von MDR Sachsen-Anhalt handelt es sich um ein AfD-Büro. Das Ergebnis: von der Substanz geht keine Gefahr aus. Lasertechnik schützt den Halberstädter Dom vor Umweltschäden. Von der Deutschen Bundesstiftung Umwelt heißt es, dass anhand des Doms erstmals Standards für den komplizierten Einsatz von Lasern in der Denkmalpflege entwickelt worden sind. Der Dom sei Referenzobjekt, weil er im Inneren wie im Äußeren vielfältige Schadensbilder aufweise. Durch Lasertechnik konnten demnach Verkrustungen am Gebäude reduziert werden. Worauf es dabei ankommt, sagt Restauratorin Corinna Grimm Remus.
9: Man muss das Gerät natürlich gut beherrschen. Man kann auch mit einem Laser Schaden auf Steinen anrichten. Was uns auch sehr wichtig ist, dass wir eben Alterungsspuren trotzdem erhalten.
7: So Restauratorin Corinna Grimm Remus. Die Ergebnisse stehen nun in einer Datenbank. Sie können jetzt für zahlreiche historische Gebäude in ganz

0: Deutschland genutzt werden. Soweit die Nachrichten aus Sachsen-Anhalt mit Anja Waldschak. Und wie es auf den Straßen aussieht, hören Sie jetzt wieder bei dir, Jan.
1: Jawohl, danke dir, Anja. Wir möchten, dass Sie gut ankommen. Hier ist der MDR Sachsen-Anhalt Verkehrsservice um Punkt 16.33 Uhr. Hallo, liebe Autofahrer. A2 Richtung Hannover, da kommt es immer noch ziemlich dicke. Zwischen Irxleben und Eilsleben 14 Kilometer stockender Verkehr wegen Bauarbeiten. Das kennen Sie, das Spiel dort. Wird noch eine Weile gebaut, dauert eine halbe Stunde länger. Im Landkreis Harz ist die Straße zwischen Elend und Abzweig Königshütte nach einem Unfall gesperrt. Und dann habe ich noch Blitzer. Ganz schön viele noch. Einmal auf der A2 Richtung Berlin zwischen Allerengersleben und Eilsleben. Im weiteren Verlauf auch auf der A2 gleiche Richtung zwischen Ziesa und Wollin. Auf der A9 Richtung Berlin zwischen Halle und Bitterfeld-Wolfen. A14 hier Richtung Magdeburg zwischen Wandsleben und Magdeburg-Stadtfeld der Blitzer. Auf der A38 Richtung Göttingen zwischen Leuna und Merseburg-Süd. In Eisleben im Wolferöder Weg stadteinwärts. In Halle in der Karlsruher Allee stadteinwärts sowie in der Murmansker Straße Richtung Elsa-Brenström Straße und in Merseburg im Gerichtsraum rein Richtung Hallische Straße. Mehr gesehen, Blitzer noch ein Staudeck zum Beispiel, dann bitte anrufen, hier bei uns kostenfrei möglich unter 0800 94 6 94 6. Und die 1, schon mal jetzt vielen Dank für Ihre Anrufe. Wir schauen auf Sachsen-Anhalt Wetter und dann auf aktuelle Temperaturen. Ja, wir sind im Spätsommer, die Temperaturen durchaus hier und da noch ansehnlich. Gardelegen 23, Halle 25, Thale 23 Grad. Aber es sind schon viele Wolken unterwegs, es gibt auch Schauer. Teilweise auch Blitz und Donner, das kann in den nächsten Stunden so weitergehen. Also Gewitter können auch mit von der Partie sein. In der Nacht dann eher bewölkt, vor allem zwischen Harz und Altmark gibt es dann noch Tropfen. Und die Werte zwischen 15 und 11 Grad. Morgen auch viele Wolken, aber dazwischen sehen wir schon so ein bisschen mehr Sonne. Und es bleibt dann überwiegend trocken zum Dienstag. Bei Höchstwerten zwischen 20 und 24 Grad wird es dann so warm wie heute. Geht ein bisschen aufwärts, am Mittwoch sonniger, dazu Quellwolken, weiter trocken. Weniger windig ist ja aktuell auch noch ein Thema, dazu etwas wärmer. Mein Name ist Jan Lüttke, ich wünsche erstmal einen schönen Montag, Feierabend.
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Vorsicht, Autofahrer auf der A9 Richtung München zwischen Dreußig und Eisenberg liegen Pflasterteile auf der Fahrbahn. Fahren Sie bitte vorsichtig. Auf jeden Fall jetzt mit Elton John im Ohr.

0: The Sweet, ein bisschen Glamrock hier bei uns bei MDR Sachsen-Anhalt. Jetzt wird es auch glamourös, ja, mit unseren drei Comedians. Und endlich reden sie mal drüber. Ich habe mal drauf gewartet, ob sie es irgendwann mal tun, aber sie reden mal über Olaf, genauer über das, was er immer so von sich gibt.
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0: Secret Service, yeah, CK, hier bei MDR Sachsen-Anhalt. Wir spielen sie die Hits unseres Lebens. Da hören wir natürlich nicht auf damit, sondern da habe ich gleich die hier mit dabei. Gleich jetzt in die 70er mit den Rubettes. Sugar Baby Love in wenigen Minuten bei mir.
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0: Die Übersicht hat Uli Wittstock zusammengestellt. Uli, in Halle gab es eine Panne bei Unterlagen für die Briefwahl, aber zum Glück rechtzeitig entdeckt.
3: Allerdings stellt sich schon die Frage, was ist da denn schon wieder schiefgelaufen? Der Frage gehen wir nach und wir bleiben beim Thema Wahlen. Wie würden eigentlich junge Menschen wählen? Es gibt einen Stimmungstest und der heißt die U18-Wahl. Was dabei rausgekommen ist, hören wir gleich. Damit möglichst viele Menschen wählen können, gibt es die Briefwahl. Für Menschen, die am Wahltag verhindert sind oder die gesundheitlich eingeschränkt sind. Die Wahlunterlagen werden auf Antrag zugeschickt. In Halle, da dürften sich allerdings über 1000 Briefwähler gewundert haben, denn sie haben ihre Briefwahlunterlagen gleich zweimal im Briefkasten gehabt. Das heißt, theoretisch, sie könnten zweimal abstimmen. Das ist natürlich völlig unsinnig und geht auch nicht. Deswegen, müssen sie diese Briefe nun wegwerfen und bekommen noch einmal einen neuen Brief mit neuen Wahlunterlagen. Das klingt ziemlich merkwürdig und da stellt sich die Frage, wie konnte das passieren? Die Frage geht an Grit Lichtblau.
4: Das lag an einem externen Dienstleister, der die Wahlunterlagen gedruckt und versendet hat, heißt es von der Stadt Halle. Wieso diesem Dienstleister die Doppelung passiert ist, das ist noch unklar. Fakt ist, die Betroffenen bekommen heute oder morgen noch einmal einen Brief mit den Wahlunterlagen, sagt Egbert Geier von der SPD, der Kreiswahlleiter in Halle.
5: Bei der dritten Sendung bekommt der Betroffene ein Informationsschreiben von mir als Wahlleiter. Das liegt dabei und da hat er quasi einen Verfahrenszettel, wie er sich zu verhalten hat, dass er seine Stimme gültig abgeben kann.
4: Und das heißt, die ersten beiden Briefe wegschmeißen, nur der dritte zählt.
3: So, das ist jetzt die Aufforderung. Stellt sich die Frage, halten sich denn alle dran? Oder anders gefragt, woher wissen eigentlich diejenigen, die dann diese Stimmen auszählen am Sonntag ab 18 Uhr, ob es überhaupt der richtige Wahlschein ist?
4: Alle Wahlzettel haben eine Nummer und diese Nummern werden dann von den Wahlvorständen in den Briefwahllokalen mit Listen abgeglichen, auf denen die Nummern der ungültigen Wahlunterlagen verzeichnet sind. So sei gewährleistet, dass alles seine Richtigkeit hat.
5: Da gibt es überhaupt keine Zweifel, weil eine Wahl mit einem für ungültig erklärten Wahlschein ist ausgeschlossen.

0: Und damit ist auch die Integrität der Wahl und des Wahlvorgangs absolut gesichert.
1: So, da stellt sich nun die Frage, hat das Konsequenzen für den Dienstleister, der da irgendwie wieder mal falsch was verschickt hat?
2: Man werde sich nochmal mit ihm zusammensetzen, um herauszufinden, wie das überhaupt passieren konnte. So Kreiswahlleiter Egbert Geier, und der Dienstleister muss für die erneute Versendung aufkommen.
1: Grit Lichtblau, vielen Dank. Also, wir bleiben beim Thema Wahlen. Es wird in dieser Woche ernst, am Sonntag wird dann gewählt. Aber beim Wählen ist es so, naja, da kann nicht jeder wählen. Wer zum Beispiel noch nicht 18 ist. Ja? Wählen ist wie Erwachsenenfilm. Man muss 18 sein. Und da stellt sich nun die Frage, ja, junge Leute haben ja auch Ideen, wie man vielleicht wählt. Und da gibt es eine Testwahl, diese Kinder- und Jugendwahl für unter 18-Jährige. Die lief in der letzten Woche. Und wie immer bei Wahlen werden die natürlich hinterher auch ausgezählt. Und jetzt liegen also die Ergebnisse. Clemens Kral hat sich damit beschäftigt, ist jetzt im Studio. Clemens, wie haben denn die U18-Jährigen gewählt?
3: Ja, insgesamt haben gut 3000 Kinder und Jugendliche gewählt in 60 Wahllokalen im Land ungefähr. Die meisten Stimmen, die gingen zu den Linken mit 31%. An zweiter Stelle steht die AfD mit 22%. Die Grünen kommen dann auf 13%. Die SPD schafft knapp 9%. Und die CDU, die ja sonst so bei über 20% laut aktuellen Umfragen liegt, die kommt aktuell dort nicht mal auf 7%. Bemerkenswert finde ich da auch, dass kleinere Parteien fast ein Fünftel der Stimme ausmachen. Also zum Beispiel das BSW, Volt oder die Tierschutzpartei.
1: Also man muss sagen, über die Hälfte der jungen Leute wählen links oder rechts, und zwar ziemlich weit links oder rechts außen. Wie ordnest du denn dieses Ergebnis ein?
3: Ich habe mit dem Geschäftsführer vom Kinder- und Jugendring Sachsen-Anhalt gesprochen, Johannes Walter. Der war schon überrascht, denn bei der letzten U18-Wahl, das war zur Bundestagswahl letztes Jahr, da lagen Linke und AfD etwa gleich auf. Und jetzt hat die AfD 8 Prozentpunkte verloren.
4: Wir würden davon ausgehen, dass vor allem die Themen, die junge Menschen interessieren, also Schule, Bildung, Soziales, aber auch Demokratiefragen von der Linken wahrscheinlich mehr abgeholt worden als von der AfD. Wir wissen auch durch unsere Nachwahlbefragung, dass junge Menschen, die die AfD gewählt haben, vor allem das Thema Sicherheit wichtiger war, signifikant wichtiger.
3: So Johannes Walter vom Kinder- und Jugendring. Aber die Ergebnisse sind nicht repräsentativ. Die geben einen Einblick, für welche Themen sich die Kinder und Jugendlichen interessieren und welche Partei sie dementsprechend wählen würden.
1: Dann schauen wir doch noch mal etwas genauer auf diejenigen, die da gewählt haben. Bislang war es ja so, dass vor allem Schülerinnen und Schüler an Gymnasien gewählt haben, und dann war es dann eher die Mädchen, die links gewählt haben. Sind denn zum Beispiel auch Sekundar- und Berufsschüler dabei?
3: Ja, tatsächlich. Zumindest laut einer aktuellen Nachwahlbefragung mit rund 200 Schülern stammen mehr als ein Drittel von Sekundarschulen und etwas weniger von Gymnasien. Und nur 8% von Berufsschulen. Des Geschlechts wurde zwar nicht erhoben, aber markant finde ich noch, dass fast 3/4 der befragten Schüler aus dem ländlichen Raum stammen. Und die Themen, die ihnen wichtig sind, die decken sich ungefähr mit den Wahlergebnissen. Dennoch ist das, wie gesagt, nur ein Ausschnitt. Wir dürfen daraus jetzt nicht auf alle Kinder und Jugendlichen schließen im Land.
1: Und wir dürfen auch nie auf das Wahlergebnis schließen, was denn da kommt. Erstmal dürfen die Kinder und Jugendlichen ohnehin nicht wählen. Und zweitens wissen wir, naja, die Kinder machen eh, was sie wollen. Die Erwachsenen haben andere Vorstellungen, auch politisch. Wie die aussehen, das wissen wir dann am Sonntagabend.
3: Ganz genau.
1: Wie erfolgreich ein Kind die Schulzeit durchläuft, das hängt in Deutschland sehr stark davon ab, welche Herkunft die Kinder haben. Und so wollen Bund und Länder Schulen fördern, die besonders schwierige Herausforderungen zu meistern haben, und zwar mit Blick auf die Lebenssituation der Kinder. Und das betrifft sowohl deutsche wie ja auch zugewanderte Familien. Und da gibt es jetzt einen neuen Baustein, der heißt Familienschulzentren. Das ist jetzt nicht ein besonderer Bau oder sowas, sondern das ist eher eine Idee, also ein Konzept. Wie sieht das praktisch aus? Tanja Ries mit einem Beispiel aus Halle.
5: Schön, wo gehen wir denn jetzt hin?
6: Zwei aufgeweckte Mädchen mit langen dunklen Zöpfen laufen fröhlich vorweg, um Sachsen-Anhalts Bildungsminister Jan Riedel ihre Schule zu zeigen. Klassenräume, Aula und auch ein neues Büro mit einer gemütlichen Couch. Dort setzen sie sich neben Katrin Ehnert. Sie ist Koordinatorin für das Familienschulzentrum. Und außer ihrem Büro weist hier noch nichts weiter darauf hin.
7: Ja, es wird kein Familienschulzentrum als extra Raum oder Gebäude geben, sondern die Idee ist, dass die ganze Schule das Familienschulzentrum wird.
6: Die ganze Schule, das ist die Grundschule am Kirchteich in Halle-Neustadt.

0: Sie wird von 230 Kindern besucht. Viele kommen aus aller Welt und auch aus sozial schwachen Familien. Und viele ihrer Eltern, die kommen viel zu selten in die Schule, erklärt Schulleiterin Ulrike Bleck.
1: Also wir haben eine ganz niedrige Rate an Teilnehmern bei Elternabenden, also von 20 Kindern. Im Durchschnitt sind so 7 bis 10 Eltern, die da sind. Die erreichen wir natürlich auch nicht. Wir haben ganz viele Eltern, die auch der deutschen Sprache nicht mächtig sind und die dann eben auch teilweise Elternbriefe nicht verstehen.
0: Und diese Familien brauchen oft selbst Unterstützung. Hier erstmal den Bedarf herauszufinden, darum geht es jetzt für Koordinatorin Katrin Ehnert. Sie macht Angebote.
2: Wir haben angefangen, einen wöchentlichen Familientreff zu initiieren. Also das heißt, er findet jeden Donnerstag hier im Südpark am Spielplatz statt. Unverbindliches, informelles Treffen, wo wir uns austauschen können.
0: Und das soll es nicht nur in Halle geben. Landesweit sollen 21 Grund- und Förderschulen zu Familienschulzentren entwickelt werden. Investiert wird dabei vor allem ins Personal, so CDU-Bildungsminister Riedel.
3: Und für so ein Familienschulzentrum müssen Sie rechnen, dass wir so ungefähr 100.000 Euro im Jahr ausgeben. Das ist die Angestellte, Koordinatorin und natürlich noch Budgets für Anschaffungen aller Art, die in so einem Zentrum notwendig sind.
0: Sind zusammengerechnet mehr als 2 Millionen Euro pro Jahr, die Bund und Land dafür ausgeben. Langfristig soll das Konzept zu mehr Chancengleichheit führen, damit die Herkunft nicht mehr so sehr ins Gewicht fällt, wenn es um den Bildungserfolg von Kindern geht.
4: Also, damit junge Menschen einen guten Start in das Schulleben haben, sind diese Familienschulzentren derzeit im Aufbau. Tanja Ries berichtete. Das war der Überblick. Jetzt geht's weiter mit den aktuellen Verkehrsmeldungen. Und die hat Jan.
5: Danke, Olli. Wir möchten, dass Sie gut ankommen. Hier ist der MDR Sachsen-Anhalt Verkehrsservice um 17.09 Uhr in Hallo, liebe Autofahrer. A2 Richtung Hannover zwischen Irxleben und Eilsleben. 14 Kilometer stockender Verkehr wegen Bauarbeiten. Hier kommen 20 Minuten obendrauf. Dann im Landkreis Harz ist die Straße zwischen Elend und Abzweig Königshütte nach wie vor nach einem Unfall gesperrt. Blitzer auf der A2 Richtung Berlin zwischen Allerengersleben und Eilsleben. Und Vorsicht, im weiteren Verlauf dann noch der Blitzer zwischen Ziesa und Wollin. Auf der A9 Richtung Berlin zwischen Halle und Bitterfeld-Wolfen, auf der A38 Richtung Göttingen, zwischen Leuna und Merseburg-Süd. In Eisleben im Wolferöder Weg stadteinwärts. Geblitzt wird auch in Halle, einmal in der Karlsruher Allee stadteinwärts, dann noch in der Murmanska Richtung Elsa-Brennström-Straße. Und dann habe ich noch einen Blitzer in Merseburg im Gerichtsrhein Richtung Hallische Straße. Haben Sie noch einen Blitzer gesehen für uns? Noch eine andere Meldung aus dem Verkehr? Dann bitte anrufen, geht bei uns nach wie vor kostenfrei unter 0800 94 6 94 6. Und die 1 schon mal jetzt. Vielen Dank für Ihre Hinweise. Wir schauen auf Sachsen-Anhalt Wetter und da schauen wir teilweise durchaus auch in die Sonne, aber es sind eben auch viele Wolken unterwegs. Hier und da ist es mal windig und es gewittert auch schon fleißig, insbesondere im Norden, also in der Altmark. Da zieht jetzt gerade was in Richtung Harz und Börde rein, auch oberhalb, also im Norden von Magdeburg, also Jerichoer Land. Da gibt es auch schon Blitz und Donner. Immer mal wieder die nächsten Stunden, kann auch kräftig ausfallen. In der Nacht dann eher bewölkt und vor allem zwischen Harz und Altmark noch Schauer. Die Temperaturen 15 bis 11 Grad. Morgen haben wir es auch eher bewölkt, aber dazwischen guckt ein bisschen fleißiger die Sonne durch und es bleibt überwiegend trocken zum Dienstag. Dann die Temperaturen so ähnlich wie heute, 20 bis 24 Grad und am Mittwoch noch sonniger, dazu Quellwolken, weiter trocken, weniger windig und so ein bisschen wärmer wird es noch.
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5: Die Liebe, immer fleißig besungen, natürlich in jedem Jahrzehnt, natürlich auch in den 70ern und dann auch noch so süß mit Zucker dabei. Sugar Baby Love gibt's jetzt von den Rubettes. Schönen Montag, Feierabend.

Putten on the Ritz, Taco hier bei MDR Sachsen-Anhalt. Einen schönen frühen Abend wünsche ich noch mit viel Sonne. Und jetzt eine Lady, die bringt noch Singles raus, ja, auch Alben, also komplett. Allerdings vornehmlich in ihrer Heimat Frankreich, dann natürlich eher auf Französisch. Sie ist ja sowieso multilingual, Italienisch kann sie auch, Englisch singt sie auch, die gute Amanda Lear. Und hier ist sie, nebenher Fernsehen macht sie auch noch. Die Frau ist immer noch nicht weg. Gut so. Chinatown, die Queen of Chinatown.

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7: Es ist 17:30 Uhr. Ich bin Anja Waldschak. Guten Tag. Wenn Sie gefrorene Wildheidelbeeren gekauft haben, dann schauen Sie auf die Verpackung. Der Hersteller Jytro Tiefkühlkost aus Jessen im Landkreis Wittenberg hat eine Warnung wegen möglicher Salmonellengefahr herausgegeben. Von Jytro Tiefkühlkost heißt es, einzelne Chargen des Produkts Edeka Bio Wildheidelbeeren tiefgefroren in einer 300 Gramm Packung könnten Salmonellen enthalten. Die Produkte seien bundesweit bei Edeka und Marktkauf verkauft worden. Es handelt sich um gefrorene Wildheidelbeeren mit Mindesthaltbarkeitsdaten bis zum 13. Juni 2028 und 14. Juni 2028. In den Supermärkten werden betroffene Produkte zurückgenommen. Salmonellen können Gesundheitsbeschwerden wie zum Beispiel Durchfall, Erbrechen und Fieber auslösen. Ende Juli gab es schon einmal eine Rückrufaktion von Jytro Tiefkühlkost. Dabei ging es um tiefgekühlte Bio-Beerenmischungen mit der möglichen Verunreinigung von Novoviren. Große Aufregung am Nachmittag in Magdeburg. In der Landesgeschäftsstelle der AfD ist ein Briefumschlag eingegangen, in dem sich ein weißes, unbekanntes Pulver befand. Daraufhin rückten Polizei und Spezialkräfte der Feuerwehr an. Nach Angaben der Polizei konnten die Helfer Entwarnung geben. Von der Substanz ging demnach keine Gefahr aus. Nach Informationen der Volksstimme soll es sich bei dem Pulver um Stärke oder Backpulver gehandelt haben. Kinder und Jugendliche unter 18 Jahren haben im Vorfeld der Landtagswahl in Sachsen-Anhalt gewählt. Wie der Kinder- und Jugendring in Magdeburg mitteilte, hat die Linkspartei bei dieser U18-Wahl die meisten Stimmen bekommen. Reporterin Andrea Poschwald, wie kann man das denn werten?
8: Ja, diese Wahl ist natürlich symbolisch zu sehen. Sie soll zeigen, welche Themen den Kindern und Jugendlichen im Land wichtig sind. Und so haben in der vergangenen Woche landesweit mehr als 3000 junge Menschen unter 18 Jahren ihre Stimme abgegeben. Im Ergebnis liegt die Linke mit 31% vorn, gefolgt von der AfD mit 22,1%, Bündnis 90 Die Grünen 12,7%, SPD 8,6% und CDU 6,6%. Das ist ja ein Projekt des Deutschen Bundesjugendringes und das soll Minderjährige dazu bringen, sich mit Politik und Demokratie auseinanderzusetzen.
7: Es ist eine ungewöhnliche Protestaktion. Ein Krankenhausbett wird aktuell von Magdeburg bis nach Berlin geschoben. Genau ganze 204 Kilometer weit ohne Hilfsmittel. Die Aktion ist ein Protest der Pflegekräfte gegen die geplante Pflegereform der Bundesregierung. Unterwegs schließen sich immer wieder Beschäftigte aus der Pflege an, wie heute in Heirotsberge bei Magdeburg. Kinderkrankenschwester Iris Zimprich bringt das Anliegen auf den Punkt.
9: Wir waren ja gerade wirklich so weit, dass wir gesagt haben, wir setzen endlich irgendwelche Mindestgrenzen durch, dass die Besetzung geregelt ist, dass die eingehalten werden muss. Und mit den neuen Bestimmungen, die jetzt beschlossen wurden, ist das im Prinzip die Untergrenze der Untergrenze. Und die war schon nicht schaffbar. Also weil sind keine Leute da. Und wenn man aber dann Leute hat, die werden wirklich verheizt.
7: So Kinderkrankenschwester Iris Zimprich. Am 7. September.

0: September gegen Mittag will die Protestgruppe mit dem Krankenhausbett vor dem Reichstag in Berlin sein. Die Aktivisten hoffen, dass die Kraftanstrengung noch etwas im Bundestag ändern wird. Den Fernsehbeitrag sehen Sie um 19 Uhr in Sachsen-Anhalt heute. Soweit die Nachrichten aus Sachsen-Anhalt mit Anja Waldschak. Und nun schwupps die Wups zu dir, Jan.
1: Ja, dann schwupps mal schnell auf die Straße. Danke, Anja. Wir möchten, dass Sie gut ankommen. Hier ist der MDR Sachsen-Anhalt Verkehrsservice um 17.33 Uhr. Hallo, liebe Autofahrer. A2 Richtung Hannover. Zwischen Irxleben und Eilsleben heißt es immer noch Geduld. 12 Kilometer stockender Verkehr wegen Bauarbeiten. Hier kommen 20 Minuten oben drauf. Und im Landkreis Harz ist die Straße zwischen Schirke und Dreiannenhohne nach einem Unfall gesperrt. Blitzer! Auf der A2 Richtung Berlin zwischen Allerengersleben und Eilsleben. Nochmal A2 gleiche Richtung, dann noch der Blitzer zwischen Ziesa und Wollin. Auf der A9 Richtung Berlin zwischen Halle und Bitterfeld-Wolfen. A38 Richtung Göttingen zwischen Leuna und Merseburg-Süd. In Eilsleben im Wolferöder Weg stadteinwärts, in Halle in der Karlsruher Allee stadteinwärts und dann nochmal in der Murmansker Straße Richtung Elsa-Brennström-Straße. Das war's auch schon. Oder Sie sagen, nö, ich hab da noch einen Blitzer für euch. Oder noch einen Stau oder eine andere Verkehrsmeldung. Da bitte anrufen. Hier bei uns geht das nach wie vor kostenfrei unter 0800 94 6 94 6 und hinten die 1. Danke für Ihre Hinweise. Wir schauen auf Sachsen-Anhalt-Wetter und Kathleen aus Wittenberg schreibt, Mensch, hoffentlich wird das mit dem Regen was. Sie brauchen da in der Region unbedingt was, ja, denn es ist sehr trocken, ja, hier und da hat man wirklich trockene Flecken, da könnte was passieren. Wir schauen erstmal auf aktuelle Temperaturen, Stendal 20, Jessen 25, Zeitz 23. In Sachen Regen wird da auch gerade was getan, das zieht ostwärts, auch mit Gewittern, also sollte auch was im Landkreis Wittenberg dann ankommen und da sehe ich auch fleißig was. So geht's dann weiter, auch in der Nacht, da eher auch viele Wolken und vor allem zwischen Harz und Altmark noch Schauer. Die Tiefstwerte zwischen 15 und 11 Grad. Morgen wolkig, dazwischen etwas Sonne und dann bleibt es wieder trocken zum Dienstag. Die Höchstwerte 20 bis 24 Grad, so ähnlich warm wie heute. Und am Mittwoch sonniger, dazu Quellwolken, weiter trocken, weniger windig. Das ist ja hier und da doch nochmal ein Thema. Und etwas wärmer wird es da am Mittwoch auch. Mein Name ist Jan Lüttke, wünsche einen schönen Feierabend.
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0: MDR Sachsen-Anhalt ist hier an diesem Montag früher Abend und ich hau mal diese Phrase einfach raus. Ehre, wem Ehre gebührt, natürlich. Ja, also fragen wir uns gar nicht, warum das jetzt stattfindet. Die Schwimmerinnen und Schwimmer des SC Magdeburg durften sich nach der so erfolgreichen EM in Paris heute in das Goldene Buch der Stadt eintragen. Zu Recht, ich betone es nochmal, Sören Timmler war mit dabei. Grüße dich erstmal, Sören.
1: Hallo, guten Tag.
0: Einige kannten das ja schon, ne? Sind schon erfolgreich unterwegs gewesen. Für andere war es was Neues, oder?
1: Ja, man muss absolut sagen, diese Würdigung hat sich das Schwimmteam von Chefcoach Bernd Berghahn wirklich verdient. Für den dreifachen EM-Goldmedaillengewinner Florian Wellbrock im Freiwasser, da war das Ganze schon Routine. Er durfte das ja schon nach den Olympischen Spielen und nach seinen WM-Titeln machen. Genauso ging es sicher Isabel Gose, die in Paris zweimal Gold und dreimal Silber holte. Aber dabei war auch erstmals Johannes Liebmann nach seinen beiden Goldmedaillen über 800 und 1500 Meter Freistil. Und der Trainer? Hat Bernd Berghahn diese Erfolge eigentlich schon einordnen können?
2: Nee, eigentlich noch gar nicht. Und also auch für uns war es eigentlich ein Übergangsjahr. Es war auch so geplant, sage ich mal, aber das letzte Trainingslager und die unmittelbare Vorbereitung scheinen wirklich gut gelungen zu sein und aufgrund dessen kamen die guten Resultate zustande.
1: Ja, das ist Bernd Berghahn, scheint gut gelungen zu sein. Die Überraschung war ja der Wahnsinnsweltrekord über 1500 Meter Freistil des erst 19-jährigen Johannes Liebmann.
3: Die Form war jetzt sehr, sehr gut im Sommer. Das stimmt mich positiv eben auch für die nächsten 2 Jahre. Naja, ich bin auch ein bisschen glücklich, dass es jetzt so der Zyklus gerade so beginnt für mich, weil ich jetzt eben dieses Jahr die EM habe, nächstes Jahr die WM und dann das Jahr darauf erst die Olympia. Also dass sich das so stetig steigert, ist dann für mich und mental auch einfacher.
1: Und der Trainer sagt, er hat noch richtig viel Reserven und er hat noch gar nicht so viel trainiert, also da kommt noch was.
0: Und jetzt haben die natürlich ihre Unterschrift geleistet. Jetzt bleibt es aber nicht nur beim protokollarischen, Sören. Stadt und Land tun da auch einiges. Ja. Der Stadtrat hat nämlich wichtige sportliche Entscheidungen getroffen.
1: Ja, deshalb gab es diesen Eintrag ins Goldene Buch auch heute erstmals im Ratssaal. Zum einen wird ja in Magdeburg bis 2029 ein neues nationales Schwimmzentrum gebaut und da die Elbehalle saniert wird, bekommen die Leistungsschwimmerinnen und Schwimmer ein eigenes Trainingszentrum im ehemaligen Gerichtsgebäude vom Anschlag. Ein mobiles Becken für Trainer Bernd Berghahn, eine absolut praktische Lösung.
2: Diese Bedingungen mit einem mobilen Becken sind für uns sowas wie Alltag eigentlich. Also es ist normal, dass mobile Becken eingesetzt werden bei Veranstaltungen. Also jetzt zum Beispiel bei der Europameisterschaft wurde ein mobiles Becken auf dem Parkplatz gebaut, um ein Einschwimmbecken darzustellen. Und das ist an sich was alltagstauglich ist mittlerweile in dem Bereich und deshalb kein Luftschloss und eigentlich nichts Besonderes.
1: Also die Vorbereitungen auf die Spiele 2028, die haben schon begonnen. Und dazu kommen jetzt noch neue Trainer, neue Schwimmerinnen und Schwimmer, die vielleicht auch nach Magdeburg kommen wollen. Da kann man sich auf die nächsten Schwimmjahre hier in Magdeburg durchaus freuen.
0: Also schöne Geschichte, die Schwimmerinnen und Schwimmer des SC Magdeburg durften sich heute in das Goldene Buch der Stadt Magdeburg natürlich eintragen. Freuen wir uns und wie gesagt, zu Recht bei der Leistung. Die haben ja der Mannschaft, wenn man so will, auch viel gerettet, ne? Mit Magdeburger Unterstützung. Ja. Dankeschön, Sören Timmler. Und jetzt machen wir ein bisschen Disco mit Ottawa. Bei MDR Sachsen-Anhalt übrigens.

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0: Cat Stevens, Peace Train hier bei MDR Sachsen-Anhalt. Es gibt ja Leute, die gucken sich gerne Sterne an und es gibt Leute, die interessieren sich dafür, was die Sterne einem so sagen. Die mögen das Horoskop und Harpo singt drüber. Die Hits unseres Lebens, Harpo, Horoskop, gibt's gleich hier bei mir.
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5: Ich bin Michael Rosebrock, schönen guten Abend. Männer in weißen Ganzkörperschutzanzügen, Blaulicht auf der Straße und besorgte Anwohner. In der Landesgeschäftsstelle der AfD in Magdeburg ist heute ein Brief mit einer verdächtigen weißen Substanz eingegangen. Der Umschlag enthielt laut Polizei auch ein Drohschreiben. Die Feuerwehr rückte daraufhin mit Spezialkräften an. Sie konnten letztlich Entwarnung geben und eine Gefährdung ausschließen. Die Polizei ermittelt zu den Hintergründen. In Burg ermittelt die Polizei nach einer Massenschlägerei am vergangenen Wochenende. Demnach waren in der Nacht zum Sonntag in der Innenstadt zwei Gruppen aneinander geraten. Insgesamt sollen rund 20 Menschen beteiligt gewesen sein. Ermittelt wird wegen Landfriedensbruchs. Thomas Tasler aus der Nachrichtenredaktion. Was weiß die Polizei denn bislang?
6: Nicht viel, beziehungsweise will sie sich nicht in die Karten schauen lassen. Also ersten Ermittlungen zufolge waren die Beteiligten der Massenschlägerei überwiegend osteuropäischer und arabischer Herkunft. Laut Polizei gingen sie unter anderem mit Schneeschiebern und Stöckern aufeinander los. Warum, ist aber noch unklar. Festnahmen gab es keine. Mindestens ein Beteiligter an der Massenschlägerei wurde verletzt. Die Polizei will nun Videoaufzeichnungen auswerten, um den Ablauf zu rekonstruieren und die Beteiligten zu identifizieren. In der Innenstadt von Burg sind Kameras installiert, die den Bereich aus Sicherheitsgründen überwachen.
5: Nach der Razzia gegen die verbotene rechtsextreme Vereinigung Artgemeinschaft am vergangenen Donnerstag in 5 Bundesländern ermittelt die Staatsanwaltschaft wegen Geheimnisverrats. Das sagte ein Sprecher der Staatsanwaltschaft Halle. MDR Sachsen-Anhalt legen Erkenntnisse vor, nach denen bereits am Mittwochabend mindestens ein Beschuldigter per WhatsApp über die anstehende Hausdurchsuchung am nächsten Morgen informiert wurde. Woher diese Informationen stammen, ist nun Teil der Ermittlungen. Autofahrer entlang der B1 haben sich heute vielleicht verwundert die Augen gerieben. Ein Krankenhausbett wird momentan von Magdeburg über Burg und Gentin bis nach Berlin zum Bundestag geschoben. Ganze 204 Kilometer weit, ohne Hilfsmittel. Die Aktion ist ein Protest der Pflegekräfte gegen die geplante Pflegereform der Bundesregierung. Unterwegs schließen sich immer wieder Beschäftigte aus der Pflege an, wie heute zum Beispiel in Heirotsberge bei Magdeburg. Altenpfleger Johannes Herrmann.
7: Auf jeden Fall gibt es unterwegs auch Unterstützung und Support, also Sozialverband, ASB hat auch, also es gibt so einige, die sich schon gemeldet haben und außerdem auch den Artikel gebracht haben über die Aktion und damit ja auch helfen, das zu verbreiten und das ist ja auch eine Form der Unterstützung.
5: Am 7. September will die Protestgruppe mit ihrem Krankenhausbett vor dem Bundestag in Berlin ankommen. In Berger im Landkreis Mansfeld-Südharz können sich die Kleinsten und ihre Eltern auf eine neue Kita freuen. Bei der Grundsteinlegung heute gab es mehr als 4 Millionen Euro Fördergeld vom Land. Der Neubau war nötig, weil die alte Kita aus den 60er Jahren nicht mehr den heutigen Anforderungen entspricht. Mitte 2028 soll die neue Kita in Berger fertig sein. Das waren die Nachrichten mit Michael Rosebrock, Wetter und Verkehr mit dir, Jan.
0: Danke, Micha. Wir möchten, dass Sie gut ankommen. Hier ist der MDR Sachsen-Anhalt Verkehrsservice um 18 Uhr und 3 Minuten. Hallo, liebe Autofahrer. A2 Richtung Hannover zwischen Irxleben und Eilsleben. 12 Kilometer stockender Verkehr wegen Bauarbeiten. Hier kommen eine halbe Stunde obendrauf. Dann Vorsicht auf der A14 Richtung Dresden zwischen Magdeburg-Stadtfeld und Wandsleben. Liegt ein Ast auf der rechten Fahrspur. Die A36 Richtung Bernburg ist zwischen Lengde und Fienenburg nach einem Unfall gesperrt. Es gibt eine empfohlene Umleitung. Bitte nutzen Sie die U36. Und im Landkreis Harz ist die Straße zwischen Schirke und Drei Annenhohne nach einem Unfall gesperrt. Blitzer. Auf der A2 Richtung Berlin zwischen Allerengersleben und Eilsleben. Dann auf der A2 nochmal Richtung Berlin zwischen Ziesa und Wollin. A9 Richtung Berlin, hier der Blitzer zwischen Halle und Bitterfeld-Wolfen. Auf der A38 Richtung Göttingen zwischen Leuna und Merseburg Süd. In Eilsleben im Wolferöder Weg stadteinwärts wird geblitzt und in Halle in der Murmansker Straße Richtung Elsa-Brennström-Straße. Mehr Blitzer gesehen oder eben zum Beispiel auch noch einen Stau entdeckt. Dann bitte anrufen. Hier bei uns geht es kostenfrei nach wie vor unter 0800 94 6 94 6 und die 1. Vielen Dank für Ihre Hinweise. Wir schauen auf Sachsen-Anhalt Wetter und hier und da kommt da ganz schön was runter zur Stunde. Ja, es kann teils auch heftig gewittern, wie jetzt aktuell in Magdeburg, aber auch woanders Richtung Dessau-Roßlau ist auch unterwegs ein Gewitter, das ich gerade sehe. Dann im Süden und da zieht auch noch was rein, es kann die nächsten Stunden fleißig so gehen. Also teilweise richtig starke Regenfälle und wie gesagt Blitz und Donner. Die nächsten Stunden wird es dann auch hier und da mal so ein bisschen trockener, aber erst in der Nacht wird es so langsam nachlassen, da auch eher bewölkt und vor allem zwischen Harz und Altmark noch Schauer. Das Ganze bei 15 bis 11 Grad. Morgen wolkig, dazwischen etwas Sonne und es bleibt dann weitestgehend trocken zum Dienstag. Die Temperaturen 20 bis 24 Grad und am Mittwoch sonniger, dazu Quellwolken, weiter trocken, weniger windig. Ja, ist ja heute zum Beispiel auch ein Thema, gerade da, wo es regnet bzw. gewittert und es wird so nach und nach ein bisschen wärmer.
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0: Und gleich gibt's Tina Turner mit The Best. Vorher schauen wir nicht ins Horoskop, sondern hören's uns an mit Harpo auf in die 70er.

Tina Turner, the best, hier bei MDR Sachsen-Anhalt. Und Thomas aus Magdeburg hat gerade geschrieben, hier in Sudenburg, ist ein Stadtteil von Magdeburg, prasselt gerade ein krasses Gewitter vom Himmel. Da kommt meine Tina genau richtig. Sie war schließlich auch irgendwie eine Naturgewalt, recht hatte. Aber wie es in Sachen Wetter im Übrigen so weitergeht, fragen wir mal gleich nach im MDR Wetterstudio. Die Kollegen, die sagen uns dann, wie das mit den Gewittern und Regen dann noch die nächsten Stunden so vonstatten geht.

0: The Chorus hier bei MDR Sachsen-Anhalt. Und Racy habe ich gleich mit dabei. Die Bengals kommen auch noch. Aber erstmal ganz wichtig, müssen wir über das Wetter reden. Das tun wir mit Ralf Valencia im MDR Wetterstudio. Grüße dich erstmal, Ralf.
1: Ja, schönen Abend.
0: Hier vor meinem Studiofenster, da hat es eben richtig geschüttet. Es gab Blitz und Donner. Also hier in Magdeburg ist ziemlich viel los. Wo noch?
1: Naja, um Magdeburg drumherum. Das heißt so, also wir können mal ein bisschen da reinzoomen. Bis Bernburg reicht diese Gewitterzelle und ein bisschen Getröpfel gibt es noch südlich von Könnern, welches damit zusammenhängt. Und auch Richtung Norden ist noch einiges los. Also das Ganze, was du vor deinem Studiofenster hattest, das erreicht jetzt gerade so Burg. Und ein bisschen Getröpfel gibt es von Magdeburg dann noch so bis in die Region Stendal. Dort ist es allerdings schon die zweite Gewitterzelle, die durchzieht. Und eventuell schafft man noch eine dritte. Die ist nämlich jetzt gerade im Westharz angekommen. So über Clausthal-Zellerfeld, zieht jetzt gerade dann auch in den Ostharz hinein. Und es bilden sich jetzt auch noch ein paar Gewitter, die wir zum Beispiel haben, so in der Region um Harzgerode herum oder dann auch schon zwischen Halle und Leipzig. Also es wird noch ein turbulenter Abend, würde ich sagen. Von Thüringen her kann da auch noch einiges zu uns hereinziehen. Und das Ganze passiert dann bei Abendtemperaturen heute von, jetzt muss ich ganz kurz aufklappen, von 13 bis 19 Grad.
0: Wie geht es denn jetzt weiter? Also wann hört das vielleicht so ein bisschen auf?
1: In der zweiten Nachthälfte hört es auf, dann klaren auch die Wolken auf und je nachdem, wie viele Wolken da sind oder wie lange es klar ist, geht es dann runter auf Werte zwischen 15 und 11 Grad.
0: Und morgen, wir haben ja noch so ein bisschen Spätsommer, da wollen wir vielleicht auch noch so ein bisschen was davon haben. Wie lange hält er noch durch?
1: Naja, der kriegt so einen kleinen Dämpfer am Mittwoch, da sind wir dann bei Werten so zwischen 16 und 22 Grad, aber die gute Nachricht für die nächsten Tage ist, es geht erstmal trocken weiter, morgen schaffen wir nochmal 20 bis 24 Grad, morgen gibt es allerdings wenig Sonne, nur wenige Lücken zwischen den dichten Quellwolken, aber es bleibt auch morgen schon im Großen und Ganzen trocken, eventuell reicht es nochmal für ein paar Schauer in der Nordhälfte Sachsen an.
0: Okay, also so ein bisschen Sonne kriegen wir noch ab.
1: Ne? Ja, und Richtung Freitag sind wir auch wieder bei 26 Grad. Allerdings geht es dann schon wieder weiter mit Schauen oder Gewittern.
0: Man muss den Ralf Valencia nur ein bisschen kitzeln, dann kommt er doch noch mit Sonne um die Ecke. So, mal, so will ich das haben. Grüße ins MDR Wetterstudio. Tschüss. Bis denn, ciao.

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2: Es ist 18.30 Uhr. Ich bin Anja Waldschak. Guten Tag. Wenn Sie gefrorene Wildheidelbeeren gekauft haben, dann schauen Sie auf die Verpackung. Der Hersteller Jytro Tiefkühlkost aus Jessen im Landkreis Wittenberg hat eine Warnung wegen möglicher Salmonellengefahr herausgegeben. Von Jytro Tiefkühlkost heißt es, es gehe um einzelne Chargen des Produkts Edeka Bio Wildheidelbeeren tiefgefroren in einer 300-Gramm-Packung. Die Produkte seien bundesweit bei Edeka und Marktkauf verkauft worden. Es handelt sich um Heidelbeeren mit Mindesthaltbarkeitsdaten bis zum 13. und 14. Juni 2028. In den Supermärkten werden betroffene Produkte zurückgenommen. Salmonellen können Gesundheitsbeschwerden wie zum Beispiel Durchfall, Erbrechen und Fieber auslösen. In Burg ermittelt die Polizei nach einer Massenschlägerei am Wochenende. Demnach waren in der Nacht zum Sonntag in der Innenstadt insgesamt 20 Beteiligte mit Schneeschiebern und Stöckern aufeinander losgegangen. Von der Polizei heißt es, sie seien überwiegend osteuropäischer und arabischer Herkunft. Festnahmen gab es nicht. Mindestens ein Beteiligter wurde verletzt. Die Polizei will nun Videoaufzeichnungen auswerten, die im Innenstadtbereich aus Sicherheitsgründen installiert sind. Wie erfolgreich ein Kind die Schulzeit durchläuft, das hängt in Deutschland stark davon ab, welche Herkunft die Kinder haben. Und so wollen Bund und Länder Schulen fördern, die viele Kinder aus sozial schwachen Familien oder Migrationsherkunft haben. 21 Familienschulzentren sollen in Sachsen-Anhalt entstehen. CDU-Bildungsminister Jan Riedel hat heute die Grundschule am Kirchteich in Halle-Neustadt besucht. Das erste Familienschulzentrum in Sachsen-Anhalt.
3: Es braucht die Koordination natürlich, aber es braucht natürlich auch ein williges Kollegium, die sagen, ja, wir gehen diesen Weg gemeinsam mit der Koordinatorin. Wir brauchen die Sozialpartner ringsherum, die dann auch mit diesen Menschen zusammenarbeiten. Und deswegen muss das nicht unbedingt ein baulicher Ort sein, sondern es ist am Ende ein gedachter Ort, wo man zusammenkommt und wo man koordiniert und wo man sozusagen Hilfestellungen, Kommunikation bündelt, um am Ende den Bildungserfolg der Schülerinnen und Schüler zu gewährleisten. Darum geht's.
2: So Bildungsminister Jan Riedel. Bei der kommenden Landtagswahl wird es auch um die Frage gehen, wie viel Vertrauen die Menschen noch in die Politik haben. In Havelberg im Landkreis Stendal kämpfen Bürger dort um eine verlässliche medizinische Grundversorgung seit der Schließung des Krankenhauses vor 6 Jahren. Mitglieder des Vereins Pro Krankenhaus Havelberg dazu.
4: Wenn ich mir das hier angucke, dann gibt es 3 Hausärzte. Einer geht demnächst in Rente, seine Frau wahrscheinlich auch. Dann bleibt noch eine Hausärztin übrig. Hier hat es keinen Kinderarzt, keinen Augenarzt mehr.
5: Das habe ich dann wenigstens gelernt, wie die Politik so tickt. Sie kommen immer, wenn sie was von den Bürgern wollen.
6: Haben sie dann immer gesagt, wir haben ja keine Ärzte. Und dann haben wir ja angefangen, die Ärzte zu präsentieren. Ja, und dann hieß es wieder, wir haben ja keine Räumlichkeiten. Also es kam immer wieder Ausreden.
2: In der Doku Land unter Druck, 50 Stimmen aus dem Volk, geht es auch um die Lage in Havelberg. Zu sehen um 20.15 Uhr im Ersten und in der ARD-Mediathek. Soweit die Nachrichten aus Sachsen-Anhalt mit Anja Waldschak. Und wie es auf den Straßen aussieht, hören Sie jetzt wieder bei dir, Jan.
7: Danke dir, Anja. Wir möchten, dass Sie gut ankommen. Hier ist der MDR Sachsen-Anhalt Verkehrsservice um 18.33 Uhr. Hallo, liebe Autofahrer. A2 Richtung Hannover zwischen Irxleben und Eilsleben. 11 Kilometer stockender Verkehr wegen Bauarbeiten. Hier kommen 20 Minuten obendrauf. Dann die A36 Richtung Bernburg ist zwischen Lengde und Fienenburg nach einem Unfall gesperrt. Es gibt eine empfohlene Umleitung. Das ist die U36. Dann Vorsicht auf der B246. Zwischen Wandsleben und Stadt Frankfurt liegt ein Ast auf der Fahrbahn. Im Landkreis Harz ist die Straße zwischen Schierke und Dreiannen Hohnen nach einem Unfall dann auch noch gesperrt. Blitzer auf der A2.

0: A2 Richtung Berlin zwischen Allerengersleben und Eilsleben. A9 Richtung Berlin zwischen Halle und Bitterfeld-Wolfen. Dann auf der A38 Richtung Göttingen zwischen Leuna und Merseburg Süd. Blitzer oder Staus, wenn Sie was sehen im Verkehr, bitte einfach anrufen. Hier bei uns geht das kostenfrei unter 0800 94 6 94 6 und die 1. Danke für Ihre Hinweise. Wir schauen auf Sachsen-Anhalt-Wetter und da habe ich aktuelle Temperaturen. Und da, wo es gerade mal so ein bisschen geschüttet hat, da ist es ein bisschen kühler. Moog 22 Grad, Köthen 24, Weißenfels 22 Grad. Kann durchaus auch drunter liegen, ja, also temperaturtechnisch bei Ihnen vor der Haustür, weil es eben fleißig schüttet. Gewittern tut es auch noch. Und wir haben es eben gehört aus dem MDR-Wetterstudio, da wird auch immer noch was nachgeschoben. Gerade ist was in der Mitte unterwegs, also um Magdeburg herum. Außerdem in Mansfeld-Südharz sehe ich was. Richtung Harz wird was reingeschoben. Ja, da sehe ich also große Batzen. Und es sind Schauer und vor allen Dingen Gewitterzellen. Das geht erstmal weiter so. In der zweiten Nachthälfte langsam Beruhigung, noch letzte Schauer, dann 15 bis 11 Grad und morgen wolkig. Dazwischen etwas Sonne und es bleibt überwiegend trocken. Die Höchstwerte liegen zwischen 20 und 24 Grad. Am Mittwoch sonniger, dazu Quellwolken. Weiter trocken, weniger windig, vielleicht so ein klein bisschen frischer, aber danach, ja so gen Donnerstag, wird es wieder freundlicher. Mein Name ist Jan Lüttke. Ich wünsche erstmal einen weitestgehend freundlichen Montagabend.
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0: Der Montag-Feierabend hier mit MDR Sachsen-Anhalt. Ja, der Countdown läuft. Am Sonntag ist Wahltag. Generell steht seit Monaten ja immer wieder eine Frage im Raum. Wie viel Vertrauen haben die Menschen noch in Politik und Staat? In Havelberg im Landkreis Stendal ist dieses Vertrauen bei einigen ziemlich erschüttert. Seit dem Aus für das Krankenhaus kämpfen Bürger dort um eine verlässliche medizinische Versorgung. Bislang kam da jetzt nicht viel rum. Die MDR Sachsen-Anhalt-Reporter Jan Lorenzen und Ulrike Schuld berichten.
1: Die Gesundheitsversorgung in Havelberg wird immer dünner. 2020 wurde das Krankenhaus geschlossen. Damals haben Engagierte den Verein Pro Krankenhaus Havelberg gegründet. Denn 50 Kilometer bis zum nächsten Krankenhaus zu fahren, fanden sie zu weit. Sandra Braun vom Verein sagt, die Landesregierung habe ein kleineres Gesundheitszentrum versprochen. Rund um die Uhr geöffnet, 3 bis 5 Betten für Erstversorgung und einfachere Fälle. Doch selbst das war trotz jahrelangem Ringen nicht drin.
2: Was wir jetzt bekommen haben, ist ein Orthopäde, gleichzeitig Chirurg, der für 3 Stunden an einem Dienstag über die Elbe von Seehausen zu uns kommt und eine kleine Sprechstunde macht.
1: Für die Initiative ist das zu wenig. Sie hat demonstriert, Gespräche geführt, beim Kreis, dem Land, beim Bund angeklopft, erzählt ein anderes Vereinsmitglied.
3: Da haben sie dann immer gesagt, wir haben ja keine Ärzte, also können wir auch nicht anfangen. Und dann haben wir ja angefangen, die Ärzte zu präsentieren. Ja, und dann hieß es wieder, wir haben ja keine Räumlichkeiten. Also es kamen immer wieder Ausreden, Ausreden, Ausreden, Ausreden.
1: Heute sind Sandra Braun und ihre Mitstreiter ernüchtert. Manche würden sich zwar noch mehr engagieren, Fördertöpfe finden und Anträge schreiben. Sandra Braun findet aber, das könne nicht Aufgabe der Bürger sein.
2: In die Landespolitik haben wir jegliches Vertrauen verloren. Wir sind wirklich nur ein kleiner Verein und wir können solche Sachen nicht stemmen. Dafür ist der Staat da. Ja? Wir sind zum Wachrütteln weiterhin da.
1: Nun steht die Landtagswahl bevor. In Havelberg wird dabei auch darüber abgestimmt, wie glaubwürdig politische Versprechen sind.
0: Ja, und welche Veränderungen engagierte Bürger von der Politik erwarten, sehen Sie in der Dokumentation Land unter Druck, 50 Stimmen aus dem Volk. 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Jetzt mit den Eagles.

Die Eagles Hotel California hier bei MDR Sachsen-Anhalt. Und Marina aus Atzendorf hat sich gemeldet. Hallöchen, lieber Jan, schicke dir liebe Montagsabendgrüße ins Studio. Bei uns in Atzendorf hat es in der Nacht von Sonntag bis Montag 1 Liter pro Quadratmeter gegeben. Und vorhin kam ein Schauer hier runter. Ich freue mich über jeden Tropfen, der hier runterkommt. Liebe Grüße, Marina. Da freuen wir uns natürlich auch immer, ne, dass sowas runterkommt. Nur nicht alles auf einmal. Das kann so nach und nach immer nass bleiben. Ne? So kann es von mir aus auch bleiben. Wir brauchen das Wasser.

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1: Ach, da ist es auch schon vorbei, das Laternenfest in Halle. Und es gab viel, vor allem viel Action. Das kann uns Doris bestätigen.
2: War es wunderbar, wir sind auch Riesenrad gefahren. Obwohl ich doch nun schon 84 bin. Herrlich.
1: Erst 84? Naja, da geht natürlich noch was. So, und heute geht auch noch was. Und zwar in Teuchern im Burgenlandkreis. Das 76. Parkfest geht heute Abend zu Ende. Wie wohl? Mit Feuerwerk, das verspricht der Chef vom Heimatverein, Manfred Giesler.
3: Das ist seit Beginn des Parkfestes traditionell Montagabend ein Feuerwerk. Ab um 6 ist hier voll. Das ist ja voll, da gibt es erst Abendbrot trinken und so weiter. Da gibt es auch Musik und dann ab um 9 ist das Feuerwerk.
1: Dann einen schönen Abschluss vom Parkfest in Teuchern. 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Ab 5.
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0: Dusty Springfield mit tatkräftiger Unterstützung der Pet Shop Boys, damals in den 80ern nochmal groß rausgekommen. Eben gehört, what have I done to deserve this? Was habe ich getan, dass ich das verdient habe? Sie haben sich was verdient, Albert Hammond. Seems it never rains in Southern, never rains in Southern California gibt's gleich hier bei mir in wenigen Minuten.
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2: Ich bin Michael Rosebrock. Schönen guten Abend. Ja, große Aufregung heute in Magdeburg. In der Landesgeschäftsstelle der AfD ist ein Briefumschlag eingegangen, in dem ein weißes, unbekanntes Pulver und ein Drohschreiben lagen. Daraufhin rückten Polizei und Spezialkräfte der Feuerwehr an. Sie konnten aber schon bald Entwarnung geben. Von der Substanz ging keine Gefahr aus. AfD-Landeschef Reichert sprach danach von einer Morddrohung. Schon wieder gibt es Probleme mit tiefgefrorenen Beeren aus Sachsen-Anhalt. Und wieder ist der Hersteller Jütro aus Jessen im Landkreis Wittenberg betroffen. Das Unternehmen ruft nun bundesweit Wildheidelbeeren zurück, die bei Edeka und Marktkauf verkauft worden sind. Anja Waltschak aus der Nachrichtenredaktion. Welche Beeren sind denn genau betroffen und warum?
3: Von Jütro heißt es, einzelne Chargen des Produkts Edeka Bio Wildheidelbeeren, tiefgefroren in einer 300-Gramm-Packung, könnten Salmonellen enthalten. Es geht um Packungen mit Mindesthaltbarkeitsdaten bis zum 13. und 14. Juni 2028. Die Supermärkte nehmen die Heidelbeeren zurück. Salmonellen können zum Beispiel Durchfall, Erbrechen und Fieber verursachen. Es ist nicht der erste Rückruf von Jütro aus Jessen. Ende Juli gab es schon einmal ein ganz ähnliches Problem. Dabei ging es um tiefgekühlte Bio-Beerenmischungen wegen möglicher Verunreinigungen mit Noroviren. Diese waren deutschlandweit bei mehreren Discountern verkauft worden.
2: Im Landkreis Harz ist am Nachmittag eine Frau bei einem Verkehrsunfall ums Leben gekommen. Nach Angaben der Polizei war ein Auto zwischen Drei Annenhohne und Schirke in einer Kurve in den Gegenverkehr geraten. Dort stieß das Fahrzeug mit einem anderen Auto zusammen. Beide Fahrzeuge gingen in Flammen auf. Eine Frau konnte nicht mehr gerettet werden. Im anderen Auto wurde ein Mann schwer verletzt. Es ist eine ungewöhnliche Protestaktion. Ein Krankenhausbett wird seit gestern von Magdeburg bis nach Berlin zum Bundestag geschoben. Mehr als 200 Kilometer weit. Die Aktion ist ein Protest der Pflegekräfte gegen die geplante Pflegereform der Bundesregierung, initiiert von Verdi. Unterwegs schließen sich immer wieder Beschäftigte aus der Pflege an, wie heute zum Beispiel in Heirotsberge bei Magdeburg, Kinderkrankenschwester Iris Zimprich.
4: Wir waren ja gerade wirklich so weit, dass wir gesagt haben, wir setzen endlich irgendwelche Mindestgrenzen durch, dass die Besetzung geregelt ist, dass die eingehalten werden muss. Und mit den neuen Bestimmungen, die jetzt beschlossen wurden, ist das im Prinzip die Untergrenze der Untergrenze. Und die war schon nicht schaffbar. Also, weil sind keine Leute da. Und wenn man aber dann Leute hat, die werden wirklich verheizt.
2: Am 7. September gegen Mittag will die Protestgruppe dann mit ihrem Krankenhausbett das Ziel erreichen. Ja, der Sommer ist nun fast vorbei. Und wie war es für Sie? Ja, besonders heiß oder doch normal? Statistisch gesehen gehört zumindest der vergangene Juni zu den heißesten, die Sachsen-Anhalt je erlebt hat. Das geht aus Angaben des Deutschen Wetterdienstes hervor. Und im Juni wurde ja auch in Sachsen-Anhalt die höchste jemals gemessene Temperatur deutschlandweit gemessen. Am 27. Juni registrierte der DWD in Drewitz im Jerichower Land 41,8 Grad. Gleichzeitig hat es in diesem Sommer weniger geregnet als üblich. Und das waren die Nachrichten mit Michael Rosebrock, Wetterverkehr und der Blick zum Himmel jetzt auch von dir, Jan.
0: Natürlich. Ich kann ihn zwar nicht gut sehen, aber ich habe hier so eine Karte. Wir möchten, dass Sie gut ankommen. Hier ist der MDR Sachsen-Anhalt Verkehrsservice um 19:03 Uhr. Hallo, liebe Autofahrer. Erstmal A2 Richtung Hannover. Zwischen Irxleben und Eilsleben stockender Verkehr wegen Bauarbeiten. Hier kommen 10 Minuten für Sie obendrauf. Vorsicht immer noch auf der B246 zwischen Wandsleben und Stadt Frankfurt liegt ein Ast auf der Fahrbahn. Im Landkreis Harz ist die Straße zwischen Schirke und Drei Annenhohne nach einem Unfall gesperrt. Und dann haben wir noch Blitzer auf der A2.

0: A2 Richtung Berlin zwischen Allerengersleben und Eilsleben. Auf der A9 Richtung Berlin zwischen Halle und Bitterfeld-Wolfen. Außerdem auf der A38 Richtung Göttingen zwischen Leuna und Merseburg Süd. Mehr gesehen. Blitzer, Staus, liegt was auf der Straße rum. Kann auch ein Ast sein. Ja? Oder ist sonst was im Verkehr, was wichtig ist, dann bitte anrufen. Hier bei uns geht das nach wie vor kostenfrei unter 0800 94 6 94 6 und die 1. Dankeschön für Ihre Hinweise. Wir schauen auf Sachsen-Anhalt Wetter und ja, es wird immer noch fleißig was nachgeschoben in Sachen Niederschläge. Also Schauer sind immer noch teilweise kräftig und dazu gibt es hier und da auch Gewitter und entsprechend können die Temperaturen auch mal dann weiter runterrauschen. Derzeit haben wir so Temperaturen um die 20 Grad im günstigsten Fall und da, wo es gießt, durchaus klein wenig kühler. Und wie gesagt, Gewitter auch mit dabei. Das geht so bis durch die erste Nachthälfte. Danach wird sich so langsam beruhigen. Die Temperaturen in der Nacht 15 bis 11 Grad. Morgen wolkig, dazwischen etwas Sonne. Es bleibt überwiegend trocken, kann vielleicht ein bisschen was noch dabei sein an Schauern, aber weitestgehend kommt da nichts runter bei 20 bis 24 Grad ungefähr die Temperaturen von heute. Am Mittwoch sonniger, dazu Quellwolken, weiter trocken, weniger windig, vielleicht ein bisschen frischer, aber danach so am Donnerstag wird es zum Beispiel wieder ein Stückchen wärmer.
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0: Und gleich gibt's so ein bisschen sanften Rock mit Slade, My Oh My. Und der Mann an der Gitarre ist jetzt dran. Albert Hammond, It Never Rains in Southern California.

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1: Und das Ende August hier bei MDR Sachsen-Anhalt. Schönen Abend wünsche ich. Meine Frage für Sie, woher kommen Sachsen-Anhalter ursprünglich? Da werden Sie vielleicht sagen, ja, was für eine Frage, aus der Altmark kommen die, dem Burgenlandkreis, aus Halle, dem Harz. Tja, in dieser Woche zeigen wir aber mal, dass manch einer auch von viel weiter her ist. Ja, oft aus Ländern, die man gar nicht so auf dem Schirm hat. Und sie kommen gern her und bleiben auch gern. Unser Morgenreporter besucht in dieser Woche Sachsen-Anhalter, die auch mal nicht deutsche Wurzeln haben, wie zum Beispiel Sonja Kwiatkowski, die haben wir heute Morgen schon gehört. Die stammt ursprünglich aus Schottland, genauer aus Edinburgh. Der Schotte sagt übrigens Edinburgh dazu. Und sie wohnt in Magdeburg und fühlt sich wohl, doch ab und an mal so in englischer Sprache zu kommunizieren. Das muss ja auch mal sein, oder?
2: Aber ich glaube, soweit ich weiß, fast der einzige Schotten. Die meisten anderen sind die Engländer. Nordengland, Südengland. Am Anfang gab es gar nicht, aber seit einigen Jahren wohnen wir auch gar nicht so weit weg voneinander, was wie der Zufall so ist. Und da hat man die Gelegenheit tatsächlich sehr regelmäßig jetzt Englisch zu sprechen. Und natürlich auch mit meinem Sohn.
1: Ja, und das gehört natürlich auch dazu. Wir hören aber, sie spricht hervorragend Deutsch auch. Sonja hat sich also wunderbar eingelebt und morgen früh stellt Ihnen Morgenreporter Guido Hensch Aaron vor. Der ist US-Amerikaner und lebt in Schneidlingen im Salzlandkreis. 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

jetzt eine wunderschöne Stimme von Belinda Carlisle. Was Beruhigendes hat das. Circle in the Sand, muss auch mal sein, ne, zum Feierabend hier bei MDR Sachsen-Anhalt. Und jetzt gibt's ganz kurz ein paar Glöckchen. Und dazu John Lennon, Just Starting Over bei MDR Sachsen-Anhalt.

0: um 19.30 Uhr. Hallo, liebe Autofahrer. Ja, eine Meldung habe ich noch. Im Landkreis Harz ist nach wie vor die Straße zwischen Schirke und Drei-Annen-Hohne nach einem Unfall gesperrt. Das war es auch schon fast. Den Blitzer habe ich auch noch. Und zwar zwei. Einmal auf der A2 Richtung Berlin zwischen Allerengersleben und Eilsleben und dann noch auf der A9 Richtung Berlin zwischen Halle und Bitterfeld-Wolfen. Mehr gesehen, Blitzer, Staus zum Beispiel, dann bitte anrufen. Hier bei uns geht es kostenfrei unter 0800 94 6 94 6 und die 1. Danke für Ihre Hinweise. Wir schauen auf Sachsen-Anhalt Wetter und ja, ist noch fleißig Regen da und schüttet fleißig. Insbesondere ist jetzt in Teilen der Altmark ist ein bisschen trocken, aber auch da kommt immer mal wieder was rein. In der Mitte sowieso auch Gewitter sind mit dabei. Jetzt sehe ich gerade was Richtung Salzlandkreis zum Beispiel ziehen und ja auch unten im Süden. Also auch Burgenlandkreis, Mansfeld-Südharz, da ist fleißig was los. Auch immer wieder, wie gesagt, Blitz und Donner. Nicht nur Regenschauer, die teilweise kräftig ausfallen können. So geht's die erste Nachthälfte auch noch. Die zweite, da wird es langsam ruhiger. Ein paar Tropfen gibt es dann aber noch, 15 bis 11 Grad. Morgen sieht es dann relativ trocken aus, zwar wolkig. Der Dienstag, aber Klärchen, guck mal so ein bisschen raus. Also ein paar Sonnenstrahlen gibt es und überwiegend trocken dann der morgige Tag. Die Höchstwerte liegen zwischen 20 und 24 Grad. Am Mittwoch sonniger, dazu Quellwolken. Weiter trocken, weitestgehend weniger windig. Etwas frischer kann es am Mittwoch werden. Der Donnerstag dann wieder so ein bisschen freundlicher, sonniger und auch ein Stückchen wärmer. Mein Name ist Jan Lüttke, wünsche erstmal einen gemütlichen Feierabend.
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0: Ohne dich schlafe ich heute Nacht nicht ein. Münchner Freiheit hier bei MDR Sachsen-Anhalt. Und Fußballfans kennen das auch, die schlafen auch kaum ein, ja, wenn es der Mannschaft nicht so gut geht. Aber bei Fußball-Zweitligist 1. FC Magdeburg, da sieht es wieder gut aus. Ja, der ist wieder oben auf. Am Sonntag gewannen die Jungs mit 2:0 vor heimischem Publikum gegen Holstein Kiel. Der Saisonstart darf trotz der heftigen Auftaktpleite, wir erinnern uns ungern, 1:6 gegen Braunschweig inzwischen als gelungen bezeichnet werden. Oder was sagen unsere FCM-Experten Guido Hensch und Daniel George im MDR-Podcast?
1: 3 Spiele, 6 Punkte, hervorragend. Und ein Heimspiel gewonnen.
2: Soll ich dazu jetzt sagen, ich habe es nicht anders erwartet? Ja, natürlich habe ich es nicht anders erwartet.
1: Du warst auch schon kritisch nach dem 1:6 gegen Braunschweig.
2: Naja, aber wir haben ja gesagt, das war so ein Nackenschlag so zur rechten Zeit und dann auch lieber mal so in der Deutlichkeit, dass alle wach werden. Und es sieht jetzt so aus, als sind alle wach geworden dabei.
0: 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Jetzt haben wir Meatloaf bei MDR Sachsen-Anhalt. Schönen Feierabend.

So, ich hoffe, Sie sind auch jetzt mitgejumpt, ja, mitgesprungen hier im Feierabend bei MDR Sachsen-Anhalt. Das war's von mir. Sie können aber weiter springen, weiter tanzen, weiter Ihren Feierabend natürlich genießen mit dem ARD-Abend. Die Kollegen übernehmen gleich ab kurz nach 20 Uhr. Ansonsten war's das von mir. Ich wünsche noch einen feuchtfröhlichen Feierabend. Ja, regnet ja draußen. Freuen wir uns drüber. Die Pflanzenwelt, freut sich auch. Mein Name ist Jan Lüttke. Bis morgen ab 16 Uhr. Da sind wir schon im September hier bei MDR Sachsen-Anhalt. Bis dann.

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1: Für Sachsen-Anhalt. Es ist 20 Uhr. Ich bin Michael Rosebrock. Guten Abend. Nach der Razzia gegen die verbotene rechtsextreme Vereinigung Artgemeinschaft am vergangenen Donnerstag in 5 Bundesländern ermittelt die Staatsanwaltschaft wegen Geheimnisverrats. Das sagte ein Sprecher der Staatsanwaltschaft Halle. MDR Sachsen-Anhalt liegen Erkenntnisse vor, nach denen bereits am Mittwochabend mindestens ein Beschuldigter per WhatsApp über die anstehende Hausdurchsuchung am nächsten Morgen informiert wurde. Woher diese Informationen stammen, ist nun offenbar Teil der Ermittlungen. Männer in weißen Ganzkörperschutzanzügen, Blaulicht auf der Straße und besorgte Anwohner. In der Landesgeschäftsstelle der AfD in Magdeburg ist heute ein Brief mit einer verdächtigen weißen Substanz eingegangen. Der Umschlag enthielt laut Polizei auch ein Drohschreiben. Die Feuerwehr rückte daraufhin mit Spezialkräften an. Sie konnten letztlich Entwarnung geben und eine Gefährdung ausschließen. Die Polizei ermittelt zu den Hintergründen. Der Tiefkühlhersteller Jutro aus Jessen im Landkreis Wittenberg ruft erneut tiefgefrorene Beeren zurück. Betroffen sind Wildheidelbeeren, die deutschlandweit bei Edeka und Marktkauf verkauft worden sind. Einzelne Chargen des 300-Gramm-Produkts könnten Salmonellen enthalten. Es geht um Packungen mit Mindesthaltbarkeitsdaten bis zum 13. und 14. Juni 2028. Salmonellen können zum Beispiel Durchfall, Erbrechen und Fieber verursachen. Schon Ende Juli rief das Unternehmen tiefgekühlte Bio-Beeren Mischungen wegen möglicher Verunreinigung mit Noroviren zurück. In Berger im Landkreis Mansfeld-Südharz können sich die Kleinsten und ihre Eltern auf eine neue Kita freuen. Bei der Grundsteinlegung heute gab es mehr als 4 Millionen Euro Fördergeld vom Land. Der Neubau war nötig, weil die alte Kita aus den 60er Jahren nicht mehr für den heutigen Anforderungen entsprechend sind. Mitte 2028 soll die neue Kita in Berger fertig sein. Große Ehre heute für die Schwimmerinnen und Schwimmer des SC Magdeburg. Die durften sich nach der erfolgreichen EM in Paris in das Goldene Buch der Stadt eintragen. Das Ganze stand auch unter dem Eindruck der aktuellen Entscheidungen des Stadtrates. Vor kurzem hatte dieser Mittel für das neue Schwimmzentrum freigegeben und den Weg für eine Übergangstrainingsstätte im ehemaligen Anschlagsgerichtsgebäude freigemacht. Schwimmtrainer Bernd Berghahn.
2: Also auch für die Entscheidung sind wir natürlich sehr dankbar, weil uns das nochmal andere Möglichkeiten gibt, uns vorzubereiten für die Olympischen Spiele, aber auch den Wechsel in das neue Schwimmzentrum vorzubereiten, weil wir natürlich auch sehen müssen, dass wir den Stützpunkt erhalten, dass wir die Sportleranzahl ein bisschen erhöhen wollen. Und diese Bedingungen mit einem mobilen Becken sind für uns sowas wie Alltag, deshalb kein Luftschloss.
1: Schwimmtrainer Bernd Berghahn. Und das Wetter für Sachsen-Anhalt. Am Abend viele Wolken. Es ziehen immer wieder Regenschauer oder Gewitter durch. In der Nacht wird es dann langsam weniger. Tiefstwerte zwischen 15 und 11 Grad. Morgen auch viele Wolken. Höchstwerte bis 24 Grad.
3: Hier ist der Verkehrsservice für den ARD-Abend. Die A4 Frankfurt-Dresden ist zwischen Friedewald und Wilder-Könebach in beiden Richtungen nach einem LKW-Unfall gesperrt. Die A4 Frankfurt Richtung Dresden ist zwischen Glauchau-Ost und Hohenstein-Ernsttal wegen Bauarbeiten bis 5 Uhr früh gesperrt. Die A13 Dresden Richtung Berlin ist zwischen Bestensee und Mittenwalde wegen LKW-Bergungsarbeiten gesperrt. Die A17 Dresden-Prag ist zwischen Dresden-Gorbitz und Dresden-Südvorstadt in beiden Richtungen wegen Tunnelwartungsarbeiten gesperrt und die dauern bis ca. 5 Uhr in der Früh. Die A24 Berlin Richtung Hamburg ist in Höhe Herzsprung wegen Bergungsarbeiten bis morgen früh 4 Uhr gesperrt. Und damit weiter gute Fahrt durch den Abend und kommen Sie gut an Ihr Ziel.
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3: Schönen guten Abend, das Ganze von MDR Sachsen mit Frank-Michael Bauer. Und am Anfang lassen wir Womack und Womack ans Mikro. Teardrops, hier sind die Eheleute Linda und Cecile Womack. Linda ist ja die Tochter von Soul-Sänger Sam Cooke. Und hier der größte Erfolg der beiden mit Teardrops.

tolle Ballade im ARD-Abend. Rod Stewart, Have I Told You Lately? Das Lied ist wohl ursprünglich vom nordirischen Musiker Van Morrison geschrieben und im Jahr 89 auf seinem Album Avalon Sunset veröffentlicht. Van Morrison hat heute übrigens Geburtstag. Später singt er dann nochmal selbst. Rod Stewart nahm dann 2 Jahre später seine eigene Version für sein Album Vagabond Heart auf, die im Jahre 93 als Live-Aufnahme zu einem weltweiten Hitparadenerfolg geworden ist. Obwohl das Stück heute meistens als rein romantisches Lied verstanden wird, hat Van Morrison den Text ja ursprünglich als ein religiöses Gebet verfasst. Die Zeilen drücken eine tiefe Dankbarkeit aus und sie richten sich an eine höhere Kraft da über uns, die Trost und spendet und die Sorgen des Alltags vertreiben soll. Ja, und jetzt geht's bei uns ab ins Jahr 1970 mit ihm, mit Santana und seiner Band Black Magic Woman.

Der ARD-Abend mit Shakira. Und jetzt folgt Bad von Michael Jackson von 1987. Das gleichnamige Studioalbum, das markierte nach dem Vorgänger Thriller einen weiteren Höhepunkt in Jacksons Karriere und verkaufte sich, hört, weltweit über 35 Millionen Mal. Und als erste Veröffentlichung der Musikgeschichte brachte dieses Album 5 aufeinanderfolgende Singles an die Spitze der Amerikaner.

amerikanischen Billboard-Charts, darunter auch das Titelstück selbst. Inhaltlich befasst sich das Lied mit sozialem Druck auf der Straße und des sich Behauptens durch seine eigene Persönlichkeit. Hier ist Michael Jackson und Bad.

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7: Es ist 20.31 Uhr. Hier ist der Verkehrsservice für den ARD-Abend. Die A4 Frankfurt-Dresden ist zwischen Friedewald und Wilde-Könebach in beiden Richtungen nach einem LKW-Unfall gesperrt. Die A4 Frankfurt Richtung Dresden ist zwischen Glauchau Ost und Hohenstein-Ernsttal wegen Bauarbeiten bis 5 Uhr in der Früh gesperrt. Die A13 Dresden Richtung Berlin ist zwischen Bestensee und Mittenwalde wegen LKW-Bergungsarbeiten gesperrt. Die A17 Dresden-Prag ist zwischen Dresden-Gorbitz und Dresden-Südvorstadt in beiden Richtungen wegen Tunnelwartungsarbeiten bis ca. 5 Uhr morgen früh gesperrt. Die A24 Berlin Richtung Hamburg ist zwischen Herzsprung und Dreieck Wittstock-Dosse wegen Bergungsarbeiten bis ca. 4 Uhr morgen früh gesperrt. Das waren die Meldungen. Damit weiter gute Fahrt durch diesen Abend und kommen Sie gut an Ihr Ziel.
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7: Mit Frank Michael Bauer aus Dresden von MDR Sachsen und hier ist Nora Jones.

Jawohl, Killer Queen, der Auftritt mit ihrem Klassiker von 1974. Das Stück hat sich Freddie Mercury einfallen lassen und mit Platz 2 in den britischen Charts, da standen sie schon mal gut da. Und das Lied brachte dann ja auch den internationalen Durchbruch für die Band. Es unterscheidet sich von den früheren, ja, härteren Rocksongs der Gruppe und besticht mit dem dominanten Klavierspiel. Der Text, der handelt übrigens von einer ganz eleganten, hochklassigen Prostituierten, die sich in den obersten gesellschaftlichen Kreisen gekonnt bewegt hat. Freddie Mercury beschreibt darin eine Frau, die trotz ihres, sagen wir mal, unkonventionellen Berufsfeldes absolut anspruchsvoll, gebildet und geschäftstüchtig agiert. Jetzt bei uns Joe Cocker und Jennifer Warnes im ARD-Abend. Up Where We Belong.

0: Shattered Dreams hier bei uns im ARD-Abend. Eine Band mit einem interessanten Namen. Johnny hasst Jazz. Johnny hates Jazz. Ja, das Leben, das wirft ja manche Frage auf. Und wer beantwortet die? Da gibt es Leute, die hören auf den Namen Olaf und Thorsten und Johann. Die geben aber ihr ganz speziellen Senf zu diesen Dingen mitunter, die uns so bewegen. Dazu wollen wir mal hören.
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2: der Wald.
3: Wie man in den Wald ruft, so schallt es heraus.
4: Ich glaube, das lernen die Oberförster im ersten Lehrjahr. Wenn die was hören, müssen die das immer zurückrufen. Ist eine Familie und der Ulf ist weg. Dann müssen die rufen, Ulf, komme her. Dann sagt der Förster zurückruft, Ulf, komme her.
5: Und das beruhigt die Familie dann, ne?
4: Ja.
5: Weil sie denken, der Ulf wird gleich kommen.
3: Ja.
5: Man sagt ja auch, man hört den Wald vor lauter Bäumen nicht.
4: Ja.
3: Man hört den Wald,
4: der Wald
3: vor lauter Bäumen nicht.
4: Das ist ja auch ein mythischer Ort, der Wald. Ich glaube, auch so ein Sehnsuchtsort des Deutschen. Und es gibt jetzt das neue Hobby des Waldbadens. Kennt ihr diesen Begriff?
5: Ja, natürlich.
4: Kannst du es erklären? Was
5: naja, es gibt da oft diese Badewanne, wo die Kühe draus trinken. Hm? Die stellst du dir in den Wald.
4: Nein, Quatsch.
5: Nein, es ist, Waldbaden ist im Wald rumlaufen und Bäume umarmen. Das ist einfach, man badet nicht im Wald. Man läuft da durch, man legt sich hin. Oder
4: ich hab's nämlich mal probiert, mit Holz zu duschen. Mhm. Und hat eigentlich nämlich null Effekt. Und deshalb denke ich, Waldbaden ist ja noch aufwendiger. Ist es eigentlich Quatsch.
3: Gut.
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Weather with you, Crowded House, das Wetter bei dir. Apropos Wetter, Weather, am 31. August 1848, ja schon 178 Jahre her, da erscheint der erste tägliche Wetterbericht in einer Zeitung, in der Londoner Zeitung Daily News. Und hier sind die Scorpions mit Still Loving You.

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1: Für Sachsen-Anhalt. Es ist 21 Uhr. Ich bin Michael Rosebrock. Guten Abend. Schon wieder gibt es Probleme mit tiefgefrorenen Beeren aus Sachsen-Anhalt. Und wieder ist der Hersteller Jütro aus Jessen im Landkreis Wittenberg betroffen. Das Unternehmen ruft nun bundesweit Wildheidelbeeren zurück, die bei Edeka und Marktkauf verkauft worden sind. Bestimmte 300 Gramm Packungen könnten Salmonellen enthalten. Anja Waldschak aus der Nachrichtenredaktion. Welche Beeren sind da genau betroffen?
2: Es geht um Packungen mit Mindesthaltbarkeitsdaten bis zum 13. und 14. Juni 2028. Die Supermärkte nehmen die Heidelbeeren zurück. Salmonellen können zum Beispiel Durchfall, Erbrechen und Fieber verursachen. Es ist nicht der erste Rückruf von Jütro aus Jessen. Ende Juli gab es schon einmal ein ganz ähnliches Problem. Dabei ging es um tiefgekühlte Bio-Beerenmischungen wegen möglicher Verunreinigungen mit Noroviren. Diese waren deutschlandweit bei mehreren Discountern verkauft worden.
1: Die Staatsanwaltschaft Halle ermittelt nach der Razzia gegen die verbotene rechtsextreme Vereinigung Artgemeinschaft wegen Geheimnisverrats. Wie ein Sprecher sagte, richten sich die Ermittlungen gegen Unbekannt. MDR Sachsen-Anhalt liegen Erkenntnisse vor, nach denen am Tag vor der Razzia mindestens ein Beschuldigter darüber informiert wurde. Wer der Informant war, ist unklar. Am Donnerstag hatte es in 5 Bundesländern Durchsuchungen gegeben, darunter in der Altmark bei 2 AfD-Landtagskandidaten. Beide erklärten, keine Verbindung zu der Vereinigung zu haben. Im Landkreis Harz ist am Nachmittag eine Frau bei einem Verkehrsunfall ums Leben gekommen. Nach Angaben der Polizei war ein Auto zwischen Dreiannenhohne und Schirke in einer Kurve in den Gegenverkehr geraten. Dort stieß das Fahrzeug mit einem anderen Auto zusammen. Beide gingen in Flammen auf. Eine Frau starb, ein Mann wurde schwer verletzt. Wenn die A2 voll ist und sich der Verkehr staut, suchen sich viele Lkw-Fahrer bisher ihren Weg über die umliegenden Orte. Genau das soll ab morgen im Landkreis Börde verhindert werden. Fahrzeuge über 7,5 Tonnen dürfen mehrere Orte wie Allerengersleben, Eilsleben oder Irksleben nicht mehr als Ausweichroute nutzen. Damit soll der Verkehr für die Anwohner spürbar reduziert werden. Und das werde auch zeigt, sagt zum Beispiel dieser Anwohner.
3: Es ist ständig Krach, Dreck und die Lebensqualität leidet eben sehr. Das schlägt auch auf die Gesundheit von den Menschen. Wir sind Rentner und sind froh, wenn wir zu Hause weg sind bei dem Krach.
1: Ab morgen dürfen Fahrzeuge über 7,5 Tonnen bestimmte Landes- und Kreisstraßen in der Börde nicht mehr als Ausweichroute für die A2 nutzen. Das Wetter für Sachsen-Anhalt. Am Abend viele Wolken. Es ziehen immer wieder Regenschauer oder Gewitter durch. In der Nacht wird es langsam weniger. Die Tiefstwerte liegen zwischen 15 und 11 Grad. Morgen dann überwiegend viele Wolken, es bleibt aber trocken bei Höchstwerten bis 24 Grad. Und das waren die Nachrichten mit Michael Rosebrock.
4: Hier ist der Verkehrsservice für den ARD-Abend. Die A1 Hamburg Richtung Lübeck ist zwischen Kreuz Bargteheide und Bad Oldesloe wegen Fahrbahnerneuerung bis 5 Uhr früh gesperrt. A4 Frankfurt-Dresden zwischen Friedewald und Wildeck-Hönebach in beiden Richtungen Stau und das wegen Reinigungsarbeiten. Die A4 Frankfurt Richtung Dresden ist zwischen Glauchau-Ost und Hohenstein-Ernsthal wegen Bauarbeiten bis 5 Uhr morgen früh gesperrt. Die A10 nördlicher Berliner Ring Richtung Dreieck-Barnim ist zwischen Mühlenbeck und Dreieck-Pankow nach einem Unfall gesperrt. Die A13 Dresden Richtung Berlin ist zwischen Bestensee und Mittenwalde wegen Lkw-Bergungsarbeiten gesperrt. Zurzeit 3 Kilometer Stau. Die letzte freie Abfahrt ist Großköris. Die A17 Dresden-Prag ist zwischen Dresden-Gorbitz und Dresden-Südvorstadt in beiden Richtungen wegen Tunnelwartungsarbeiten gesperrt und das dauert bis ca. 5 Uhr morgen früh. Die A24 Berlin Richtung Hamburg ist zwischen Herzsprung und Dreieck Wittstock-Dosse wegen Bergungsarbeiten bis ca. 4 Uhr gesperrt. Die A33 Osnabrück Richtung Bielefeld ist zwischen Harderberg und Borglo-Kloster-Ösede wegen Ausbesserungsarbeiten bis ca. 22 Uhr gesperrt. Auf der A42 Kamp-Lindfort Richtung Dortmund ist die Abfahrt Kastrop-Rauxel-Bladenhorst nach einem Unfall gesperrt. Die A44 Düsseldorf Richtung Mönchengladbach ist zwischen Osterrath und Krefeld-Forstwald nach einem Unfall gesperrt. Die B481 Münster-Rheine ist in Höhe Greven in beiden Richtungen gesperrt und das liegt an einer Ölspur. Bitte Vorsicht. Soweit unsere Meldungen. Weiterhin gute Fahrt durch diesen Abend.
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4: Aus Dresden mit Frank-Michael Bauer. Ich grüße Sie.

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Hier im ARD-Abend, Chris Rea. Es war vor 40 Jahren, so lange schon wieder her, 1986. Damals gelang der schwedischen Rockband Europe mit ihrem Album The Final Countdown der weltweite Durchbruch. Ja, und neben dem monumentalen Titelsong bricht vor allem eine Ballade aller Rekorde. Carrie, geschrieben von Frontmann Joey Tempest und Keyboarder Mick McCallie, kletterte die Single bis auf Platz 3 der US-Single-Hit-Parade und wurde zum größten Charterfolg der Band in den USA. Und hinter dem Song steckt jedoch keine reale Liebeskummergeschichte, nee, sondern eine rein fiktive Erzählung über das schmerzhafte, aber manchmal halt notwendige Ende einer Beziehung, damit das Leiden nicht nur weitergeht. Doch trotz des Ruhms zerbrach die Band Anfang der 90er Jahre am immensen Erfolgsdruck, bevor sie 2003 ihr umjubeltes Comeback feiern konnte. Ja, und die Band feiert weiter. Das 40-jährige Jubiläum des Albums am 16. Oktober in Stuttgart und am 19. Oktober in Berlin im Admiralspalast. Und nächstes Jahr, im Oktober 2027, geht's quasi weiter mit Europe. Dann treten die zusammen in Deutschland auf mit Foreigner. Tolle Konzerte, Europe und Foreigner im Herbst 27, Berlin, Hamburg, Hannover, Düsseldorf unter anderem. Und hier gibt's bei uns jetzt im ARD-Abend Carrie, Europe.

0: Das war Lady Allen im ARD-Abend. Der Song Not Fair befindet sich auf dem zweiten Studioalbum von Lily aus dem Jahre 2009. Und dieses Album ist nicht nur als CD, sondern auch als Vinyl-LP schon wieder erschienen. Ja, hat einen Grund, warum wir auch gerade die Vinyl-LP erwähnen. Heute vor 75 Jahren stellte die Plattenfirma Deutsche Grammophon in Düsseldorf die allererste Langspielplatte in Deutschland vor. Ein Kollege von mir ist seit vielen Jahren DJ, hatte immer mehr Platten als ich, nicht wahr, Thomas? Ja, das Besondere war ja aber nicht das Material Vinyl.
1: Naja, Vinyl-Schallplatten gab es ja schon etwas länger, denn die Single-Schallplatte, das war ja die kleine 7-Zoll-Schallplatte, die mit 45 Umdrehungen pro Minute läuft. Die ist ja schon viel früher rausgekommen, war zuerst im Jazzbereich zu finden, später dann auch in der Klassik und dann in der Popmusik. Aber eben vor 75 Jahren hat man die großen Schallplatten genommen und da passte natürlich viel mehr drauf und damit auch, naja, so ein ganzes Werk drauf passt, hat man die Geschwindigkeit von 45 auf 33 heruntergesetzt und die Platte von 7 Zoll auf 12 Zoll vergrößert.
0: Ja, oder umgerechnet 30,5 Zentimeter der Durchmesser. Diese 12 Zoll. Und wir haben ein Vinylalbum als Geschenk zum 75. Geburtstag der Vinyl-LP. Ein echtes Album. Da gehört ein 30-seitiges Buch dazu und da stecken dann 4 Langspielplatten Vinyl drin. Man könnte sagen, ein Greatest Hits-Album einer Band. Erraten Sie die Band und Sie spielen mit um das Vierfachalbum mit Buch. Und welche Band hängt hinter diesem oder versteckt sich hinter diesem Schnipselchen hier? Tja, welche Band könnte das sein? Ein Schnipsel, wir spielen ihn nochmal. Ja, das Lied brauchen Sie mir gar nicht sagen, sondern welche Band ist das? Sie können uns anrufen, kostenfrei unter 0880 80 110. 0880 80 110, kostenfrei das Ganze. Bitte nicht schreiben. Wir haben einen großen Netzwerkfehler, wissen gar nicht, ob das außerhalb des Hauses ist oder innerhalb des MDR. Jedenfalls treffen bei uns keine E-Mails ein, bei uns startet nicht mal das E-Mail-System. Deswegen heute keine E-Mail schreiben. 0800 80 80 110 und der Anruf, der ist kostenfrei. Jo, und jetzt gibt's ein Lied, das gibt's auch auf Vinyl, damals in den 80ern natürlich erschienen. Vor 41 Jahren war es die Nummer 1 in Großbritannien. Hier sind Chrissie Hynde und UB40. I got you, babe.

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3: Es ist 21.31 Uhr. Hier ist der Verkehrsservice für den ARD-Abend. Die A1 Hamburg Richtung Lübeck ist zwischen Kreuz Bargteheide und Bad Oldesloe wegen Fahrbahnerneuerung bis 5 Uhr in der Früh gesperrt. A4 Frankfurt Richtung Dresden zwischen Friedewald und Wildeck-Höhnemach stockender Verkehr nach einem LKW-Unfall. Es dauert hier etwa 10 Minuten, bis sie durch sind. Die A4 Frankfurt Richtung Dresden ist zwischen Glauchau-Ost und Hohenstein-Ernsthal wegen Bauarbeiten bis ca. 5 Uhr gesperrt. Die A10 nördlicher Berliner Ring Richtung Dreieck-Barnim ist zwischen Mühlenbeck und Dreieck-Pankow nach einem Unfall gesperrt. Die A13 Dresden Richtung Berlin ist zwischen Bestensee und Mittenwalde wegen LKW-Bergungsarbeiten gesperrt, zurzeit 3 Kilometer Stau. Die letzte freie Abfahrt ist Großköris. Die A17 Dresden-Prag ist zwischen Dresden-Gorbitz und Dresden-Südvorstadt in beiden Richtungen wegen Tunnelwartungsarbeiten bis morgen früh ca. 5 Uhr gesperrt. Die A24 Berlin Richtung Hamburg ist zwischen Herzsprung und Dreieck Wittstock-Dosse wegen Bergungsarbeiten bis ca. 4 Uhr gesperrt. Die A33 Osnabrück Richtung Bielefeld ist zwischen Harderberg und Borkloh Kloster Ösede wegen Ausbesserungsarbeiten bis ca. 22 Uhr gesperrt. Auf der A42 Kamp-Lindfort Richtung Dortmund ist die Abfahrt Kastrop-Rauxel-Bladenhorst nach einem Unfall gesperrt. Die A44 Düsseldorf Richtung Mönchengladbach ist zwischen und Krefeld-Forstwald nach einem Unfall gesperrt. Und damit weiter gute Fahrt durch diesen Abend und kommen Sie gut an Ihr Ziel.
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3: Für alle, jawohl. Hier jetzt für alle. The Police mit Every Little Thing She Does Is Magic. Der ARD-Abend aus Dresden von MDR Sachsen. Ich bin Frank-Michael Bauer und nach Police Faith Hill.

Faith Hill im ARD-Abend und jetzt geht es viele Jahre zurück, nämlich 98 Jahre zurück zum 31. August 1928. Was ist da passiert? Die Deutsche Reichspost führt als erste Fernmeldebehörde der Welt der Öffentlichkeit einen Fernseher vor. Ja, das Bild war noch ziemlich verschmiert und es war auch noch sehr klein mit 30 Bildzeilen, aber es war eben der Anfang. Damals vor 98 Jahren. Und was haben wir? Einen musikalischen Beitrag dazu jetzt zu bieten. Hier ist Video Killed the Radio Star zum Start des Musikfernsehens. Wurde ja mal behauptet, das Fernsehen ist dann das Chaos für das Radio. Video Killed the Radio Star. Wir wissen, es ist anders gekommen. Hier sind aber trotzdem die Buggles mit ihren Superhit bei uns.

0: Der ARD-Abend. Robert Palmer, Johnny and Mary. Diesen Titel hatte ich sogar auf einer LP aus Vinyl mit 33 Umdrehungen in der Minute auf einem sogenannten Hit-Sampler aus den 80ern. Heute vor genau 75 Jahren erscheint die erste Langspielplatte mit 33 Umdrehungen in Deutschland, vorgestellt in Düsseldorf von der DGG, der Deutschen Grammophon-Gesellschaft. Mein Kollege Thomas Hede, DJ seines Zeichens mit einer riesengroßen Sammlung. Er hatte immer mehr als ich, so um die 20.000 LPs, Singles und CDs. Mehr Platz war einfach nicht. Thomas, 51 wurde also die erste LP in Deutschland vorgestellt. Und wie das immer so ist mit neuen Dingen, gibt's damals auch Kritik? Wie war das bei der LP?
1: Ja, gab's in der Tat, vor allen Dingen von den Radioleuten, die einfach dachten, aufgrund der geringeren Geschwindigkeit müsse ja die Qualität schlechter werden. An sich ein total nachvollziehbarer Gedanke, aber das hat trotz alledem ganz gut funktioniert, weil man ja durch die Vergrößerung der Schallplatte mehr Rillen drauf bekommen hat und die Rillendichte verringern konnte. Und damit konnte man die Geschwindigkeit dann ausgleichen, die ja etwas langsamer geworden ist.
0: Ja, und nochmal zur Erinnerung, wir haben ein Vinylalbum mit 4 Langspielplatten, 33 Umdrehungen, ja, von einer Band, die Sie erraten sollen, aus Anlass des Geburtstages für Sie. Und hier ist nochmal das 2-Sekunden-Stück rückwärts, ein Titel dieser Band. Und wie heißt diese Band? Verraten Sie es uns über 0800 80 80 110 und das Ganze kostenfrei. 0800 80 80 110. Ich sag's nochmal, bitte keine E-Mail schicken. Das E-Mail-System bei uns ist derzeit außer Betrieb. Es gibt ein technisches Problem. Netzwerkfehler steht da.

Carbonara. Gleich die 22 Uhr Nachrichten und in der nächsten Stunde, da lösen wir unser Schallplattenquiz auf. Und jetzt haben wir CC Top mit Rough Boy.

0: für Sachsen-Anhalt. Es ist 22 Uhr, ich bin Michael Rosebrock, guten Abend. In Sachsen-Anhalt ist am Nachmittag und Abend eine Gewitterfront mit Sturm und Starkregen durchgezogen. Passiert ist nach Angaben der Leitstellen im Land aber wenig. Verletzt wurde niemand. Die meisten Einsätze verzeichnete die Feuerwehr in Magdeburg, meist wegen umgestürzter Bäume und abgebrochener Äste. Auch Autos wurden zum Teil beschädigt. Für größere Aufregung sorgte ein Blitzschlag in ein Mehrfamilienhaus. Feuer brach aber nicht aus. Etwas mehr Einsätze registrierte die Feuerwehr auch in der Börde. Am kommenden Sonntag wird in Sachsen-Anhalt der neue Landtag gewählt. Hätten Kinder und Jugendliche das Sagen, würde die Linke die Wahlen gewinnen. Das hat der Kinder- und Jugendring heute bekannt gegeben. Andrea Poschwald aus der Nachrichtenredaktion, wie kann man das Ganze denn werten?
1: Ja, diese Wahl ist natürlich symbolisch zu sehen. Sie soll zeigen, welche Themen den Kindern und Jugendlichen im Land wichtig sind. Und so haben in der vergangenen Woche landesweit mehr als 3000 junge Menschen unter 18 Jahren ihre Stimme abgegeben. Im Ergebnis liegt die Linke mit 31% vorn, gefolgt von der AfD mit 22,1%, Bündnis 90 Die Grünen 12,7%, SPD 8,6% und CDU 6,6%. Das ist ja ein Projekt des Deutschen Bundesjugendringes und das soll Minderjährige dazu bringen, sich mit Politik und Demokratie auseinanderzusetzen.
0: Der Tiefkühlhersteller Jütro aus Jessen im Landkreis Wittenberg ruft erneut tiefgefrorene Beeren zurück. Betroffen sind Wildheidelbeeren, die deutschlandweit bei Edeka und Marktkauf verkauft worden sind. Einzelne Chargen des 300-Gramm-Produkts könnten Salmonellen enthalten. Es geht um Packungen mit Mindesthaltbarkeitsdaten bis zum 13. und 14. Juni 2028. Salmonellen können zum Beispiel Durchfall, Erbrechen und Fieber verursachen. Schon Ende Juli rief das Unternehmen tiefgekühlte Bio-Beerenmischungen wegen möglicher Verunreinigungen mit Noroviren zurück. Es ist eine ungewöhnliche Protestaktion. Ein Krankenhausbett wird seit gestern von Magdeburg bis nach Berlin zum Bundestag geschoben. Mehr als 200 Kilometer. Die Aktion ist ein Protest der Pflegekräfte gegen die geplante Pflegereform der Bundesregierung. Initiiert von Verdi. Unterwegs schließen sich immer wieder Beschäftigte aus der Pflege an, wie heute in Heirotsberge bei Magdeburg. Kinderkrankenschwester Iris Zimprich.
2: Wir waren ja gerade wirklich so weit, dass wir gesagt haben, wir setzen endlich irgendwelche Mindestgrenzen durch, dass die Besetzung geregelt ist, dass die eingehalten werden muss. Und mit den neuen Bestimmungen, die jetzt beschlossen wurden, ist das im Prinzip die Untergrenze der Untergrenze. Und die war schon nicht schaffbar. Also weil sind keine Leute da. Und wenn man aber dann Leute hat, die werden wirklich verheizt.
0: Und damit zum Wetter für Sachsen-Anhalt. Am Abend viele Wolken, es ziehen immer wieder Regenschauer oder Gewitter durch. In der Nacht wird es langsam weniger. Tiefstwerte 15 bis 11 Grad. Morgen dann auch viele Wolken bei 24 Grad.
3: Hier ist der Verkehrsservice für den ARD-Abend. Die A1 Hamburg Richtung Lübeck ist zwischen Kreuzberg der Heide und Bad Oldesloe wegen Fahrbahnerneuerung bis 5 Uhr morgen früh gesperrt. Die A4 Frankfurt Richtung Dresden ist zwischen Glauchau Ost und Hohenstein-Ernsthal wegen Bauarbeiten bis ca. 5 Uhr gesperrt. Die A10 nördlicher Berliner Ring Richtung Dreieck-Barnim ist zwischen Mühlenbeck und Dreieck-Pankow nach einem Unfall gesperrt. Die A13 Dresden Richtung Berlin ist zwischen Bestensee und Mittenwalde wegen LKW-Bergungsarbeiten gesperrt. Zurzeit 3 Kilometer Stau. Die letzte freie Abfahrt ist Großköris. Die A17 Dresden-Prag ist zwischen Dresden-Gorbitz und Dresden-Südvorstadt in beiden Richtungen wegen Tunnelwartungsarbeiten bis morgen früh ca. 5 Uhr gesperrt. Die A24 Berlin Richtung Hamburg ist zwischen Herzsprung und Dreieck Wittstock-Dosse wegen Bergungsarbeiten bis ca. 4 Uhr gesperrt. Auf der A42 Kamp-Lindfort Richtung Dortmund ist die Abfahrt Kastrop-Rauxel-Bladenhorst nach einem Unfall gesperrt. Soweit die Meldungen. Weiterhin gute Fahrt durch den Abend und kommen Sie auch gut an Ihr Ziel.
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3: Aus Dresden mit Frank Michael Bauer. Hallo.

Diese Stimme ist auch unverkennbar. Das waren Supertramp im ARD-Abend, The Logical Song. Und jetzt haben wir Grund zum Gratulieren. Heute feiert der nordirische Musiker Van Morrison seinen 81. Geburtstag. Herzlichen Glückwunsch. In Belfast ist er geboren worden. Und seine Karriere hatte begonnen in den 60er Jahren als Frontmann der Rockband Them. Und da gibt es ja den ganz großen Hit auch Gloria. Und er hat es wunderbar geschafft, auf seinen Alben Elemente aus Folk und Rock und Blues und Jazz und Soul alle zusammen zu mixen und tolle Songs damit hervorzubringen. Für sein vielseitiges und jahrzehntelanges Schaffen wurde er unter anderem in die Rock'n'Roll Hall of Fame aufgenommen und zum Ritter geschlagen. Ja, und jetzt gibt es bei uns Musik, und zwar ein Duett mit Mark Knopfler und Van Morrison, The Last Love. Und Van Morrison ist wirklich ein Fleißiger, der war ja erst auf Sommertournee hier durch Europa und jetzt im September gibt es noch ein paar exklusive Konzerte im Raum London und im Oktober und November, da gibt es nochmal 10 Zusatzkonzerte, weil die Nachfrage so gut war in Großbritannien. Dann ist er unter anderem in Liverpool, in Bristol, Glasgow und Edinburgh. Und hier Mark Knopfler zusammen mit Van Morrison. 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

Das war Musik aus deutschen Landen, die international punkten konnte. Camouflage mit Love is a Shield hier bei uns im ARD-Abend. Und jetzt geht's etliche Jahre weiter zurück von den 80ern. Und zwar in die 60er, in die End-60er. Damals schaffte Elvis Presley einen Nummer-1-Hit in Deutschland, nämlich vor 57 Jahren mit In the Ghetto.

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7: 22.32 Uhr, hier ist der Verkehrsservice für den ARD-Abend. Die A1 Hamburg Richtung Lübeck ist zwischen Kreuz Barkter Heide und Bad Oldesloe wegen Fahrbahnerneuerung bis 5 Uhr gesperrt. Die A4 Frankfurt Richtung Dresden ist zwischen Glauchau Ost und Hohenstein-Ernsttal wegen Bauarbeiten bis ca. 5 Uhr in der Früh gesperrt. Die A10 nördlicher Berliner Ring Richtung Dreieck Barnim ist zwischen Mühlenbeck und Dreieck Pankow nach einem Unfall gesperrt. Die A13 Dresden Richtung Berlin ist zwischen Bestensee und Mittenwalde wegen LKW-Bergungsarbeiten gesperrt. Die A17 Dresden-Prag ist zwischen Dresden-Gorbitz und Dresden-Südvorstadt in beiden Richtungen wegen Tunnelwartungsarbeiten bis ca. 5 Uhr morgen früh gesperrt. Die A24 Berlin Richtung Hamburg ist zwischen Herzsprung und Dreieck Wittstock-Dosse wegen Bergungsarbeiten bis ca. 4 Uhr in der Früh gesperrt. Die A14 Magdeburg Richtung Dresden ist zwischen Magdeburg-Reform und Schönebeck nach einem Unfall gesperrt. Soweit die Meldungen, kommen Sie gut an Ihr Ziel.
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0: What's Another Year? Was ist schon ein Jahr? 1980 hat er damit den Eurovision Song Contest gewonnen. Johnny Logan aus Irland und seinen ersten Sieg einfahren können. Es folgt ja noch ein zweiter 1987 und dann nochmal als Komponist ein dritter. Hat ja überhaupt noch niemand geschafft. Drei Siege in Folge. Hier ist der ARD-Abend und nach Johnny Logan gehen wir ins Jahr 1951, viel weiter zurück als 1980, wo er damals gewonnen hat. Heute vor 75 Jahren hatte die Plattenfirma Deutsche Grammophon in Düsseldorf die allererste deutsche Langspielplatte mit 33 Umdrehungen pro Minute vorgestellt. Genau genommen waren es 33,33, also 33 ein Drittel. Mein Kollege Thomas Hede mit einer großen Plattensammlung hat schon so einiges erzählt. Wie sieht es bei dir aus mit Platten? Ich habe mal meine CDs fast alle abgeschafft und nur noch die Vinylplatten aufgehoben. Wie ist es bei dir?
1: Also ich habe das Thema Vinyl vor über 20 Jahren für mich einfach beendet, habe meine Schallplattensammlung aufgegeben, nicht ganz freiwillig, da war ein Wasserschaden schuld, habe meinen Schallplattenspieler verkauft, muss aber ehrlich zugehen, ich habe mir jetzt wieder einen gekauft nach so vielen Jahren und ich genieße es tatsächlich mittlerweile wieder Schallplatten aufzulegen. Ich mag den Sound, der Bassbereich ist bei Vinylschallplatten einfach besser als bei der CD und bei digitalen Medien wie MP3. Das liegt einfach daran, dass man bei den Schallplatten ja den Bass als Produzent immer in Mono gemacht hat. Das lag einfach daran, hätte man den Bass in Stereo gemacht, würde die Schallplatte einfach springen. Und damit es nicht passiert, ist alles, was im Tieftonbereich war, Mono. Aber das macht eben was im Sound aus. Das ist diese Wärme, von der immer alle reden.
0: Ja, und schwärmen vor allen Dingen, ja, Tommy. Und wir haben ja zum 75. Geburtstag heute ein Album in der Verlosung und das hat gleich vier LPs und noch ein Büchlein dazu. Und das Ganze können Sie gewinnen oder konnten Sie gewinnen, denn die Auslosung, die hat einen Sieger gekürt. Und dieses Schnipselchen, da sollten Sie erraten, wie heißt denn die Band? Ja, und am Telefon, da habe ich Herbert Müller. Schönen guten Abend, Herr Müller.
2: Ja, schönen guten Abend.
0: Was haben Sie denn da erkannt aus diesem Stückchen?
2: Ich habe die Gruppe ABBA erkannt.
0: Fantastisch, ja.
2: Und da war mir so, dass ich mal anrufe.
0: Ja, richtig. Haben Sie zufälligerweise auch den Titel erkannt, der das gewesen sein könnte?
2: Ja, es liegt mir auf der Zunge, ja. Aber es fällt mir jetzt im Morgen früh, weiß ich das wieder.
0: Ja, ich spiele es immer vorwärts vor.
2: Ja,
0: SOS. Ja, genau, ja. So ist das, nicht? Aber wir hatten auch viele, die auf Beatles getippt haben und ganz weit vorn bei den nicht richtigen Lösungen war übrigens die Gruppe Touch mit, also die Gruppe Joy mit Touch by Touch. Und das stimmt, da ist am Anfang auch so ein Häppchen zu hören, wenn man das rückwärts spielt, klingt das fast so ähnlich. Also da war es dann relativ schwer, sich dann auch für die richtige Variante zu entscheiden. Sie haben das getan und damit sage ich herzlichen Glückwunsch, Herr Müller. Sie bekommen von uns das Vierfachalbum mit den besten ABBA-Songs. Und haben Sie überhaupt noch einen Plattenspieler oder staubt das jetzt ein bei Ihnen?
2: Auf jeden Fall. Sogar eine ziemlich umfangreiche Sammlung. Ich konnte nichts wegschmeißen über die Zeit.
0: Sie haben,
2: höre ich immer gerne.
0: Ja, Sie haben, und Sie legen auch wirklich immer noch mal eine Schallplatte auf, ja?
2: Unbedingt, ja. Ganz in Ruhe im Keller und ganz gemütlich
0: da. Ja, und was mein Kollege auch gerade gesagt hat, dieser warme Sound und dieser Bass und so weiter.
2: Kann ich unbedingt bestätigen.
0: Ja, das bestätigen viele. Ja, wunderbar. Dann bedanke ich mich fürs Mitspielen. Nochmal dranbleiben, wir brauchen ja noch Ihre Adresse. Und jetzt auch auf dem Album enthalten ist dieser Titel The Winner Takes It All. Aber.
2: Bedanke mich nochmal sehr.

Miley Cyrus Papa hatte ja auch gerade einen runden Geburtstag. Hier ist der ARD-Abend und jetzt kommen wir zu einer Frau, die heißt eigentlich ja mit Vornamen Claudie und daraus wurde Desireless. Desireless, ja. Und sie hatte einen großen Hit, den Hit des Jahres 1986 in Frankreich landen können. Die meistverkaufte Platte war das Voyage, Voyage. Und genau am 31. August 1987 landet das Lied in Deutschland auf Platz 1. Und das birgt ja auch für die Qualität. 5 Wochen am Stück bleibt dieser Titel auf dem Thron. Und den hören wir jetzt. Und Desireless mit Voyage, Voyage. Und nach den 23 Uhr Nachrichten, da erwartet sie die ARD-Hitnacht aus Erfurt von MDR Thüringen. Ich bin Frank-Michael Bauer, verabschiede mich aus Dresden und gleich wird sich Frank Beken für Sie gerne die Nacht um die Ohren schlagen. Er freut sich auf Sie. Gute Unterhaltung.

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1: Um 23 Uhr mit Martin Wilhelmi. Die massive Finanzlücke in der Pflegeversicherung sorgt für Diskussionen. Der zuständige Spitzenverband hatte davor gewarnt, dass schon im Oktober nicht mehr alle Leistungen bezahlt werden könnten. Die Pflegebevollmächtigte der Bundesregierung Staffler sieht die Gefahr nicht. Aus der NDR-Nachrichtenredaktion Jonas Valentin Weber.
2: Staffler verwies im Gespräch mit dem Bayerischen Rundfunk auf die Pflegereform, die die Regierung im Herbst vorlegen will und die dann Anfang des kommenden Jahres in Kraft treten soll. Da gehe es genau darum, die Pflegereform langfristig tragfähig zu machen. Sollte das Geld bis dahin ausgehen, werde der Bund mit Darlehen einspringen. Pleite gehen lassen werde man die Pflegekassen nicht, so die CSU-Politikerin.
1: In Polen prüfen die Behörden nach einem Brand in einer Drohnenfabrik, ob ein ausländischer Geheimdienst dahinter steckt. Es bestehe der Verdacht auf Sabotage, hieß es von der zuständigen Staatsanwaltschaft. Bei dem betroffenen Unternehmen handelt es sich um die größte private Rüstungsfirma Polens, die auch die Armee beliefert. Der polnische Staat wiederum ist einer der wichtigsten militärischen Unterstützer der Ukraine. Der Brand war in der vergangenen Nacht ausgebrochen, etwa 150 Kilometer südlich von Warschau. Die Teilnahme des russischen Finanzministers Siluanow an einem G20-Treffen in den USA hat bei den europäischen Vertretern Protest ausgelöst. Bundesfinanzminister Klingbeil nannte es irritierend, dass die US-Regierung den russischen Ressortchef eingeladen habe. Er habe Siluanow bei der Sitzung gesagt, dass Russland den Krieg in der Ukraine beenden müsse. US-Finanzminister Bessent hat nach Angaben eines Sprechers am Rande der Beratungen mit seinem russischen Kollegen über den Ukraine-Plan von US-Präsident Trump gesprochen. Die Schweizer Polizei hat im Fall der tödlichen Schüsse bei einem Techno-Festival in Aarau einen 43-jährigen Mann festgenommen. Bei dem Rave wurde gestern eine Frau erschossen, 5 Menschen wurden verletzt. Aus dem ARD-Studio Schweiz, Patricia Wern.
3: Der Schweizer Justizminister Beat Jans zeigte sich nach der Tat tief betroffen. Die Ereignisse seien erschütternd, sagte er, und wörtlich, die Ermittlungen laufen. Sie müssen klären, wer für die Tat verantwortlich ist, wie sich die Ereignisse genau abgespielt haben und welches Motiv der Tat zugrunde liegt. Derzeit geht die Polizei von einem Einzeltäter aus. Die Ermittler schließen weder einen möglichen Anschlag noch einen Amoklauf oder eine Abrechnung im kriminellen Milieu aus.
1: Das waren die Nachrichten. Das Wetter in Deutschland. Nachts häufig trocken, an den Küsten und im Osten noch Schauer bei Tiefstwerten von 17 bis 8 Grad. Morgen im Süden wieder trocken, sonst einige Schauer und vereinzelt wieder Gewitter bei Höchstwerten von 18 bis 27 Grad. Am Mittwoch meist trocken, im Norden und Nordwesten zeitweise Regenschauer, dann 18 bis 27 Grad. Ein Blick auf Donnerstag, im Süden heiter, sonst Schauer und Gewitter bei 19 bis 29 Grad. Und die Zeit, es ist 23.03 Uhr.
4: Hier ist der Verkehrsservice in der ARD-Nacht und da ist einiges los bei uns auf den Straßen. Wir fangen an mit der Autobahn 1 Hamburg Richtung Lübeck. Die ist zwischen dem Kreuz Park der Heide und Bad Oldesloe wegen Fahrbahnerneuerung gesperrt. Das Ganze wird dauern bis morgen früh um 5. Es klemmt auf der A1 Lübeck Richtung Hamburg zwischen Morfleth und der Norderelbbrücke. Wir haben 1 Kilometer Stau. Staut sich auch auf der A3 Linz nach Passau hin zwischen Pocking und Passau Süd 6 Kilometer. A3 Köln nach Frankfurt hin. Auch hier haben wir 2 Kilometer Stau zwischen Niedernhausen und dem Wiesbadener Kreuz. Bauarbeiten sind der Grund, dass die A4 Frankfurt Richtung Dresden zwischen Glauchau Ost und Hohenstein-Ernsthal gesperrt bleibt bis um 5. Es klemmt auf der A5 Frankfurt Richtung Karlsruhe zwischen Kronau und Bruchsal 1 Kilometer Stau derzeit. Dann gab es einen Unfall, die A10 nördlicher Berliner Ring Richtung Dreieck Havelland ist zwischen Mühlenbeck und dem Dreieck Pankow nach einem Unfall gesperrt. Bergungsarbeiten nach einem Crash, die A13 Dresden Richtung Berlin bleibt deshalb noch zwischen Westensee und Mittenwalde gesperrt. Die A17 Dresden-Prag ist zwischen Dresden-Korbitz und Dresden-Südvorstadt in beiden Richtungen wegen Tunnelwartungsarbeiten gesperrt, wird ungefähr dauern bis um 5 morgen. Dann hat es auch einen schweren Unfall gegeben, deshalb ist die A24 Berlin Richtung Hamburg zwischen Herzsprung und Wittstock-Dosse immer noch gesperrt. Die Bergungsarbeiten laufen und das wird sich hinziehen nach diesem schweren Unfall. Bis um 4 bleibt die A24 nach Hamburg hin dicht. Dann A40 Duisburg Richtung Venlohm. Zwischen Strehlen und dem Kreuz Zadeheiken bleibt die Autobahn wegen Bauarbeiten gesperrt bis um 6. Die A81 Heilbronn Richtung Würzburg ist zwischen Osterburken und Boxberg wegen Reinigungsarbeiten gesperrt. Und gesperrt auch B96, das ist der Tiergartentunnel in Berlin zwischen Heidestraße und dem Reichpietschufer. Betrifft beide Richtungen bis morgen früh um 5:30. Das war's, überall wo es geht. Kommen Sie dennoch gut und sicher an.
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4: Aus Erfurt mit Frank Beken. Ich bin Ihr Mann im Ohr. Grüße Sie.

Eric Clapton war das hier in der ARD-Hitnacht Wonderful Tonight. Ob es für uns eine wundervolle Nacht wird, ich hoffe es sehr, denn wir haben hier im Sender in Erfurt seit heute Abend ein kleines technisches, großes Problem. Wir kommen nicht an unsere Mails ran ins Outlook. Sie wahrscheinlich auch nicht, denn mittlerweile wissen wir, woran es liegt. Microsoft hat ein weltweites Problem mit Outlook. Das heißt, der ganze E-Mail-Verkehr ist lahmgelegt. Ja, tut mir leid, machen wir zusammen das Beste draus, okay? Oder wie es heute ein lieber Kollege zu mir sagte, Frankie, wenn die Technik heute ihre kreative Pause hat, setzen wir eben auf unsere.

0: Ex-Beatle. Einmal solo, sein Hit Got My Mind Set On You. George Harrison in der ARD-Hitnacht. Immer wieder diskutiert bei den Fans. Ja, die Frage, wer von den Beatles war denn der musikalisch Beste? Beweisen lässt sich das nur schwer, nur so viel. Und das ist Fakt. George war der einzige Beatle, der eine ganze Zeit lang eine Musikschule besuchte und von Anfang an viel über Musiktheorie wusste. Vor allem, wenn man die Vielfältigkeit seiner Fähigkeiten in Betracht zieht. Ja, George Harrison konnte nämlich ganze 26 Instrumente spielen.
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Mittlerweile ein Kulthit von den Three Degrees. When will I see you again? 23.30 Uhr. Wir gehen auf die Straßen. Hier ist der Verkehrsservice in der ARD-Hitnacht. Und da ist nach wie vor jede Menge los. Wir fangen an mit der Autobahn 1 Hamburg Richtung Lübeck. Die bleibt zwischen dem Kreuz Bargteheide und Bad Oldesloe gesperrt. Da wird die Fahrbahn erneuert, das Ganze bis um 5. A1 Lübeck Richtung Hamburg. Zwischen Morfleth und der Norderelbbrücke haben wir 1 Kilometer Stau. Es klemmt auch auf der A3 nach Passau hin. Zwischen Pocking und Passau Süd. 2 Kilometer ist der Stau lang. Die A4 nach Dresden hin ist zwischen Glauchau Ost und Hohenstein-Ernsthal immer noch wegen Bauarbeiten gesperrt. Hatten wir gestern auch schon, glaube ich, ne? Bis um 5 wird hier gearbeitet. Die A10 nördlicher Berliner Ring, Dreieck-Havelland Richtung Dreieck-Barnim, ist zwischen Mühlenbeck und dem Dreieck-Pankow nach einem Unfall gesperrt. Der Tunnel wird gewartet, also Tunnelwartungsarbeiten, und Sie müssen warten. Die A17 Dresden-Prag bleibt zwischen Dresden-Gorbitz und Dresden-Südvorstadt in beiden Richtungen gesperrt bis um 5. Es gab einen schweren Unfall auf der Autobahn 24 Berlin Richtung Hamburg. Hier ist die Autobahn nach wie vor dicht zwischen Herzsprung und Wittstock-Dosse. Das wird dauern. Bis morgen früh um 4 laufen die Bergungsarbeiten. Bauarbeiten sind der Grund, dass die A4

0: Seine wasserstoffblonden, stacheligen Haare und sein hämisches Grinsen. Seine Markenzeichen damals. Billy Idol war das hier in der ARD-Hitnacht. Hot in the City haben wir gehört. Ich habe jetzt ein gutes Gefühl, das wird eine tolle ARD-Hitnacht. Weltweite Störung, ja, bei Microsoft. Das Outlook funktioniert nicht, also der ganze E-Mail-Verkehr ist lahmgelegt. Im Hintergrund arbeiten die Experten von Microsoft. Wir als Nutzer sollen auf gar keinen Fall Änderungen vornehmen, heißt es. Ja, also im Hintergrund wird dann so schrittweise vorbereitet, dass das Update dann da überall raufkommt auf die Server. Einziges Fragezeichen bleibt allerdings, wann nämlich alles wieder funktioniert. Und ich habe es gerade hier im Studio mal getestet und der Herr Hofmann, herzlich willkommen, in Leipzig ist er zu Hause. Der hat mir um 23.10 Uhr eine Mail hier ins Studio geschrieben, ard-hitnacht@mdr.de, und ich sag ihm, es hat funktioniert. Ich kann die Mail lesen. Das heißt, bei uns scheint hier, ich klopfe auf Holz, scheint wieder alles zu funktionieren. Ich bin erreichbar. Testen Sie es einfach nochmal, ard-hitnacht@mdr.de, und Herr Hofmann schreibt in seiner bekannten Weise: Sehr geehrter Herr Beken, Grüße gehen an Sie nach Erfurt raus. Haben Sie eine angenehme Sendezeit. Mit sehr freundlichen Grüßen aus meinem E-Mail-Studio in Leipzig.
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0: Das wird jetzt eine erfolgreiche ARD-Hitnacht. Hab mir so schöne Sachen für Sie ausgesucht und ausgedacht.

für alle Gitarrenliebhaber. Ich gehöre nicht wirklich dazu. Mary Jane's Last Dance, das waren Tom Petty and the Heartbreakers hier in der ARD-Hitnacht. Wenn Sie länger Radio hören und sich auf die Musik freuen, haben Sie sich da schon mal die Frage gestellt, singt da wirklich noch ein Mensch, also ein echter Künstler, oder ist das gerade eine Maschine? Ja, genau darüber wird heftig diskutiert momentan. Ausgelöst wurde das Ganze ausgerechnet von einem Musikerkollegen, von DJ Josh Favas. Denn der hat es tatsächlich geschafft, dass sein KI-unterstütztes Cover von Like a Prayer, also der Hit im Original von Madonna, millionenmal gestreamt wurde. Jetzt allerdings mit Konsequenzen, denn die ersten Länder wie Australien und bald auch die Schweiz wollen jetzt bei ihren Charts genauer hinschauen und KI-Songs aus den Hitparaden verbannen. Ich denke mal, da

ist noch nicht überall das letzte Wort gesprochen. Wir bleiben hier in der ARD-Nacht natürlich weiterhin beim Original. Also echte Popgeschichte, echte Emotion und natürlich eine echte Stimme, die von Madonna. Like a Virgin.

In gut 4 Minuten Mitternacht, in 0 Uhr in der ARD-Hitnacht. Die Nachrichtenkollegen bereiten gerade alles Wichtige für Sie vor. Vorher hat Ralf mir noch gemailt, ard-hitnacht@mdr.de zum vorherigen Song Tom Petty. Da hat er sich richtig gefreut, hört uns über Bayern 1, Grüße in den Süden. Wie soll man da einschlafen, fragt er mich. Ich weiß, schreibt er weiter, nachts läuft eher etwas Aufweckendes, damit man im Auto oder in der Krankenstation wach bleibt. Bitte weiter so. Viele Grüße von Ralf aus der Bayerischen Rhön. So, lieber Ralf, ich habe mir heute einiges überlegt. Wir können auch anders. Also, wir können auch ruhig. Und das hat positive Auswirkungen. Welche? Das klären wir alles hier in der ARD-Hitnacht, ja? Und jetzt genießen, kuscheln, vielleicht mit Mike and the Mechanics. The Living Years.

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1: Um 0 Uhr mit Milat Kupay. Die massive Finanzlücke in der Pflegeversicherung sorgt für Diskussionen. Der zuständige Spitzenverband hatte davor gewarnt, dass schon im Oktober nicht mehr alle Leistungen bezahlt werden könnten. Die Pflegebevollmächtigte der Bundesregierung Staffler sieht die Gefahr nicht. Aus der Nachrichtenredaktion Jonas Valentin Weber.
2: Staffler verwies im Gespräch mit dem Bayerischen Rundfunk auf die Pflegereform, die die Regierung im Herbst vorlegen will und die dann Anfang des kommenden Jahres in Kraft treten soll. Da gehe es genau darum, die Pflegereform langfristig tragfähig zu machen. Sollte das Geld bis dahin ausgehen, werde der Bund mit Darlehen einspringen. Pleite gehen lassen werde man die Pflegekassen nicht, so die CSU-Politikerin.
1: In Polen prüfen die Behörden nach einem Brand in einer Drohnenfabrik, ob ein ausländischer Geheimdienst dahinter steckt. Es bestehe der Verdacht auf Sabotage, hieß es von der zuständigen Staatsanwaltschaft. Bei dem betroffenen Unternehmen handelt es sich um die größte private Rüstungsfirma Polens, die auch die Armee beliefert. Der polnische Staat wiederum ist einer der wichtigsten militärischen Unterstützer der Ukraine. Der Brand war in der vergangenen Nacht ausgebrochen, etwa 150 Kilometer südlich von Warschau. 5 Tage nach der Sturzflut im Himalaya-Gebirge suchen Helfer nach über 4000 Vermissten. 955 Menschen wurden totgeborgen. Um verwüstete Gebiete zu erreichen, werden etwa Behelfsbrücken gebraucht, sagt unser Korrespondent in Kathmandu, Markus Spieker.
3: Dann Bohrgeräte, um zu den Tunneln vorzudringen, obwohl es ein Wunder wäre, wenn nach 6 Tagen da noch Lebende geborgen werden. Dann Notunterkünfte, vor allem für den bevorstehenden Winter, also materielle Hilfe und natürlich finanzielle Unterstützung. Nepal ist eines der ärmsten Länder der Welt. Die Wiederaufbaukosten werden auf 5 Milliarden

0: Milliarden Dollar geschätzt. Die internationale Staatengemeinschaft hat davon aber noch nicht mal ein Hundertstel bisher in Aussicht gestellt. Da muss und wird sicher mehr kommen.
1: Fußball-Superstar Lionel Messi beendet seine Karriere in der argentinischen Nationalmannschaft. Das hat er in seinen Social-Media-Kanälen bekannt gegeben. Aus der NDR-Sportredaktion Moritz Kühn.
2: Es ist eine Entscheidung, die wehtat und in der Seele weiterhin schmerzt, aber ich verstehe, dass jetzt der Zeitpunkt gekommen ist, teilte Lionel Messi mit. Der 39-Jährige absolvierte 207 Länderspiele für Argentinien und erzielte 125 Tore. Sein größter Erfolg, der WM-Titel 2022. Seine Vereinskarriere geht aber noch weiter. Er spielt in den USA bei Inter Miami und besitzt einen Vertrag bis Ende 2028.
1: Das waren die Nachrichten. Und das Wetter in Deutschland. Oft trocken, an den Küsten und im Osten noch Schauer, Tiefstwerte 17 bis 8 Grad. Tagsüber im Süden trocken, sonst einige Schauer und Gewitter, Höchstwerte 18 bis 27 Grad. Und die Zeit 0:03 Uhr.
3: Hier ist der Verkehrsservice in der ARD-Hitnacht. Die Autobahn 1 Hamburg Richtung Lübeck bleibt immer noch gesperrt zwischen dem Kreuz Magdeheide und Bad Oldesloe bis heute früh um 5. Die Fahrbahn wird erneuert. Es staut sich immer noch auf 1 Kilometer Länge auf der A1 Lübeck Richtung Hamburg zwischen Morfleet und der Norderelbbrücke. A3 Linz Richtung Passau, zwischen Pocking und Passau Süd haben wir 2 Kilometer Stau. Bauarbeiten sind der Grund, dass die A4 nach Dresden hin zwischen Glauchau Ost und Hohenstein-Ernsthal gesperrt bleibt bis heute früh um 5. Gesperrt auch die A10, nördlicher Berliner Ring, Dreieck-Havelland Richtung Dreieck-Barnim, hier zwischen Mühlenbeck und Dreieck-Pankow, da gab es einen Unfall. Die A17 Dresden-Prag ist zwischen Dresden-Gorbitz und Dresden-Südvorstadt in beiden Richtungen gesperrt. Tunnelwartungsarbeiten der Grund, man rechnet bis um 5 Uhr damit. Die A24 Berlin Richtung Hamburg, großes Problem. Langsam. Zwischen Herzsprung und Wittstock-Dosse bleibt die Autobahn hier nach Hamburg länger gesperrt, bis um 4 heute früh. Grund Bergungsarbeiten nach einem schweren Unfall. A40 Duisburg Richtung Venlo, zwischen Strählen und dem Kreuz Zadeheiken gibt's Bauarbeiten. Die A40 ist gesperrt bis um 6. Und Berlin, B96, der Tiergartentunnel zwischen Heidestraße und Reichpietschufer bleibt in beiden Richtungen gesperrt. Bis heute früh um 5:30. Sie fahren auf jeden Fall schön vorsichtig und nicht so schnell, wie ich versucht habe zu sprechen, ja? Kommen Sie gut und sicher an.
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3: Mit Frank Bekel, grüße Sie.

Melanie C., First Day of My Life. Hier gehört in der ARD-Hitnacht ein Verkehrsservice aktuell. Vorsicht bitte, wenn Sie unterwegs sind auf der B299 Altenmarkt Landshut. Denn zwischen Vogen und Landshut, da sind wieder Verrückte am Start. Da wird nämlich Pyrotechnik auf die Bundesstraße geworfen. Also bitte äußerste Vorsicht. Betrifft die B299 Altenmarkt Landshut. Zwischen Vogen und Landshut, da wird gerade Pyrotechnik auf die Fahrbahn geworfen. Ja, da fehlen einem manchmal die Worte. Wir gehen jetzt von den 90ern kommend, beziehungsweise von dem Jahr 2005 kommend, Melanie C., First Day of My Life, in die 90er. 1992, vielleicht erinnern Sie sich, da sorgte Prince damals für mächtig viel Wirbel in den Charts. Er meldete sich mit Money Don't Matter Tonight bei seinen vielen Fans zurück. Denn was Prince immer gerne machte, war arbeiten. Das war so ein richtiger Workaholic, wie man das heute nennt. Bis heute sollen da in einem Tresorraum noch bis zu 1000 unveröffentlichte Aufnahmen von ihm lagern. 1000. Ich frage mich da nur, wer hat den Schlüssel?

0: Das war die Originalstimme von Peter Gabriel Sledgehammer. Hier in der ARD-Hitnacht. Ja, wir sind erreichbar. Das Internet funktioniert wieder, beziehungsweise unser E-Mail-Account. Es gibt ja weltweit Probleme bei Microsoft in Sachen Outlook. ard-hitnacht@mdr.de, Ihr Kontakt hier zu mir. Sprachnachricht geht jederzeit an 0800 80 80 110. Und da hat mich gerade ein Anruf erreicht in Sachen KI. Erinnern uns, ich hatte vorhin Ihnen erzählt, dass es da so einen DJ gibt, der millionenfache Streams abgeräumt hat mit einer KI-Stimme, Like a Virgin, Madonna im Original. Und da sind jetzt einige Länder dabei, diese Musik aus den Charts zu verbannen. Und Sie haben eine Meinung dazu.
1: Jo, hier ist Jutta aus Bonn. Hallo, Mann im Ohr.
0: Hallo.
1: Die Sendungen mit dir sind wie immer absolute Spitze.
0: Danke.
1: Ich wünsche mir mehr davon. Zum Thema KI. KI-Musik hat in den Charts absolut nichts verloren und sollte weltweit dort verbannt werden.
0: Stimme ich zu. Auch wenn schon damals nicht immer alle wirklich gesungen haben. Er hier schon. Rick Astley, großer Hit gewesen. Never gonna give you up.

0: Grüße schicke ich jetzt nach oben an einen der Großen, der so gerne moderiert hat. Was hat Carlo von Tiedemann immer gesagt? Schönes Arbeiten! Ja, auch hier in der ARD-Hitnacht begleite Sie gerne. Und wenn Sie arbeiten müssen gerade, egal ob Sie gerade mit dem Zug unterwegs sind, ob Sie im Krankenhaus was zu erledigen haben oder vielleicht gerade mit dem Taxi unterwegs sind, Sie fragen sich, wo Ihr Boss ist, der ist bei uns. Ja, wirklich. Der Boss wird gleich singen. Bruce Springsteen und seinen Downbound Train. 0:30 haben wir's. 12:30, hier ist der Verkehrsservice in der ARD-Hitnacht. Wir fangen an mit der Autobahn 1 Hamburg Richtung Lübeck. Da wird die Fahrbahn erneuert. Bis heute früh um 5 ist die Autobahn zwischen dem Kreuz Magdeheide und Bad Oldesloe gesperrt. A1 Lübeck Richtung Hamburg. Wir haben noch 1 Kilometer Stau zwischen Morfleet und der Norderelbbrücke. Die A4 nach Dresden hin bleibt zwischen Glauchau Ost und Hohenstein-Ernsthal wegen Bauarbeiten gesperrt, dauert bis um 5. Die A17 Dresden-Prag ist zwischen Dresden-Gorbitz und Dresden-Südvorstadt in beiden Richtungen gesperrt, bis um 5 wird's dauern, Tunnelwartungsarbeiten. Die A24 Berlin Richtung Hamburg bleibt wegen Bergungsarbeiten noch bis um 4 Uhr heute früh gesperrt, und zwar zwischen Herzsprung und Wittstock-Dosse, da hat's einen schweren Unfall gegeben. A40 Duisburg Richtung Venlo zwischen Strählen und dem Kreuz Zadeheiken gibt's Bauarbeiten, bis um 6 die Sperrung. Und Berlin B96, der Tiergartentunnel, der ist zwischen Heidestraße und Reichpietschufer in beiden Richtungen bis heute früh 5:30 gesperrt. Wenn Sie unterwegs sind, eine gute Fahrt.
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0: Also ich denke mal, mein Boss schläft. Unser aller Boss nicht. Er singt Bruce Springsteen, Downbound Train. Ich bin Ihr Mann im Ohr. Frank Beken, schön, dass Sie mit dabei sind.

Ach, ich bin so froh, dass wir hier in Erfurt keine richtigen Nachbarn haben, denn diesen Hit muss man einfach laut hören. Oder wie mein Patenkind sagt, ah, das ist Frankie Bums. Licky Lee in der ARD-Hitnacht, I Follow Rivers. Danke für die tollen Songs, die ihr heute spielt. Ich höre über Bayern 1 zu, aber in Amerika. Bei mir ist es erst 17 Uhr am Nachmittag. Danke, Michaela. Und dann sage ich mal, einen schönen Nachmittag nach Amerika.

so aufmerksam zuhören. Brian Ferry hat gesungen Don't Stop the Dance hier in der ARD-Hitnacht. Ich habe einen Fehler gemacht und Frank aus Köln, dem ist das aufgefallen und da sage ich danke. Er schreibt mir in der Mail, hallo Herr Beken, betrifft die Aussprache von Orten in den Verkehrsnachrichten. Schreibt er weiter, ihr könnt das nicht wissen. Deswegen folgende Erklärung nochmal. Das A hinter einem Vokal ist bei uns im Westen ein Dehnungs-A. So, und was habe ich Trottel gemacht im Verkehrsservice? Habe ich aus dem Wort strahlen, schreibt sich S-T-R-A-E-L-E-N, habe ich einfach strählen gemacht. Und das ist natürlich völliger Blödsinn. Lieber Frank, ich danke für den Hinweis. Ich bemühe mich, um kurz nach eins den Ort strählen nicht mehr zu verwenden, sondern daraus ein Strahlen zu machen. Und er hat mir dann gleich noch ein paar mehr Beispiele aufgelistet aus seiner Gegend, dass man sich da nicht wieder verspricht. Also, danke Frank und ja, Respekt und großes Lob an Sie, dass Sie so aufmerksam zuhören. So, und jetzt hören Sie einen meiner Lieblingshits. Jetzt muss ich mir was Gutes tun. Hier ist Hathaway.

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1: Um 1 Uhr mit Milat Kupay. Die massive Finanzlücke in der Pflegeversicherung sorgt für Diskussionen. Der zuständige Spitzenverband hatte davor gewarnt, dass schon im Oktober nicht mehr alle Leistungen bezahlt werden könnten. Die Pflegebevollmächtigte der Bundesregierung Staffler sieht die Gefahr nicht. Aus der Nachrichtenredaktion Jonas Valentin Weber.
2: Staffler verwies im Gespräch mit dem Bayerischen Rundfunk auf die Pflegereform, die die Regierung im Herbst vorlegen will und die dann Anfang des kommenden Jahres in Kraft treten soll. Da gehe es genau darum, die Pflegereform langfristig tragfähig zu machen. Sollte das Geld bis dahin ausgehen, werde der Bund mit Darlehen einspringen. Pleite gehen lassen werde man die Pflegekassen nicht, so die CSU-Politikerin.
1: Immer mehr Eltern in Deutschland haben finanzielle Sorgen. Zu diesem Ergebnis kommt eine Umfrage des Hilfswerks Save the Children. Mehr als ein Viertel der Familien sorgt sich demnach, Heizkosten, Kleidung oder Nahrung nicht mehr zahlen zu können. Das sind 2% mehr als noch im Vorjahr. Betroffen sind laut Umfrage insbesondere Eltern mit geringem Einkommen und Alleinerziehende. Mehr als 80% sind der Meinung, dass die Bundesregierung nicht genug gegen Kinderarmut tue. Die Finanzminister der größten Industrie- und Schwellenländer beraten in den USA über die Lage der Weltwirtschaft. An dem Treffen in Asheville nimmt überraschend auch der russische Finanzminister Siluanov teil. Das sorgt unter den G20-Staaten für Unstimmigkeiten. Auch Bundesfinanzminister Klingbeil äußerte sich. Aus Asheville Philipp Eckstein.
3: Die USA haben aktuell den Vorsitz der G20 und sie haben Anton Siluanov zu dem Treffen eingeladen. Die europäischen G20-Staaten reagierten darauf verärgert und verweigerten ein gemeinsames Gruppenfoto. Das sogenannte Familienfoto wurde dann ohne Russlands Finanzminister aufgenommen. Dass die US-Seite Russlands Finanzminister eingeladen hat, bezeichnete Klingbeil als irritierend. Er hätte sich mehr Klarheit gewünscht, dass man ihn nicht wie einen normalen Gast empfange.
1: Ein großflächiger Ausfall bei Microsoft beeinträchtigt den E-Mail-Verkehr von Millionen Nutzern weltweit. Betroffen sind sowohl Unternehmenskunden von Microsoft 365 als auch private Nutzer des E-Mail-Dienstes Outlook. Demnach kommt es zu Problemen beim Login sowie beim Empfang und Versand von E-Mails. Viele Nutzer melden zudem, dass Postfächer nicht mehr synchronisiert werden und die Anwendung einfriert. Microsoft führt die Probleme auf einen Fehler in der eigenen Cloud zurück. Das waren die Nachrichten. Das Wetter in Deutschland: oft trocken, an den Küsten und im Osten noch Schauer, Tiefstwerte 17 bis 8 Grad. Tagsüber im Süden trocken, sonst einige Schauer und vereinzelt Gewitter, Höchstwerte 18 bis 27 Grad. Es ist 1.03 Uhr.
4: Hier ist der Verkehrsservice in der ARD-Hitnacht. Die Autobahn 1 Hamburg Richtung Lübeck ist zwischen dem Kreuz Bargteheide Heide und Bad Oldesloe wegen Fahrbahnerneuerung gesperrt, wird dauern bis um 5. Immer noch 1 Kilometer Stau auf der A1 Lübeck Richtung Hamburg zwischen Morfleth und der Norderelbbrücke. Die A4 nach Dresden hin bleibt zwischen Glauchau Ost und Hohenstein-Ernsthal wegen Bauarbeiten bis um 5 gesperrt. Gesperrt ist momentan die A9 Nürnberg Richtung Halle-Leipzig zwischen Münchberg Süd und Münchberg Nord. Grund, da ist momentan ein Hubschrauber im Einsatz. Die A17 Dresden-Prag ist zwischen Dresden-Gorbitz und Dresden-Südvorstadt in beiden Richtungen gesperrt. Tunnelwartungsarbeiten der Grund wird dauern bis um 5. Die A24 Berlin Richtung Hamburg ist zwischen Herzsprung und Wittstock-Dosse wegen Bergungsarbeiten noch bis um 4 gesperrt. A40 Duisburg Richtung Venlohm zwischen Strahlen und dem Kreuz Zaderheiken wegen Bauarbeiten ist hier die Autobahn bis um 6 dicht. Und Berlin B96, der Tiergartentunnel ist zwischen Heidestraße und Reichpietschufer in beiden Richtungen bis um 17:30 gesperrt. Das war's. Wenn Sie unterwegs sind, kommen Sie gut und sicher an Ihr Ziel.
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4: Mit Frank Beken, ich bin Ihr Mann im Ohr.

0: Mexican Girl. Das ist der einzige Song auf seinem neuen Album, den er aus seinen vielen Hits mit Smokey ausgewählt und nochmals neu eingespielt hat. Wie hat es Chris Norman begründet? Ich wollte nicht viele Smokey-Songs neu aufnehmen, ich wollte aber diese Phase meines Lebens würdigen. Deshalb habe ich mich für den einzigen Song entschieden, der noch nicht so oft eingespielt wurde. Zu finden auf Lifelines, so heißt nämlich das neue Album, und damit geht's natürlich auf Tour im Herbst. Und der ist da, heute, Dienstag, der 1. September, meteorologischer Herbstanfang.
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Das hat Spaß gemacht damals. Autoscooter-Musik, Hit von Animotion, I Engineer, hier in der ARD-Hitnacht. Das Jahr 1986 war's. Jetzt gibt's noch ein paar Zahlen. Ja, wir sind anscheinend alle angekommen in dieser ARD-Hitnacht. Wir haben vorhin den Frank aus Köln vernommen und gehört, der mich aufmerksam gemacht hat, wie man den ein oder anderen Ort richtig ausspricht, weil ich den versemmelt habe. Und Roland ist zuständig für die Zahlen. Er hat mir eine Mail geschickt. Hallo Frank, hoffe, dass auch diese Mail bei dir ankommt. Ja, Roland, sie ist angekommen. Ne? Wir haben ja weltweit das Outlook-Problem bei Microsoft, aber hier bei uns funktioniert jetzt alles. Und dann hat er geschrieben, es ist heute die 2070. Hitnacht vom MDR, die 686. aus Erfurt und deine, Frank, deine 52. So, dann haben wir jetzt alles geklärt, oder? Noch eine schöne Nacht und Grüße nach Erfurt schickt der Roland zu uns.

0: Das ist erfreulich. Es hat sich ein bisschen beruhigt auf unseren Straßen. 1:30 Uhr, halb zwei. Hier ist der Verkehrsservice in der ARD-Hitnacht. Die Autobahn 1 Hamburg Richtung Lübeck ist zwischen dem Kreuz Bargteheide und Bad Oldesloe immer noch gesperrt bis um 5. Die Fahrbahn wird hier neu gemacht. Die A4 nach Dresden hin ist zwischen Glauchau Ost und Hohenstein-Ernsthal gesperrt. Grundbauarbeiten bis um 5. Hubschraubereinsatz immer noch auf der A9 Nürnberg Richtung Halle Leipzig. Deshalb bleibt die Autobahn zwischen Münchberg Süd und Münchberg Nord gesperrt. Tunnelwartungsarbeiten gibt es auf der Autobahn 17 Dresden-Prag. Deshalb bleibt sie gesperrt bis ungefähr 5 Uhr zwischen Dresden-Gorbitz und Dresden-Südvorstadt. A40 Duisburg Richtung Venlohm. Zwischen Strahlen und Kreuz Zadeheiken gibt es Bauarbeiten. Deshalb ist die Autobahn gesperrt bis um 6. Und Berlin, B96, der Tiergartentunnel. Der ist zwischen Heidestraße und Reichpietschufer in beiden Richtungen bis heute um 5:30 gesperrt. Das war's. Eine gute Fahrt wünsche ich.
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0: Schön, dass Sie mit dabei sind. Ich bin Ihr Mann im Ohr. Frank Beeken, grüße Sie.

Ach, sie hätte ich gerne mal live erlebt. Fast 3 Jahre nach dem Tod von Tina Turner hat jetzt der Witwer Erwin Bach ganz offen über seine große Liebe gesprochen. Im Interview mit der Neuen Züricher Zeitung am Sonntag hat er unter anderem auch was zum Altersunterschied gesagt. Sie war ja 16 Jahre älter als er. Manchmal hatte und habe ich den Eindruck, sagt er, dass der Altersunterschied andere deutlich mehr beschäftigt als uns selbst. Für Tina und mich war das eigentlich nie ein wirklich wichtiges Thema. Fasse ich für mich zusammen: Liebe kann man nicht am Alter festmachen. Und das ist gut so. Hey.

0: Das war der Murder on the Dance Floor in der ARD-Hitnacht. Sophie Alice Baxter hat gesungen und er hat gesprochen, Sprachnachrichten hinterlassen. 0800 80 80 110. Wer ist bei uns?
1: Ja, moin. Grüß euch alle. Hier ist der Grischi. Auf der A24 bin ich unterwegs Richtung Hamburg. Und was muss ich euch sagen? Soeben ist die A24 aufgemacht worden. Der Verkehr läuft wieder durch. Die Vollsperrung ist weg. Dankeschön.
0: Danke, Krischi. Das gebe ich weiter an unseren Verkehrsservice. Also A24 nach Hamburg hin. Wieder alles frei. Da gab es ja einen schweren Unfall. Und die Autobahn sollte eigentlich bis um 4 dicht sein. Das also jetzt nicht mehr. Und in gut 8 Minuten gibt es das Neueste in den Nachrichten. Und danach schauen wir auf die Straßen insgesamt.

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1: Um 2 Uhr mit Milat Kupay. Die massive Finanzlücke in der Pflegeversicherung sorgt für Diskussionen. Der zuständige Spitzenverband hatte davor gewarnt, dass schon im Oktober nicht mehr alle Leistungen bezahlt werden könnten. Die Pflegebevollmächtigte der Bundesregierung Staffler sieht die Gefahr nicht. Aus der Nachrichtenredaktion Jonas Valentin Weber.
2: Staffler verwies im Gespräch mit dem Bayerischen Rundfunk auf die Pflegereform, die die Regierung im Herbst vorlegen will und die dann Anfang des kommenden Jahres in Kraft treten soll. Da gehe es genau darum, die Pflegereform langfristig tragfähig zu machen. Sollte das Geld bis dahin ausgehen, werde der Bund mit Darlehen einspringen. Pleite gehen lassen werde man die Pflegekassen nicht, so die CSU-Politikerin.
1: Immer mehr Eltern in Deutschland haben finanzielle Sorgen. Zu diesem Ergebnis kommt eine Umfrage des Hilfswerks Save the Children. Mehr als ein Viertel der Familien sorgt sich demnach, Heizkosten, Kleidung oder Nahrung nicht mehr zahlen zu können. Das sind 2% mehr als noch im Vorjahr. Betroffen sind laut Umfrage insbesondere Eltern mit geringem Einkommen und Alleinerziehende. Mehr als 80% sind der Meinung, dass die Bundesregierung nicht genug gegen Kinderarmut tue. Die Finanzminister der größten Industrie- und Schwellenländer beraten in den USA über die Weltwirtschaft. An dem Treffen nimmt überraschend auch Russlands Finanzminister Siluanow teil. Das sorgt für Unstimmigkeiten. Auch Bundesfinanzminister Klingbeil äußerte sich. Aus Asheville, Philipp Eckstein.
3: Die USA haben aktuell den Vorsitz der G20 und sie haben Anton Siluanow zu dem Treffen eingeladen. Die europäischen G20-Staaten reagierten darauf verärgert und verweigerten ein gemeinsames Gruppenfoto. Das sogenannte Familienfoto wurde dann ohne Russlands Finanzminister aufgenommen. Dass die US-Seite Russlands Finanzminister eingeladen hat, bezeichnete Klingbeil als irritierend. Er hätte sich mehr Klarheit gewünscht, dass man ihn nicht wie einen normalen Gast empfange.
1: Der argentinische Fußball-Superstar Lionel Messi tritt aus der Nationalmannschaft zurück. Das hat der 39-Jährige auf seinen Social-Media-Kanälen mitgeteilt. Die Entscheidung sei ihm nicht leicht gefallen, doch es sei der richtige Zeitpunkt, so Messi. Er war für Argentinien in insgesamt 207 Länderspielen aufgelaufen und erzielte dabei 125 Tore. Den größten Erfolg in der Nationalmannschaft feierte Messi vor 4 Jahren in Katar, als er als Kapitän der Argentinier den WM-Titel feierte. Das waren die Nachrichten. Das Wetter in Deutschland, oft trocken, an den Küsten und im Osten noch Schauer, Tiefstwerte 17 bis 8 Grad. Tagsüber im Süden trocken, sonst einige Schauer und vereinzelt Gewitter, Höchstwerte 18 bis 27 Grad. Und am Mittwoch meist trocken, sonst einige Schauer, ebenfalls 18 bis 27 Grad. Und die Zeit, es ist 2:03 Uhr.
4: Hier ist der Verkehrsservice in der ARD-Hitnacht und es